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Der Brief des Jakobus Kapitel 2 Meine Brüder, verbindet den Glauben an unseren Herrn Jesus Christus, den Herrn der Herrlichkeit, nicht mit Ansehen der Person. Denn wenn in eure Versammlung ein Mann käme mit goldenen Ringen und in prächtiger Kleidung, es käme aber auch ein Armer in unsauberer Kleidung, und ihr würdet euch nach dem umsehen, der die prächtige Kleidung trägt, und zu ihm sagen, setze du dich hier auf diesen guten Platz. Zu dem Armen aber würdet ihr sagen, bleibe du dort stehen oder setze dich hier an meinen Fußschemel. Würdet ihr da nicht Unterschiede unter euch machen und nach verwerflichen Grundsätzen richten? Hört, meine geliebten Brüder, hat nicht Gott die Armen dieser Welt erwählt, dass sie reich im Glauben würden und Erben des Reiches, das er denen verheißen hat, die ihn lieben? Ihr aber habt den Armen verachtet. Sind es nicht die Reichen, die euch unterdrücken, und ziehen nicht sie euch vor Gericht? Lästern sie nicht

den guten Namen, der über euch ausgerufen worden ist? Wenn ihr das königliche Gesetz erfüllt nach dem Schriftwort, du sollst deinen Nächsten lieben wie dich selbst, so handelt ihr recht. Wenn ihr aber die Person anseht, so begeht ihr eine Sünde und werdet vom Gesetz als Übertreter verurteilt. Denn wer das ganze Gesetz hält, sich aber in einem verfehlt, der ist in allem schuldig geworden. Denn der, welcher gesagt hat, du sollst nicht Ehe brechen, hat auch gesagt, du sollst nicht töten. Wenn du nun zwar nicht die Ehe brichst, aber tötest, so bist du ein Übertreter des Gesetzes geworden. Redet und handelt als solche, die durch das Gesetz der Freiheit gerichtet werden sollen. Denn das Gericht wird unbarmherzig ergehen über den, der keine Barmherzigkeit geübt hat. Die Barmherzigkeit aber triumphiert über das Gericht. Was hilft es, meine Brüder, wenn jemand sagt, er habe Glauben und hat doch keine Werke? Kann ihn denn der Glaube retten? Wenn nun ein Bruder oder eine Schwester ohne Kleidung ist und es ihnen an der täglichen Nahrung fehlt, und jemand von euch würde zu ihnen sagen, geht hin in Frieden, wärmt und sättigt euch, aber ihr würdet ihnen nicht geben, was zur Befriedigung ihrer leiblichen Bedürfnisse erforderlich ist, was würde das helfen? So ist es auch mit dem Glauben. Wenn er keine Werke hat, so ist er an und für sich tot. Da wird dann einer sagen, du hast Glauben und ich habe Werke. Beweise mir doch deinen Glauben aus deinen Werken, und ich werde dir aus meinen Werken meinen Glauben beweisen. Du glaubst, dass es nur einen Gott gibt? Du tust wohl daran, auch die Dämonen glauben es und zittern. Willst du aber erkennen, du nichtiger Mensch, dass der Glaube ohne die Werke tot ist? Wurde nicht Abraham, unser Vater, durch Werke gerechtfertigt, als er seinen Sohn Isaak auf dem Altar darbrachte? Siehst du, dass der Glaube zusammen mit seinen Werken wirksam war und dass der Glaube durch die Werke vollkommen wurde? Und so erfüllte sich die Schrift, die spricht, Abraham aber glaubte Gott, und das wurde ihm als Gerechtigkeit angerechnet, und er wurde ein Freund Gottes genannt. So seht ihr nun, dass der Mensch durch Werke gerechtfertigt wird und nicht durch den Glauben allein. Ist nicht ebenso auch die Hure Rahab durch Werke gerechtfertigt worden, da sie die Boten aufnahm und auf einem anderen Weg entließ? Denn gleich wie der Leib ohne Geist tot ist, also ist auch der Glaube ohne die Werke tot.

Kapitel 3 Werdet nicht in großer Zahl Lehrer, meine Brüder, da ihr wisst, dass wir ein strengeres Urteil empfangen werden. Denn wir alle verfehlen uns vielfach. Wenn jemand sich im Wort nicht verfehlt, so ist er ein vollkommener Mann, fähig auch den ganzen Leib im Zaum zu halten. Siehe, den Pferden legen wir die Zäume ins Maul, damit sie uns gehorchen, und so lenken wir ihren ganzen Leib. Siehe, auch die Schiffe, so groß sie sind und so rau die Winde auch sein mögen, die sie treiben, sie werden von einem ganz kleinen Steuerruder gelenkt, wohin die Absicht des Steuermannes will. So ist auch die Zunge ein kleines Glied und rühmt sich doch großer Dinge. Siehe, ein kleines Feuer, welch großen Wald zündet es an. Und die Zunge ist ein Feuer, eine Welt der Ungerechtigkeit. So nimmt die Zunge ihren Platz ein unter unseren Gliedern. Sie befleckt den ganzen Leib und steckt den Umkreis des Lebens in Brand und wird selbst von der Hölle in Brand gesteckt. Denn jede Art der wilden Tiere und Vögel, der Reptilien und Meerestiere wird bezwungen und ist bezwungen worden von der menschlichen Natur. Die Zunge aber kann kein Mensch bezwingen, das unbändige Übel voll tödlichen Giftes. Mit ihr loben wir Gott den Vater, und mit ihr verfluchen wir die Menschen, die nach dem Bild Gottes gemacht sind. Aus ein und demselben Mund geht Loben und Fluchen hervor. Das soll nicht so sein, meine Brüder. Sprudelt auch eine Quelle aus derselben Öffnung Süßes und Bitteres hervor? Kann auch, meine Brüder, ein Feigenbaum Oliven tragen oder ein Weinstock Feigen? So kann auch eine Quelle nicht salziges und süßes Wasser geben. Wer ist weise und verständig unter euch? Der zeige durch einen guten Wandel seine Werke in Sanftmütigkeit, die aus der Weisheit kommt. Wenn ihr aber bitteren Neid und Streitsucht in eurem Herzen habt, so rühmt euch nicht und lügt nicht gegen die Wahrheit. Das ist nicht die Weisheit, die von oben kommt, sondern eine irdische, seelische, dämonische. Denn wo Neid und Streitsucht ist, da ist Unordnung und jede böse Tat. Die Weisheit von oben aber ist erstens rein, sodann friedfertig, gütig, sie lässt sich sagen, ist voll Barmherzigkeit und guter Früchte, unparteiisch und frei von Heuchelei. Die Frucht der Gerechtigkeit aber wird in Frieden denen gesät, die Frieden stiften.

Kapitel 4 Woher kommen die Kämpfe und die Streitigkeiten unter euch? Kommen sie nicht von den Begierden, die in euren Gliedern streiten? Ihr seid begehrlich und habt es nicht. Ihr mordet und neidet und könnt es doch nicht erlangen. Ihr streitet und kämpft, doch ihr habt es nicht, weil ihr nicht bittet. Ihr bittet und bekommt es nicht, weil ihr in böser Absicht bittet, um es in euren Lüsten zu vergeuden. Ihr Ehebrecher und Ehebrecherinnen, wisst ihr nicht, dass die Freundschaft mit der Welt Feindschaft gegen Gott ist? Wer also ein Freund der Welt sein will, der macht sich zum Feind Gottes. Oder meint ihr die Schriftrede umsonst? Ein eifersüchtiges Verlangen hat der Geist, der in uns wohnt, umso reicher aber ist die Gnade, die er gibt. Darum spricht er, Gott widersteht den Hochmütigen, den Demütigen aber gibt er Gnade. So unterwerft euch nun Gott. Widersteht dem Teufel, so flieht er von euch. Naht euch zu Gott, so naht er sich zu euch. Reinigt die Hände, ihr Sünder, und heiligt eure Herzen, die ihr geteilten Herzens seid. Fühlt euer Elend, trauert und heult. Euer Lachen verwandle sich in Trauer und eure Freude in Niedergeschlagenheit. Demütigt euch vor dem Herrn, so wird er euch erhöhen. Verleumdet einander nicht, ihr Brüder. Wer seinen Bruder verleumdet und seinen Bruder richtet, der verleumdet das Gesetz und richtet das Gesetz. Wenn du aber das Gesetz richtest, so bist du nicht ein Täter, sondern ein Richter des Gesetzes. Einer nur ist der Gesetzgeber, der die Macht hat, zu retten und zu verderben. Wer bist du, dass du den anderen richtest? Wohlan nun, die ihr sagt, heute oder morgen wollen wir in die und die Stadt reisen und dort ein Jahr zubringen, Handel treiben und Gewinn machen, und doch wisst ihr nicht, was morgen sein wird. Denn was ist euer Leben? Es ist doch nur ein Dunst, der eine kleine Zeit sichtbar ist, danach aber verschwindet er. Stattdessen solltet ihr sagen, wenn der Herr will und wir leben, wollen wir dies oder das tun. Jetzt aber rühmt ihr euch in eurem Übermut. Jedes derartige Rühmen ist böse. Wer nun Gutes zu tun weiß und es nicht tut, für den ist es Sünde.

Kapitel 5 Wohlan nun, ihr Reichen, weint und heult über das Elend, das über euch kommt. Euer Reichtum ist verfault und eure Kleider sind zum Mottenfraß geworden. Euer Gold und Silber ist verrostet und ihr Rost wird gegen euch Zeugnis ablegen und euer Fleisch fressen wie Feuer. Ihr habt Schätze gesammelt in den letzten Tagen. Siehe, der Lohn der Arbeiter, die euch die Felder abgemäht haben, der aber von euch zurückbehalten worden ist, er schreit. Und das Rufen der Schnitter ist dem Herrn der Heerscharen zu Ohren gekommen. Ihr habt euch dem Genuss hingegeben und üppig gelebt auf Erden, ihr habt eure Herzen gemästet wie an einem Schlachttag. Ihr habt den Gerechten verurteilt, ihn getötet, er hat euch nicht widerstanden. So wartet nun geduldig, ihr Brüder, bis zur Wiederkunft des Herrn. Siehe, der Landmann wartet auf die köstliche Frucht der Erde und geduldet sich ihretwegen, bis sie den Früh- und Spätregen empfangen hat. So wartet auch ihr geduldig, stärkt eure Herzen, denn die Wiederkunft des Herrn ist nahe. Seufzt nicht gegeneinander, Brüder, damit ihr nicht verurteilt werdet. Siehe, der Richter steht vor der Tür. Meine Brüder, nehmt auch die Propheten, die im Namen des Herrn geredet haben, zum Vorbild des Leidens und der Geduld. Siehe, wir preisen die glückselig, welche standhaft ausharren. Von Hiobs standhaftem Ausharren habt ihr gehört und ihr habt das Ende gesehen, das der Herr für ihn bereitet hat, denn der Herr ist voll Mitleid und Erbarmen. Vor allem aber, meine Brüder, schwört nicht, weder bei dem Himmel noch bei der Erde noch mit irgendeinem anderen Eid. Euer Ja soll ein Ja sein und euer Nein ein Nein, damit ihr nicht unter ein Gericht fallt. Leidet jemand von euch Unrecht, er soll beten. Ist jemand guten Mutes, er soll Psalmen singen. Ist jemand von euch krank? Er soll die Ältesten der Gemeinde zu sich rufen lassen, und sie sollen für ihn beten und ihn dabei mit Öl salben im Namen des Herrn. Und das Gebet des Glaubens wird den Kranken retten, und der Herr wird ihn aufrichten, und wenn er Sünden begangen hat, so wird ihm vergeben werden. Bekennt einander die Übertretungen, und betet füreinander, damit ihr geheilt werdet. Das Gebet eines Gerechten vermag viel, wenn es ernstlich ist. Elia war ein Mensch von gleicher Art wie wir, und er betete inständig, dass es nicht regnen solle, und es regnete 3 Jahre und 6 Monate nicht im Land. Und er betete wiederum, da gab der Himmel Regen, und die Erde brachte ihre Frucht. Brüder, wenn jemand unter euch von der Wahrheit abirrt, und es führt ihn einer zur Umkehr, so soll er wissen, wer einen Sünder von seinem Irrweg zur Umkehr führt, der wird eine Seele vom Tod erretten und eine Menge Sünden zudecken.

Der erste Brief des Apostels Petrus. Kapitel 1. Petrus, Apostel Jesu Christi, an die Fremdlinge in der Zerstreuung in Pontus, Galatien, Kappadokien, Asia und Bithynien, die auserwählt sind gemäß der Vorsehung Gottes des Vaters in der Heiligung des Geistes, zum Gehorsam und zur Besprengung mit dem Blut Jesu Christi. Gnade und Friede werde euch mehr und mehr zuteil. Gelobt sei der Gott und Vater unseres Herrn Jesus Christus, der uns aufgrund seiner großen Barmherzigkeit wiedergeboren hat zu einer lebendigen Hoffnung durch die Auferstehung Jesu Christi aus den Toten, zu einem unvergänglichen und unbefleckten und unverwelklichen Erbe, das im Himmel aufbewahrt wird für uns, die wir in der Kraft Gottes bewahrt werden, durch den Glauben zu dem Heil, das bereit ist, geoffenbart zu werden in der letzten Zeit. Dann werdet ihr frohlocken, die ihr jetzt eine kurze Zeit, wenn es sein muss, traurig seid in mancherlei Anfechtungen, damit die Bewährung eures Glaubens, der viel kostbarer ist als das vergängliche Gold, das doch durchs Feuer erprobt wird, Lob, Ehre und Herrlichkeit zur Folge habe bei der Offenbarung Jesu Christi. Ihn liebt ihr, obgleich ihr ihn nicht gesehen habt. An ihn glaubt ihr, obgleich ihr ihn jetzt nicht seht. Und über ihn freut ihr euch mit unaussprechlicher und herrlicher Freude, wenn ihr das Endziel eures Glaubens davontragt, die Errettung der Seelen. Wegen dieser Errettung haben die Propheten gesucht und nachgeforscht, die von der euch zuteil gewordenen Gnade geweissagt haben. Sie haben nachgeforscht, auf welche und was für eine Zeit der Geist des Christus in ihnen hindeutete, der die für Christus bestimmten Leiden und die darauf folgenden Herrlichkeiten zuvor bezeugte. Ihnen wurde geoffenbart, dass sie nicht sich selbst, sondern uns dienten mit dem, was euch nunmehr bekannt gemacht worden ist, durch diejenigen, welche euch das Evangelium verkündigt haben, im Heiligen Geist, der vom Himmel gesandt wurde, Dinge, in welche auch die Engel hineinzuschauen begehren. Darum umgürtet die Lenden eurer Gesinnung, seid nüchtern und setzt eure Hoffnung ganz auf die Gnade, die euch zuteil wird in der Offenbarung Jesu Christi. Als gehorsame Kinder passt euch nicht den Begierden an, denen ihr früher in eurer Unwissenheit dientet, sondern wie der, welcher euch berufen hat, heilig ist, sollt auch ihr heilig sein in eurem ganzen Wandel. Denn es steht geschrieben, ihr sollt heilig sein, denn ich bin heilig. Und wenn ihr den als Vater anruft, der ohne Ansehen der Person richtet nach dem Werk jedes Einzelnen, so führt euren Wandel in Furcht, solange ihr euch hier als Fremdlinge aufhaltet. Denn ihr wisst ja, dass ihr nicht mit vergänglichen Dingen, mit Silber oder Gold losgekauft worden seid aus eurem nichtigen, von den Vätern überlieferten Wandel, sondern mit dem kostbaren Blut des Christus, als eines makellosen und unbefleckten Lammes. Er war zuvor ersehen vor Grundlegung der Welt, aber wurde geoffenbart in den letzten Zeiten um euretwillen, die ihr durch ihn an Gott glaubt, der ihn aus den Toten auferweckt und ihm Herrlichkeit gegeben hat, damit euer Glaube und eure Hoffnung auf Gott gerichtet seien. Da ihr eure Seelen im Gehorsam gegen die Wahrheit gereinigt habt durch den Geist zu ungeheuchelter Bruderliebe, so liebt einander beharrlich und aus reinem Herzen, denn ihr seid wiedergeboren nicht aus vergänglichem, sondern aus unvergänglichem Samen, durch das lebendige Wort Gottes, das in Ewigkeit bleibt. Denn alles Fleisch ist wie Gras, und alle Herrlichkeit des Menschen wie die Blume des Grases. Das Gras ist verdorrt und seine Blume abgefallen, aber das Wort des Herrn bleibt in Ewigkeit. Das ist aber das Wort, welches euch als Evangelium verkündigt worden ist.

Kapitel 2 So legt nun ab alle Bosheit und allen Betrug und Heuchelei und Neid und alle Verleumdungen und seid als neugeborene Kindlein begierig nach der unverfälschten Milch des Wortes, damit ihr durch sie heranwachst, wenn ihr wirklich geschmeckt habt, dass der Herr freundlich ist. Da ihr zu ihm gekommen seid, zu dem lebendigen Stein, der von den Menschen zwar verworfen, bei Gott aber auserwählt und kostbar ist, so lasst auch ihr euch nun als lebendige Steine aufbauen, als ein geistliches Haus, als ein heiliges Priestertum, um geistliche Opfer darzubringen, die Gott wohlgefällig sind durch Jesus Christus. Darum steht auch in der Schrift, siehe, ich lege in Zion einen auserwählten, kostbaren Eckstein, und wer an ihn glaubt, soll nicht zu Schanden werden. Für euch nun, die ihr glaubt, ist er kostbar. Für die aber, die sich weigern zu glauben, gilt, der Stein, den die Bauleute verworfen haben, gerade der ist zum Eckstein geworden, ein Stein des Anstoßens und ein Fels des Ärgernisses. Sie nehmen Anstoß, weil sie dem Wort nicht glauben, wozu sie auch gesetzt sind. Ihr aber seid ein auserwähltes Geschlecht, ein königliches Priestertum, ein heiliges Volk, ein Volk des Eigentums, damit ihr die Tugenden dessen verkündet, der euch aus der Finsternis berufen hat, zu seinem wunderbaren Licht. Euch, die ihr einst nicht ein Volk wart, nun aber Gottes Volk seid, und einst nicht begnadigt wart, nun aber begnadigt seid. Geliebte, ich ermahne euch als Fremdlinge und Wanderer ohne Bürgerrecht, enthaltet euch der fleischlichen Begierden, die gegen die Seele streiten, und führt einen guten Wandel unter den Heiden, damit sie da, wo sie euch als Übeltäter verleumden, doch aufgrund der guten Werke, die sie gesehen haben, Gott preisen am Tag der Untersuchung. Ordnet euch deshalb aller menschlichen Ordnung unter, um des Herrn willen, es sei dem König als dem Oberhaupt oder den Statthaltern als seinen Gesandten zur Bestrafung der Übeltäter und zum Lob derer, die Gutes tun. Denn das ist der Wille Gottes, dass ihr durch Gutes tun die Unwissenheit der unverständigen Menschen zum Schweigen bringt. Als Freie und nicht als solche, die die Freiheit als Deckmantel für die Bosheit benutzen, sondern als Knechte Gottes. Erweist jedermann Achtung, liebt die Bruderschaft, fürchtet Gott, ehrt den König. Ihr Hausknechte, seid in aller Furcht euren Herren untertan, nicht nur den Guten und Milden, sondern auch den Verkehrten. Denn das ist Gnade, wenn jemand aus Gewissenhaftigkeit gegenüber Gott Kränkungen erträgt, indem er zu Unrecht leidet. Denn was ist das für ein Ruhm, wenn ihr geduldig Schläge ertragt, weil ihr gesündigt habt? Wenn ihr aber für Gutes tun leidet und es geduldig ertragt, das ist Gnade bei Gott. Denn dazu seid ihr berufen, weil auch Christus für uns gelitten und uns ein Vorbild hinterlassen hat, damit ihr seinen Fußstapfen nachfolgt. Er hat keine Sünde getan. Es ist auch kein Betrug in seinem Mund gefunden worden. Als er geschmäht wurde, schmähte er nicht wieder, als er litt, drohte er nicht, sondern übergab es dem, der gerecht richtet. Er hat unsere Sünden selbst an seinem Leib getragen, auf dem Holz, damit wir den Sünden gestorben, der Gerechtigkeit leben mögen. Durch seine Wunden seid ihr heil geworden. Denn ihr wart wie Schafe, die in die Irre gehen, nun aber habt ihr euch bekehrt zu dem Hirten und Hüter eurer Seelen.

Kapitel 3 Gleicherweise sollen auch die Frauen sich ihren eigenen Männern unterordnen, damit, wenn auch etliche dem Wort nicht glauben, sie durch den Wandel der Frauen ohne Wort gewonnen werden, wenn sie euren in Furcht reinen Wandel ansehen. Euer Schmuck soll nicht der äußerliche sein, Haarflechten und Anlegen von Goldgeschmeide oder Kleidung, sondern der verborgene Mensch des Herzens, in dem unvergänglichen Schmuck eines sanften und stillen Geistes, der vor Gott sehr kostbar ist. Denn so haben sich einst auch die heiligen Frauen geschmückt, die ihre Hoffnung auf Gott setzten und sich ihren Männern unterordneten, wie Sarah dem Abraham gehorchte und ihn Herr nannte. Deren Töchter seid ihr geworden, wenn ihr Gutes tut und euch keinerlei Furcht einjagen lasst. Ihr Männer sollt gleichermaßen einsichtig mit eurer Frau als dem schwächeren Gefäß zusammenleben und ihr Ehre erweisen, weil ihr ja gemeinsam Erben der Gnade des Lebens seid, damit eure Gebete nicht verhindert werden. Endlich aber seid alle gleichgesinnt, mitfühlend, voll brüderlicher Liebe, barmherzig, gütig. Vergeltet nicht Böses mit Bösem oder Schmähung mit Schmähung, sondern im Gegenteil segnet, weil ihr wisst, dass ihr dazu berufen seid, Segen zu erben. Denn wem das Leben lieb ist und wer gute Tage sehen will, der bewahre seine Zunge vor Bösem und seine Lippen, dass sie nicht Trug reden. Er wende sich ab vom Bösen und tue Gutes, er suche den Frieden und jage ihm nach. Denn die Augen des Herrn sehen auf die Gerechten, und seine Ohren hören auf ihr Flehen. Das Angesicht des Herrn aber ist gegen die gerichtet, die Böses tun. Und wer will euch Schaden zufügen, wenn ihr Nachahmer des Guten seid? Doch wenn ihr auch leiden solltet um der Gerechtigkeit willen, glückselig seid ihr. Ihr drohen aber fürchtet nicht und lasst euch nicht beunruhigen, sondern heiligt vielmehr Gott den Herrn in euren Herzen. Seid aber allezeit bereit zur Verantwortung gegenüber jedermann, der Rechenschaft fordert über die Hoffnung, die in euch ist, und zwar mit Sanftmut und Ehrerbietung, und bewahrt ein gutes Gewissen, damit die, welche euren guten Wandel in Christus verlästern, zu Schanden werden in dem, worin sie euch als Übeltäter verleumden mögen. Denn es ist besser, dass ihr für Gutes tun leidet, wenn das der Wille Gottes sein sollte, als für Böses tun. Denn auch Christus hat einmal für Sünden gelitten, der Gerechte für die Ungerechten, damit er uns zu Gott führte. Und er wurde getötet nach dem Fleisch, aber lebendig gemacht durch den Geist, in welchem er auch hinging und den Geistern im Gefängnis verkündigte, die vor Zeiten nicht glaubten, als Gottes Langmut einstmals zuwartete in den Tagen Noahs, während die Arche zugerichtet wurde, in der wenige, nämlich 8 Seelen, hindurchgerettet wurden durch das Wasser, welches jetzt auch uns in einem bildlichen Sinn rettet in der Taufe, die nicht ein Abtun der Unreinheit des Fleisches ist, sondern das Zeugnis eines guten Gewissens vor Gott durch die Auferstehung Jesu Christi. Dieser ist seit seiner Himmelfahrt zur Rechten Gottes, und Engel und Gewalten und Mächte sind ihm unterworfen.

Kapitel 4 Da nun Christus für uns im Fleisch gelitten hat, so wappnet auch ihr euch mit derselben Gesinnung. Denn wer im Fleisch gelitten hat, der hat mit der Sünde abgeschlossen, um die noch verbleibende Zeit im Fleisch nicht mehr den Lüsten der Menschen zu leben, sondern dem Willen Gottes. Denn es ist für uns genug, dass wir die vergangene Zeit des Lebens nach dem Willen der Heiden zugebracht haben, indem wir uns gehen ließen in Ausschweifungen, Begierden, Trunksucht, Belustigungen, Trinkgelagen und frevelhaftem Götzendienst. Das befremdet sie, dass ihr nicht mitlauft in denselben heillosen Schlamm, und darum lästern sie. Sie werden aber dem Rechenschaft geben müssen, der bereit ist, die Lebendigen und die Toten zu richten. Denn dazu ist auch Toten das Evangelium verkündigt worden, dass sie gerichtet würden im Fleisch den Menschen gemäß, aber gottgemäß lebten im Geist. Es ist aber nahe gekommen das Ende aller Dinge. So seid nun besonnen und nüchtern zum Gebet. Vor allem aber habt innige Liebe untereinander, denn die Liebe wird eine Menge von Sünden zudecken. Seid gegeneinander gastfreundlich, ohne Murren. Dient einander, jeder mit der Gnadengabe, die er empfangen hat, als gute Haushalter der mannigfachen Gnade Gottes. Wenn jemand redet, so rede er es als Aussprüche Gottes. Wenn jemand dient, so tue er es aus der Kraft, die Gott darreicht, damit in allem Gott verherrlicht wird durch Jesus Christus. Ihm sei die Herrlichkeit und die Macht von Ewigkeit zu Ewigkeit. Amen. Geliebte, lasst euch durch die unter euch entstandene Feuerprobe nicht befremden, als widerführe euch etwas Fremdartiges, sondern in dem Maß, wie ihr Anteil habt an den Leiden des Christus, freut euch, damit ihr euch auch bei der Offenbarung seiner Herrlichkeit jubelnd freuen könnt. Glückselig seid ihr, wenn ihr geschmäht werdet um des Namens des Christus willen. Denn der Geist der Herrlichkeit, der Geist Gottes, ruht auf euch. Bei ihnen ist er verlästert, bei euch aber verherrlicht. Keiner von euch soll daher als Mörder oder Dieb oder Übeltäter leiden, oder weil er sich in fremde Dinge mischt. Wenn er aber als Christ leidet, so soll er sich nicht schämen, sondern er soll Gott verherrlichen in dieser Sache. Denn die Zeit ist da, dass das Gericht beginnt beim Haus Gottes. Wenn aber zuerst bei uns, wie wird das Ende derer sein, die dem Evangelium Gottes nicht glauben? Und wenn der Gerechte nur mit Not gerettet wird, wo wird sich der Gottlose und Sünder wiederfinden? Daher sollen auch die, welche nach dem Willen Gottes leiden, ihre Seelen ihm als dem treuen Schöpfer anvertrauen und dabei das Gute tun.

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0: Liebe Hörerinnen und Hörer, wir heißen Sie herzlich willkommen zu unserer Reihe Missionswerk Mitternachtsruf für Sie gelesen. Das Buch Das Geheimnis der Entrückung von Arno Fröse ist ein intensives Bibelstudium, das zur Verdeutlichung des prophetischen Wortes konzipiert worden ist. Dieses Buch setzt sich ausführlich mit einem für die Gemeinde noch nie dagewesenen Ereignis auseinander, mit der Entrückung. Gründlich untersucht Arno Fröse die biblischen Befunde, die dieses Thema betreffen, und zeigt auf, warum die Beschäftigung mit der Entrückung für uns heute wichtig ist. Es ist die unausweichliche Lehre von der Wiederkunft Jesu Christi, die uns gebietet, das Geheimnis der Entrückung zu erforschen. Hören Sie heute aus dem Buch Das Geheimnis der Entrückung von Arno Fröse die 18. Folge und damit den zweiten Teil des 7. Kapitels. Wir wünschen Ihnen beim Hören dieser Sendung Gottes reichen Segen. Es liest für Sie Andreas Klinner.
1: Kapitel 7b Gemeinschaft mit ihm in seinem Tod. Der Apostel geht in seinem Gebet noch einen Schritt weiter und sagt in Philipper 3, Vers 10, indem ich seinem Tod gleichförmig werde. Das zeigt, dass er den Tod Christi ganz praktisch für sich selbst angenommen hatte. Er war fertig mit seinem irdischen Leben und wusste, dass es keine Zukunft für ihn in seinem sterblichen Körper gab. Wir leben nur für eine kurze Zeit auf der Erde in unserem Körper. Und doch wohnt in ihm das, was vom Geist Gottes wiedergeboren wurde und ewig ist. So verstehen wir die gegensätzliche Beziehung zwischen Fleisch und Blut und dem Heiligen Geist. Paulus schrieb in Philipper 1, die Verse 23 und 24, denn ich werde von beidem bedrängt. Mich verlangt danach, aufzubrechen und bei Christus zu sein, was auch viel besser wäre. Aber es ist nötiger, im Fleisch zu bleiben, um euretwillen.

Henoch lebte mit Gott. Wir haben darüber gesprochen, was es bedeutet, mit Gott zu leben, und wie wir bereits feststellten, tat Henoch genau das. Deshalb sagt die Bibel, er war nicht mehr, denn Gott hatte ihn hinweggenommen. Henoch lebte nicht nur mit Gott, sondern glaubte ihm auch, so dass Gott Gefallen an ihm hatte. Durch Glauben wurde Henoch entrückt, so dass er den Tod nicht sah, und er wurde nicht mehr gefunden, weil Gott ihn entrückt hatte. Denn vor seiner Entrückung wurde ihm das Zeugnis gegeben, dass er Gott wohlgefallen hatte. Hebräer 11, Vers 5. Henoch starb nicht. Die Bibel sagt, dass er den Tod nicht sah. Genau darauf warten auch wir. Wenn der Herr kommt, um uns zu sich zu holen, werden wir verwandelt werden. Was wird im Augenblick unserer Verwandlung geschehen? Unser Körper, der sich dem Heiligen Geist nicht unterordnet, wird uns nicht länger belasten. Deshalb freut sich Paulus mit den Worten aus Titus 2, Vers 13, indem wir die glückselige Hoffnung erwarten und die Erscheinung der Herrlichkeit des großen Gottes und unseres Retters Jesus Christus. Henochs Entrückung. Henoch demonstrierte, wie wir mit Gott leben sollen. Sein Zeugnis war eindeutig. Er glaubte Gott und als Folge hatte der Herr Wohlgefallen an ihm. Judas 1, Vers 14 bestätigt, dass Henoch das Kommen des Herrn vorhersagte. Von diesen hat aber auch Henoch, der siebte nach Adam, geweissagt, indem er sprach, siehe, der Herr ist gekommen mit seinen heiligen Zehntausenden. Das prophezeit gewiss nicht das Kommen des Herrn in Demut, seine Geburt in einem Stall in Bethlehem. Stattdessen kommt er mit seinen heiligen Zehntausenden. Somit galt Henochs Prophezeiung der Endzeit. Schon vor Abraham, Isaak, Jakob und Israel sprach Henoch von der Rückkehr des Herrn. Zweifellos meinte er auch die Entrückung, denn der Herr kann erst mit seinen Gläubigen auf die Erde kommen, nachdem er seine Gemeinde zuvor zu sich geholt hat. Henoch erwartete die Verwandlung seines Körpers in das herrliche Bild des Herrn. Wäre das nicht der Fall gewesen, hätte er nicht mit Gott gelebt. Als Henoch vom Kommen des Herrn sprach, so wie es viele alttestamentliche Propheten taten, nannte er alle drei Kommen in einem Atemzug. Sein erstes Kommen nach Bethlehem, als das Wort Fleisch wurde und unter uns wohnte, sein zweites Kommen, das in den Wolken stattfinden wird, um seine bluterkaufte Gemeinde zu sich zu rufen, und sein drittes Kommen, wenn seine Füße auf dem Ölberg stehen werden. Dann wird er Israel erretten und das Gericht über die Welt verkünden. In Judas 1, Vers 15 heißt es, um Gericht zu halten über alle und alle Gottlosen unter ihnen zu strafen wegen all ihrer gottlosen Taten, womit sie sich vergangen haben, und wegen all der harten Worte, die gottlose Sünder gegen ihn geredet haben. Dieser Vers bezieht sich auf das letzte Kommen des Herrn zum Gericht. Die Worte alle und gottlos werden im griechischen Originaltext jeweils viermal benutzt. Das ist das Ergebnis der großen Drangsalzzeit, wenn der Herr selbst auf den Ölberg herabsteigt und beispiellose Veränderungen in Israel und der Weltgeschichte vornehmen wird. Als Henoch über die Endzeit sprach, beinhaltete das auch das Kommen des Herrn zur Entrückung. Wir dürfen nicht den Fehler begehen und ein Ereignis vom anderen trennen. Das Kommen des Herrn ist eins, auch wenn es aus drei Phasen besteht.

Sie werden Weissagen. Die Apostelgeschichte zeigt uns, wie die Gemeinde in Jerusalem entstand. Petrus predigte dem Volk Israel. So lesen wir in Apostelgeschichte 2, die Verse 16 bis 20. Dies ist es auch, was durch den Propheten Joel gesagt worden ist. Und es wird geschehen in den letzten Tagen, spricht Gott, da werde ich ausgießen von meinem Geist auf alles Fleisch. Und eure Söhne und eure Töchter werden Weissagen, und eure jungen Männer werden Gesichte sehen, und eure Ältesten werden Träume haben. Ja, auch über meine Knechte und über meine Mägde werde ich in jenen Tagen von meinem Geist ausgießen, und sie werden Weissagen. Und ich will Wunder tun oben am Himmel und Zeichen unten auf Erden, Blut und Feuer und Rauchdampf. Die Sonne wird sich in Finsternis verwandeln und der Mond in Blut, ehe der große und herrliche Tag des Herrn kommt. Petrus unterstreicht Joels Prophezeiung. Er hört nicht mit Vers 18 auf, und sie werden weissagen, sondern geht weiter und zeigt Ereignisse, die am Ende der Endzeit, der großen Drangsal, stattfinden werden. Zu Pfingsten teilte Petrus seinen Zuhörern mit, was der Prophet gesagt hatte, wie Teile davon bereits erfüllt waren und wie alles enden würde. Hier haben wir alles in einem. Elias Entrückung. Elias Entrückung ist ein Ereignis, von dem wir einiges über unser Leben mit dem Herrn lernen können. Elia wirkte in Israel zu einer Zeit, als im Land großer Abfall herrschte. Am Anfang seines Dienstes waren König Ahab und die böse Königin Isabel an der Macht. Mutig stellte sich Elia gegen König Ahab, die Propheten des Baal und gegen ganz Israel. Auf dem Berg Karmel forderte er sie heraus. Wie lange wollt ihr auf beiden Seiten hinken? Ist der Herr Gott, so folgt ihm nach. Ist es aber Baal, so folgt ihm. Und das Volk erwiderte ihm kein Wort. 1. Könige 18, Vers 21. Gott war auf Elias Seite, weil er seinem Wort gehorsam war. In Vers 36 betete Elia: O Herr, du Gott Abrahams, Isaaks und Israels, lass sie heute erkennen, dass du Gott in Israel bist und ich dein Knecht, und dass ich dies alles nach deinem Wort getan habe. Aufgrund seines Gebetes kam Feuer vom Himmel. Es verzehrte nicht nur das Brandopfer und das Holz, sondern auch die Steine, die Erde und das Wasser im Graben. Warum verzehrte das Feuer Gottes all diese Dinge? Weil es ein Werk des Glaubens war. Ich habe dies alles nach deinem Wort getan. Da Gott seine Macht sichtbar gemacht hatte, sagte das Volk in Vers 39: Der Herr ist Gott, der Herr ist Gott. Leider führte dieses klare Wunder der Macht Gottes das Volk nicht zur Buße. Das Gegenteil war der Fall. Ihre Herzen verhärteten sich. Sie zeigten kein Anzeichen von Erweckung. Offensichtlich blieb alles beim Alten. Als nächstes sehen wir, wie Elia vor Königin Isabel um sein Leben rennt. Doch die Gnade des Herrn stellte Elia geistlich und physisch wieder her, sodass er dem Willen Gottes gehorsam blieb und dem Volk seine Botschaft verkündete.

Bete. In 2. Könige 2 wird Elias Entrückung beschrieben. Zuerst lesen wir: Und Elia sprach zu Elisa: Bleibe doch hier, der Herr hat mich nach Bethel gesandt. Elisa aber sprach: So wahr der Herr lebt und so wahr deine Seele lebt, ich verlasse dich nicht. So kamen sie hinab nach Bethel. Vers 2. Elisa, der Nachfolger Elias, ging zusammen mit dem Propheten nach Bethel. Bethel bedeutet Haus Gottes. Das ist übrigens die Grundlage für unsere Lehre und unseren Glauben. Das Haus Gottes, das wir in Form der 66 Bücher finden, aus denen die Bibel besteht. Wenn wir mehr über Vergangenheit, Gegenwart und Zukunft erfahren wollen, müssen wir nur das Wort Gottes lesen. Der Herr fordert uns sogar auf: Wegen der Zukunft befragt mich. Jesaja 45, Vers 11. Jericho. Nach Bethel sagte Elia: Elisa, bleibe doch hier, denn der Herr hat mich nach Jericho gesandt. Er aber sprach: So wahr der Herr lebt und so wahr deine Seele lebt, ich verlasse dich nicht. So kamen sie nach Jericho. Vers 4. Die Stadt Jericho erinnert uns an Gericht. Gott gab Israel den Auftrag, diese Stadt einzunehmen und alles innerhalb ihrer Mauern zu zerstören. Gericht ist etwas, das auch wir als individuelle Gläubige erfahren. Durch seinen Geist richtet der Herr uns. Die Bibel sagt in Apostelgeschichte 14, Vers 22, wir müssen durch viele Bedrängnisse in das Reich Gottes eingehen. Daher sollten wir nicht überrascht sein, wenn der Herr uns Schwierigkeiten in den Weg legt, sei es Krankheiten, stille Lasten oder sogar Tragödien. Wir dürfen nicht vergessen, dass wir uns in der Hand des Ewigen befinden und seine Verheißungen gelten für alle Kinder Gottes. Heißt es doch in Römer 8, Vers 28, wir wissen aber, dass denen, die Gott lieben, alle Dinge zum Besten dienen, denen, die nach dem Vorsatz berufen sind. Viele Kinder Gottes gehen durch tiefe Leiden und innere Not. Sie fragen sich oft: Warum, Herr? Warum ich? Aber der Herr schweigt, und erst wenn alles vorbei ist, werden wir verstehen, dass alles aus Liebe geschah, was wir ertragen mussten. Hebräer 12, Vers 6 sagt: Denn wen der Herr lieb hat, den züchtigt er, und er schlägt jeden Sohn, den er annimmt.

Jordan. Der nächste Schritt auf ihrer Reise war der Jordan. Und Elia sprach zu ihm, bleibe doch hier, denn der Herr hat mich an den Jordan gesandt. Er aber sprach, so wahr der Herr lebt und so wahr deine Seele lebt, ich verlasse dich nicht. Und so gingen sie beide miteinander. 2. Könige 2, Vers 6. Der Jordan ist auch ein Bild für den Tod. Er fließt in das tote Meer. Als Elia und Elisa an den Jordan kamen, lesen wir, und 50 Mann von den Prophetensöhnen gingen hin und stellten sich ihnen gegenüber in einiger Entfernung auf, während diese beiden am Jordan standen. Vers 7. Interessanterweise kamen die Söhne der Propheten nicht in ihre Nähe, sondern sahen nur aus einiger Entfernung zu. Ich habe mich oft gefragt, was das wohl bedeutet, und bin zu keiner anderen Erklärung gelangt als der, die Dr. Wim Malgo anbietet. Die Söhne der Propheten stellen prophetisch eine Christenheit dar, die bekennt, an die Bibel zu glauben, aber das Wort Gottes nicht in ihrem Leben umsetzt. Sie leben nicht mit dem Herrn. Sie sagen Ja zu Jesus, Ja zur Errettung, Ja zur Wahrheit der Bibel. Aber wenn es darum geht, ihr Leben aufs Spiel zu setzen, sehen sie lieber aus einiger Entfernung zu. Die Geschichte seiner Entrückung entfaltet sich, als sich der Jordan teilt, so dass sie beide auf dem Trockenen hindurchgingen. Vers 8. Elia und Elisa gingen Seite an Seite ihrem Ziel entgegen, bis sie an den Punkt kamen, wo sie sich trennten. Und es geschah, als sie hinübergegangen waren, da sprach Elia zu Elisa, erbitte, was ich dir tun soll, ehe ich von dir genommen werde. Und Elisa sprach, möchte mir doch ein zweifacher Anteil an deinem Geist gegeben werden. Er sprach, du hast etwas Schweres erbeten. Wirst du mich sehen, wenn ich von dir weggenommen werde, so wird es dir zuteil werden. Wenn aber nicht, so wird es nicht geschehen. Die Verse 9 und 10. Obwohl dies keine direkte Prophezeiung ist, können wir sie indirekt als solche ansehen. Elia repräsentiert die Gemeinde Jesu Christi und Elisa Israel. Die Gemeinde wird weggenommen und Israel bleibt zurück. Die Gemeinde wurde gegründet, als der Heilige Geist auf die wartenden Jünger ausgegossen wurde. Seit diesem Tag fließt der Geist Gottes in die leeren Gefäße von bußfertigen Sündern und wird es weiterhin tun, bis die Vollzahl der Gläubigen erreicht ist. Trotz einer mittlerweile fast 2000-jährigen Kirchengeschichte können wir nicht behaupten, dass wir die ganze Welt mit dem Evangelium erreicht haben. Mit einer Bevölkerung von 1,25 Milliarden Menschen ist China überwiegend atheistisch. Und Indien, das mehr als eine Milliarde Menschen zählt, hängt größtenteils dem hinduistischen Glauben an. Gegenwärtig unterstehen mehr als eine Milliarde Menschen dem Diktat des Papstes in Rom. Und der Islam hat fast eine Milliarde Anhänger. Angesichts dieser Zahlen müssen wir zugeben, dass die Gemeinde gerade mal an der Oberfläche gekratzt hat. Wir dürfen nicht vergessen, dass der Herr seine Gemeinde baut. Trotz scheinbar unüberwindlicher Widrigkeiten gibt es Erlöste in allen Ecken der Welt. Nicht eine Nation auf der Erde ist ohne Christen. Somit wird der zweifache Anteil am Geist Elias, der über Elisa kam, seine größte Erfüllung in der Zukunft finden. Das Wort Gottes wird von Jerusalem ausgehen und die Erde mit der Erkenntnis des Herrn erfüllen. Israel wird gewaltige Dinge erleben, die in der Geschichte beispiellos sind. Durch Israel wird der Herr die Welt mit seinem Wort erfüllen.

Entrückt in einem Sturmwind. Zum Schluss kommen wir zu Elias Entrückung. Und es geschah, während sie noch miteinander gingen und redeten, siehe, da kam ein feuriger Wagen mit feurigen Pferden und trennte beide voneinander. Und Elia fuhr im Sturmwind auf zum Himmel. 2. Könige 2, Vers 11. Soweit es die Gemeinde und Israel angeht, wird das auf jeden Fall passieren. Obgleich wir organisch gesehen zusammengehören, werden wir voneinander getrennt. Sehen wir uns die Einheit von Israel und der Gemeinde einmal näher an. Der Ölbaum. Israel, symbolisiert durch den Ölbaum, hörte nie auf zu existieren. Der Natur entgegen wurden die Nationen eingepfropft, wie Römer 11, Vers 24 bestätigt. Denn wenn du aus dem von Natur wilden Ölbaum herausgeschnitten und gegen die Natur in den edlen Ölbaum eingepfropft worden bist, wie viel eher können diese, die natürlichen Zweige, wieder in ihren eigenen Ölbaum eingepfropft werden? Israel wird allein dastehen, wenn die Gemeinde entrückt worden ist. Zum ersten Mal in seiner Geschichte läuft es Gefahr, in die Nationen integriert zu werden. Das sehen wir in Daniels Prophezeiung in Daniel 2, Vers 43. Dass du aber Eisen mit Tonerde vermengt gesehen hast, bedeutet, dass sie sich zwar mit Menschensamen vermischen, aber doch nicht aneinander haften werden, wie sich ja Eisen mit Ton nicht vermischt. Oft hören wir, dass Israel besonders geografisch gefährdet ist. Sie müssen nicht nur mit dem Hass der Araber fertig werden, sondern wurden auch stärker verfolgt als jedes andere Volk über die Jahrhunderte. All diese schrecklichen Dinge verblassen jedoch neben der größten Gefahr, die noch auf sie zukommt: die Vermischung von Eisen mit Ton oder die Integration von Nichtjuden und Juden. Die Gemeinde soll sich absondern. Die Berufung zum Eigentumsvolk gilt auch für die Gemeinde. Hören Sie, was der Apostel Petrus schreibt in 1. Petrus 2, Vers 9. Ihr aber seid ein auserwähltes Geschlecht, ein königliches Priestertum, ein heiliges Volk, ein Volk des Eigentums, damit ihr die Tugenden dessen verkündet, der euch aus der Finsternis berufen hat zu seinem wunderbaren Licht. Der klare Unterschied zwischen Israel und der Gemeinde besteht in der Tatsache, dass Israel als Nation über alle Völker berufen wurde und wir eine geistliche Berufung haben als ein königliches Priestertum, um sein Licht in die Dunkelheit scheinen zu lassen. Jedes Kind Gottes wird davor gewarnt, sich mit der Welt zu vermischen. Ich fürchte, es ist zunehmend schwieriger, Christen von Nichtchristen zu unterscheiden. Beide sprechen dieselbe Sprache, verwenden den Namen Jesus, beanspruchen für sich den Glauben an die Bibel, bauen Gemeindehäuser, verkünden Gottes Botschaft über das Radio, veröffentlichen christliche Literatur, leiten erfolgreiche christliche Fernsehsendungen und senden sogar Missionare aus. Beide Seiten tun alles, was ihnen möglich ist. Aber die eine ist echt und die andere eine Fälschung.

0: Das falsche Evangelium. Der Apostel Paulus warnt uns ausdrücklich vor einem falschen Jesus, der von einem anderen Geist gepredigt und einem anderen Evangelium dargestellt wird, verbreitet von falschen Aposteln und Dienern der Ungerechtigkeit. In 2. Korinther 11, Vers 2 sagt er, »Denn ich eifere um euch mit göttlichem Eifer, denn ich habe euch zu einem Mann verlobt, um euch als eine keusche Jungfrau Christus zuzuführen.« Dann erklärt er, »Ich fürchte aber, es könnte womöglich, so wie die Schlange Eva verführte mit ihrer List, auch eure Gesinnung verdorben und abgewandt werden von der Einfalt gegenüber Christus. Denn wenn der, welcher zu euch kommt, einen anderen Jesus verkündigt, den wir nicht verkündigt haben, oder wenn ihr einen anderen Geist empfangt, den ihr nicht empfangen habt, oder ein anderes Evangelium, das ihr nicht angenommen habt, so habt ihr das gut ertragen. Denn ich meine, dass ich jenen bedeutenden Aposteln in nichts nachstehe. Denn solche sind falsche Apostel, betrügerische Arbeiter, die sich als Apostel des Christus verkleiden. Und das ist nicht verwunderlich, denn der Satan selbst verkleidet sich als ein Engel des Lichts. Es ist also nichts Besonderes, wenn auch seine Diener sich verkleiden als Diener der Gerechtigkeit. Aber ihr Ende wird ihren Werken entsprechend sein. Das waren die Verse 3 bis 5 und die Verse 13 bis 15. Nur wer vom Heiligen Geist wirklich wiedergeboren wurde, wird dem Aufruf nachkommen, sich von den Dingen der Welt fernzuhalten. Die wahre Gemeinde ist in der Welt, aber nicht von der Welt. Und echte Gläubige hören die Stimme des einzig wahren Hirten. In 1. Thessalonicher 4, Vers 17 lesen wir über sie, Danach werden wir, die wir leben und übrig bleiben, zusammen mit ihnen entrückt werden in Wolken zur Begegnung mit dem Herrn in die Luft. Und so werden wir bei dem Herrn sein, alle Zeit. Möge die Gnade des Herrn jeden von uns vor dem Betrug des Teufels schützen. Unsere Zeit auf der Erde neigt sich schnell dem Ende zu, und wer ein Ohr hat, der höre, was der Geist den Gemeinden sagt.
1: Liebe Zuhörer, wir hoffen, dass Sie durch diese Sendung reich gesegnet wurden. 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

Hebräer Kapitel 12, Verse 1 bis 4, dort steht geschrieben, da wir nun eine solche Wolke von Zeugen um uns haben, so lasst uns jede Last ablegen und die Sünde, die uns so leicht umstrickt, und lasst uns mit Ausdauer laufen in dem Kampf, der vor uns liegt, indem wir hinschauen auf Jesus, den Anfänger und Vollender des Glaubens, der um der vor ihm liegenden Freude willen das Kreuz erduldete und dabei die Schande für nichts achtete und der sich zur Rechten des Thrones Gottes gesetzt hat. Achtet doch auf ihn, der solchen Widerspruch von den Sündern gegen sich erduldet hat, damit ihr nicht müde werdet und den Mut verliert. Ihr habt noch nicht bis aufs Blut widerstanden im Kampf gegen die Sünde.

0: Himmlischer Vater, in dem Namen des Herrn Jesus Christus, bitte schenke uns die Gnade, die Erweisung des Geistes und der Kraft, deinen Sohn, dein Wort zu bezeugen. Gib uns Gnade zum Verstehen, zum Hören. Amen. Wie werde ich damit fertig? Frage. Können Sie schwimmen? Wer von Ihnen kann schwimmen? Ich würde mal sagen, die meisten. Die meisten können schwimmen. Ja, wie hat das begonnen? Irgendwann haben Sie sich da wahrscheinlich mal für entschieden, zu schwimmen. Und dann haben Sie das umgesetzt. Und alles begann mit der Frage, wie lerne ich das? Wie lernt man schwimmen? Wie kommt man mit dem Element Wasser zurecht? Oder wie werde ich mit diesem Element fertig? Man weiß ja theoretisch eigentlich alles. Man weiß zum Beispiel von dem spezifischen Gewicht her, dass das Wasser den Menschen trägt. Das weiß man. Aber man weiß auch, dass man gewisse Dinge beachten muss und sich aneignen muss, wenn man dennoch nicht untergehen will. Also da geht es zum Beispiel um die richtige Haltung, um die richtige Atmung, um die richtigen Bewegungen. Wenn man das nicht lernt, dann geht man unter, obwohl das Wasser einen eigentlich trägt. So ist es. Ein großer Fehler, heute wird das wahrscheinlich nicht mehr so passieren, denke ich, weiß nicht, aber zu unserer Zeit, als ich noch Kind war, da ist das öfter mal vorgekommen. Ein großer Fehler war, dass begleitende Personen den Nichtschwimmer einfach ins Wasser schubsten. Man ging so am Rand vom Swimmingpool oder Badeanstalt, Hallenbad, und dann haben die einen einfach reingeschubst. Und das konnte dann fatale Folgen haben, weil man dann in Angst und Panik gerät und so eine Angst vor dem Wasser bekommt, dass man nie schwimmen lernt. Das ist sehr, sehr tragisch. Was braucht es? Es braucht Personen oder eine Person zumindest, die einen begleitet, die einen berät, die mit einem Übungen macht und die einen vielleicht auch noch zunächst einmal trägt, ja, auf der Hand trägt, damit man im Wasser die Übungen danach machen kann. Und wenn das gelingt, ja, dann lernt man schwimmen. Das kann man auch anderweitig übertragen. Wie lerne ich im Alltag schwimmen? Wie komme ich mit den Alltagsanfechtungen, mit den Versuchungen, mit den Alltagsbelastungen, mit der Vergangenheit, die hinter mir liegt, mit den ganzen Anforderungen zurecht? Wie werde ich damit fertig? Wie werde ich mit den Dingen fertig, die mich von Christus täglich wegziehen wollen? Wie lerne ich geistlich schwimmen? Wir wissen ja theoretisch, dass es eine Kraft gibt, die uns trägt. Aber was ist von meiner Seite her jetzt notwendig, die richtigen Übungen zu vollziehen, damit ich auch über Wasser bleibe? 365 Tage im Jahr. Auch da, liebe Geschwister, passiert es manchmal leider hier und da in Gemeinden, dass man die Kinder Gottes gerade frisch von Neuem geboren, ich sag mal so Kinder in Christus, und dann schubst man die einfach ins Wasser, so in den Alltag hinein. Man gibt ihnen viele Forderungen, Anforderungen mit, Befehle mit, aber man gibt ihnen keine Hilfeleistung. Und dann kommen die im Alltag nicht zurecht. Ganz praktisch, meiner Frau und mir ist das mehr oder weniger so gegangen. Wir haben uns damals vor langer Zeit in Norddeutschland bekehrt. Und dann kamen wir natürlich in eine Gemeinde hinein. Und dann ging es, jetzt müsst ihr aber dies und das dürft ihr aber nicht mehr. Und der Rock und die Hose und da muss dieses sein und dann und die Frisur. Und pass auf mit Lippen, was weiß ich nicht alles. Und ihr müsst jetzt eine Stunde stille Zeit. Und wenn ihr nicht eine Stunde stille Zeit, dann stimmt mit euch was nicht. Das ging immer nur. Aber keine Hilfestellung. Einige gab es. Der Pastor dieser Gemeinde, das war ein Seelsorger, der hat uns Hilfestellung geboten, aber er hat leider nicht mehr so lange gelebt damals. Und wir hatten einen Jugendleiter, das darf ich auch sein, der auch Hilfestellung gab, aber gerade sonst so von der Gemeinde, von den älteren Geschwistern leider auch nur Forderungen, aber keine Hilfe, keine richtige Begleitung. Ja, wie sieht das in unserem Leben aus? Ich weiß, dass ich dieses und jenes tun sollte. Ich weiß, dass ich dieses und jenes nicht mehr tun sollte. Aber ich stelle fest, ich gehe immer wieder unter. Ich komme nicht wirklich vorwärts. Das Wasser steht mir manchmal bis zum Hals. Was muss ich wissen, um geistlich über Wasser zu bleiben? Wie werde ich damit fertig? Gut, zunächst einmal ist es ganz wichtig, meine ich, dass wir zwei große Gefahren beachten müssen. Zwei große Gefahren. Erstens, es gibt eine einengende Gesetzlichkeit. Vor dieser warnt der Apostel Paulus an mehreren Stellen immer und immer wieder. Er hat zum Beispiel damals sehr vor dem Judaismus und der Religiosität des Judaismus gewarnt, die immer nur die Gesetze über die Gemeinde stülpen wollten. Diese übertriebene, einengende Gesetzlichkeit, die resultiert meistens von einem falschen Gottesverständnis und von einem falschen Bibelverständnis. Es führt dann über kurz oder lang in eine ängstliche Gesetzlichkeit. Und solche Menschen, die meinen dann immer oder die meinen ständig etwas falsch gemacht zu haben und die sind immer darauf verpicht, bloß alles richtig zu machen. Und wenn da wieder ein Fehler war oder wenn da irgendwie was passiert, jetzt stehe ich unter dem Zorn Gottes. Jetzt werde ich gestraft. Die sehen Gott immer hinter sich als einen Mann, als einen strengen Mann, der ständig warnend seinen Stock erhebt. Pass bloß auf. Das ist eine Gefahr. Diese Leute stehen nur auf dem Boden des Gesetzesgehorsams und kommen nicht wirklich weiter. Sie gehen ständig unter. Sie lernen nicht schwimmen. Aber wir müssen jetzt das Gleichgewicht finden. Es gibt noch eine andere Gefahr. Das ist der zweite Punkt. Das ist die zügellose Gesetzlosigkeit. Und vor dieser warnt der Apostel Paulus auch immer und immer wieder an unzähligen Stellen. Und diese zügellose Gesetzlichkeit entspringt ebenso einer falschen Gottesvorstellung und einer falschen Bibelvorstellung. Da nimmt man dann die Gnade und stellt alles, was man tut, unter diesen Deckmantel der Gnade. Das ist auch sehr gefährlich, denn eines müssen wir wissen, aber hier müssen wir schon einen Unterschied machen. Und das ist für Gemeinde sehr wichtig, wenn wir schwimmen lernen wollen, wenn wir fertig werden wollen mit dem Alltag, ganz wichtig. Eins ist sicher, es gibt Anordnungen in der Bibel, es gibt Regeln in der Bibel, es gibt Gesetze und Gebote in der Bibel. Aber für uns als neutestamentliche Gemeinde kommen diese Gebote aus dem neuen Bund. Und das ist der Bund der Gnade übrigens. Aus dem Neuen Testament. Und da geht es weniger um, obwohl man jetzt darüber streiten kann, um Gesetzesgehorsam, dass man immer nur ringt, sondern es geht um Glaubensgehorsam. Ich ziehe im Glauben die Kräfte an, die Gott mir bietet. Und ich übe mich darin und dann lerne ich zu schwimmen. Dann werde ich mit dem Alltag fertig. Denn eins müssen wir wissen, Gottes moralische Gebote gelten ja immer. Sowohl im Alten als auch im Neuen Testament. Ja, du sollst nicht lügen, du sollst nicht stehlen und so weiter. Das gibt es ja im Neuen Testament auch. Also diese moralischen Gebote bleiben selbstverständlich, aber nicht mehr aufgrund des Sinai-Gesetzes des Mose, sondern aufgrund des neuen Bundes und des Gesetzes der Liebe, das Jesus Christus uns gebracht hat. Und das ist doch nochmal wieder was anderes. Wie werde ich mit diesem Spagat fertig? Wie werde ich fertig mit all dem, das auf mich einströmt? Erstens, das selige Wissen. Das selige Wissen. Du sollst wissen, damit lernt man schwimmen. Du sollst wissen, dass Gott Vater ist und dass er dich bedingungslos liebt. Daran darfst du nie zweifeln. dass Gott Vater ist, der dich bedingungslos liebt. Und diesen Vater darf man nicht mit irdischen Vätern vergleichen, dass man jetzt sagt, ja, ich hatte aber einen Papa, der war aber ganz anders und so weiter. Darum geht es nicht, nein. Es geht hier wirklich um einen himmlischen Vater, der in seiner ganzen Person Liebe ist. Und das zu wissen, ist doch schon mal eine gewaltige Unterstützung, mit dem Leben fertig zu werden, oder nicht? Denn Liebe gibt nie auf. Nie. Liebe gibt nie auf. Er wird wie ein Vater an dir arbeiten. Er wird dich auch erziehen. Da kann es auch mal sein, dass er uns züchtigt. Aber das tut er auch in Liebe, in strenger Liebe, aber um uns wieder auf den richtigen Weg zu bringen. Er wird uns nie loslassen, er wird uns nie aufgeben. Die Liebe gibt nie auf. Der Vater des verlorenen Sohnes hat seinen Sohn, den er loslassen musste, nie aufgegeben. Ist es nicht so? Das sieht man ja daran, dass er ihn erwartet hat, ja? Als der zurückkam nach, ich weiß nicht, wie vielen Jahren vielleicht. Der Vater hat seinen Sohn nicht aufgegeben. Daher ist es ganz wichtig, dass du dich auch nicht aufgibst. Das ist nämlich eine Gefahr. Man kann sich selber aufgeben, weil man sagt, ich schaff's ja nicht. Ich schaffe es einfach nicht. Ich falle immer wieder in denselben Dingen und immer wieder die gleichen Anforderungen als Hürden kann ich nicht nehmen. Und dann geht es mal eine gewisse Zeit gut und dann bin ich wieder da reingefallen. Gib nicht auf. Titus Kapitel 2, 11 bis 12, da sehen wir, wie Gott jetzt vor allem neutestamentlich unter dem neuen Bund in Jesus Christus wirkt. Denn die Gnade Gottes ist erschienen, heilbringend für alle Menschen und unterweist uns. Das ist schon schön, oder nicht? Also nicht dieser immerwährende, drohende Stock, wenn du nicht dann, sondern es ist die Gnade des Vaters in Jesus Christus, die uns unterweist, damit wir die Gottlosigkeit und die weltlichen Begierden verleugnen, besonnen und gerecht gottselig leben in dem jetzigen Zeitlauf. Schwimmen zu lernen im Alltag. Also die Gnade Gottes ist ein Erziehungsmittel. Die Gnade Gottes. Und dieser hat einen Namen, das ist nämlich Jesus Christus. Und er arbeitet immer wieder an uns und er ermutigt uns durch den in uns wohnenden seinen Heiligen Geist. Drängt er uns immer wieder auch um die Bitte, Herr, vergib mir, hier habe ich wieder versagt, hilf mir. Oder die Kraft in Anspruch zu nehmen, die uns geboten wird. Die Gnade hilft uns, das Böse zu meiden, das Gute zu erfassen und auszuleben. Der Herr erwartet von uns Vergebung, Bereitschaft, wie viel Mal? 7 mal 70 mal, ja? 7 mal 70 mal. Ja, wenn er das von uns erwartet, wird er das nicht selber auch tun? Denn der Gerechte fällt 7 mal und steht wieder auf, sagt uns die Bibel, aber die Gottlosen stürzen nieder im Unglück. Wenn wir unsere Sünden bekennen, ist er treu und gerecht, dass er uns unsere Sünden vergibt und reinigt uns von aller Ungerechtigkeit. Ich weiß noch als kleines Kind, als ich Fahrradfahren lernte. Ich lernte ziemlich früh Fahrradfahren und dann habe ich schon große Fahrräder genommen, da haben meine Finger noch nicht mal gereicht an die Bremse vorne. Ihr könnt euch vorstellen, wie ich die, meine Eltern haben die Hände über den Kopf zusammengeschlagen. Aber wie oft hat man mich, nachdem ich gestürzt bin oder umgekippt bin, wieder aufs Rad gehoben. Da hat mich niemand aufgegeben. Mein Papa nicht, meine Onkels nicht, das weiß ich noch. Wie sind die neben mir hergelaufen? Ja, kennt das doch, ne? Ich und die immer. Ja. Und sollte ich dann, wenn ich dann so ein bisschen ins Trudeln kam, sofort war die Hand da. Und hat mir geholfen. Und die haben mich gehalten und die haben mir Tipps gegeben, wie oft, wie lange hat man mich beim Schwimmen getragen und ist mir geduldig beigestanden, bis ich es konnte. Es ist ganz wichtig, dass wir nie aus den Augen verlieren, dass der Herr uns liebt, dass er uns beisteht und dass er uns Stütze ist. Es gibt da einen wunderschönen Bibelvers, 2. Thessalonicher Kapitel 3, Vers 5, Zwei Dinge kommen da werden sehr stark ausgedrückt. Der Herr aber richte eure Herzen erstens zu der Liebe Gottes und zweitens zu dem Ausharren des Christus. Interessant, nicht wahr? Zu der Liebe Gottes, ja, ist die Liebe Gottes. Und zu dem Ausharren des Christus. Ganz interessant. Also dein Herz darf auf die Liebe Gottes ausgerichtet sein und darin fest werden. Ich sage Ihnen, wenn Sie oder wenn du daran beginnst zu zweifeln, hast du verloren. Darum, der Herr richte eure Herzen zu der Liebe Gottes. Ein Dichter sagte es so, O hilf mir, Herr, durch göttliche Gnade zu erfassen, mehr und mehr von jener großen Liebe aus dir. Jetzt kommt die Konsequenz daraus, die Schlussfolgerung, auf dass mein Herz dir Tag für Tag antworten möge mit einer tieferen und stets wachsenden Liebe. Und ebenso dürfen wir nun auch einmal auf die Liebe Gottes und dann zum anderen auf das Ausharren des Christus, auf das Ausharren des Christus hoffen. Auf seine Geduld und auf seine Langmut. Vielleicht ist es so, du hältst es vielleicht schon lange nicht mehr mit dir selber aus. Aber der Herr Jesus, der hält es mit dir immer noch aus. Du hast dich in Geduld und Verzweiflung vielleicht schon fast selbst aufgegeben. Aber der Herr harrt aus im Blick auf dich. Vergiss das nicht. Das bedeutet nun aber nicht, dass wir nun die Hände in den Schoß legen könnten und leben könnten, wie wir wollen. Das Erwähnte betrifft diejenigen, die aufrichtig wollen, auch wenn sie 7-mal am Tag fallen, aber die wirklich aufrichtig wollen, die erfahren seine Hilfe. Wenn ich nicht schwimmen lernen will, wenn ich nicht Velo fahren lernen, Fahrrad fahren lernen will, ja, dann kann mir keiner helfen, oder? Wir haben das kürzlich erlebt, wir waren als Familie eine Woche in den Herbstferien und dann waren wir unter anderem mit den Kindern, mit den Enkeln auf so einer Trockenrodelbahn und die Kinder sollten da runterrodeln und hatten auch den großen Plausch, aber das ein oder andere Kind hat einfach Angst. Dann hat man das versucht zu überreden, komm doch mit, Opa fährt mit oder der Onkel fährt mit oder so. Nein, ich habe Angst. Ja, können Sie nichts machen. Geht nicht. Und dann habe ich gehört, dann ist der Opa weggegangen und dann ist er gefahren. Mit einem Onkel. Und da hatte der den Riesenplausch. Ja, was lacht das jetzt? Naja. Aber Sie wissen, was ich sagen wolle, ja? Ich möchte sagen, wenn ich nicht will, dann ist es schwierig. Aber wenn ich will, auch wenn ich immer wieder ausrutsche, da ist die helfende Hand Gottes immer da. Ich glaube nicht, dass ein Kind Gottes verloren gehen kann. Ich glaube an das göttliche biblische Prinzip, einmal Kind, immer Kind. Einmal wiedergeboren, immer wiedergeboren. Man kann nicht aus der Gnade fallen, das geht nicht. Man wird durch Gnade gerettet und man kann nie aus der Gnade fallen. Das wäre ein Paradox in sich. Gott kann dich nicht aus Gnade erretten und dann sagen, ja gut, wenn du nicht das tust, was ich dir sage, dann schiebe ich die Gnade wieder auf Seite, gehst verloren. Das wäre nicht Gott. Das lehrt uns auch die Bibel nicht. Aber die Bibel lehrt uns natürlich schon, dass wir einmal vor dem Thron Jesu Christi stehen werden und wir können Lohn einbüßen. Das ist wohl, wir können sogar, glaube ich, Königsherrschaft oder Mitherrschaft einbüßen. Das ist möglich. Was unsere Erlösung betrifft, ich wiederhole, ist der Herr ein gnädiger und barmherziger Gott und die Gnade erlöst uns eindeutig, neutestamentlich, eindeutig ohne Werke. Ich bin ohne ein gutes Werk gerettet worden aus lauter Gnade in Jesus Christus. Ich habe nichts dafür getan. Ich habe es nur im Glauben angenommen. Und diese Gnade bringt uns auch ans Ziel. Er ist der Anfänger und Vollender des Glaubens, hatten wir gelesen. Ja, Hebräer Kapitel 12. Und wir werden nicht in Ungnade fallen. 2. Timotheus 1,9. Er hat uns ja errettet und berufen mit einem heiligen Ruf, nicht aufgrund unserer Werke, sondern aufgrund seines eigenen Vorsatz und der Gnade, die uns in Christus Jesus vor ewigen Zeiten gegeben wurde. Das muss man sich mal vorstellen. Da hat Gott noch gar keine Zeit geschaffen. Da hat Gott noch nicht den Himmel, den sichtbaren Himmel, das Universum und die Erde geschaffen. Und da wusste er schon, dass seine Gnade dich erreicht. Aus dieser Gnade fällst du nicht. Wenn es aber um Lohn geht, wir müssen ja den ganzen Ratschluss Gottes verkündigen, wenn es um Lohn geht, dann geht es nicht um Gnade, sondern da geht es um Gerechtigkeit und da geht es um Werke. Und da habe ich jetzt diesen Bibelvers hier als Beispiel, repräsentativ für andere Verse. Fortan liegt mir bereit die Krone der Gerechtigkeit, die der Herr, ah jetzt kommt es, der gerechte Richter mir zur Vergeltung geben wird an jenem Tag, nicht aber alleine mir, sondern auch allen, die seine Erscheinung lieb haben. Die Krone der Gerechtigkeit gibt mir der König der Gerechtigkeit oder der gerechte Richter, da geht es dann um Werke. Was hast du mit den Gaben gemacht? Was hast du mit deiner Zeit gemacht? Was hast du mit deinem Geld gemacht? Ja? Wie hast du dein Leben eingesetzt? Und das wird dann beurteilt. Da werden wir gerecht beurteilt. Sowohl im Positiven als auch im Negativen. Ja? Aus der Gnade fallen wir nicht. Ich möchte es nochmal so darstellen. Erlösung aus Gnade, ohne Werke. Doch bei Belohnung geht es um Gerechtigkeit. Nun, wie geht das weiter? Wie komme ich im Alltag zurecht? Wie lerne ich schwimmen oder wie werde ich damit fertig? Da habe ich einen zweiten Punkt. Das selige Vergessen. Gut, Sie sagen jetzt, ja, ich kann ja nicht vergessen. Ja, das ist auch so. Aber man kann doch hinter sich lassen. Philipper 3, 13, 14. Brüder, ich halte mich selbst nicht dafür, dass ich es ergriffen habe. Eins aber tue ich, ich vergesse, was da hinten ist und strecke mich aus nach dem, was vor mir liegt und jage auf das Ziel zu, dem Kampfpreis der himmlischen Berufung Gottes in Christus Jesus. Ich möchte ja nur versuchen, heute Morgen vielleicht so die ein oder andere Stütze oder Hilfe zu geben. Ich bin mir auch bewusst, dass ich dieses Thema nicht ausschöpfend behandeln kann, aber die ein oder andere Stütze möchte ich versuchen, Ihnen zu geben, was mir auch einfach selber wichtig ist. Und dazu gehört auch das selige Vergessen. Nämlich, wie werde ich zum Beispiel fertig mit meiner belastenden Vergangenheit, die einen immer wieder einholen will? Vielleicht auch alte Sünden, die einem immer wieder vor Augen kommen. Wie werde ich damit fertig? Indem man vergisst. Es gibt ein seliges Vergessen. Paulus vergaß seine Vergangenheit. Ja, nicht im buchstäblichen Sinne, sondern im geistlichen Sinn. Er hat ja immer wieder sein Zeugnis gegeben, wie er Christen verfolgt hat und Christus verfolgt hat und ein Pharisäer war und die schlimmsten Dinge getan hat. Er gibt 4 oder 5 Mal, glaube ich, im Neuen Testament darüber Zeugnis. Also, es geht mehr um dieses geistliche Vergessen. Wie hat Paulus das getan? Paulus vergaß, er ließ bewusst seine Vergangenheit hinter sich, indem er sich umso mehr nach vorne ausstreckte, nach Jesus. Er sagt, ich vergesse, was da hinten ist, indem ich nach dem jage, was vorne ist. Das ist, ja, darf ich jetzt sagen, Trick? Ein dummes Wort jetzt, aber mir fällt gerade kein besseres ein. Nach dem vorgesteckten Ziel, dem Kampfpreis der himmlischen Berufung. Er hat so nach vorne getrachtet und nach vorne gestrebt, dass ihn das Alte nicht mehr einholen und überwältigen und beherrschen konnte. Kennen Sie das? Man kann so in einer Arbeit vertieft sein, dass man die Kaffeepause vergisst. Znüni. Kürzlich war das jemand bei uns, ich sag nicht wer. Der kam zu spät zum Znüni. Ja, ich war so in der Arbeit vertieft, ich hab's vergessen. Ja, ist eigentlich ein gutes Zeugnis. Meine Frau regelmäßig, also morgens das Erste, die holt sich einen großen Kaffee raus und nach 3 Stunden ist immer noch so viel drin. Dann werden die Betten gemacht, da wird irgendwas vorbereitet, da läuft man hierhin, dahin. Dann, ach, habe ich wieder ganz vergessen. Kaffee ist kalt. Ja? Ich habe schon mal einen Coiffeur, also einen Friseurtermin vergessen. Ich war so in der Arbeit im Büro, gucke ich auf die Scheibenkleister. Jetzt habe ich den Termin vergessen. Das war gar nicht gut, ja, für den Friseur. Und kürzlich sagt mir jemand sogar, du, ich habe jetzt, das kommt bei mir immer mal wieder vor, ich bin manchmal so vertieft im Essen oder im Haushalt und so, da vergesse ich zu essen. Ja, das könnte mir nicht passieren, aber aber manchen passiert auch das, nicht wahr? Ja, was möchte ich damit sagen? Je mehr und je intensiver wir uns mit Jesus befassen, das ist einfach, das gehört dazu, das ist eine Hilfestellung, mit seinem Wort, mit Dienst für ihn und sich unser Leben um ihn dreht, bei allen normalen Dingen, die wir ja täglich erleben müssen, werden wir vergessen können, was dahinter liegt. Wer nachjagt, lässt alles andere hinter sich, er hat dafür keine Zeit mehr. Das ist die Sache. Aber ist klar, wenn wir uns mit weltlichen Dingen und den ganzen Sorgen, die auf uns einströmen, immer wieder befassen, dann müssen wir uns auch nicht wundern, dass wir unter die Kraft deren Einfluss kommen. Das Zweite im Gegensatz zum seligen Vergessen ist das selige Erinnern. Man darf vergessen, man darf sich aber auch erinnern, wenn man im Alltag zurechtkommen will und mit den Alltagsbeschwerden fertig werden möchte. Das selige Erinnern, Kolosser 3, 1 bis 4, wenn ihr nun mit dem Christus auferweckt worden seid, so sucht, was droben ist, wo der Christus ist, sitzen zur Rechten Gottes, sind auf das, was droben ist, nicht auf das, was auf der Erde ist, denn ihr seid gestorben und euer Leben ist verborgen mit dem Christus in Gott. Wenn der Christus unser Leben offenbar werden wird, dann werdet auch ihr mit ihm offenbar werden in Herrlichkeit. Ganz praktisch die Frage jetzt, wie kann ich Sieg haben in den täglichen Anforderungen? Eben, neben dem Vergessen ist dieses Erinnern sehr wichtig. Aber an die richtigen Dinge, wir müssen uns an die richtigen Dinge erinnern. Und da sage ich jetzt, werde dir deiner Stellung in Jesus Christus bewusst. Erinnere dich daran. Das ist eine große Hilfe. In den Paulusbriefen kommt ein ganz kleines Wort sehr häufig vor. Und dieses kleine Wort hat nur drei Buchstaben. Und das lautet mit. M-I-T. Mit. Das kommt bei Paulus sehr viel vor. Das ist hat eine große Priorität in seinen Briefen. Wenn wir uns dieser Tatsache bewusst werden und uns das im Glauben aneignen, wird es uns leichter fallen zu überwinden, im Alltag zu bestehen und mit allen vielleicht auch Versuchungen, Anfechtungen und so weiter oder auch Anfeindungen fertig zu werden. Gucken Sie mal, ich habe mal ein bisschen rausgeschrieben, was die Bibel alles darüber sagt. Miterben, mitleiden, mitverherrlicht. Ja, wir leiden auch mit Christus mit. Mitgekreuzigt. Mitgestorben, wer mitgekreuzigt ist, mitgestorben ist, ist auch den Dingen dieser Welt gestorben. Der wird auch mitleben, jetzt schon und natürlich in Ewigkeit sowieso. Mit lebendig gemacht, mit auferweckt, mit versetzt bzw. erhoben, verborgen mit Christus in Gott. Mit offenbar werden, mit herrschen. Stellen Sie sich das mal vor, Sie haben die Berufung, wenn Jesus, also wenn unser Leben das verborgen ist mit Christus und Gott, wenn der Herr Jesus Christus wiederkommt und in Herrlichkeit erscheint, dann sollen wir mit ihm in dieser Herrlichkeit erscheinen. Und wir sollen mit ihm mitherrschen. Diese absolute geistliche Wahrheit dürfen wir nicht aus den Augen verlieren. Und das darf uns ein großer Ansporn sein, dass wir uns darauf besinnen, was wir in Christus haben, das Alte hinter uns zu lassen und nach droben zu trachten, wo der Christus ist. Und neben diesem, übrigens neben diesem, geht er jetzt nicht weiter drauf ein, aber neben diesem mit lesen wir beim Paulus ja auch ganz häufig dieses in Christus, in ihm, in Jesus Christus. Und das will so viel sagen. Seht, es geht nicht bloß darum, Jesus Christus, ich sage einmal, krampfhaft nachzufolgen. Das kommt übrigens in den paulinischen Briefen gar nicht mehr vor. Sondern da geht es immer darum, in ihm zu bleiben. Ja? Nicht nur krampfhaft jetzt in der Nachfolge zu stehen, obwohl gut, man kann das auch gegeneinander austauschen. Ich möchte da jetzt nicht zu spezifisch da trennen. Aber es ist doch interessant und Jesus hat das schon gesagt in dem sogenannten, ich nenne das immer das Übergangsevangelium Johannes. Ja? Im Johannesevangelium kommen ja ganz andere Dinge vor als in den drei vorhergehenden Evangelium, weil das Johannesevangelium ist schon der Übergang zur Apostelgeschichte und später zu den Briefen. Und da geht es zum Beispiel um Wiedergeburt, da lesen Sie im Lukasevangelium nichts von. Ja? Und im Johannesevangelium sagt der Herr dann auch, ich glaube zum ersten Mal, bleibet in mir. Ja? Und es wird dann in den Johannesbriefen auch gelehrt, bleibt in ihm. Das ist auch interessant, es wird eigentlich in der Bibel nie in Frage gestellt, bei einem wiedergeborenen Kind Gottes, dass der Herr nicht in dir bleiben würde. Er ist immer in dir, wenn du von neuem geboren bist. Aber es wird in Frage gestellt, bleib du bitte auch in ihm. In dem, was er dir ist, was er dir gibt, die Kraft, die Verheißungen etc. Ja? Jemand hat gesagt, alles, was er ist, kann ich sein, weil er in mir gegenwärtig ist. So, und als letzter Punkt, aber damit sind wir jetzt noch nicht bald fertig, die selige Aufmerksamkeit. Seliges Vergessen, seliges Erinnern, selige Aufmerksamkeit. Die Bibel gibt uns Gott sei Dank Die schubst uns ja nicht nur ins Wasser, die Bibel gibt uns Gott sei Dank einige Hinweise oder sagen wir es mal ein bisschen salopp, einige Tipps, wie wir mit den täglichen Anfechtungen oder auch Versuchungen fertig werden können. Aber da ist unsere Aufmerksamkeit herausgefordert. Zum Beispiel, und da geht es auch um ganz praktische Dinge, also es geht, das ist nun mal eben so, es geht im Leben auch des Christen nicht alles automatisch, geht nicht. Unser Willen ist gefragt. Unsere Handlungen werden angesprochen. Zum Beispiel Hebräer Kapitel 12. Aber ich möchte zuerst einmal 2. Korinther 3, 18 lesen. Da geht es nämlich darum, lerne auf Jesus zu schauen. Bitte lerne auf Jesus zu schauen. Das ist viel, viel wichtiger, als wir meinen. Wir alle aber mit aufgedecktem Angesicht die Herrlichkeit des Herrn anschauend werden verwandelt. Nach demselben Bild von Herrlichkeit zu Herrlichkeit als durch den Herrn, den Geist. Also was will uns dieser Text sagen? Dieser Text sagt, das geistliche Hinschauen auf Jesus wirkt eine Verwandlung in dir. Du wirst verändert, wenn du in Christus bleibst und wenn dein Wort dir wichtig ist und du dich damit befasst, nicht einfach nur mal eben so durchlesen wie so ein Roman, sondern wirklich auch etwas tiefer und betend liest und die Gemeinschaft mit den Heiligen hast, ja, mit der Gemeinde oder in deinem Hauskreis. All diese Dinge, wo Christus angeschaut wird, wirkt eine Veränderung, sogar eine Veränderung unseres Sinnes, unserer Gesinnung sogar kann dadurch oder wird dadurch verändert, nicht kann dadurch verändert werden. Also wir sollen lernen, nicht die Sünde ringend und kämpfend anzuschauen und dann wie verrückt doch nicht weiterzukommen, sondern den Herrn Jesus und das, was er für uns getan hat, was er für uns ist. Hans-Jörg hatte das gelesen, Hebräer Kapitel 12. Ich habe es jetzt auch hier jetzt nicht drauf auf der Leinwand, aber ich lese nochmal Vers 1. Da geht es ja um das Gleiche, indem wir jede Bürde und die leicht umstrickende Sünde ablegen. Es geht ja ruckzuck, oder? Geht hier ruckzuck, da hat man wieder vielleicht sich in Worten vertan, in Sätzen vertan oder in irgendwelchen anderen Dingen. Ja, indem wir jede Bürde und die leicht umstrickende Sünde ablegen. Und jetzt, ja, wie mache ich das? Hinschauend auf Jesus, den Anfänger und Vollender des Glaubens, der sich gesetzt hat zu Rechten des Thrones Gottes. Das heißt, von dort kommt deine Kraft, von dort kommt dein Sieg. Der Christus, der zu Rechten Gottes des Vaters sitzt, hat dir seinen Heiligen Geist gegeben. Damit ist er in deinem Leben gegenwärtig und gibt dir von diesem Thron Gottes aus das, was du für das Leben benötigst. In der Fußnote der Elberfelder Bibel, CSV, heißt es eigentlich wegschauend von allem anderen auf Jesus hin. Das ist doch schön geschrieben. Wegschauend von allem anderen auf Jesus hin. Das wirkt Veränderung. Und ich lese gerade eine Studienbibel, und da heißt es in der Anmerkung, nur indem wir von seiner bezaubernden Schönheit angezogen werden, können wir wegschauen von allem, was nicht er ist. Wie könnten wir ohne solch ein bezauberndes Objekt von so vielen Ablenkungen auf dieser Erde wegschauen? Es geht nur mit einer einzigen Person und nur mit seiner Hilfe, und das ist unser Herr. Nur er hat die Kraft, dass wir wegschauen können von allem anderen, indem wir auf ihn schauen. Ein nächster praktischer Punkt ist, weil das eben auch dazugehört, liebe Geschwister, und da üben wir uns alle drin, Flucht ergreifen. Alles, was uns zur Gefahr werden könnte. Die Bibel lehrt, flieht der Unzucht oder dem Götzendienst oder der Lüste der Jugend und vielleicht der Habsucht, der Geldgier, dem Jähzorn. Wir kennen ja alle die Geschichte von Josef, nicht wahr? Und die Frau des Potiphar. In seinem Leben wird uns das ja gezeigt. Und es ist ja so, überall lauern Versuchungen und da kann die Flucht zum größten Sieg werden. Man sagt immer, ja, fliehen ist doch feige. Nee, fliehen ist nicht feige. Fliehen ist nicht feige. Vor einem übermächtigen Feind, gegen den man nicht gewinnen kann, gegen den man keine Chance hat, ist oft die Flucht das Klügste. Da kann man sich zurückziehen, da kann man sich neu besinnen, sammeln, konzentrieren und auch neu stark werden. Denn es ist ja so, da wo wir irgendwo der Versuchung den kleinen Finger Reichen, da wird man schnell fortgerissen. Ja, das ist ja zum Beispiel Judas, ist mir da immer so ein plastisches Bild. Judas, der Verräter, der sein Herz an Geld gehängt hat und das nicht loslassen konnte. Und genau da hat der Teufel ihn abgeholt, dass er für 30 Silberlinge seinen Herrn verriet. Also Flucht. Ja, das ist für mich eine Gefahr, da mache ich einen Bogen drum. Das war früher mein Milieu, da waren früher meine Freunde, mit denen ich Gemeinschaft hatte, mit denen ich, was weiß ich, alles Mögliche getan habe. Und am besten ist mir geholfen, ich gehe in dieses Viertel gehe ich gar nicht mehr rein. Ich mache lieber einen großen Bogen drum. Ist nicht immer einfach, aber das ist es. Schwachpunkten darf man nie entgegengehen. Dag Hammarskjöld, das war der ehemalige Generalsekretär der Vereinigten Nationen, der sagte, wer seinen Garten sauber halten will, reserviert sich kein Beet fürs Unkraut. Hat er gut gesagt. Also da darf ich das auch nochmal wiederholen. Wer seinen Garten sauber halten will, reserviert sich kein Beet fürs Unkraut. Und dann, drittens, kämpfen. Aber nicht dieser krampfhafte Kampf, sondern es geht in der Bibel im Neuen Testament hauptsächlich um den Glaubenskampf. Glaubenskampf. Kämpfe den guten Kampf des Glaubens, ergreife das ewige Leben, zu dem du berufen worden bist und bekannt hast, das gute Bekenntnis vor vielen Zeugen. Also wir müssen realisieren, das ist ganz klar, wenn wir in diesem Leben stehen, wir befinden uns auf einem Kampfplatz. Ist es so? Das kann schon die eigene Familie sein. Aber in der Welt sowieso, wir befinden uns auf einem Kampfplatz. Es ist ein Kampf, lehrt uns die Bibel, nicht gegen Fleisch und Blut, sondern gegen Geistesmächte. Es ist ein Kampf gegen die Elemente dieser Welt. Vielleicht ist das, was wir derzeit erleben, dass wir hier alle mit Mundschutz sitzen, auch so ein Kampf. Gegen die Elemente der Welt, gegen das, was vielleicht in der Luft geschieht. Vielleicht will man diese Welt vorbereiten für das, was in der Apokalypse steht. Und das sind die Anfänge vielleicht. Stehen in einem Kampf. Und es ist ein Kampf zwischen Geist und Fleisch in unserem eigenen Leib, sagt uns der Galaterbrief. Also auf der einen Seite werden wir aufgefordert zu fliehen, auf der anderen Seite, wobei ja Flucht auch Kampf ist, ja, zum Kampf gehört, und auf der anderen Seite werden wir aufgefordert zu kämpfen. Aber es geht hier um den Glaubenskampf. Glaubenskampf. Das ist etwas anders, als dass wir nur gegen etwas ankämpfen, was wir sowieso nicht besiegen können. Sondern hier geht es um einen Glaubenskampf. Wir müssen uns immer wieder die Verheißungen aneignen, die wir in Jesus Christus haben, das, was wir auch schon erwähnten. Wir sollten uns darin üben, seiner in jeder Lebenslage bewusst zu sein, mit ihm und seiner Kraft zu rechnen. Sein Heiliger Geist ist ja der Geist der Kraft, der Liebe und der Zucht oder der Besonnenheit oder Selbstbeherrschung, je nach Übersetzung. Und dieser Heilige Geist ist uns ja gegeben. Und dieser Heilige Geist will unseren Geist, ich sag mal bildlich, er will unseren Geist beherrschen, er will unseren Geist durchtränken. Und je mehr er das kann, ja, je mehr werden wir auch Sieg haben können im Alltag. Kämpfe diesen Kampf des Glaubens. Sag, wenn da irgendwo etwas ist, Herr, ich berufe mich jetzt auf dich, auf deine Verheißung, auf deine Gegenwart. Ich schaffe es alleine nicht, du weißt es. Ja, ich rechne jetzt mit dir. Und dann kann es wirklich oft passieren, dass du auf einmal bist du da befreit. Und wenn das dann doch nicht gelingt, es kommt auch vor, dann sagst du einfach, Herr, tut mir leid, gib dich nicht auf. Gib dich nicht auf. Kämpf weiter. Auch das wird seinen Lohn haben. Ja? Darum sind auch, werdet voll Geistes. Ja, wie wird man denn voll Geistes? Indem man sich geistliche Lieder, heißt es im Epheserbrief Kapitel 5 zum Beispiel. Ne? Das ist doch wirklich so, wenn man anspruchsvolle geistliche Lieder, wie heute Morgen hier von unseren jungen Leuten, ja, da wird man doch belebt im Innern, nicht? Nicht nur emotional, sondern da können einem auch andere geistliche Gedanken kommen und so. Also das kann so belebend sein, das sagt die Bibel nicht umsonst. Geistliche Musik ist ganz wichtig. Wort Gottes natürlich, Gemeinschaft miteinander. Da werden wir voll Geistes und dann wird das andere kleiner. Und da wird dem Timotheus ja gesagt, ergreife das ewige Leben. Ja, Moment, was heißt denn das? Timotheus, du musst dich bekehren, immer wieder neu. Ist das so? Ergreife das ewige Leben, zu dem du berufen worden bist. Er war ja schon berufen zum ewigen Leben. Es wird dann vorher schon gesagt, Timotheus, da zweifelt niemand dran, der hatte schon lange das ewige Leben. Er war ja Mitarbeiter des Apostel Paulus. Darum geht es nicht. Was will denn Paulus sagen, wenn er ihm beibringen will, du Timotheus, ergreife das ewige Leben? Er soll das ewige Leben, das er empfangen hat, nicht nur als Theorie benutzen, sondern er soll dieses Leben durch Jesus Christus umsetzen in die Praxis. Du hast das ewige Leben, aber ergreife das ewige Leben und setz es um jetzt in deinen Alltagsnöten und Kämpfen und alles, was da ist. Wir sollen das ewige Leben, um das mit einem anderen Satz zu sagen, nicht bloß als ein totes Kapital ruhen lassen, sondern als lebendige Gegenwart Gottes benutzen. Ergreife das ewige Leben heute. So, und jetzt aber zum allerletzten Schluss. Selige Aufmerksamkeit. Entschiedene Hingabe. Römer Kapitel 12, 1-2. Ich ermahne euch nun, Brüder, durch die Erbarmungen Gottes eure Leiber darzustellen als ein lebendiges, heiliges, Gott wohlgefälliges Schlachtopfer, was euer vernünftiger Gottesdienst ist. Und seid nicht gleichförmlich dieser Welt, sondern werdet verwandelt durch die Erneuerung eures Sinnes, dass ihr prüfen mögt, und das haben wir ja schon gezeigt, wie das geht, was der gute und wohlgefällige und vollkommene Wille Gottes ist. Also die Bibel sagt, auch das, die Entscheidung, die von innen kommende Entscheidung, ich liefere mich dir aus. Ich gebe mich dir einfach hin im Glauben. Vielleicht gibt es auch da manchmal Punkte, dass der eine da einen Kampf hat, dass er sagt, ich will ja. Und dann will ich aber doch wieder nicht so richtig. Das ist auch so ein Kampf. Nur darfst du den Herrn bitten, Herr, mach, dass ich will. Mach, dass ich will. Wirke auch das in mir. Bete das immer wieder und der Herr wird es schenken. Der Herr wird es schenken. Ja? Die Bibel redet immer wieder vom Ausziehen und vom Anziehen, beziehungsweise vom Ablegen und vom Anlegen. Legt ab den alten Menschen. Legt ab die Werke der Finsternis, zieht Christus Jesus an. Ja? Zum Beispiel Römer 13, ich habe da ein paar Bibelverse aufgeschrieben, erwähnt. Aber ablegen und anziehen geht ja nicht automatisch, ist es so? Sondern das ist immer verbunden. Darum glaube ich, nennt der Heilige Geist das so, dass er uns das so beibringen will, seelsorgerlich. Zieht an, legt ab oder legt ab, zieht an, weil das eben immer verbunden ist mit einer Willensentscheidung und einem konsequenten Handeln. Also das ist mir noch nie so passiert, dass ich an der Garderobe vorbeigegangen bin, in der Erwartung, da löst sich jetzt die Jacke vom Bügel und die überstülpt mich auf einmal. So. Ja? Ist mir noch nie passiert, oder? Nein, ich muss schon morgens, wenn man aufsteht, ja, muss man sich umziehen, Schlafkleider aus und die anderen Kleider an. Wenn es regnet, ja, die Jacke weiß das, die Regenjacke, die wartet schon, draußen regnet es kalt. Ne? Mütze, der Hut hängt da schon, der weiß Bescheid, wenn ich da vorbeikomme, draußen ist kalt, der Norbert braucht einen Hut, zack, bumm. Geht nicht. Ich muss zur Garderobe gehen, ich muss den Mantel oder den Hut abnehmen und mir anziehen, anlegen. Ja, wie werde ich im Alltag fertig? Ich bin mir bewusst, ich kann das nicht ausschöpfend behandeln. Es werden immer auch Fragen offen bleiben. Dessen bin ich mir auch bewusst. Ja, aber wie ist das denn und so? Ja, da müssen wir weiter forschen, weiter in der Bibel lesen. Und es gibt ja noch viele, viele, viele, viele andere Punkte, die uns da Stütze bieten, damit wir Velo fahren lernen, Fahrrad fahren oder eben schwimmen lernen, ja, und im Alltag damit fertig werden. Aber zusammenfassend noch mal kurz hier. Sei dir der Liebe des himmlischen Vaters bewusst. Vergiss das nie. Egal in wie tiefem Loch du jetzt auch steckst. Gib nicht auf. Selbstaufgabe, das ist vorbei. Warum nicht? Weil Gott dich nicht aufgibt. Lerne nachzujagen und zu vergessen. Streck dich nach vorne aus. Erinnere dich an deiner Stellung in Christus, was Christus für dich geworden ist. Lerne aber auch zu fliehen, wo Gefahren sind. Übe dich im Glaubenskampf, im Glaubenskampf. Sei mutig, dich zu entscheiden. Amen. Ich darf noch beten. Liebevoller Vater, wir danken dir, dass du uns nicht im luftleeren Raum stehen lässt. Du gibst uns nicht ein Wort mit religiösen Anforderungen und Gesetzen und Bestimmungen, Nein, du gibst Hilfestellung. Du gibst uns Ermutigung. Du weist uns auch auf den Ernst hin, auf Hingabe, auf konsequentes Handeln. Aber du bist auch alles, was wir brauchen. Wir haben es heute Morgen gelesen, du bist der Anfänger und auch der Vollender unseres Glaubens. Du wirkst in uns sowohl das Wollen und auch das Vollbringen. Damit dürfen wir rechnen. Und das wollen wir. Und wir bitten dich jetzt hier gemeinsam, vielleicht jeder für sich selbst in seinem Herzen, Herr, hier bin ich. Ich habe heute Morgen gehört, dass ich mich nicht selber aufgeben muss, weil du mich nicht aufgibst. Und darum gebe ich mich dir hin. Vergib, wo ich wieder und wieder versagt habe, wo ich nicht geglaubt habe, wo ich gezweifelt habe, wo ich mit der Situation nicht fertig wurde. Hier bin ich, Herr. Danke, dass du mich neu bei der Hand nimmst, dass ich in Christus bin und in Christus bleiben darf und dass du auch mich zu deinem Ziel führst. In Jesu Namen. Amen.
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Wir wünschen Ihnen viel Gnade unseres Herrn für diesen Tag und würden uns freuen, Sie bald wieder einmal hier bei Radio Neue Hoffnung begrüßen zu dürfen. Bis bald oder wie man bei uns in der Schweiz sagt, auf Wiederhören. 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
1: Ja, es geht also um Timotheus, das Timotheus-Konzept. Darüber werden wir heute etwas hören. Und zunächst halt eine kurze Einführung. Wir machen das bei uns jeweils im Unterricht so, dass wir, bevor wir ein biblisches Buch miteinander erarbeiten, uns einen Überblick verschaffen. Dass wir also nicht anfangen, aus irgendwelchen Kapiteln einzelne Verse herauszunehmen und uns damit eingehend zu beschäftigen, bevor wir uns nicht einen Überblick über das ganze Buch verschafft haben. Und das soll also auch heute Morgen im Vordergrund stehen, unserer ersten Einheit, dass wir uns einen Überblick verschaffen über die Bücher Timotheus und Titus und über die Person des Timotheus, bevor wir dann in den nächsten Stunden auf Details eingehen. Timotheus und Titus Briefe, vielleicht habt ihr es einmal gehört, werden auch bezeichnet im Neuen Testament als die Hirten- oder Pastoralbriefe im Neuen Testament. Wir haben eine gewisse Einteilung der Briefe. Man kann zum Beispiel die Briefe des Neuen Testamentes und besonders die Briefe von Paulus nach verschiedenen Gesichtspunkten einteilen. Zum Beispiel gibt es Gefangenschaftsbriefe. Es gibt Briefe im Neuen Testament von Paulus, von denen wir wissen, dass sie in seiner Gefangenschaft geschrieben worden sind. Man kann auch die Briefe des Paulus unterscheiden nach persönlichen Briefen, die er geschrieben hat. Zum Beispiel der Philemonbrief. Das ist ein ganz persönlicher Brief, den Paulus nicht an eine bestimmte Gemeinde gerichtet hat, sondern an eine bestimmte Person aus seinem Freundeskreis. Und so gibt es dann auch die Möglichkeit, die Briefe des Paulus nach diesem Gesichtspunkt Hirten- oder Pastoren

Moralbriefe einzuteilen. Und das wären dann eben Timotheus, 1. und 2. Timotheus und Titus. Diese drei Briefe werden als Hirten- oder Pastoralbriefe des Apostels Paulus bezeichnet. Das ergibt sich daher, dass der Inhalt, und das werdet ihr schon festgestellt haben, wenn ihr mal reingeschaut habt in Timotheus oder in Titus Brief, dass sich diese drei Briefe vornehmlich mit Anweisungen für die Gemeindearbeit beschäftigen. Da schreibt Paulus also sehr, sehr viele spezielle Dinge, die mit der Führung oder mit Verantwortung einer Gemeinde zu tun haben. Und das wird ja in der Regel als Hirten- oder Pastorendienst bezeichnet. Ja? Das heißt, mit der Führung, mit der Leitung der geistlichen Herde, der Gemeinde. Wir wissen, dass der Jesus dem Petrus anvertraut hat, du sollst meine Schafe oder meine Herde weiden. Das ist der Gedanke des Pastors oder des Pastoraldienstes, nämlich aktives Gemeindeleben zu gestalten. Und deswegen werden diese drei Briefe, Timotheus und Titus, als Hirten- oder Pastoralbriefe bezeichnet. Sowohl Timotheus als auch Titus, nach denen ja diese Briefe benannt sind, werden als geistliche Kinder des Apostels Paulus bezeichnet. Sie sind in gewisser Weise seine Söhne, seine Kinder und sind auch Mitarbeiter des Paulus. Ja, überall, wo wir lesen im Neuen Testament, in der Apostelgeschichte, wo wir die Missionsreisen des Apostels Paulus verfolgen, da begegnet uns immer wieder auch der Timotheus. Oder ist von den anderen Mitarbeitern des Paulus die Rede, da taucht dann auch der Titus auf. Und wir wissen, dass diese Männer Mitarbeiter des Paulus sind. Und deswegen werden diese Briefe auch als Mitarbeiterbriefe bezeichnet. Das ist wichtig, dass bitte jetzt so schon im Anfangsfeld niemand abschaltet und denkt, also ich bin weder Pastor noch Ältester in meiner Gemeinde, also brauche ich heute gar nicht weiter aufpassen, es sind ja Hirten- und Pastoralbriefe. Deswegen haben wir auch ganz bewusst darauf hingewiesen, es sind Mitarbeiterbriefe. Es geht nicht nur darum, dass hier Paulus drei Briefe geschrieben hat, damit später Pastoren und Gemeindeleiter wissen, was sie tun sollen, sondern es sind auch viele, viele praktische Hinweise für Mitarbeiter in der Gemeinde mit dabei. Und Paulus hat also diese Briefe gerichtet an die Mitarbeiter in der Gemeinde und damit an uns alle. Also wenn ich das Neue Testament richtig verstehe, dann ist jeder Christ auch Mitarbeiter. Das ist eigentlich das, was das Wort Gottes erreichen möchte. Wir sollen keine Passivchristen sein, sondern Aktivchristen. Wir sollen alle aktiv mitbeteiligt sein an der Gestaltung des Gemeindelebens. Das bezeichnen wir in der Regel im Neuen Testament als allgemeines Priestertum. Ja, das heißt, wir sind alle gefordert, unsere Fähigkeiten mit einzubringen. Und deswegen werdet ihr heute im Verlaufe des Tages merken, alles, was in Timotheus, in den beiden Timotheusbriefen und im Titusbrief steht, ist an uns alle gerichtet. Wir werden alle etwas mitnehmen können, egal in welchen Verantwortungsbereichen in euren Arbeiten ihr steht. Ihr werdet merken, Timotheus und Titus haben euch etwas zu sagen. An uns alle gerichtet, eben stellvertretend durch Timotheus und Titus. Ich habe mal die beiden Stellen hier aufgeführt, wo Paulus sowohl Timotheus als auch den Titus als seinen echten Sohn oder echte Kinder im Glauben bezeichnet. Ja, 1. Timotheus 1, Vers 2, da steht es, er richtet diesen Brief an Timotheus, meinen echten Sohn oder welche Übersetzung ihr jeweils habt, steht da auch schon mal Kind, mein echtes Kind im Glauben. Gnade, Barmherzigkeit, Friede von Gott, unserem Vater und Christus Jesus, unserem Herrn. Was macht er jetzt hier? Jetzt ist Rocco gerade draußen, macht Technikprobleme hier. Während ihr gerade noch Titus lest, versuche ich also hier mal rauszufinden, was er mit mir macht. Unser Beamer. Ich lese mal weiter. Das war also an Timotheus gerichtet, den er hier als echten Sohn im Glauben bezeichnet oder als sein echtes Kind. Und in Titus 1, Vers 4,
auch nochmal die gleiche Redewendung, die gleiche Ansprache an Titus. Da schreibt Paulus auch, an Titus, den echten Sohn oder das echte Kind nach dem gemeinsamen Glauben. Das ist etwas Großartiges, was Paulus schreibt. Er bezeichnet Timotheus und Titus als seine geistlichen Kinder oder geistliche Söhne. Er hat zu ihnen ein Vater-Sohn-Verhältnis. Hast du geistliche Kinder? Das heißt, kennst du jemanden, den du zu Jesus geführt hast, der durch dein Zeugnis, durch deine Mithilfe zum Glauben gekommen ist? Wenn du solche Leute hast in deinem Freundes- und Bekanntenkreis oder in deiner Gemeinde, dann weißt du, dass du zu ihnen ein ganz spezielles Verhältnis hast. Menschen, die man persönlich zu Jesus führen durfte, zu ihnen hat man ein ganz inniges Verhältnis. Ja, man erlebt das mit, wie jemand aus dem alten Leben herausfindet, aus Verstrickung, aus Schuld, aus Problemen und Nöten und dann zum Herrn Jesus findet und man kann beobachten, wie sie die ersten Schritte des Glaubens tun, wie sie heranwachsen. Das ist so, als wenn man eigene Kinder beobachtet. Und das ist das, was Paulus empfindet. Paulus, soweit wir wissen, hatte keine eigenen Kinder, keine leiblichen, aber hatte geistliche Kinder. Das heißt, überall war er unterwegs und wo Paulus missioniert hat, wo er das Wort Gottes verkündigt hat, da hat er geistliche Kinder gezeugt. Da sind Menschen zum Glauben gekommen. Und Paulus beschreibt das hier und sagt, Timotheus und Titus sind für mich wie eigene Söhne. Ich habe ihren Werdegang beobachtet und sie sind mir ans Herz gewachsen. Das ist also das Schönste, was man erleben kann als Christ, dass man Menschen zu Jesus führen darf und dass man mit ihnen so ein inniges Verhältnis hat. Ja, es kommt jetzt Licht von oben her. Also um diese geistlichen Söhne oder geistlichen Kinder Timotheus und Titus wird es also heute in dieser Wobi gehen. Und wir wollen uns in dieser ersten Stunde halt mit der allgemeinen Einführung beschäftigen, dass wir uns mal einen Überblick verschaffen über die Timotheusbriefe. Und ihr werdet merken, dass wir alle weiteren Stunden heute an einem zentralen Vers aufhängen oder aufbauen werden. Und das ist der sogenannte Schlüsselvers des zweiten Timotheusbriefes. Ihr kennt das vielleicht, wenn ihr schon mal mit Jüngerschaftsarbeit zu tun hattet oder mit Mitarbeiterschulung, dann seid ihr sicher des Öfteren über diesen Vers schon gestolpert. 2. Timotheus 2, Vers 2. Das wird das Motto, das Leitthema oder der sogenannte Schlüsselvers des heutigen Tages und dieser Wobi sein. Da steht geschrieben, was du von mir gehört hast, so sagt Paulus, durch viele Zeugen, das vertraue wiederum treuen Menschen an, welche fähig sein werden, auch andere zu lehren. Deswegen haben wir diese Wobi auch genannt, das Timotheus-Prinzip. Es geht also hier um ein Prinzip, um eine prinzipielle Einstellung, die in 2. Timotheus 2, Vers 2 steht. Ja, was du von mir gehört hast, sagt Paulus, was dir anvertraut worden ist, das sollst du wiederum weitergeben, damit auch andere in der Lage sind, Menschen zu unterweisen. Ja, sowohl in der Anrede der beiden Briefe, Timotheus und Titus, als auch in unserem Schlüsselvers sehen wir, dass es in der Gemeindearbeit immer um ein Geheimnis geht und dieses Geheimnis heißt Vervielfältigung. Vervielfältigung, das ist ein neutestamentliches Prinzip der Zusammenarbeit und der Gemeindearbeit, Vervielfältigung. Und wenn du nochmal unter diesem Stichwort diesen Vers liest, dann wird eigentlich recht deutlich, worin das Timotheus-Konzept besteht. Was du von mir gehört hast, durch viele Zeugen, das vertraue treuen Menschen an, welche fähig sein werden, auch andere zu lehren. Wir würden heute sagen, Schneeballsystem. Ja, gib den Ball weiter. Das, was du empfangen hast von mir, was dir weitergeholfen hat, was dein Leben verändert hat, was du begriffen hast und verstanden hast, das gib weiter an andere, die es wiederum anderen vermitteln. Das ist Vervielfältigung. Und das ist, denke ich, die große Unterlassungssünde der Gemeinde Jesu heute. Das Prinzip der Vervielfältigung. Dass wir das Evangelium hören. Wir freuen uns darüber,
Wir nehmen im Glauben den Herrn Jesus an, werden gerettet, wir lernen, geistliche Fortschritte zu machen und wir behalten es für uns, statt anderen anzuvertrauen, an andere weiterzugeben. Und deswegen müssen wir uns nicht wundern, wenn heute vieles in der Gemeindearbeit und in den Kreisen, in den evangelikalen Kreisen stagniert, stehen bleibt, weil wir das Prinzip der Vervielfältigung vergessen haben oder vernachlässigen. Ich möchte euch eine interessante Stelle zeigen im Alten Testament, in Psalm 127, 3 bis 5. Vielleicht schlagt ihr kurz mit auf. Diese Verse sprechen natürlich in erster Linie von leiblicher Nachkommenschaft. Aber man kann das auch ohne weiteres auf unser Thema, auf geistliche Nachkommenschaft übertragen, was der Psalmist hier schreibt. Psalm 127, 3 bis 5. Psalm 127, 3 bis 5. Das habt ihr vielleicht dem einen oder anderen schon mal geschrieben in eine Grußkarte zur Geburt. Dann wird schon mal ganz gerne Psalm 127 benutzt, weil es eben hier um diese Verheißung oder Zusage geht. Hier schreibt der Psalmist: Siehe, Kinder sind ein Erbteil vom Herrn. Leibesfrucht ist ein Lohn oder manche übersetzen eine Belohnung. Wie Pfeile in der Hand eines Starken, so sind die jungen Söhne. Wohl dem Mann, der seinen Köcher mit ihnen gefüllt hat, die werden nicht zu Schanden, wenn sie mit den Feinden reden im Tor. Also hier geht es um leibliche Nachkommenschaft. Das heißt, Kinder sind eine Belohnung, geben uns die Möglichkeit, uns in ihnen zu vervielfältigen, in positiver Weise. Und das Gleiche ist auch auf geistlicher Ebene anwendbar. Wenn wir das jetzt mal übertragen und auf Timotheus und Titus beziehen, dann könnte das eigentlich von Paulus sein, dass er auf seine geistlichen Mitarbeiter schaut, auf Timotheus und Titus und die anderen Mitarbeiter und sagt, sie sind ein Erbteil vom Herrn, sind die Belohnung, die Frucht der Arbeit des Paulus. Und er sieht sie als Pfeile, als Werkzeuge zur Vervielfältigung in seiner Hand. Das ist etwas Großartiges. Ich weiß nicht, deine Kinder, ob sie in der Nachfolge stehen, ob sie in den Kreisen, wo ihr herkommt, ob sie da geistlich aufgewachsen sind, ob sie zum Glauben gekommen sind. Aber es ist was Großartiges, als Eltern zu sehen, wie Kinder, die eigenen Kinder in der Mitarbeit stehen. Wie sie also gelernt haben, wie sie uns abgeschaut haben, was es heißt, Mitarbeiter zu sein. Ich habe nun keine Söhne, sondern ich habe zwei Töchter, aber die sehe ich genauso als Belohnung an, wie es hier steht, wenn hier auch die Söhne betont werden. Aber unsere Töchter, das war schon in der Anfangszeit, so als sie in den Kindergarten kamen, hat unsere älteste Tochter immer Kinderstunde gespielt, Sonntagsschule. Sie hat also alle Kinder zusammengetrommelt und hat ihnen biblische Geschichten erzählt. Wo hatte sie das her? Ja, von meiner Frau, die bei uns in der Gemeinde die Kinderarbeit gemacht hat. Und sie kannte die ganzen Geschichten von Jesus auswendig und dann hat sie die Kinder im Kindergarten um sich geschart und dann hat sie ihnen die Geschichten von Jesus erzählt. Ja, sie hatte einfach einen Hang dazu, mitzuarbeiten, etwas zu tun. Und sie macht bis heute Sonntagsschule in der Gemeinde, sie ist mittlerweile verheiratet und Sonntagsschule, dafür schlägt immer noch ihr Herz. Ja, Kinder zu unterweisen, ihnen das Evangelium zu erklären. Und das ist etwas Großartiges und wir können verstehen, was der Psalmist hier meint. Und wir können verstehen, wenn Paulus von ganzem Herzen von Timotheus und Titus als seinen geistlichen Söhnen spricht. Wenn er darin die Möglichkeit der Vervielfältigung sieht. Dass er sieht, da sind Männer, Titus und Timotheus, Männer wie ich, wie Paulus, die das Gleiche tun, was ich tue, die ein brennendes Herz dafür haben, Menschen zu Jesus zu führen und im Glauben weiterzubringen. Das ist also Vervielfältigung und das ist das, was wir heute an diesem Tag und in dieser Wobi als das Timotheus-Konzept bezeichnen. Wie sich Gemeinde vervielfältigen kann, ja, den Weg dieser Vervielfältigung, wie wir das in die Tat umsetzen können, darum geht's in dieser Wobi. Und vielleicht wirst du das eine oder andere wiedererkennen, wo du denkst, das ist genau das, was ich schon seit langem mache. Dann ist es prima, dann wird es dich bestätigen in deinem Weg. Aber vielleicht
wird diese Wobi dich auch anreizen, ganz neu darüber nachzudenken, was kannst du beitragen zur Vervielfältigung? Wie kannst du 2. Timotheus 2, Vers 2 in die Praxis umsetzen, in deinem Kreis, in der Jugend, in der Gemeinde, bis hin auch im Seniorenkreis? Ich weiß nicht, wo du eingebunden bist in deiner Gemeinde, in deiner Kirche, in deiner Gemeinschaft, aber du hast die Möglichkeit heute, etwas festzumachen, nämlich das zu übernehmen. Das, was dir anvertraut worden ist, anderen weiterzugeben, die es wiederum an andere weitergeben werden. Dieses Prinzip der Vervielfältigung. Bevor wir auf Details eingehen, ist es vielleicht mal ganz ratsam und hilfreich, uns vor Augen zu führen, aus welchem Hintergrund heraus diese Briefe überhaupt entstanden sind. So ein Brief im Neuen Testament ist ja nicht einfach entstanden, weil Paulus Langeweile hatte und hat überlegt, jetzt schreibe ich mal einen Brief an Timotheus oder Titus oder an die Korinther oder Epheser, sondern das hat immer konkrete Anlässe gehabt. Da war etwas, wo Paulus sich in der Verantwortung gesehen hat, etwas mitzuteilen. Und so müssen wir auch heute zurückschauen und überlegen, wie sind diese Briefe entstanden. Wie haben sich die beiden überhaupt kennengelernt? Wie ist es zu dieser Verbindung gekommen zwischen Paulus und Timotheus? Und Paulus, das wissen wir, damit verrate ich euch kein Geheimnis, Paulus war einer der ersten Missionare, die durch ihre Heimatgemeinde Antiochien oder Antiochia ausgesandt wurden zu den Nichtjuden, zu den Heiden. Diese Aussendungsfeier können wir verfolgen in der Apostelgeschichte, Kapitel 13. Da wird uns berichtet von dieser ersten Aussendung zur Missionsreise. Und in Apostelgeschichte 13, da heißt es, als sie nun dem Herrn dienten und fasteten, da sprach der Heilige Geist, sondert mir Barnabas und Saulus aus zu dem Werk, zu welchem ich sie berufen habe. Da fasteten und beteten sie, legten ihnen die Hände auf und ließen sie ziehen. Diese nun vom Heiligen Geist ausgesandt, zogen hinab nach Seleukia und fuhren von dort zu Schiff nach Zypern. Hier haben wir ein wichtiges, grundlegendes Prinzip, wie es zur Vervielfältigung kommt. Es gibt keine Vervielfältigung, wenn man nicht geht. Damit fängt es an. Wenn man nicht geht. Ja? Sie sind nicht in ihrer Gemeinde geblieben, sondern sie haben sich auf den Weg gemacht. Vervielfältigung fängt an, wenn man sich auf den Weg macht. Und das war ein Anliegen für Paulus, ja, und für Barnabas, sich auf den Weg zu machen, das, was sie wussten, das, was sie erlebt haben, nicht für sich zu behalten, nicht exklusiv zu sein, sondern es anderen anzuvertrauen. Und auf diesem Weg haben Timotheus und Paulus sich kennengelernt. Werfen wir einen Blick auf Timotheus und seine Familie. So ist das, ja, wenn man sich auf den Weg macht, dann begegnet man Menschen, die interessiert sind am Evangelium. Wir hören immer wieder, dass Leute sagen, ach Mission, das bringt nichts, die Menschen sind nicht interessiert. Das stimmt nicht. Sondern ich glaube, wir sind nicht daran interessiert, zu den Menschen zu gehen. Die Menschen sind interessiert. Wenn die Menschen dich kennenlernen, wenn du in deinem Bekanntenkreis, in deinem Kollegenkreis transparent bist, wenn du Beziehungen hast, dann sind Leute daran interessiert, was du lebst und wie du lebst. Und sie werden dich nicht auslachen, wenn du davon berichtest, was du glaubst oder was du sonntags morgens treibst, wenn du zum Gottesdienst gehst. Menschen sind interessiert am Evangelium. Sieh dich selber an. Du warst interessiert, sonst würdest du heute hier nicht sitzen, würdest du kein Gotteskind sein. Es muss eine Situation in deinem Leben gegeben haben, die dich dafür interessiert hat, zu hören, wie man zum Glauben kommt. Und irgendjemand, ich weiß nicht wer, hat dir das Evangelium erklärt und du hast zugehört. Wärst du weggelaufen, würdest du heute nicht als Christ hier sitzen. Und so ist das, wenn wir rausgehen und das erklären, was in unserem Leben passiert ist, was wir wissen, nämlich das Evangelium, dann werden wir auf Menschen stoßen, die interessiert sind, wie man Christ wird. Was in der Bibel steht. Was Jesus gelehrt hat. Es ist interessant für uns, wenn wir unter Studenten arbeiten an der Uni,
deutsche Studenten sind kaum interessiert. Sie kennen alles, sie haben das alles schon mal gehört. Am interessiertesten sind Menschen von Kontinenten, wo das Evangelium noch nie verkündigt worden ist, wo man nicht irgendwo eine Bibel lesen kann. Am interessiertesten sind chinesische Studenten. Sie kommen und sagen, jawohl, Christen, wir wollen hören, was lehrt das Christentum? Was steht in der Bibel? Wer ist Jesus? Sie sind interessiert. Sie lachen nicht und denken, was seid ihr für Verrückte, ihr seid Christen? Sondern sie wollen wissen, wie leben Christen? Was heißt beten? Was steht in der Bibel? Sie sind interessiert. Wir müssen uns auf den Weg machen. Und so ist Paulus auch dem Timotheus begegnet. Und da wird uns berichtet, dass es schon prägende Persönlichkeiten im Leben von Timotheus gegeben hat. 2. Timotheus 1, Vers 5. Wenn ihr da mal kurz aufschlagt, ihr könnt ja euch ein Lesezeichen schon in die Timotheusbriefe legen. Wir werden da immer wieder hin und her schwenken zwischen 1. und 2. Timotheusbrief. Wir werden immer wieder Passagen und Verse dort rausnehmen. Also macht euch da irgendwo schon mal so ein Lesezeichen. Und dann können wir uns immer wieder da in die einzelnen Kapitel begeben. Und in 2. Timotheus 1, Vers 5, da wird uns schon etwas von dem prägenden Einfluss im Leben von Timotheus berichtet. Da ist die Rede von der Mutter und der Großmutter des Timotheus. Da schreibt Paulus, ich erinnere mich an den ungeheuchelten Glauben, der zuvor in deiner Großmutter Lois und in deiner Mutter Eunike gewohnt hat. Ich bin aber versichert, auch in dir. Das heißt, sie haben schon eine Arbeit der Vervielfältigung praktiziert. Ja? Die Großmutter und dann die Mutter und jetzt Timotheus. Ja, sie kamen aus dem Judentum, die Mutter und die Großmutter wurden dann aber Christen und die Mutter hat dann einen Griechen geheiratet und das ist der familiäre Hintergrund von Timotheus gewesen. Aber Paulus bescheinigt sowohl der Großmutter als auch der Mutter des Timotheus einen lebendigen Glauben. Und er sagt, da hat Timotheus seine ersten grundlegenden Dinge gehört und gelernt. Wir sehen, dass es ein kostbares Geschenk ist, in einer Familie von Christen aufzuwachsen. Das ist ein Vorrecht. Ich weiß nicht, wer von euch in einer christlichen Familie aufgewachsen ist. Man hat dann von Kindesbeinen an die Wahrheit kennengelernt. Man hat vieles gehört. Ob man es gleich übernommen hat, ist wahrscheinlich eine andere Frage. Ja, zuerst denkt man, na ja gut, das ist was für meine Eltern. Aber irgendwann kommt man dann doch zu der Reife, wo man erkennt, es lohnt sich, als Christ zu leben und eine Entscheidung für den Herrn Jesus zu treffen. Ich habe mir hier für mich noch den Stichpunkt hingeschrieben, es ist keine Garantie, aber eine große Chance. Es ist keine Garantie. Ja? Wie heißt es, Gott hat keine Enkel? Ja? Wir können das nicht vererben. Wir können unsere Kinder nicht zu Christen machen. Niemand von uns hat die Garantie. Ich kann noch so engagiert und entschieden als Christ leben. Aber es ist keine Garantie, dass meine Kinder das auch tun werden. Es sei denn, du hast eine Bibelstelle, die das sagt. Ich kenne keine. Ich kenne keine Verheißung, die mir als gläubiger Vater und meiner Frau, uns gemeinsam als gläubige Eltern, verheißt und zusichert, dass unsere Kinder mit Jesus leben. Wir können uns immer wieder nur erbitten, können immer wieder nur auf die Knie gehen und bitten, dass der Herr unseren Kindern die Herzen und die Augen öffnet. Wir haben keine Garantie, aber es ist eine große Gelegenheit. Ich bin in einem Elternhaus aufgewachsen, wo niemand den Herrn Jesus kannte, niemand die Bibel gelesen hat und niemand gebetet hat. Und es hat 18 Jahre lang gedauert, bis ich mit Christen in Kontakt gekommen bin. Und ich bereue heute jedes einzelne dieser 18 Jahre. Heute würde ich mir wünschen, ich hätte im Elternhaus schon als Kind, als Teenager das Evangelium gehört. Viele Probleme, viele Nöte, viele Sorgen im Teenageralter, in der Pubertät wären mir erspart geblieben, wenn ich Jesus gekannt hätte. Es ist eine große Gelegenheit, eine große Chance, die wir sehen müssen. Und das wird uns hier bei Timotheus wieder neu bestätigt. Ja, da sind Grundlagen gelegt worden. Und es wird uns nicht erklärt oder gezeigt, wann Timotheus dann wirklich seine persönliche Entscheidung getroffen hat. Aber irgendwann hat auch er sich entschieden, diesen Weg des Glaubens zu gehen. Es gibt überhaupt interessante Verse in der Bibel,
wo gezeigt wird, dass es eine große Gelegenheit ist, in einer christlichen Familie aufzuwachsen. Das heißt, da fängt eigentlich das Prinzip der Vervielfältigung an. Ich habe nur einige Stellen herausgegriffen, Apostelgeschichte 16, Vers 31, ihr wisst, was da steht, das ist die Bekehrung des Kerkermeisters zu Philippi. Und dann heißt es, dass er zum Glauben kam. Und wer noch in der Nacht? Sein ganzes Haus. Da waren noch viele andere, die genau dieselbe Entscheidung getroffen haben. Das heißt, er war so ein Zeugnis, das war so radikal, dass viele in der Familie und in der Verwandtschaft und im Kreis der Mitarbeiter des Kerkermeisters zum Glauben kamen. Es hat abgefärbt. Oder ihr kennt die Stelle, die hier steht, Josua 24, 15 und 16. Was steht da? Ich aber und mein Haus, wir wollen dem Herrn dienen. Ja? Es war eine Entscheidung und diese Entschiedenheit, die färbt ab. Das ist das Einzige, was wir tun können. Vorleben, eine feste Entscheidung treffen. Ich, ja, und mein Haus, meine Frau, wir als Familie wollen dem Herrn dienen und wünschen uns und beten, dass unsere Kinder das nachvollziehen. Und so hat auch Paulus, spricht er in 2. Timotheus 1, Vers 3, von seinen Vorfahren. Da sagt Paulus, dass er den Weg der Gottesfurcht gegangen ist von seinen Vorfahren her an. Das heißt, Paulus war ein gottesfürchtiger Mann. Auch vor seiner Umkehr wissen wir, dass er gottesfürchtig war, dass er mit aller Kraft versucht hat, das Gesetz zu halten, Gott zu dienen und Gott zu ehren. Und er sagt, das habe ich von meinen Vorfahren übernommen. Das war für mich klar, dass es Gott gibt und dass ich ihn mit meinem Leben zu ehren habe. Also so sehen wir, dass das Prinzip der Vervielfältigung bei uns anfängt, in unserer eigenen Familie. Ja? Bei den Menschen, die uns beobachten, mit denen wir zu tun haben. Von Timotheus wird uns berichtet, ich habe es gerade kurz erwähnt, er hatte einen griechischen Vater und eine jüdische Mutter und Großmutter. Und es wird uns berichtet, dass Paulus, als er Timotheus begegnet, ihn beschneiden lässt, um ihm den Zugang auch zum Judentum, zu den Zuhörern mit jüdischem Hintergrund zu verschaffen. Timotheus wäre sonst als uneheliches Kind angesehen worden. Ja? Die Juden haben das einfach ausgeblendet. Er hat eine jüdische Mutter, jüdische Großmutter, aber einen griechischen Vater. Sie hätten ihn in Anführungszeichen als Bastard belächelt. Sie hätten ihm gar nicht zugehört. Deswegen lässt Paulus mit dem Einverständnis von Timotheus ihn beschneiden und gibt ihm dadurch die Möglichkeit, sowohl die Nichtjuden anzusprechen, als auch die mit jüdischem Hintergrund. Timotheus kennt also beides. Er kennt die Denkweise, die Einstellung der Griechen, der Nichtjuden. Und er kannte über seine Mutter und Großmutter auch das Denken und die Einstellung des Judentums. Deswegen war Timotheus ein interessanter und wichtiger Mitarbeiter für Paulus. Wir können uns hier auch vorstellen, was das für ein Opfer für Timotheus gewesen sein muss. Ja, hier diesen Weg zu gehen und zu sagen, ich möchte ein Mitarbeiter sein, der wirklich alle Schichten erreicht. Und er ist bereit, auch diesen Weg zu gehen und sich beschneiden zu lassen, um noch ein fähigerer und besserer Mitarbeiter für Paulus zu sein. Gehen wir einen Schritt weiter und schauen uns Paulus und Timotheus an. Auf der zweiten Missionsreise, da findet diese erste Begegnung zwischen Timotheus und Paulus statt. Apostelgeschichte 16, in den ersten 5 Versen, da kommt Paulus nach Derbe und nach Lystra. Wenn ihr wollt, könnt ihr mit aufschlagen, Apostelgeschichte 16, 1 bis 5, ich lese es euch sonst vor. Da heißt es, er kam aber auch nach Derbe und nach Lystra und siehe, dort war ein Jünger namens Timotheus, der Sohn einer gläubigen, jüdischen Frau, aber eines griechischen Vaters. Der hatte ein gutes Zeugnis von den Brüdern in Lystra und Ikonium. Diesen wollte Paulus mit sich ziehen lassen. Und er nahm ihn und ließ ihn beschneiden um der Juden willen, die an jenem Orte waren. Denn sie wussten alle, dass sein Vater ein Grieche war. Indem sie aber die Städte durchzogen, übergaben sie ihnen zur Befolgung die von den Aposteln und Ältesten in Jerusalem gefassten Beschlüsse. Da wurden die Gemeinden im Glauben gestärkt und nahmen an Zahl
täglich zu. Also die Bekehrung von Timotheus, die fand vermutlich schon früher unter dem Einfluss des Paulus statt. Ja, hier ist die Rede von dieser zweiten Missionsreise. Aber in der Apostelgeschichte, zwei Kapitel vorher, Apostelgeschichte 14, da wird uns schon berichtet, dass Paulus vorher in Derbe und in Lystra in diesem Gebiet unterwegs war und hat das Evangelium verkündigt und da wird gesagt, viele kamen zum Glauben. Man vermutet, dass irgendwann zu diesem Zeitpunkt, bei diesem ersten Besuch, Timotheus zum Glauben gekommen ist. Und jetzt kommt Paulus wieder dorthin oder sieht, wie sich Timotheus verändert hat, wie er Wachstumsschritte gemacht hat, wie sich sein Glaube vertieft hat. Und woran sehen wir das? Was ist ein Kennzeichen dafür, dass jemand im Glauben lebendig ist? Er hat ein gutes Zeugnis. Ein gutes Zeugnis in der Gemeinde. Damit wird nicht gesagt, dass er ein gutes Zeugnis geben konnte, sondern die Gemeinde stellte ihm ein gutes Zeugnis aus. Sie haben berichtet, wie Timotheus mitarbeitet, wie er engagiert ist, wie er sich nicht bitten lässt, wenn es etwas zu tun gibt. Und das hat Paulus gehört. Und das war für ihn das Kriterium. Er war auf der Suche nach Männern, nach Mitarbeitern, in denen er sich vervielfältigen konnte. Und als er hörte, wie die Gemeinde über Timotheus sprach, da hörte er es klingeln. Und er sagt, das ist einer, den ich brauche. Er hatte ein gutes Zeugnis innerhalb der Gemeinde. Das war für Paulus das wichtigste Kriterium, ihn in den Dienst zu nehmen. Timotheus war also kein Neuling mehr, sondern er hatte eine Zeit der Bewährung hinter sich. Er war engagiert, er war bereit, sich einzubringen. Welches Zeugnis würde deine Gemeinde dir ausstellen? Wenn ich jetzt in deine Gemeinde, in deine Gemeinschaft, in deine Kirche käme und würde erzählen, dass ich dich kenne von der Wobi her, was würden in deiner Gemeinde die Geschwister von dir sagen? Würden sie dir ein gutes Zeugnis ausstellen? Würden sie berichten, wie du dich engagierst, wie du immer mit dabei bist, wie du bereit bist, die Gemeinde vorwärts zu bringen? Welches Zeugnis würde man dir ausstellen? Und dann geht's weiter. Paulus, er macht gleich Nägel mit Köpfen. Er nimmt sich den Timotheus zur Seite und dann wird uns in 1. Timotheus 4, Vers 14 und 2. Timotheus 1, Vers 6, ihr habt das auf euren Blättern, beziehungsweise hier vorne, da wird von der Einsetzung des Timotheus gesprochen. Wir können das nachher noch lesen, das wird in den nächsten Stunden noch öfters gelesen werden, dieser Abschnitt, wo berichtet wird, dass Timotheus feierlich von der Gemeinde eingesetzt wird als Mitarbeiter des Paulus. Durch Handauflegung. Nun, durch Handauflegung, dass es da keine Missverständnisse gibt, wurde nicht der Geist Gottes oder die Fähigkeit zur Mitarbeit vermittelt, sondern es war eine Bestätigung. Ja, so wie wir das auch machen, wenn ihr einmal ins Bibelcenter kommt im Sommer, bei der Einsegnung der Bibelschüler, die ihre Schulzeit beenden und die in den Dienst gehen, dann wird das auch mit Handauflegung gemacht. Das heißt, wir als Lehrer, als Verantwortliche beten jeweils mit den Absolventen und legen ihnen die Hände auf. Das heißt, wir machen sie nicht fähig zum Dienst, sondern wir bestätigen sie, dass wir erlebt haben, dass sie diensteifrig sind, dass sie dienstbereit sind, dass sie Gaben haben, um dem Herrn zu dienen. Ja? Und das ist das, was Paulus macht und was die Brüder in der Gemeinde dort machten. Sie bestätigen, sie stellen sich hinter Timotheus, sie machen sich eins mit ihm. Sie bestätigen, dass er befähigt ist, zu dienen. Das machen wir auch bei uns in der Gemeinde, wenn wir Älteste einsetzen oder Diakone, dass wir der Gemeinde diese Brüder vorstellen, ihnen vorschlagen, dass wir eine Bedenkzeit geben von 2-3 Wochen, wo sich die Gemeinde bei uns melden kann, wenn es irgendwelche Bedenken gegen diese vorgeschlagenen Kandidaten gibt. Und wenn das nicht der Fall ist, dann haben wir an einem Sonntag die Einsegnung. Das heißt, wir legen als leitende Brüder die Hand auf, als Zeichen, dass wir uns als Gemeinde eins machen mit diesen Brüdern. Dass wir ihre Autorität anerkennen, dass wir ihre Fähigkeiten anerkennen, dass wir bereit sind, uns in allem hinter sie zu stellen. Und das ist das, was hier auch gemacht wird. Sie machen sich eins mit Timotheus und mit Paulus als schlagkräftiges Team zur Vervielfältigung. Und dann, was muss nach dieser Einsetzung kommen?
nun der Dienst. Timotheus wird der verlängerte Arm von Paulus. Der verlängerte Arm des Paulus. Ja? Was ist das für einen Leiter, für ein Geschenk? Ja? Er kann Timotheus zurücklassen, er kann ihn einsetzen, er kann sich ganz auf ihn verlassen. Paulus hat jemanden, der seine Arbeit fortführt, auch wenn Paulus weiterzieht. Ich bin jetzt heute hier an diesem Wochenende zu Wobi mit Rocco und mit Viktor und mit Irina. Und morgen sind wir in Jonsbach zu Wobi und bei uns wird morgen Gottesdienst sein in meiner Gemeinde. Aber ich bin nicht da, aber ich weiß ganz genau, alles, was da gesagt wird, was da ablaufen wird, wird ganz in meinem Sinne sein. Ich muss mir gar keine Sorgen machen. Da sind genügend Brüder, von denen ich weiß, sie werden nicht denken, ah, der Rudi ist nicht da, jetzt können wir endlich mal machen, was wir wollen. Sondern sie werden genau das tun, was in meinem Interesse wäre. Sie würden nicht mal hier anrufen, wenn es Fragen gäbe, sondern ich bin mir sicher, sie werden miteinander Probleme, Fragen lösen in meinem Sinne. Und das ist das, was Paulus suchte. Er suchte Männer, auf die er sich verlassen konnte, die er zurücklassen konnte. Er konnte getrost seine Arbeit an einem anderen Ort fortsetzen und wusste, sie führen meine Arbeit in meinem Sinne fort. Wenn du heute vielleicht für einen bestimmten Bereich in deiner Gemeinde verantwortlich bist, kannst du dich auf deine Mitarbeiter verlassen? Weißt du, dass sie genau das tun werden, was getan werden soll? Das heißt Mitarbeiterschaft, ja? Wo ich mich drauf verlassen kann. Und so können wir die Stationen verfolgen, wo Paulus und Timotheus zusammenarbeiten. Das erste ist Thessalonich bzw. Beröa, also Mazedonien. Ja, im heutigen Griechenland sind sie unterwegs. Apostelgeschichte 17, 1. Thessalonicher 3. Und Paulus wusste, wenn er viel für die Sache Gottes erreichen möchte, braucht er eben gute und fähige Mitarbeiter. Paulus hatte zwei Arme und zwei Hände, aber durch Timotheus hatte er bereits vier Arme und vier Hände und mit Titus zusammen sechs Arme und sechs Hände. Das ist das Prinzip der Vervielfältigung. Du kannst nur ein oder zwei Dinge tun, aber mit einer Mitarbeiterschaft, auf die du dich verlassen kannst, kannst du viel mehr machen, Sachen machen. Ja? Wenn einer von uns hier zu Wobi käme oder wir nur zu zweit wären, wir wären nicht in der Lage, Büchertisch zu machen, die Tonaufnahme zu machen, hier die Vorträge zu halten. Das wäre gar nicht möglich. Aber zu viert können wir das alles bewerkstelligen. Denk mal, was in deiner Gemeinde, in deinem Kreis möglich wäre, wenn Vervielfältigung da wäre. Wenn jedes Gemeindeglied Mitarbeiter wäre. Ihr könntet eure Ortschaft auf den Kopf stellen. Ja? Wir würden hier mit dem großen Saal gar nicht klarkommen. Wir müssten den Kleinen noch dazu nehmen, um alle Mitarbeiter zu unterrichten und zu unterweisen, die vorwärts kommen wollen. Vervielfältigung. Wenn sie auch nicht Duplikate des Paulus waren, Timotheus und Titus waren bestimmt kein Duplikat, keine Duplette von Paulus. Sie waren eigene Persönlichkeiten, aber sie waren durch ihn geprägt und geschult. Ja, das dürfen wir nicht verwechseln. Vervielfältigung heißt nicht Schema F. Jeder denkt, redet so wie du. Das wäre nicht Vervielfältigung. Jeder kann selber denken. Jeder muss selber entscheiden. Aber wir wissen, was die Grundlage ist, was wir erreichen wollen. Timotheus war nicht Paulus und Paulus war nicht Titus. Sie waren eigenständige Persönlichkeiten und doch konnten sie sich aufeinander verlassen. Das heißt, du musst nicht weichgespült werden. Du musst nicht auf einmal so denken, wie andere denken. Dich so kleiden, wie andere sich kleiden oder so leben, wie andere leben. In Äußerlichkeiten, sondern du musst wissen, worauf es ankommt. Das ist Vervielfältigung. Die zweite Station, die wir sehen, ist Korinth. Ja? Sie sind durch ihn geprägt und geschult. Wir sehen, welche große Chance in der Vervielfältigung liegt, dass Paulus sagt, ich kann mich auf sie verlassen. Und dann wird berichtet, die zweite Station in Korinth, auch in Mazedonien, Apostelgeschichte 19, Vers 22. Da lässt Paulus seine Mitarbeiter hier zurück. Ja? Apostelgeschichte 19, Vers 22. Ich lese es euch eben vor, oder wenn ihr schnell seid beim Aufschlagen, könnt ihr es mitlesen. Er sandte aber zwei seiner Gehilfen, Timotheus und Erastus, nach Mazedonien,
und hielt sich noch eine Zeit lang in Asien auf. Das heißt, er hat sie vorausgeschickt. Er konnte sich in Ruhe seiner Arbeit widmen, konnte seine Arbeit zu Ende bringen und konnte seine Leute vorausschicken. Die Vorhut, die haben für ihn die Dinge vorbereitet. 1. Korinther 16, Vers 10. Wenn aber Timotheus kommt, so sehet zu, dass er ohne Furcht bei euch sei, denn er treibt das Werk des Herrn, wie ich auch. Paulus sagte, er wird es machen wie ich. Ich muss mir da gar keine Sorgen, keine Gedanken machen, keinen Kopf zerbrechen, dass hier irgendetwas anbrennen könnte oder schiefläuft. Timotheus hatte gelernt. Er wusste, um was es geht, wie man das Evangelium verkündigt, die Prinzipien. Und dann sehen wir, wie häufig der Name Timotheus auch in den Briefen des Paulus vorkommt, wie er immer häufiger erscheint, bis er irgendwann sogar in der Begrüßung mit erscheint. Paulus und Timotheus, sie wachsen immer enger zusammen. Immer häufiger fällt der Name seines Mitarbeiters. Ja, häufige Erwähnung. Er wird zum wichtigsten Mitarbeiter von Paulus, der sogar in der Lage ist, die schwierigen Umstände in Korinth zu bearbeiten. Wenn ihr mal den Korintherbrief gelesen habt, vor einiger Zeit hatten wir ihn ja mal als Wobi-Thema, dann wissen wir, was in Korinth drunter und drüber ging. Es war eine Problemgemeinde. Und Paulus schickt den Timotheus nach Korinth, um die Dinge zu klären, um da im Gespräch zu sein. Das traut er dem Timotheus zu. Paulus macht ihnen klar, ob ich komme oder Timotheus kommt. Es wird das Gleiche sein. Er wird genauso die Situation in der Gemeinde beurteilen wie ich. Er wird euch die gleichen Ratschläge geben. Paulus, er schickt Timotheus in diese Problemgemeinde, weil er überzeugt ist, Timotheus wird in seinem Sinne handeln. Also sie haben gemeinsam gearbeitet, sie haben gemeinsam Probleme bewältigt, sie haben gemeinsam Gemeinden gegründet, Menschen zum Glauben geführt und zum Wachstum im Glauben verholfen. Aber noch etwas hat diese beiden Männer zusammengeschweißt, nämlich in Rom die Gefangenschaft. Wer war der engste Verbündete an der Seite des Paulus in Rom in der Gefangenschaft? Timotheus. Ja, da steht es in im Philipperbrief oder im Brief an Philemon, da berichtet Paulus davon, dass Timotheus auch die Fesseln des Paulus teilt. Da berichtet er davon, ja. Timotheus ist bei ihm. Er schreibt an die Philipper, hier der Paulus schreibt den Philipperbrief aus dieser ersten Gefangenschaft in Rom. Und wer den Philipperbrief gelesen hat, der weiß, er berichtet davon, Timotheus ist bei ihm. Wo Paulus auch war, Timotheus war immer in Rufnähe. Und besonders da, wo Paulus Probleme hatte, da war Timotheus an seiner Seite. Also das macht das innige Verhältnis deutlich. Wir werden im weiteren Verlauf dieser Wobi noch öfters über dieses innige Verhältnis sprechen. Aber schauen wir uns noch die vierte Station an. Ja, nachdem er die Gefangenschaft geteilt hat, ist die vierte Station Ephesus. Ephesus, 1. Timotheus 1, Vers 3. Wie ich dich bei meiner Abreise nach Mazedonien ermahnte, in Ephesus zu bleiben, damit du etlichen Leuten gebietest, nichts anderes zu lehren. Wieder Timotheus. Wovon spricht er? Da gibt es ein Problem in Ephesus. Da sind Leute, die eine falsche Lehre verkündigen, die Gemeinde verunsichern. Und wen schickt Paulus? Timotheus. Ja? Ich habe dich ermahnt, in Ephesus zu bleiben, damit du etlichen Leuten gebietest, nichts anderes zu lehren. Er soll gebieten, ja, er soll Dinge in Ordnung bringen, er soll Unordnung beheben. Er schickt Timotheus voraus nach Ephesus und wollte dann später selber nachkommen. Die Tradition, ich weiß nicht, ob ihr es mal gehört habt, die Tradition sagt, dass Timotheus der erste Bischof von Ephesus gewesen sei. Steht nicht in der Bibel, wie gesagt, ist die Tradition. Sie sagt, er sei der erste Bischof von Ephesus gewesen und dann dort später zum Tode hingerichtet worden. Wir wissen nicht, ob das stimmt, aber es ist gut möglich, ja, dass er da immer wieder hängen geblieben ist. Das war
diese Problemgemeinde auch Ephesus, wo er den Irrlehrern gebieten sollte. Und es ist gut möglich, dass er dort dann später eingesetzt wurde als Leiter, als Bischof dieser Gemeinde in Ephesus. Also wir merken, wie die miteinander gekämpft haben für das Evangelium, wie sie gemeinsam ihr Leben geopfert haben, wie sie durch Höhen und durch Tiefen gegangen sind miteinander. Das ist Mitarbeiterschaft. Daran zeigen sich Mitarbeiter, ob sie mitgehen, auch wenn es durch Tiefen geht. Auf Höhepunkten Mitarbeiter zu sein, ist kein Kunststück. Wenn alles glatt läuft, zu sagen, ich stelle mich zur Verfügung, ist kein Problem. Aber Mitarbeiter zu sein, wenn Durststrecken kommen, wenn Probleme auftreten, da zeigt sich das Herz eines Mitarbeiters. Und da sehen wir, wie intensiv Paulus diese beiden Männer und hier besonders den Timotheus geschult hat. Fassen wir einmal zusammen. Das hatte ich gerade gesagt, das steht auf euren Zetteln. Die Datierung, wann ist dieser Brief geschrieben worden? Der erste Timotheusbrief wird datiert 64 nach Christus, also während der ersten Gefangenschaft in Rom. Und der zweite Timotheusbrief dann in der zweiten Gefangenschaft, also gegen Ende der Dienstzeit des Paulus, kurz hier vor seinem Ende. Ich möchte zum Schluss noch auf fünf Dinge hinweisen, welche Bedeutung diese beiden Briefe für uns haben. Was für einen Zweck hat Paulus mit diesem Brief verfolgt? Er kannte ja Timotheus, sie waren ja eine Einheit, haben wir gesehen. Wir haben gesehen, Timotheus war der verlängerte Arm, war Stellvertreter des Paulus sogar in Ephesus. Und wir müssen uns fragen, warum schreibt dann Paulus zwei so ausführliche Briefe an seinen Mitarbeiter Timotheus? Es gibt eigentlich zwei Stichpunkte. Das eine ist Mut und das andere ist Ermahnung. Er spricht ihm Mut zu. Das ist das Wichtigste, was Mitarbeiter brauchen. Immer wieder Ermutigung. Ja? Wenn du irgendwo in der Mitarbeit deiner Gemeinde stehst, dann weißt du, was dich am schnellsten verlässt. Der Mut. Ja? Dass man irgendwann entmutigt ist, weil die Leute nicht so mitziehen, wie man sich das wünscht. Das ist das eine, was Timotheus braucht. Mut. Und das andere, Ermahnung, Wächter zu bleiben. Ja? Den Mut zu haben, Wächter zu sein. Auch die unangenehmen Dinge anzusprechen, die nicht in Ordnung sind in der Gemeinde. Das ist die unliebsame Seite der Verantwortung und der Mitarbeit. Ja? Die gute Seite ist, dass alle einen kennen und dass man irgendwo mitbestimmen kann und der Gemeinde eine gewisse Richtung gibt und das ist etwas Positives, das ist etwas Gutes, mitverantworten zu können. Aber es hat auch immer die Seite, dass Leute da sind, die man ermahnen muss. Und das ist dann nicht so angenehm. Ja? Und das sind die beiden Stichpunkte. Aber gucken wir uns an diesen fünffachen Zweck der Timotheusbriefe. Der erste, er soll Gelerntes anwenden. Timotheus soll das, was er gelernt hat, selber anwenden. Das ist Ermutigung. Ja? Das dauert, bis man den Mut hat, das, was man weiß, auch anwenden zu können. Das ist beim Autofahren schon so. Wenn man dann die Führerscheinprüfung geschafft hat, dann kommt der seltsame Moment, wo man allein im Auto sitzt. Bisher war da immer jemand neben einem, immer der Fahrlehrer, der noch rechtzeitig bremsen konnte oder der noch Hinweise gegeben hat. Aber irgendwann kommt der Punkt, da bist du ganz alleine unterwegs. Und dann musst du das Gelernte anwenden. Das ist ein seltsames Gefühl im ersten Moment, wenn man so ganz alleine sitzt. Ja? Und so war es auch für Timotheus. Er war lange Zeit mit Paulus unterwegs. Sie haben zusammengearbeitet. Paulus hat gearbeitet, Timotheus hat zugeschaut. Dann kam der Zeitpunkt, wo sie gemeinsam unterwegs waren. Timotheus hat gearbeitet und Paulus hat zugeschaut und ihm Rat gegeben. Aber sie waren immer noch zusammen. Aber dann kam der Zeitpunkt, wo Paulus ganz woanders war und Timotheus war alleine. Und er konnte nicht eben per Handy Paulus anrufen und sagen, Paulus, ich habe hier folgendes Problem, was soll ich tun? War nicht möglich. Er war auf sich selbst gestellt. Er musste jetzt handeln und entscheiden nach dem, was er gelernt hat. Theorie muss Praxis werden. Es ist nur ein kurzer Abriss hier in der ersten Stunde. Wir kommen nachher noch auf die ganzen unterschiedlichen Fälle in den Briefen zu sprechen, wo Paulus bestimmte Themenbereiche anspricht. Aber lass das mal als erstes Stichpunkt stehen. Ja? Er muss lernen,
aus Theorie soll Praxis werden. Wie das dann aussieht, das schauen wir uns auch in den nächsten Stunden ja noch ausführlich an. Das Zweite, was wir sehen, er soll die Gemeinde lehren. Er muss jetzt auf einmal vor der Gemeinde stehen. Er muss anderen sagen, was passieren soll. Er soll nicht nur Vorbild sein durch sein Leben, sondern auch in der Verkündigung, in der Schulung der Gemeinde. Vieles kann auf der Ebene der Einzelgespräche stattfinden, aber manches muss auch vor versammelter Mannschaft gesagt werden. Vielleicht war Timotheus ein Meister des Einzelgesprächs, aber er hatte Probleme damit zu reden, wenn alle da waren. Und Paulus macht ihm klar, du kannst nicht nur das eine, sondern du bist für alles verantwortlich. Er soll die Gemeinde lehren, er soll nicht nur im Einzelgespräch Seelsorge treiben, sondern er soll die ganze Gemeinde anleiten, in welche Richtung es geht. Was soll er noch? Jetzt kommt das Unangenehme. Er soll vor Irrlehren warnen. Vor Irrlehre warnen. Das heißt, er soll sich Leute zur Brust nehmen, die etwas Falsches lehren. Es ist ja nicht schwer, in einer Gemeinde zu lehren, wo alle nicken. Aber wenn einige Kopfschütteln, dann wird's schwierig. Dann zu erklären, warum sie nicht Kopfschütteln sollen, sondern nicken sollen. Weil das, was du verkündigst, die Wahrheit ist. Und ihnen das anhand der Schrift nachzuweisen. Er sagt, er soll die Irrlehrer warnen. Ja? Er soll sie aufdecken, er soll sie transparent machen. Er soll klar machen, warum das eine richtig und das andere falsch ist. Auch das ist ein Zweck der Timotheusbriefe. Dass Paulus ihm klar macht, du musst praktisch werden, du musst lehren, du musst vor Irrlehrern warnen. Was musste er noch tun? Er musste Leitungsaufgaben vergeben. Er muss alles das machen, was Paulus bisher gemacht hat, was er von Paulus gelernt hat. So wie Paulus sich in den Gemeinden umsah und umhörte, wo sind Timotheusse, wo sind Titusse, so sollte auch Timotheus lernen, in den Gemeinden, wo er hinkam, zu schauen, wo sind meine geistlichen Kinder, wo kann ich mir einen Timotheus, einen Titus holen, wo kann ich Leitungsaufgaben vergeben. Deswegen haben wir im 1. Timotheus 3 diese Qualifikation für Diakone. Ja, 1. Timotheus 3, da gibt es die Qualifikationen für die Ältestenschaft. Paulus gibt ihm einen Katalog an die Hand und sagt, Timotheus, wenn du Leitungsaufgaben vergeben möchtest, achte bitte darauf, dass die Leute, denen du Verantwortung überträgst, bestimmte Voraussetzungen haben. Da werden wir auch nachher in den einzelnen Stunden, nächsten Stunden Einzelnes drüber hören, über die Qualifikation der Ältesten, dass das weniger mit Äußerlichkeiten als mit Persönlichkeit zu tun hat, mit Herz. Ja? Es geht gar nicht um Schulabschlüsse, sondern es geht um geistliche Haltung. Und der fünfte Zweck, und damit schließen wir ab, Ermutigung und Stärkung für seine Berufung. Timotheus soll in seiner Berufung ermutigt und gestärkt werden. Hier haben wir also den fünffachen Zweck der beiden Timotheusbriefe. Warum hat Paulus sich hingesetzt und hat so viele Kapitel und Seiten an Timotheus geschrieben? Um ihm zu zeigen, wie er vorgehen soll. Das heißt, er betreut ihn weiter. Schlussendlich ist also der Zweck der Briefe, Timotheus in seiner schwierigen Aufgabe den Rücken zu stärken. Und auch da ist ein großes Manko unserer Zeit heute. Wir denken, wenn wir jemanden zum Mitarbeiter ernannt haben, dann ist er fertig. Ist er dann auch, dann ist er ganz schnell fertig. Sondern Mitarbeiterschaft heißt, jemanden zu haben, der mich anleitet, der mich immer wieder zur Seite nimmt, der mir Tipps gibt, der mir den Rücken deckt, der mich ermutigt, der mich ermuntert, der mir auch mal einen Rippenstoß gibt. Das ist das Geheimnis von Mitarbeitermotivation. Und das hat das, was heute auf Seminaren für Manager und für Führungspersönlichkeiten propagiert wird, ja, Motivation der Mitarbeiter, hat Paulus schon praktiziert mit seinen Leuten, ja, vor 2000 Jahren. Also nichts Neues wird entdeckt, was wir nicht in der Bibel schon finden. Wir könnten also viele Prinzipien, die wir heute an diesem Tag lernen werden und miteinander betrachten, die wirst du in irgendwelchen Büchern über Mitarbeitermotivation finden. Als große Entdeckung. Ja, und das hat Paulus schon an Timotheus und Titus geschrieben, diese Prinzipien. Paulus begleitet Timotheus mit und durch seine Briefe.
Und während dieser Wobi heute werden wir feststellen, wie er das im Einzelnen getan hat, wie er motiviert, worauf er Hauptgewicht legt. Und das heute Morgen, wie gesagt, diese erste Stunde sollte nur ein Überblick sein, dass ihr jetzt nicht enttäuscht seid und denkt, er hat dazu nichts gesagt und dazu nichts gesagt. Das habe ich nur deswegen gemacht, weil ich

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Ja, ich möchte euch herzlich begrüßen heute Nachmittag. Ist keine einfache Zeit des Tages, 15 Uhr. Ich weiß, dass manche von euch die Körperstellung am liebsten verändern würden, aber es ist ja genug Platz und ich nehme das auch niemandem übel. Vielleicht ein kurzes Wort zu mir selbst. Mein Name ist Michael oder Mike Leister. Ich werde diesen Monat volljährig. 18 Jahre als Kind Gottes, wofür ich dem Herrn ewig dankbar sein werde. Ich darf zusammen mit drei anderen Ältesten in einer Gemeinde in Hünfeld bei Fulda dienen und bin auch mit dem Christian zusammen verbunden über das EBDC, weil wir seit letztem Jahr einen Kurs zur biblischen Seelsorge haben, aber dazu vielleicht am Ende noch mehr. Wir haben ein großes Problem in diesen 60 Minuten. Es ist viel zu wenig Zeit für dieses Thema und ich habe euch eigentlich auch gar nichts zu sagen. Ja, denn tatsächlich, wenn bei euch was ankommen soll, dann muss das von jemand anders kommen. Das wisst ihr und deswegen lasst uns zuerst aufstehen und unseren Herrn um seine Hilfe bitten. Vater im Himmel, wir danken dir von Herzen, dass wir dich Vater nennen dürfen in Jesus Christus immer wieder. Danke auch, Herr, dass du uns nachgegangen bist, dass die Gnade uns gefunden hat. Danke, Herr, für dieses Vorrecht, dass wir ein Leben leben dürfen, dem Schöpfer zur Ehre. Danke, Herr Jesus Christus, dass du uns dazu mit dem Vater versöhnt hast, dass du den ganzen Zorn des Vaters getragen hast, den gerechten Zorn. Danke, Herr, für dein einmaliges Opfer, aber danke auch, Herr, dass du uns helfen möchtest, nicht nur in der Vergangenheit, nicht nur in der Zukunft, auch in der Gegenwart, ein Leben zu leben, was dich wirklich ehrt, was mit dir rechnet, was sich an dir freut, Herr, und was auch anderen Menschen zum Segen sein darf. Schenk Gnade dazu, dass das jetzt auch hier in dieser Stunde passiert. Hilf beim Reden und hilf beim Hören. Amen. Wer von euch ist denn in der Seelsorge, in Anführungszeichen, tätig? Wer gibt denn Rat in seiner Gemeinde? Das 9. Gebot heißt, du sollst nicht lügen. Ihr seid alle Seelsorger. Ihr gebt alle ständig Rat. Ständig. Allein schon mit eurem Leben. Welche Prioritäten ihr setzt in eurer Familie, euren Kindern gegenüber. Nachher machen sie doch das, was ihr tut und nicht das, was ihr sagt. Und wir sind ständig Seelsorger in der Gemeinde. Ständig. Ja, ständig diskutieren wir Fragen, ständig

0: Sind wir Vorbilder ständig? Fragt uns vielleicht auch jemand was? Und was tun wir? Wir sagen seltenst, es tut mir leid, ich weiß es nicht. Ja, wir geben sehr oft Rat und wir sind alle Seelsorger. Paulus hat sogar in Römer 13 gesagt, er ist davon überzeugt, dass die Römer, die römischen Christen Seelsorger sein können, Kraft der Erkenntnis der Gnade, die sie haben, dass sie fähig sind, andere zu ermuntern, ermahnen, zurechtzubringen. Und wenn ihr in Beziehung steht mit Geschwistern, dann habt ihr mit Sicherheit schon solche Sätze gehört wie, das war ja meine Einleitung eben, das ist nicht fair. Das ist nicht fair, sagen Menschen zu euch, wenn von ihnen mehr verlangt wird als von anderen. Das ist nicht fair, sagt vielleicht der Bruder zu dir, wenn er durch besonders schwere Zeiten gehen muss. Oder das ist nicht fair, sagt auch jemand, der vielleicht für etwas bestraft wird. Das hat jeder schon von seinen Kindern gehört. Das ist einer der ersten Reaktionen. Das ist nicht fair. Ja, Lukas macht genau das Gleiche, nur er wird nie beobachtet oder erwischt. Manche sagen sich auch ganz leise, nicht laut, das ist nicht fair, wenn andere in der Gemeinde scheinbar größere Anerkennung genießen für ihren Dienst und wir so ein stilles Mauerblümchen-Dasein führen. Manche sagen auch, das ist nicht fair, wenn sie unverheiratet durchs Leben gehen müssen und werden vielleicht sogar bitter darüber. Manche werden sagen, das ist nicht fair, wenn sie falsch behandelt werden, wenn sie unschuldig angeklagt werden, wenn der Mann sich alle Mühe gibt und die Frau trotzdem eines Tages die Ehe verlässt. Es gibt viele Gründe, warum wir öffentlich protestieren oder innerlich in unserem Herzen sagen, das ist nicht fair. Das ist nicht fair, kannst du auch von vielen Menschen in der Bibel hören. Das konntest du zum Beispiel von Sarah hören, in dem Moment, wo Hagar ihren ersten Sohn gebären durfte. Da hat Sarah in ihrem Herzen und dann auch lautstark gesprochen, das ist nicht fair. Oder das ist nicht fair, konntest du mit Sicherheit auch von den Brüdern Josefs hören. Auch wenn Josef sich nicht besonders klug angestellt hat und sie wahrscheinlich auch ein bisschen mit seinem bunten Rock und seinem Auftreten provoziert hat. Aber die Brüder haben gesagt, das ist nicht fair und haben dementsprechend gehandelt. Kain hat wahrscheinlich auch in gewisser Hinsicht in seinem Herzen gesagt, das ist nicht fair, dass Gottes Augen auf das Opfer Abels besser schauen als auf mein Opfer. Oder denkt an das Gleichnis vom verlorenen Sohn, was tatsächlich eigentlich das Gleichnis vom wartenden Vater ist. Wer hat da gesagt, das ist nicht fair? Der ältere Bruder. Der hat gesagt, das ist nicht fair und hat lautstark protestiert. Oder denkt an die Jünger in dem Moment, wo sich zwei unter den Zwölfen äußerlich erhoben haben, innerlich wahrscheinlich jeder ständig, aber äußerlich und das auch gezeigt haben, indem sie gefragt haben, darf ich rechts sitzen? Darf ich links sitzen? Und das in der Stunde, wo der Herr Jesus ihnen eigentlich beibringen wollte, was er bereit ist zu tun, sein Tod für ihr Leben. In der Stunde fangen sie an und erheben sich selbst. Und dann sagen die anderen, das ist nicht fair. Aber nicht, weil sie um Gottes Ehre bemüht waren, sondern um ihre eigene Ehre, wollten genauso sich hervortun wie die zwei, die es gemacht haben. Wenn du mit Menschen zu tun hast, hast du oft gehört, das ist nicht fair. Und du hast das nicht nur von anderen gehört, du sagst dir das auch öfters selber, das ist nicht fair. Du beurteilst ständig dein Leben und was in deinem Leben passiert und ganz oft kommen wir zu dem Schluss, das ist nicht fair. Oder, wie ich das in der Einleitung versucht habe zu sagen, und glaubt mir, ich weiß, von was ich rede, weil ich genau aus dem gleichen Holz geschnitzt bin wie ihr, es passiert irgendwas im Leben und der erste Gedanke schießt durch den Kopf, warum, vielleicht füllen wir sogar noch das Wort ein, Herr, muss mir das jetzt passieren? Sofort sagen wir lautstark innerlich zu unserem Herrn, der bereit war, sein Leben für uns zu geben, das ist nicht fair. Ja, das ist unser Problem. 99% der Gespräche, die du führst, führst du mit einer einzigen Person, mit dir selbst. Und das Dumme ist, in 99% der Fälle, wenn du diese Gespräche führst, hast du recht. Du behältst immer recht. In 99% der Gespräche, die du führst. Das ist ein Merkmal der Sünde, weil Sünde blind macht. Woher kommen diese falschen Vorstellungen? Warum komme ich auf solche Gedanken? Warum denke ich reflexartig, Herr, das ist nicht fair. Warum strafst du mich jetzt? Ja. Warum ziehen wir sofort die Gerechtigkeit Gottes in Zweifel? Das machen wir, ob wir uns das bewusst sind oder nicht, wenn wir sagen, das ist nicht fair. Wir ziehen eigentlich Gottes Gerechtigkeit in Zweifel. Warum machen wir das? Mit Sicherheit gibt es viele Antworten auf diese Frage, auf diese scheinbare Ungerechtigkeit in dieser Welt. Und ich will euch ein paar Antworten geben, und das reflektiert das Thema, was ihr vorhin sehen konntet, Gott als Uhrmacher, wie falsche Gottesbilder die Seelsorge blockieren. Woher kommen diese falschen Gottesbilder oder wie sehen diese falschen Gottesbilder aus besser? Gott als Uhrmacher ist eine deutsche Idee. In der Zeit der sogenannten Aufklärung, die sehr weit geht und verschiedene Phasen hatte, gab es einen wichtigen deutschen Denker, und das ist Immanuel Kant. Und er wollte eigentlich den Glauben vor der Wissenschaft retten. Und ihm haben wir es zu verdanken, dass die beiden Dinge scharf getrennt werden. Dass wir einen säkularen Teil und einen geistlichen Teil haben. Dass wir sonntags gemeindlich denken und von montags bis samstags auf einmal ganz anders denken können. Er hat mit dazu beigetragen, dass wir sonntags die Gnade lautstark besingen und predigen und von Montag bis Freitag so ungnädig mit unserem Nächsten sein können. Das ist natürlich nicht die Schuld von ihm, das ist unser Herz, was in uns ist. Aber er hat diese Sicht entwickelt von dem sogenannten Deismus oder von Gott als Uhrmacher. Um Gott eben nicht auf die Anklagebank setzen zu müssen für all das Böse, was in dieser Welt geschieht, sagt er, okay, Gott hat sich wie ein Uhrmacher verhalten. Er hat alles wunderbar arrangiert, bis ins Detail, minutiös, fein gestaltet, aber nachher hat er das Universum seinem eigenen Lauf überlassen. Das ist Deismus. Ja, wenn man versucht, so Gott irgendwie vielleicht sogar zu retten, das war seine ureigenste Absicht, ich kann nicht beurteilen, weiß zu wenig von ihm, ob er gläubiger Christ war, aber er hatte in Anführungszeichen eigentlich gute Vorsätze. Er wollte Gott retten. Und Gott kann für sowas, was in dieser Welt hier passiert, nicht verantwortlich sein. Und deswegen diese Idee von diesem Uhrmacher-Gott. Oder wie ein Landbesitzer, der den Garten wunderbar, den Weinberg wunderbar eingerichtet hat. Man kann das Ganze noch biblisch belegen und dabei das Wort missbrauchen. Und dann sich zurückgezogen hat und sich das Ganze sich selbst überlassen hat. Und so zieht sich Gott oder ziehen wir Gott aus der Affäre. Oder eine neuere, modernere Theorie, ich konnte es leider nicht übersetzen, ist die sogenannte Openness of God. Das wird nur jemand gehört haben, der ein bisschen im Englischen belesen ist. Und diese Openness of God Theory sagt, dass Gott sogar bewusst sich von seiner Schöpfung distanziert hat und er dadurch durch sein bewusstes Zurückziehen gar nicht viel mehr von der Zukunft weiß, wie du und ich. Das ist die Idee, und das vertreten selbst, wie sie selbst von sich sagen, Christen. Richard Rice, wer sich hoffentlich dafür nicht interessiert, ist der bekannteste Vertreter dieser Auffassung der Openness of God Theory. Gott hat sich bewusst zurückgezogen, und dieses bewusste Zurückgehen geht so weit, dass er eigentlich auch die Gegenwart so erlebt, wie wir sie erleben. Und er gar nicht die Zukunft kennt, geschweige denn beeinflusst. Eine andere Spielform ist diese limitierte Sichtweise von Gott. Jeder von euch hat schon mal dieses Yin-Yang-Symbol gesehen. Das hat nichts mit dieser Theorie zu tun, die leider auch von sogenannten Christen kommt. Aber limitierte Sichtweise heißt kurz gefasst, und das kann man gut mit diesem Bild ausdrücken, Gott ist eigentlich genauso stark wie sein Widersacher. Und die beiden sind im Kampf der Mächte, des Guten und des Bösen. Und mal gewinnt der eine und mal gewinnt der andere. Das ist die limitierte Sichtweise von Gott, die leider auch unter Christen entweder gelehrt, gepredigt wird oder, und das ist viel wichtiger, im Stillen geglaubt wird. Das sind manchmal die Auffassungen, die manche, auch unsere Geschwister, von Gott haben. Limitiert. Er wäre eigentlich gleichbedeutend, was seine Kraft angeht, wie Satan, und das Ganze befindet sich in einem riesigen Kampf. Ich will nicht zu nahe treten, und es ist so schwierig, niemanden auf die Füße zu treten, aber gewisse schwärmerische Richtungen fußen genau auf dieser, ob sie das wahrhaben wollen oder nicht, auf dieser Idee, wir müssen nur stark genug kämpfen, ja, und Gottes Heer zur Seite stehen, damit er oben ist und der Widersacher unten. Oder eine weitere Theorie, und das lehnt sich dem an, diese limitierte Kraft Gottes, ist, dass Gott wohl in der Lage wäre, das Böse in der Welt zu stoppen, aber er sich bewusst nicht dafür entscheidet, um die Willensfreiheit des Menschen nicht einzuschränken. Ja, es ist wunderbar, wie wir ständig als Retter für Gott auftreten wollen. Und das ist eine weitere Theorie. Der Mensch soll ja seinen freien Willen behalten. Das wäre ja furchtbar, wenn Gott Menschen wie Marionetten steuert. Und um dem Menschen seinen freien Willen wirklich zu wahren, muss sich eigentlich Gott freiwillig zurückziehen. Ich hoffe, es schüttelt euch oft innerlich, wenn ich euch das sage. Aber das sind falsche Gottesbilder, allesamt. Und das Traurige dabei ist, stückweise glauben viele von uns ebenso ein Bild. Ich will da auch keinen Hehl draus machen. Das Erste, was ich euch vorgestellt habe, Deismus. Ja, Gott ist eigentlich ein ferner Gott. Das war nicht meine Lehre, die ich erhalten habe, nie. Ja, ich bin dankbar, ich war, glaube ich, schon in guten Händen von denen, die ich lernen durfte. Und trotzdem in meinem Herzen, ob mir das bewusst war oder nicht, habe ich so eine Vorstellung gehabt ein Stück weit. Also ich habe viel Zeit mit einem Lehrer verbracht, der heißt Wayne Mack, vielleicht ist er dem einen oder anderen bekannt. Und als Wayne zum ersten Mal über dieses Thema sprach und dann natürlich auch, wo wir jetzt hoffentlich noch hinkommen, über eine Lösung, dann saß ich da und dachte, was erzählt er? Was er da kritisiert, ist genau das, was ich eigentlich glaube. Ja, ich fand das gar nicht so verkehrt, diese Idee, dass Gott sich wie ein Uhrmacher verhält. Denn auf den ersten Blick scheinen diese Ansätze, dieses das ist nicht fair Problem zu lösen. Auf den ersten Blick, ja, haben wir Gott aus dem Spiel gebracht. Also ist Gott nicht der Schuldige, wie auch immer. Und so können wir die schlimmen Umstände in dem Leben anderer Menschen oder meinem Leben besser verkraften oder verarbeiten. Die Wahrheit ist aber, wenn du auch nur ansatzweise so denkst, wenn du an einen schwachen Gott denkst, dann hast du gar keine Antwort auf die Schwierigkeiten dieses Lebens. Dann hast du gar keine Lösungen anzubieten. Dann gibt es absolute Sinnlosigkeit und du wirst trotzdem geplagt sein von den gleichen Problemen. Du wirst immer noch sagen, das ist nicht fair. Du wirst immer noch emotionale Achterbahn fahren, wenn irgendwas in deinem Leben auftritt, was du sehr, sehr schlimm findest und wo du im Moment nicht mit zurechtkommst. Warum die Menschen, das haben wir geklärt, und sogar Christen überhaupt so eine Einstellung vertreten, bis hin übrigens, das habe ich nicht erwähnt, zum Atheismus. Ja, bis hin zum Atheismus ist auch eine Vorstellung. Ja, also das kann gar keinen Gott geben, das hört man oft. Ein guter Freund von uns ist Architekt und das war seine Antwort, als wir mal ins Gespräch gekommen sind und er hat Kinder leiden sehen müssen aufgrund einer eigenen Krebserkrankung, die er hatte. Und dann hat er gesagt, das ist der Grund, weshalb ich nicht an einen Gott glauben kann. Deswegen hat er sich für Atheismus, das wisst ihr, entschieden, um so Gott zu retten, weil es einfach unserer Logik entspringt. Ja, das ist ganz logisch, wir sagen, wenn Gott wirklich ein barmherziger, liebender Gott ist, dann kann er nicht der Urverursacher, schon gar nicht der Verursacher und noch nicht einmal derjenige sein, der das zulässt. So folgen wir unserem eigenen Verstand und im Umkehrschluss muss das dann bedeuten, dass wenn Gott wirklich liebend und barmherzig ist, er vielleicht auch an diesen Umständen gar nichts ändern kann oder ändern will. Und das ist das Hauptproblem. Viele von uns basteln sich ihr wahres Gottesbild, nachdem sie funktionieren, nachdem sie leben, nachdem sie entscheiden, nachdem sie denken, nachdem sie Rat geben, aufgrund unserer Logik. Wir bauen uns unseren Gott aufgrund unseres Verstandes, wie wir uns Gott vorstellen. Und ihr Lieben, und wir wissen das aus Jesaja, wenn Menschen anfangen, sich Gott zu basteln, dann kann nur ein Götze dabei rauskommen. Ja, es tut mir leid, ich habe die Stelle jetzt nicht präsent, aber gute Ausleger von euch wissen, an welche Stelle ich denke. Das sagt letztendlich Jesaja, was kann denn aus der Hand eines Menschen überhaupt kommen, wenn er sich selbst einen Gott kreiert? Wir denken abfällig über die Asiaten, wenn sie in Bangkok einen Buddha haben, der überdimensional groß ist und ihn anbeten. Ihr Lieben, das wisst ihr, der wahre Götzendienst, der findet in unseren Kreisen auch statt, hat viele Bilder und das ist ein Bild wahren Götzendienstes, wenn ich mir meinen Gott aufgrund meiner Vorstellungskraft zimmere und rauskommt ein falscher Gott, ein Götze, zum Beispiel ein Uhrmachergott. Es kann aber auch sein, dass es gar nicht so viel mit Logik zu tun hat, dass du dir viel Gedanken gemacht hast und dich bewusst dafür entschieden hast. Es kann auch damit zu tun haben, dass es einfach mangelnde Belehrung ist. Du meinst es gar nicht böse, aber du bist nie von Geschwistern, von Brüdern ordentlich im Wort unterwiesen worden, wie es eigentlich einen anderen Weg gibt, solche Fragen anzugehen. Und ich habe euch schon gesagt, in meinem jungen Christenleben war das ganz genauso. Wir können die Frage, wir haben noch 40 Minuten, wir können die Frage unmöglich behandeln, die wir uns jetzt stellen wollen, wie kann man helfen? Aber wir wollen wenigstens ansatzweise einen Weg aufzeigen, was wichtig ist und nachher auch dieses Zitat nochmal bringen, was am wichtigsten ist, wie wir mit solchen Haltungen in uns oder in anderen umgehen, das ist nicht fair. Vielleicht die Antwort gleich vorweg, es gibt nichts, was dieses falsche Denken und diese falsche Einstellung und die daraus resultierenden Konsequenzen besser behandeln und korrigieren könnte, als eine biblische Wahrheit über die verschiedenen Aspekte vom Wesen Gottes, von den Eigenschaften Gottes, von dem, wie Gott tatsächlich ist. Nur drei Verse dazu. Schlag bitte Hebräer 1, Vers 3 mit mir auf. In Hebräer 1, Vers 3 heißt es, er, Jesus Christus, der die Ausstrahlung ist seiner Herrlichkeit und Abdruck seines Wesens und alle Dinge durch das Wort seiner Macht trägt. Alle Dinge durch das Wort seiner Macht trägt. Oder auf ähnliche Art und Weise drückt es Kolosser 1 auf. Ihr müsst das wahrscheinlich gar nicht aufschlagen. Die meisten von euch kennen den Vers. Denn in ihm, Jesus Christus, ist alles in den Himmeln, Kolosser 1, Vers 16, und auf der Erde geschaffen worden, das Sichtbare und das Unsichtbare, seines Throne oder Herrschaften oder Gewalten oder Mächte. Alles ist durch ihn und zu ihm hin geschaffen. Er ist vor allem, und jetzt kommt's im Griechischen die Verlaufsform, und alles besteht durch ihn. Der Vers, sorgfältig ausgelegt, räumt mit allen Denkansätzen auf, die wir vorher aufgezeigt haben. Er ist das Haupt der Häupter. Er ist der König der Könige. Er ist der Herr der Herren. Er ist vor jeder Gewalt, über jeder Macht. Ja, das räumt mit der limitierten Sichtweise auf. Und alles besteht sogar durch ihn. Alles trägt, er trägt alles. Alles lebt durch ihn. Wir haben nicht die Zeit dazu. Wer interessiert sich denn, aber ich will es als Beispiel wenigstens bringen, wer interessiert sich denn für Physik oder für Chemie unter euch? Ja, ihr könnt mir gerne nach dem Vortrag mal erklären, warum Elektronen nicht von einem positiv geladenen Zellkern angezogen werden in der Art, dass das Ganze kollabiert. Ihr könnt mir nachher auch mal erklären, warum Protonen, die positiv geladen sind, und Neutronen, die sich eigentlich abstoßen, das habe ich als Kind mit Magneten gerne ausprobiert, den einen Hund, den schwarzen, vor dem weißen hergeschoben mit Magneten, warum der Kern trotzdem stabil ist. Und ihr könnt mir auch nach dem Vortrag mal erklären, warum Elektronen mit so einer, das sind alles nur Modelle, ich weiß das, irrsinnigen Geschwindigkeit um einen Kern rasen, dass sie eine Hülle bilden, sodass die benachbarte Hülle angeblich oder tatsächlich nicht eindringen kann. Erklär mir das. Wo kommt die Energie her? Wo kommt die Kraft her, die jedes uns Bekannte, und es geht mittlerweile vielleicht mit Quarks schon etwas weiter, kleinste Teilchen kennt, wo kommt die Kraft her, die das stabil hält, die das am Laufen hält? Woher? Kolosser 1, Vers 16 sagt, Jesus Christus ist nicht nur der Schöpfer aller Dinge, Jesus Christus ist nicht nur derjenige, zu dem du geschaffen wurdest. Für den du geschaffen wurdest, deinen wahren Lebenssinn findest du nicht nur in Jesus Christus, sondern er ist auch dafür verantwortlich, dass ich leben kann, dass ich atmen kann, dass ich einschlafen kann, was ich nicht selbstständig produzieren kann, dass ich aufwachen darf, was ich nicht selbstständig produzieren kann. Früher waren es zwei Glocken, heute heißt es E51 und kommt von Nokia. Aber tatsächlich ist es der Herr, der mich aufwachen lässt, dass ich leben darf, dass ich reden darf, ist seine Kraft. Und wenn eines Tages Gericht gehalten wird über diesen ganzen Erdkreis und über das Universum, dann muss nicht groß Energie aufgewandt werden, da bin ich vollkommen überzeugt davon, dann muss Jesus Christus einfach nur seine Hand wegnehmen. Er muss seine Unterstützung versagen, weil alles besteht kontinuierlich durch ihn. Ihm entgeht nichts, nicht das Kleinste in deinem Leben ist ihm verborgen. Das ist das Bild von einem Vers, was ich als Mensch nicht euch groß genug machen kann, das Jesus Christus zeichnet. Ein einziger Vers. Oder Hiob sagt am Ende, nach dem Plädoyer, was Gott über 4 Kapitel dem Hiob bringt, am Ende und zwischendurch auch mal sagt er, ich habe erkannt, dass du alles vermagst und kein Plan für dich unausführbar ist. Oder das war Hiob 42, Vers 2 oder Psalm 115, Vers 3. Unser Gott ist im Himmel, alles, was ihm wohlgefällt, das tut er. Wenn wir es also mit Menschen zu tun haben, die diese Frage stellen, das ist nicht fair, gibt es jetzt ganz viel zu sagen. Viel mehr, als wir das in den paar Minuten machen können. Es ist unmöglich. Und ich bringe hier schon mal den kleinen Werbeblock. Lasst euch zurüsten in guter Seelsorge. Seelsorge ist mehr, als mit Bibelversen um sich zu werfen. Seelsorge ist viel mehr, als jemanden die Keule des Wortes Gottes über das Haupt zu schlagen. Seelsorge muss in der Lage sein, mit den Weinenden zu weinen und mit den Lachenden zu lachen. Seelsorge muss als erstes in der Lage sein, Hoffnung zu geben. Und wir können Hoffnung geben, weil das wahre Problem unser sündiges Herz ist. Für meine Gene wird es keine Veränderung geben. Für meine Krankheiten wird es keine zwingende Besserung geben. Keiner wird gesund sterben. Und auch für meine Umwelt, in der ich lebe, gibt es keine Verheißung, dass Gott das alles mal ändern wird. Aber wenn wirklich das wahre Problem mein gefallenes Herz ist, wenn wirklich das wahre Problem ist, dass ich nicht das Leben lebe, was ich eigentlich leben sollte, wenn Sünde viel mehr ist als nur das Begehen falscher Taten oder das Unterlassen guter Taten, sondern wenn Sünde im Kern ein Leben für mich ist, für meinen Egoismus und nicht für den Schöpfer, wie es eigentlich sein sollte. Alles ist für ihn gemacht. Wenn Sünde wirklich das Problem ist, dann preist den Herrn dafür, dass es Sünde ist. Weil dann gibt's Hoffnung. Für Sünde ist Jesus Christus gestorben. Die Schuld der Sünde hat Jesus Christus in der Vergangenheit getilgt. Die Gegenwart der Sünde hat Jesus Christus für die Zukunft ein für alle Mal ausradiert. Und die Gegenwart der Sünde will auch Jesus Christus jetzt Hilfestellung geben, dass wir unser Denken verändern. Versteht ihr, wie es Benedikt vor ein paar Stunden hier gesagt hat? Die Wahrheit, das Licht, liegt nicht in uns. Unser Problem ist, dass wir so stolz sind und so überzeugt sind, wir könnten uns unseren Gott zimmern und wir schaffen uns Gottesbilder. Und die wahre Behandlung, die wahre Kur ist, dass wir uns belehren lassen, wie Gott wirklich ist. Dass wir unser Gottesbild von ihm zimmern lassen, von seiner Wahrheit. Und es gibt extern nur eine einzige Quelle, wo ich hingehen kann und mich unfehlbar, ohne Fehler, belehren lassen kann, wie Gott wirklich, darf ich jetzt sagen, tickt, wie er wirklich operiert in dieser Welt. Und das ist sein Wort. In seinem Wort, in seinem Brief an uns, stellt er sich uns vor, und das ist der Schlüssel auch für euch als Ratgebende, wir müssen es schaffen, im Gebet und im Beistand, dass Menschen sich wieder zu der Quelle hinwenden, die sie an irgendeinem Punkt in ihrem Leben verlassen haben. Es gibt nichts, was dein verkehrtes, verdrehtes Gottesbild besser kurieren kann, als eine gute, ausgewogene Lehre über das Wesen und über die Eigenschaften Gottes. Denkt an Hiob. Hiob zum Beispiel, ein Buch mit über 40 Kapiteln, räumt ein für alle Mal mit dieser Lüge auf, die sich viele sofort ins Ohr flüstern, warum straft mich Gott? Versteht ihr das? Gott schenkt uns ein ganzes Buch in seinen Büchern, ja, in den 66, um mit dieser Lüge aufzuräumen, dass nicht jede Krankheit ihre Ursache und wahrscheinlich sogar die wenigsten in einer persönlichen Sünde haben. Ja, das gibt es tatsächlich. Es gibt 1. Korinther 11. Es gibt Jakobus 5. Sünde kann zu Krankheit führen, das gibt es. Aber es gibt ein Buch mit 42 Kapiteln, was mit dem Missverständnis ein für alle Mal aufräumt. Es muss nicht so sein, dass wenn jemand schwere Krankheit trifft, es automatisch daran liegt, dass er jetzt speziell gesündigt hat. Wisst ihr, im Grunde genommen, wir müssten alle krank sein, wir müssten alle sterben. Ja, wir sündigen täglich und denken täglich falsch und geben täglich Gott nicht die Ehre, die er eigentlich verdient. Wir sind ständig von Stolz geprägt und selbstsüchtigen Gedanken. Wir sind ständig dabei, unser Reich zu bauen. Mein Wille geschehe, wie im Himmel, so auf Erden, anstatt Gottes Reich zu bauen. Er müsste uns ständig dahin raffen, alle Zeit, jede Sekunde meines Lebens. Das ist klar. Aber wir müssen aufräumen mit solchen Lügen. Und wenn wir zum Beispiel Hiob anschauen, was war die Therapie, was war die Seelsorge Gottes für Hiob? Die guten Freunde haben viel Ratschläge gegeben und die meisten von ihnen viel schlechten Ratschlag. Wie hat Gott Hiob geholfen? Wie hat Gott mit Hiob geredet? Er stellt ihm Fragen. Das ist eines der wichtigsten Werkzeuge, die du lernen musst in der Seelsorge. Keine guten Antworten zu geben, sondern Fragen zu stellen. Jemand hat mal untersucht, in wie viel Prozent der Begegnungen, die der Herr Jesus mit Menschen auf der Erde hat, er, wenn es sich um Seelsorge oder um Rat geben handelte, er mit Fragen gearbeitet hat. Und es waren über 80%. Ich will jetzt nicht vom Thema abweichen und wir haben überhaupt keine Zeit dafür, aber die erste Seelsorge Gottes auf den Sündenfall war eine Frage stellen. Adam, wo bist du? Und wir haben nicht die Zeit dazu. Die Frage ist, das erlaubt mir jetzt zu sagen, genial. Natürlich ist das alles genial, was von Gott kommt, aber wenn ich, kleiner Wurm, das verstehen darf, dann ist die Frage genial. Der, der seine ureigenste Bestimmung darin hat, in Gemeinschaft mit Gott zu leben, für ihn zu leben, ein Fingerzeig, wie diese leider künstlichen Blumen, ein Fingerzeig auf die Herrlichkeit Gottes zu sein, dieser Adam hat jetzt Angst vor dem Objekt seiner Freude. Der hat Angst vor dem Herrn, für den er geschaffen wurde und versteckt sich. Seht ihr, wie genial diese Frage ist? Adam, wo bist du? Hervorragend. Ihr versteht mich jetzt richtig. Ich sage das wirklich als Wurm nach oben, weil ich es verstehen darf. Hervorragend. Genau das Problem. Kein, ja, und das ist leider ein trauriges Beispiel dafür, dass nicht jede Seelsorge erfolgreich sein muss. Kain hat keinen geringeren Seelsorger gehabt als Gott selbst. Und Gott stellt ihm die perfekte Frage. Warum ist dein Angesicht so betrübt? Warum ist dein Angesicht so gesenkt? Oder der Psychotherapeut würde heute leider nicht, aber er würde die Worte gebrauchen. Warum bist du so depressiv? Warum? Und er führt Kain zur Wurzel seines Problems, weil er gesagt hat, das ist nicht fair. Weil er sein Reich nach seinen Maßstäben bauen wollte. Und wir wissen, wir sind zur Verherrlichung Gottes geschaffen und der Kern davon ist, nach seinen Maßstäben zu laufen. Und das wollte er nicht. Aber, das soll kein Trost sein, nicht jede Seelsorge ist erfolgreich. Die Seelsorge des Allmächtigen an Kain war nicht erfolgreich, aber es war die richtige Seelsorge.
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1: Ich begrüße Sie zu einem nicht alltäglichen Vortrag. Bei dem Redner Professor Gitt kommen zwei Dinge zusammen, die es in dieser Kombination nur selten gibt. Er ist Wissenschaftler, er leitete 30 Jahre lang den Fachbereich Informationstechnologie einer Forschungsanstalt. Außerdem glaubt er der Bibel in all ihren Aussagen. Zum Hören des folgenden Beitrags mit dem Thema Reise ohne Rückkehr wünschen wir Ihnen Gottes reichen Segen.
2: Früher hielten sich die Könige an ihrem Hof alle möglichen Leute. Es war üblich, dass ein König sich einen eigenen Hofastronom hielt und er informierte ihn über die Sternbilder und wo der Mars steht oder Jupiter. Und so wusste der König immer, wie es im Augenblick am Sternenhimmel aussieht. Aber so ein König hatte nicht nur einen Hofastronomen, er hatte auch einen Hofkapellmeister. Der war für die Musik zuständig. Ich freue mich übrigens sehr, dass wir an jedem Abend hier so wunderbare Musik hören. Ich selbst bin sehr unmusikalisch, da hat mir Gott offenbar nichts mitgegeben, ist aber auch nicht schlimm. Gott verteilt das schon gleichmäßig und richtig, das ist seine Sache. Aber umso mehr freue ich mich, dass wir diesen riesigen Chor haben, der so wunderbar singt. Oder auch der Männerchor oder auch das, was wir vorhin von den Geigen gehört haben. Das ist eine wunderbare Untermalung und ich empfinde das immer schon als ein Stück des Himmels, so etwas hier zu erleben. Und dann war es bei den Königen üblich, dass sie sich einen Hofnarren hielten. Das war nun eine ganz merkwürdige, eine ganz besondere Person. Der Hofnarr hatte eine besondere Funktion. Er hatte die Aufgabe, dem König auch mal eine Wahrheit zu sagen, die ihm selbst überhaupt nicht schmeckte. Die ihm sonst niemand sagen konnte, dann wäre er beleidigt gewesen. Aber ein Hofnarr, der konnte sich erlauben, ihm auch eine bittere Wahrheit zu sagen. Und wenn es zu bitter war, dann sagte der König eben, naja, es ist eben halt nur ein Hofnarr. Und der eine König hatte einen solchen Hofnarren, der ihn wirklich sehr beeindruckte, weil er ihm immer zur rechten Zeit die Wahrheit richtig rüberbrachte. Und weil er ihn schätzte und dass sein Amt sehr gut versehen hat, gab der König ihm einen goldenen Narrenstab mit einer Klingel dran, nicht wahr, dass er immer hörte, jetzt kommt der Hofnarr. Und beim Überreichen dieses Narrenstabes sagte der König zu dem Narren, wenn du jemals in deinem Leben auf einen Menschen triffst, der noch ein größerer Narr ist als du, dann gib ihm doch diesen goldenen Narrenstab. Dann hat der diesen Narrenstab wirklich verdient. Jawohl, sagt der Narr, das werde ich tun, wenn ich mal jemals so einen treffen werde. Es verging sehr viel Zeit und auf einmal wird der König schwer krank, sehr schwer krank. Und da ließ der König den Hofnarren zu sich rufen und er erklärte ihm, dass er nun eine Reise antreten werde. Ja, sagt der König, ich werde sogar eine sehr lange Reise antreten. Und die Reise wird wohl so lange sein, dass ich von dieser Reise nicht wieder zurückkommen werde. Da sagte der Hofnarr, dann bin ich überzeugt, König, du hast diese Reise sehr gut vorbereitet. Denn wenn man eine so große Reise antritt, ja sogar eine solche, von der man nie wieder zurückkommt, dann hast du die ja ganz besonders vorbereitet. Nein, sagte der König, ich habe nie Zeit gehabt. Die Regierungsgeschäfte haben mich so mit Zeit ausgefüllt. Ich habe nie daran gedacht, an eine solche Reise. Aber jetzt muss ich gehen. Da nahm der Narr den Narrenstab und legte den Narrenstab dem König aufs Bett und sagte, du bist wirklich der größte Narr. Du trittst eine Reise an, du kommst nie wieder zurück und hast dich überhaupt nicht vorbereitet. Das ist schlimm. Du bist wirklich ein Narr. Und so hat er ihm den Narrenstab übergeben. Auch der König wusste, dass er sterben muss und dass er von dieser Reise nie wieder zurückkommen wird. Und er hat nichts daran getan, sich auf diesen Augenblick vorzubereiten. Das darf uns nicht passieren. Keinem von uns, die wir heute Abend hier sind. Niemand. Wir müssen auf diese Reise, auf den Tod, gut vorbereitet sein. Und das wollen wir heute Abend tun. Aber zunächst einmal wollen wir nachdenken darüber, was an

0: andere Menschen darüber gedacht haben? Welche Ideen haben sie gehabt? Vielleicht könnten wir irgendwo bei den Leuten etwas lernen, wo sie schon mal über eine Sache nachgedacht haben und wir können davon profitieren und sagen, gut, das ist recht gut, was sie überlegt haben und wir wollen einmal schauen, ob das auch etwas für uns ist. Und darum wollen wir uns eine ganze Reihe von Leuten ansehen, die etwas darüber gesagt haben. Auch die verschiedenen Kulturen dieser Erde haben sich mit der Frage des Todes, also mit dieser Reise, beschäftigt. Und ich glaube, die Kultur, die sich am intensivsten damit beschäftigt hat, das ist die ägyptische Kultur. Ja, sie haben sogar dem Tod die größten Denkmäler gesetzt. In Gizeh, bei Kairo in Ägypten, da steht die große Cheops-Pyramide, ein Denkmal, können wir sagen, für den Tod. Und der Pharao, den man dort hineingelegt hat, man hat ihm Grabbeigaben gegeben für diese Reise, wie man so glaubte. Die Cheops-Pyramide ist inzwischen 4700 Jahre alt, 2,3 Millionen Steinquader wurden aufeinander geschichtet und die wurden so sauber und so plan hergestellt, dass man überhaupt keinen Mörtel brauchte. Und man kann noch nicht mal ein sehr dünnes Papierblättchen dazwischen schieben, so sauber ist das gearbeitet. Obwohl ein jeder Quader etwa 2,5 Tonnen wiegt. Damals haben 100.000 Menschen daran gearbeitet und das dauerte 20 Jahre lang. Arbeitslosigkeit war im Ägypten, im damaligen Ägypten, ein Fremdwort. Aber sie haben sich intensiv mit dem Tod beschäftigt. Eines, was sie auch noch getan haben, ist, dass sie die Leute alle mumifiziert haben, die gestorben waren. Wer mumifiziert wurde, so glaubte man, der hat dadurch ewiges Leben. Nur eine Gruppe war ausgeschlossen von der Mumifizierung und das waren die Verbrecher, die hingerichtet wurden. Wer zum Tode verurteilt wurde, der wurde nicht mumifiziert. Das Schlimmste für einen solchen Verbrecher war nicht das Todesurteil, sondern dass sie nicht mumifiziert wurden und darum kein ewiges Leben hatten. Das war für sie das Schlimmste. Viele andere haben auch nachgedacht über den Tod. Die Philosophen haben darüber nachgedacht. Epikur, ein griechischer Philosoph, hat gesagt, so ist der Tod das schauerlichste Übel, für uns ein Nichts. Wenn wir da sind, ist der Tod nicht da, aber wenn der Tod da ist, dann sind wir nicht mehr da. Also eine ganz einfache philosophische Lesung, wie sie es hatten. Manche haben Gedichte geschrieben, die Dichter haben sich sehr intensiv mit dem Tod beschäftigt. Es sagte mal jemand, wenn es den Tod nicht gäbe, gäbe es höchstwahrscheinlich auch gar keine Dichter. Denn sie haben sich alle mit der Frage des Todes beschäftigt. Und Ernst Moritz Arndt, er schreibt ein Gedicht und er spricht darin vom süßen Heldentod. Können wir heute gar nicht mehr nachvollziehen, aber er schreibt dort in einem Gedicht, wir wollen heute uns Mann für Mann zum Heldentode mahnen. Auf, fliege stolze Siegspanier voran die kühnen Reihen. Wir siegen oder sterben hier den süßen Tod der Freien. Einen süßen Tod bietet er hier an. Ferdinand Raimund hat ein Lied geschrieben, das ist das Hobellied. Und wenn das auf der Bühne gesungen wird, dann klatschen die Leute, sind begeistert von diesem Lied. Und dann wollen wir uns auch mal hineinhören in dieses Lied. Und da heißt es, zeigt sich der Tod einst mit Verlaub und zupft mich, Brüderl, komm. Dann stelle ich mich am Anfang taub und schaue mich gar nicht um. Doch sagt er, lieber Valentin, mach keine Umstände, geh, da lege ich meinen Hobel hin und sag der Welt Ade. So ganz locker, so ganz einfach. Da lege ich den Hobel hin und jetzt, lieber Freund, Tod, ich komme jetzt zu dir. Hier wird der Tod dargestellt als ein Freund. Sehr unterschiedliche Varianten gibt es, wie die Menschen nachgedacht haben über den Tod. Der weltberühmte Schweizer Schriftsteller Friedrich Dürrenmatt hat sich auch mit dem Tod beschäftigt. Er wurde nämlich kurz vor seinem Tod interviewt und ihm wurde die Frage vorgelegt, haben Sie Angst vor dem Tod? Das war kurz vor seinem 70. Geburtstag und er gab daraufhin folgende Antwort. Die Beschäftigung mit dem Tod ist die Wurzel der Kultur. Aus Angst vor dem Tod hat man das Jenseits erfunden. Hat man die Götter erfunden? Hat man Gott erfunden? Die ganze Kultur ist gegen den Tod gebaut. Aber wir sollten den Tod als natürlich und notwendig begreifen. Denn ohne ihn gibt es keine Evolution. Das sagt ein Mann, der Schriftsteller ist. Und das Besondere daran ist, dieser Mann ist Ehrendoktor der Theologie. Und wie kommt einer, der Ehrendoktor der Theologie ist, wenn er Gott und das Jenseits als menschliche Erklärung deklariert? Merkwürdig. Aber es gibt in dieser Welt alles. In dieser Welt kann man so verdreht denken, wie man eigentlich gar nicht denken kann, möchte ich sagen. Es ist alles möglich. Einen großen Wirrwarr gibt es und wir müssen uns zurechtfinden in all dem. Eine Schauspielerin sagte neulich, der Tod macht mir Angst, grässliche Angst. Ich bin heute da, wo ich immer hin wollte. Und ausgerechnet jetzt sitzt mir die Zeit im Nacken. Warum können wir nicht einfach unsterblich sein? Sie wünscht sich, nachdem sie eine große Karriere gemacht hat, sie möchte auf diesem Stand bleiben, sie möchte so jung bleiben und sie möchte jetzt so weiterleben. Warum muss das einmal zu Ende gehen? Diese Frage stellt sich hier. Götz George, ein anderer Schauspieler, hat sich auch damit beschäftigt und er sagte zu seinem 65. Geburtstag, Ich hänge nicht so unbedingt am Leben. Ich finde das Leben sehr schön, habe intensivst gelebt. Wenn es aussichtslos ist und man merkt, es geht zu Ende, dann muss man einen würdigen Abgang finden. Das ist seine Idee. Alles andere interessiert nicht, man muss nur würdig abtreten. Und eine andere Schauspielerin, eine Amerikanerin, hat gesagt, das ist Drew Barrymore, sie sagte, wenn ich sterbe, dann soll man meine Asche der Katze zu fressen geben. Dann lebe ich wenigstens in der Katze weiter. Nun, meine Frage ist, was passiert aber dann, wenn die Katze auch stirbt? Nun, das hat sie uns nicht beantwortet. Vor einigen Wochen war ich an der Ostsee in der Stadt Travemünde, am Hafen, da gibt es viele Schiffe und viele Anlegeplätze. Und da fiel mir auf, da gab es einen Anlegeplatz, der dort eine Überschrift hatte, da stand ein Schild, von hier aus Abfahrt zur Seebestattung. Es gibt Leute, die sich Gedanken machen, wie man einmal bestattet werden möchte. Und so lassen viele Leute sich verbrennen und dann kommt die Asche in eine Urne und dann fahren sie mit einem Schiff raus, die Angehörigen, und das war dort die Anlegestelle, und sie fahren raus, weit, einige Seemeilen auf die Ostsee raus, und dann wird die Urne dort irgendwo in die Ostsee versenkt, und dann wird noch ein Kranz hinterhergeworfen, und der Wind treibt irgendwo diesen Kranz hin, der wird zerfleddert oder wie auch immer. Und so haben sich manche darüber Gedanken gemacht. In Amerika hat man eine ganz andere Idee gehabt, wie man bestattet werden möchte. Eine Firma war auf eine Idee gekommen. 20% des menschlichen Körpers bestehen aus Kohlenstoff. Nun wissen wir noch aus der Schule, dass Kohlenstoff, wenn er sehr rein ist, dass es dann dieselbe Formel ist wie beim Diamanten. Diamant ist der härteste Stoff, den wir kennen, und ein sehr teurer Edelstein. Chemisch gesehen ist also ein Diamant und Kohlenstoff dasselbe. Nur es ist eine andere Struktur, die kristalline Struktur. Und so kam jemand dort in Amerika auf die Idee, den Kohlenstoff einer Leiche zu sammeln, zu reinigen und dann daraus Diamanten herzustellen. Allerdings ist das ein sehr teurer Prozess, denn um aus dem Pulver Diamanten zu machen, das ist unglaublich kompliziert. Das Ganze muss bei 3000 Grad Celsius stattfinden und mit äußerst hohem Druck, nämlich 80.000 Atmosphären Druck. Und das Ganze, dieser Prozess, dieser Umwandlung in solche Diamanten, das dauert 16 Wochen und kostet natürlich sehr viele Dollar. Aber manche können sich das leisten und die tun das. Die machen Gebrauch von dieser Diamantisierung. Und dann kommt eines Tages ein Döschen, das kriegt man ins Haus geschickt. Und das sind dann die Diamanten, die man hergestellt hat aus der Leiche von Tante Lilly. Und das kann man sich irgendwo vielleicht im Schrank hinstellen. Wir sehen, viele, viele Ideen gibt es. Es gibt aber auch, und das wissen wir aus Erfahrung, aus vielen Gesprächen mit Menschen, die wir kennen, aus unserem Umfeld, die machen sich überhaupt keine Gedanken über den Tod. Interessiert sie gar nicht. Überhaupt nicht. Das Thema kommt gar nicht vor. Vielleicht haben wir heute den Artikel gelesen in der Neuen Westfälischen. Da ist ein großer Artikel drin, und zwar über das Unglück, über das Grubenunglück in Lengede. Es ist nämlich heute gerade der 40. Jahrestag dieses Unglücks von Lengede. Lengede liegt ganz in der Nähe von Braunschweig, wo ich herkomme. Und am 24. Oktober 1963 gab es dort ein Grubenunglück. Und bei diesem Grubenunglück sind 29 Bergleute ums Leben gekommen. Und dann gab es eine Gruppe von 11 Bergleuten, die waren in einem ganz besonderen Hohlraum, einem alten Mann nennt man das in der Bergmannssprache, eine Höhle, wo kein Wasser eingebrochen war, und dort hatten sie sich retten können. Und dann waren sie dort in der Finsternis, in einer Höhle, und waren tief unter der Erde, und sie hatten eigentlich keine Hoffnung, da nochmal rauszukommen. Ganz im Gegenteil, es fielen Steine runter, und sie mussten ständig damit rechnen, dass ein riesiger Steinklotz auf sie niederfällt und dass sie dann sofort tot sind. Ansonsten war klar, dass sie dem Tod ganz direkt ins Auge sehen. Vor kurzem ist ein Film gedreht worden über dieses Bergwerksunglück. Ganz in der Nähe von Braunschweig in Goslar ist dieser Film in einem alten Bergwerkstollen gedreht worden. Und gerade heute ist der Jahrestag, heute der 24. Oktober, ist gerade der Jahrestag, 40 Jahre lang ist das her. Ich erinnere mich noch, das werde ich nie vergessen, ich war mit dem Auto unterwegs und das ist genau auf den Tag genau 10 Jahre vorher gewesen, vor heute. Also am 24. Oktober 1993. Und ich fuhr mit dem Auto und hatte das Autoradio eingeschaltet. Und da höre ich ein Interview, wie ein Rundfunkreporter mit einem dieser Überlebenden spricht. Denn diese 11 Bergleute, die in dieser Kammer drin waren, die sind mit einer ganz besonderen Weise gerettet worden. Das ist die sogenannte Dalbosch-Bombe. Da wurden die einzeln hochgezogen, nachdem man nach 11 Tagen ein Loch dorthin gebohrt hatte. Und jetzt in diesem Rundfunkinterview, da spricht nun der Reporter mit Bernhard Wolter und er interviewt ihn und stellt ihm allerlei Fragen und sagt, jetzt sind das 30 Jahre her, sagen Sie doch mal, worüber haben Sie sich eigentlich damals unterhalten, als Sie in diesem Loch saßen und dem Tode nahe war? Und dann sagt er, ja, über alle möglichen Dinge, über Arbeit, über Fußball, alles Mögliche. Und dann hat er gefragt, haben Sie Hoffnung gehabt, nochmal da rauszukommen? Und dann sagt er, wir haben die Hoffnung eigentlich nie aufgegeben. Und dann stellt der Reporter eine abschließende Frage. Sagen Sie mal, hat diese Sache, dieses gravierende Erlebnis in Ihrem Leben eigentlich Ihr Leben verändert? Dann habe ich gedacht, jetzt wird er sagen, ja, das hat mich ungeheuer beeinflusst. Ich habe jetzt über den Tod nachgedacht. Da sagt er, überhaupt nicht. Das hat mein Leben überhaupt nicht verändert. Was mir auffiel an diesem Interview, der Mann hat überhaupt nicht nachgedacht über den Tod. Er war so dicht am Tode dran. Das hätte jeden Tag passieren können. Da hätte ein Steinklotz runterfallen können, denn das war ja so ein alter Mann, wie die Bergleute sagen, wo das Geröll von oben runterkommt, dann wären sie erschlagen gewesen. Es war nur eine geringe Chance, dass sie überhaupt gerettet wurden. Und diese Frage tauchte überhaupt nicht auf. Wenn wir jetzt einmal Bilanz ziehen von all dem, was wir bisher gehört haben, dann stellen wir fest, es gibt Leute, die haben sich ganz intensiv mit der Frage des Todes auseinandergesetzt. Sie haben die Frage gestellt und haben Antworten gesucht auf diese Frage. Und dann gibt es eine ganze Reihe von anderen Leuten, die sagen, es interessiert mich überhaupt nicht. Auch wenn ich dem Tode so nahe bin, denke ich darüber überhaupt nicht nach. Und sie gehen in eine Welt hinein und haben sich nie dafür interessiert. Ich weiß nicht, woher wir kommen, die wir heute Abend hierher gekommen sind. Aber eines weiß ich ganz gewiss, und darum sind sie hierher gekommen. Sie suchen eine Antwort. Genau wie ich auch. Ich möchte eine verbindliche Antwort haben, was einmal sein wird nach dem Tode. Ich will das wissen. Das muss ich heute wissen. Dann ist es zu spät. Heute muss ich wissen, was sein wird. Wir haben so viele Meinungen gehört. War irgendetwas dabei, das uns persönlich eine Hilfe sein konnte? Ich habe nichts gefunden. Das, was da so gesagt wurde, war sehr oberflächlich. Und es war keine Antwort. Und darum hat ein Dichter, Emanuel Geibel, etwas gesagt, und da hat er etwas Richtiges ausgesprochen. Er hat gesagt, ein ewig Rätsel ist das Leben, ein ewig Rätsel bleibt der Tod. Wir kriegen es nicht raus, wir haben keine Ahnung, wir wissen nichts über den Tod, weil wir nicht da gewesen sind. Darum haben wir keine Ahnung. Das ist es. Aber wir wollen eine Antwort haben. Wer könnte uns die Antwort geben? Ich meine, derjenige, der uns eine Antwort geben kann, worauf wir uns gründen können mit unserem Tun, der müsste vier Bedingungen erfüllen. Vier Bedingungen, die uns wirklich weiterhelfen. Welche Bedingungen müsste er erfüllen? Nun, ich würde erwarten, er müsste selbst im Tode gewesen sein. Wirklich tot gewesen sein. Und er müsste auch vom Tode zurückgekommen sein. Nachweislich, das müsste er uns zeigen. Und er müsste dem Tod gebieten können. Er müsste Macht haben über den Tod. Er darf dem Tod nicht unterlegen sein, sondern er müsste auch ein Herr über den Tod sein. Und die vierte Bedingung, die ich stellen würde, ist, dass er selbst vertrauenswürdig ist, dass wir ihm glauben können. Ein Lügner wird uns ja gar nicht helfen können. Der kann uns ja sonst was erzählen. Wir brauchen jemanden, der uns die Wahrheit sagt. Wenn diese vier Bedingungen erfüllt sind, dann können wir dem glauben und uns auch darauf dann einrichten, was er uns sagt. Und diesen einen, der diese Kompetenz besitzt, den gibt es. Und dieser eine, der heißt Jesus. Jesus ist derjenige, der Einzige, der uns die richtige Information in dieser Frage geben kann. Nur Jesus allein. Jesus wurde gekreuzigt vor den Toren Jerusalems wegen unserer Sünde, wegen unserer Verfehlungen. Er hatte genug Feinde gehabt und sie waren froh, dass sie ihn los waren. Ja, sogar die frommen Leute, die waren besonders froh, dass sie ihn los waren. Sowas gibt es auch. Und dann hing er am Kreuz und wollten sie sicher sein, dass er wirklich tot ist. Da haben sie eine Lanze in die Seite gestochen, sodass das Blut abfloss. Jetzt waren sie sicher. Wenn der Lebenssaft raus ist, wenn das Blut abgeflossen ist, dann ist er wirklich tot. Echt tot. Da beißt keinem aus dem Faden ab, wie wir sonst im Volksmund sagen. Der war wirklich tot. Aber er hatte vorausgesagt, er wird am dritten Tage auferstehen. Und er ist auferstanden. Als die Frauen an das Grab kamen, da war der Stein schon weggerollt. Und der Engel sagt zu den Frauen, er ist nicht hier, er ist auferstanden. Wie er gesagt hatte. Der Tod konnte ihn nicht halten. Er starb um unsere Sünden willen, aber er ist auferstanden und er lebt. Er hat den Tod bezwungen. Und er hat sich gezeigt, einmal 500 Brüdern auf einmal, viele Zeugen. Vor Gericht genügen 3, 4 Zeugen, um etwas zu bezeugen. Hier waren es 500 Brüder, heißt es im Korintherbrief. Nehmen wir die Frauen noch dazu, dann sind es schon 1000 und die Kinder noch dazu. Dann waren da schon 2000 Zeugen, die ihn als den leibhaftig Auferstandenen gesehen haben. Er ist wirklich zurückgekommen vom Tod und er hat sich an vielen anderen Gelegenheiten gezeigt, den Jüngern, hat mit ihnen gegessen und getrunken. Und Thomas konnte seinen Finger in die Nägelmale der Hände legen und seine Hand in die Seite legen, wo man hineingestochen hatte. Er hat sich wirklich als der Auferstandene gezeigt. Und er hat Macht über den Tod. Als er nach Bethanien kam und der Lazarus gestorben war, da sagten die Frauen, ja, jetzt bist du zu spät gekommen. Lazarus ist tot. Er war krank. Wärst du doch 3 Tage früher gekommen, Du hättest ihn gesund machen können. Wir wissen, dass du Macht hast über die Krankheit. Du hast schon so viele Kranke geheilt. Du hättest auch unseren Lazarus heilen können. Aber jetzt ist zu spät. Jetzt ist aus und vorbei. Und da gibt Jesus zwei Befehle. Er sagt, wälz den Stein weg von dem Grab. Und ich kann mir vorstellen, bei der Trauerfeier, wo sie gerade dort alle versammelt waren und weinten, da haben sie gesagt, bloß nicht den Stein wegwälzen. In dieser Hitze Israels, das kann man nicht machen. Leichengeruch, Verwesung in der Hitze Israels. Was passiert so bei dem Leichengeruch? Nun, wir haben in unseren Zellen sehr viele Makromoleküle. Wenn wir die auseinanderwickeln würden, das wären langgestreckte Moleküle. Und im Zerfall, im Verwesungszerfall, dann zerfallen diese langen Moleküle in kurze Enden. Und diese kurzen Enden, die nehmen die Luft auf und sie werden vom Wind davongetragen. Und wir nehmen das in unsere Nasen auf und das empfinden wir als einen Gestank, als Leichengeruch. Und das war schon passiert. Das stank schon. Und da sagen die, wehren die Leute ab, bloß nicht jetzt da den Stein wegmachen. Das stinkt. Wir wollen den Geruch hier nicht haben. Aber dann gibt Jesus einen zweiten Befehl und er sagt, Lazarus, komm mal raus. Was macht er? Er kommt. Augenblicklich ist er da. Gar keine Frage. Jesus hat Macht über den Tod. Das müssen wir uns einmal vorstellen, naturwissenschaftlich, was da passiert ist mit den Molekülen, diese kleinen Enden, die von der Luft aufgenommen waren, die vom Wind schon getragen waren, bis nach Jerusalem vielleicht oder sonst wo. Oder bei den Trauergästen in manch eine Nase schon eingedrungen waren. Das war passiert. Überall verteilt, diese Molekülenden. Und jetzt gibt Jesus den Befehl, Lazarus, komm raus. Was bedeutet das eigentlich? Diese Vollmacht, die jetzt ausgesprochen wird von dem Sohn Gottes. Das bedeutet, dass alle diese Molekülenden sofort den Befehl bekommen, zurückzugehen in jene Zelle, wo sie gewesen sind. Ich stelle mir vor, ein so ein Ende kriegt jetzt den Befehl, geh hin in Zelle Nummer 7.855.376. Da bist du gewesen, marsch hin dort. Und was tun die? Die sind gehorsam. Alle. Alle Molekülenden sind gehorsam, sie gehen dorthin und sie bauen den Körper wieder komplett auf. Und sein Geist kommt wieder hinein in den Körper und er lebt, er kommt raus. Wir sehen, Jesus hat Macht über den Tod. Er ist der Herr über Leben und Tod, über alle Dinge. Er erfüllt also auch die dritte Bedingung. Schauen wir uns die vierte Bedingung an, ob er sie auch erfüllt. Ist er vertrauenswürdig? Der Jesus ist der Einzige, der über diese Erde ging und der sagen konnte, ich bin die Wahrheit. Das konnte niemand sagen von uns, niemand. Gemessen an der Person von Jesus Christus sind wir alle, ohne Ausnahme, Lügner. Wir haben alle gelogen, alle. Und das ist auch unsere Sünde. Eine der vielen Sünden, das Lügen. Aber er hat nie gelogen. Er konnte es durchhalten mit seinem Leben, zu sagen, ich bin die Wahrheit. Ich bin die Wahrheit in Person. Die Philosophen denken lange nach, was ist Wahrheit? Sie kommen nie zu Ende in ihrem Denken. Warum nicht? Weil die Wahrheit in der Person ist. Und diese Person ist Jesus. Jesus ist die Wahrheit in Person. Und darum sehen wir, können wir ihm glauben. Er hatte viele Feinde und die Feinde waren auf der Lauer. Kann es sein, dass er irgendeinen Satz sagt, der nicht wahr ist? Aber sie fanden nichts. Und darum hat man einen Scheinprozess gemacht, weil man nichts gefunden hat in seinem Leben, wo er irgendeine Sünde getan hat, eine Lüge oder irgendetwas, was man gegen ihn haben konnte. Ihn können wir darum fragen, was sein wird jenseits der Todesmauer. Ich habe hier mal so ein Bild mitgebracht. Das kann man vielleicht nur in den ersten Reihen sehen, aber ich kann das erklären. Das ist in einer Kirche in Südtirol. Da ist ein Steinsims und darauf sind vier Totenschädel. Und da steht ein Schild drüber, wer war der Tor, wer Weiser, wer Bettler oder Kaiser? Ja, das ist jetzt eine Preisfrage. Da liegt vielleicht der Schädel des Kaisers, ein gewaltiger Mann, mit viel Macht ausgestattet während seines Lebens. Er konnte seinen Heeren den Befehl geben, jetzt marschiert ihr in das Nachbarland ein und das wird passiert. Und dann mussten die Soldaten marschieren, weil er Befehlsgewalt hatte über ein Heer. Und er war reich. Er hatte Diamantenkammern, Kleiderkammern, Goldkammern, alles hatte der. Unvorstellbar reich. Und mächtig. Aber jetzt auf einmal, er stirbt. Auch er ist dem Tode unterworfen. Und jetzt liegt hier sein Schädel. Wir wissen nicht, an welcher Stelle. Ob rechts, ob links, in der Mitte oder wo auch immer. Und vielleicht direkt daneben, neben dem Schädel des Bettlers. Und der Bettler, der hatte nicht die Frage der Kleidung, was ziehe ich heute an, was trage ich. Der hatte nur ein paar Lumpen, die hat er immer angehabt. Und jetzt liegen sie ganz friedlich beieinander. Kaiser mit aller Macht und der Bettler, der nicht wusste, was er am nächsten Tag frühstücken sollte. Und dann gibt es noch den Narren, wir haben schon vom Narren gehört, und auch den Waisenmann, der vielleicht Gedichte geschrieben hat oder sonst irgendetwas getan hat. Und die sind da bunt gewürfelt nebeneinander. Und wenn wir sie rauskriegen sollten, wir wissen nicht, wer welcher ist. Wir sind fast geneigt, ein zweites Schild drüber zu schreiben, der Tod macht sie alle gleich. Da sieht man es ja, dort die Schädel nebeneinander. Wir können es gar nicht unterscheiden. Wer würde dieses Schild mit unterschreiben? Der Tod macht sie alle gleich. Mal Hand hoch vielleicht. Wer da so der Meinung ist. Ja, doch etliche. Das müssen wir prüfen. Wir wollen alles prüfen. Wir wollen prüfen, ob es stimmt. Schon im Sterben ist es sehr unterschiedlich, wenn die Leute sterben. Paulus sagt, ich habe Lust abzuscheiden und bei Christus zu sein, denn Christus ist mein Leben und Sterben ist mein Gewinn. Der Paulus stellt also fest, wenn ich sterbe, mache ich den größten Reibach meines Lebens. Ein großer Gewinn wartet auf mich. Der Paulus wurde viel verfolgt, er hat das Evangelium gepredigt in Kleinasien, in Europa, er setzte über nach Europa und er wurde gleich, als er in Philippi ankam, kam er ins Gefängnis. Die Leute wollten das nicht. Jetzt würde man sagen, Paulus, jetzt hör auf zu predigen, dann geht es dir besser. Nein, das macht er nicht. Der sagt, wenn ich nicht predige, dann hören die Leute das Evangelium nicht und dann gehen sie verloren. Und da hat er gepredigt, weiter gepredigt. Und dann ging er von einem Ort zum anderen. Einmal wurde er so stark verfolgt, da wollten sie ihn erschlagen, da konnte er sich gerade noch retten, indem er sich an einer Stadtmauer mit einem Korb runtersetzen lässt und dann fliehen kann. Aber er geht direkt zum nächsten Ort und verkündigt dort das Evangelium. Und wenn wir heute versammelt sind in dieser Seidenstickerhalle und mit so vielen Menschen das Evangelium hören, dann können wir nur sagen, wir können es nur deswegen hören, weil der Paulus hier rüberkam und uns das Evangelium gebracht hat. Wir sind in einer ganz langen Kette, die der Paulus hier angefangen hat in Europa. Und so freuen wir uns, dass Gott diesen Mann berufen hat, um das Evangelium weiterzugeben. Einen großen Teil des Neuen Testaments, das sind die Briefe, die er im Auftrag Gottes geschrieben hat. Aber jetzt, nachdem er sein Werk getan hat, sagt er, jetzt habe ich Lust zu gehen, denn ich weiß, wohin ich gehe, zu Christus, und das ist mein großer Gewinn. Aber so ist das nicht bei allen Leuten. Der bekannte britische Staatsmann Winston Churchill, Premierminister von England, war ein mächtiger Mann. In Europa einer der mächtigsten überhaupt nach dem Zweiten Weltkrieg. Er und Stalin saßen vor der Landkarte von Europa und haben aufgeteilt, was der Stalin kriegt und wo die Grenzen gezogen werden in Europa. So viel Macht hatte der. Der amerikanische Präsident Roosevelt, der war schon so krank, dass er kaum noch damit geredet hat. Und so haben die beiden sich hingesetzt und haben das aufgeteilt. Ich persönlich bin in Ostpreußen geboren. Die Konsequenz war, dass wir aus unserer angestammten Heimat rausgeschmissen wurden, dass meine Familie nahezu ausgerottet worden ist durch diese Aktion. Und das haben wir zu verdanken, diesem Mann, der so viel Macht hatte und entschieden hat, was jetzt geschieht, wo die Grenzen gezogen werden, und hat über viele Menschen großes Leid gebracht. Und dieser Mann muss auch sterben. Und was sagt er am Ende seines Lebens? Welch ein Narr bin ich gewesen! Falsch gelebt, viel Macht gehabt und doch daneben gelebt. Die Reise nicht vorbereitet, die ich antreten muss. Meine Lieben, das darf uns nicht passieren. Wir wollen uns auf diese Reise gut vorbereiten. Und darum wollen wir jetzt auf Jesus hören. Was sagt uns der Jesus, was sein wird unmittelbar nach dem Tod? Wir gehören ja alle zu der Zielgruppe des Todes. Wir müssen alle einmal sterben. Alle, die wir hier sind in dieser Halle, ohne Ausnahme. Wir werden alle durch den Tod gehen. Und wir haben eben gehört, der Einzige, auf den wir uns verlassen können, der uns das Richtige sagt, was nach der Todeslinie sein wird, das ist Jesus. Und so hören wir, was er uns sagt. Und diesen Text, den finden wir im Lukas-Evangelium, Kapitel 16, von Vers 19 bis 31. Da sagt er uns etwas ganz Grundlegendes und Wesentliches, was gleich unmittelbar nach dem Tode geschieht. Und Jesus sagt, es war aber ein reicher Mann, der kleidete sich in Purpur und kostbares Leinen und lebte alle Tage herrlich und in Freuden. Es war aber ein armer Mann mit Namen Lazarus, der lag vor seiner Tür voll mit Geschwüren und begehrte sich zu sättigen mit dem, was von des reichen Tisch fiel. Dazu kamen auch die Hunde und leckten seine Geschwüre. Es begab sich aber, dass der Arme starb und er wurde von den Engeln getragen in Abrahams Schoß. Der Reiche aber starb auch und wurde begraben. Als er nun in der Hölle war, hob er seine Augen auf in seiner Qual und sah Abraham von Ferne und Lazarus in seinem Schoß. Und er rief, Vater Abraham, erbarme dich meiner und sende Lazarus, damit er die Spitze seines Fingers ins Wasser tauche und mir die Zunge kühle, denn ich leide Pein in diesen Flammen. Abraham aber sprach, gedenke, Sohn, dass du dein Gutes empfangen hast in deinem Leben. Lazarus dagegen hat Böses empfangen. Nun wird er hier getröstet und du wirst gepeinigt. Und überdies besteht zwischen uns und euch eine große Kluft, dass niemand, der von hier zu euch hinüber will, dorthin kommen kann und auch niemand von dort zu uns herüber. Da sprach er, so bitte ich dich, Vater, dass du ihn sendest in meines Vaters Haus. Denn ich habe noch 5 Brüder, die soll er warnen, damit sie nicht auch kommen an diesen Ort der Qual. Abraham sprach, sie haben Mose und die Propheten, die sollen sie hören. Er sprach, nein, Vater Abraham, sondern wenn einer von den Toten zu ihnen ginge, so würden sie Buße tun. Er sprach zu ihm, Hören Sie Mose und die Propheten nicht, so werden Sie auch nicht sich überzeugen lassen, wenn jemand von den Toten auferstehen würde. Dieser Text zeigt uns, was gleich eine Minute, würde ich mal sagen, nach dem Tode geschieht. Sehr deutlich, sehr klar. Und es werden uns zwei Menschen gezeigt, die das Diesseits verlassen haben. Das ist ein sehr deutlicher Text. Ich möchte sagen, ein sehr markanter Text, ein sehr klarer Text. Wir können sofort verstehen, worum es hier geht. Und es ist auch gleichzeitig ein sehr harter Text. Was tun die Leute mit so einem Text? Mancherlei Theologen haben das abgeschwächt, reduziert. Bibelkritiker haben das reduziert. Aber das darf man nicht. Und sie haben kurzerhand erklärt, das sei ja nur ein Gleichnis. Aber auch wenn es ein Gleichnis wäre, hätte es uns sehr viel zu sagen. Aber es ist kein Gleichnis. Das will ich ganz deutlich hervorheben. Das ist kein Gleichnis. Der Jesus beschreibt uns hier die Wirklichkeit. Warum ist das kein Gleichnis? In einem Gleichnis kommen nie Personennamen vor. Im Gleichnis vom Sämann heißt es, es war ein Sämann. Dessen Name wird nicht genannt. Es wird ganz allgemein gesprochen. Aber hier taucht ein Name auf, nämlich der Lazarus. Und auch Abraham wird hier erwähnt. Weiterhin stellen wir fest, dass es hier einen sehr langen wörtlichen Dialog gibt. Das Gespräch des Reichen und das, was Abraham zu ihm sagt, was er antwortet. Also einen Dialog gibt es nie in einem Gleichnis in der Bibel. Die Gleichnisse der Bibel werden oft so eingeleitet, wie wir das in Matthäus 13, Vers 3 zum Beispiel lesen. Und er redete vieles zu ihnen in Gleichnissen und sprach. So werden die Gleichnisse Jesus immer wieder eingeleitet. So wissen wir, es handelt sich hier um ein Gleichnis. Und bei einem Gleichnis wird irgendetwas verglichen aus der Alltagssprache, aus dem Alltagsumfeld mit einer geistlichen Sache und dann vergleicht Jesus das, um das zu erklären. Also Gleichnisse haben immer einen Vergleichspunkt. Hier in diesem Text gibt es keinen Vergleichspunkt. Es wird die Realität beschrieben. Das ist sehr wichtig zu wissen. Was hier wichtig auch ist, ist, dass wir erfahren, es wird uns etwas gesagt, was gleich unmittelbar nach dem Tode ist. Gleich eine Sekunde danach. Wir sterben, machen hier die Augen zu und sind Augenblick in jener Welt, von der hier der Jesus spricht. Im griechischen Text steht dort das Wort Hades. Luther übersetzt das Wort, griechische Wort Hades mit Hölle. Man muss sagen, es ist noch nicht die endgültige Hölle, von der hier die Rede ist. Es ist sozusagen die Vorhölle. Das Wort Hades muss man eigentlich übersetzen mit Totenreich. Das ist der Bereich, wo wir unmittelbar nach dem Tode hinkommen. Aber wir stellen fest, gleich nach dem Tode gibt es zwei Bereiche. Sofort, zwei Bereiche. Der eine kommt dahin und der andere kommt dahin. Aus dem Totenreich heraus, sagt die Bibel, werden wir dann einmal die endgültige Auferstehung erleben. Und da es zwei Bereiche gibt, gibt es auch zwei Auferstehungen. Die eine Auferstehung wird sein aus dem Bereich, wo der Lazarus ist, das ist die erste Auferstehung. Und die andere Auferstehung, wo der Reiche ist, das wird die zweite Auferstehung sein. Und die erste Auferstehung, die führt in den endgültigen, in den ewigen Himmel. Und die zweite Auferstehung führt in die ewige Hölle. Und die ist noch schlimmer als die Vorhölle. Aber die Entscheidungen sind hier schon gefallen, schon jetzt, vor der Auferstehung. Wir erfahren etwas, was gleich nach dem Tode geschieht. Es werden uns zwei Menschen beispielhaft gezeigt, die das Diesseits verlassen haben. Und wir sehen, der Tod hat sie überhaupt nicht gleich gemacht. Es ist ein großer Unterschied entstanden. Ein riesiger Unterschied. Also dieses Schild, das ich da vorgeschlagen habe, anzufertigen, wo wir aufschreiben, der Tod macht sie alle gleich, das gilt ja nur für die Schädel. Die Schädel mögen gleich sein, aber nicht der Mensch, der dahinter steht. Der lebt weiter, der existiert weiter, der Mensch existiert augenblicklich weiter, weil wir als Ewigkeitsgeschöpfe von Gott konzipiert sind. Wir werden ewig existieren. Unabhängig davon, ob wir das wollen oder nicht, wir werden gar nicht gefragt. Ich bin nicht gefragt worden, ob ich geboren werden will. Und niemand anders von uns auch. Niemand ist gefragt worden, willst du geboren werden? Wir wurden geboren. Und genauso kommen wir in die jenseitige Welt und wir werden überhaupt nicht danach gefragt. Aber in einem Punkt werden wir gefragt. Und das ist gut. Und darum machen wir solche Veranstaltungen, um das zu erklären, was der Jesus uns sagt. Denn er möchte, dass wir in die richtige Abteilung kommen. In die Abteilung, wo er uns hinhaben will und wo es schön ist, wo es gut ist. Von dem Lazarus heißt es, er wird getragen von den Engeln in Abrahams Schoß. Er wird sofort, wenn er hier die Augen zumacht, wird er genommen von Engeln und sie bringen ihn dort in den Bereich, wo die Bibel das Abrahams Schoß nennt. An anderer Stelle nennt die Bibel das Paradies. Das ist auch das, was der Jesus dem Schächer am Kreuz sagt, wenn er sagt, heute noch wirst du mit mir im Paradiese sein. Heute noch. Dieser Mann, der sich am Kreuz bekehrte, dieser Verbrecher, sagte Jesus, heute noch wirst du mit mir dort sein, wo es schön ist, im Paradies nämlich. Und ich werde auch dort sein. Das heißt also, der Herr Jesus ist anwesend in diesem Bereich, in dem Paradies. Und dort wird er sein. Und von dort wird auch die Auferstehung sein, und dann zum Himmel hin. Ein wunderbarer Bereich, dem geht es gut. Ihm ging es schlecht während der Erdenzeit, aber nun ist er getragen dorthin. Und er muss nur noch warten auf die Auferstehung, um dann in den endgültigen Himmel Gottes zu kommen. Das ist großartig, dass wir sehen, dieser Mann hat es gepackt. Er wird im Himmel sein, in der Gegenwart Gottes, in der Gegenwart Jesu. Aber es wird uns auch ein anderer Mann hier genannt und von ihm wird gar nicht der Name erwähnt. Wir wissen gar nicht, wie er heißt. Es wird von ihm nur gesagt, er war reich. Das war auch das Einzige, was man von diesem Mann sagen konnte. Mehr gab es nicht zu sagen. Der war sehr reich und er lebte auch entsprechend. Der kleidete sich, wie hier steht, in Purpur und die tollsten, teuersten Sachen kaufte der sich. Wir würden heute sagen, der geht von einem Modehaus zum anderen und legt sich die teuersten Sachen zu. Und der hat Feste gefeiert, alles Mögliche. Der hat so viel gegessen, dass er sich überessen hat, konnte gar nicht schaffen, was am Tisch war. Und was zu viel war, das haben sie draußen hingeworfen. Naja, und davon hat der Lazarus sich dann ernährt. Der war froh, dass er noch ein paar Krümel abkriegte. Von diesem riesigen Reichtum, was dieser Mann hatte, der hatte alles. Nun sitzt er am falschen Ort. Ich nenne das ruhig weiterhin Hölle, denn das ist bereits die Hölle, die er lebt. Aber noch nicht die endgültige Hölle. Die endgültige Hölle wird noch eine Stufe schlimmer sein, noch viel schlimmer. Aber er sagt hier, ich leide Pein hier in dieser Flamme. Nun weiß er, hier gibt es kein Zurück mehr. Das ist eine Einbahnstraße. Nie wieder kann man hier zurückkommen. Und so macht er einen Vorschlag und sagt, ich habe noch 5 Brüder. Kann man nicht diesen 5 Brüdern sagen, dass es diesen schrecklichen Ort gibt, dass man sie warnt? Und er sagt, macht einen Vorschlag, wenn einer von hier hingehen würde und dort diese Botschaft sagen würde, dann würden die Leute Buße tun, sie würden umkehren und sie würden sich zu Jesus bekehren. Diesen Vorschlag macht er. 5 Brüder. Wir sehen etwas Wesentliches. Er ist nicht darauf aus, dass seine 5 Brüder auch dorthin kommen, wo er ist, dass sie ihm Gesellschaft leisten, sondern er möchte sie warnen. Er wird plötzlich evangelistisch eingestellt. Er wird plötzlich eingestellt auf Rettung, weil es so schlimm ist, das kann man keinem Menschen zumuten. Sorge dafür, dass einer von den Toten dorthin geht, damit sie dort das dann auch erfahren. Und was sagt Abraham? Nein. Das würde ihnen gar nichts helfen, wenn ein Toter kommen würde. Sie haben Mose und die Propheten, das heißt, sie haben die Bibel. In der Bibel steht es doch genau drin, der Jesus war auf dieser Erde und der Jesus hat alles gesagt, in dieser Bibel steht es drin. Lest die Bibel, dann haben sie alles. Und es wird kein Engel kommen, der das Evangelium verkündet. Es werden Menschen sein, die es selbst erfahren haben und die werden die Bibel erklären und dann werden sie da das ewige Leben finden. Eine andere Möglichkeit gibt es nicht. Das wird ihm gesagt. Was wäre das auch, wenn da einer von den Toten zurückkommen würde? Stellen wir uns einmal vor, da wäre tatsächlich einer zurückgekommen dort und er würde jetzt plötzlich hier erscheinen. Na, das wäre eine Titelgeschichte für die Bildzeitung. Die würden schreiben, ein Toter schockiert die Lebenden. Dicke Balkenüberschrift. Oder wenn es hier in Bielefeld wäre, dann würde da stehen, Bielefelder Bürger wurden zutiefst erschrocken von einem, der vor 3 Jahren gestorben ist. Da wären wir wirklich geschockt. Das können wir uns vorstellen. Und darum sagt Abraham, nein, es wird keiner kommen. Sie haben genug Informationen, sie haben alle Informationen, die nötig ist zum Sterben, nämlich sie haben die Bibel. Und sie haben die Botschaft des Evangeliums, sie wissen, was man tun muss, um an den richtigen Ort zu kommen. Wir wollen einmal nachdenken, weil so viele Menschen die Hölle verändert haben in dem, was Jesus gesagt hat. Und sie haben eine andere Botschaft daraus gemacht, eine Irrlehre. Und insbesondere die Sekten haben sich diese Frage angenommen und sie haben das alles verdreht. Aber hier können wir es nachlesen. Wir haben die Bibel und wir haben das Wort, was Jesus sagt. Und er ist die Wahrheit. Und alles andere, was uns gesagt wird zu dem Thema und was nicht dazu passt, das ist gelogen, das ist Lüge, es stimmt nicht. Und darum möchte ich auch uns hier warnen. Und das möchte ich sehr emotional tun, dass ich uns warne, dass wir nicht uns ablenken lassen durch andere Ideen, die Menschen erfunden haben und die nichts mit dem zu tun haben, was Jesus uns gesagt hat. Die Zeugen Jehovas haben gesagt, ja, die Hölle, das ist das Grab. Man wird in ein Grab gelegt und da bleibt man. Und wenn man nicht das glaubt, was die Zeugen Jehovas sagen, dann bleiben die im Grab. Und so habe ich mal ein Gespräch gehabt mit einem Zeugen Jehovas und er sagte mir, ja, Hitler und Stalin und alle diese Leute, die bleiben im Grab liegen. Und sie werden nie zur Rechenschaft gezogen. Das ist eine eigene Lehre, das haben Menschen gemacht. Das ist nicht von Jesus. Wir haben gesehen, wenn man stirbt, ist man automatisch sofort in dem Bereich, wo wir hingehören. Das haben wir hier gesehen, das ist falsch. Ich war in Süddeutschland zu einem Vortrag, da kommt eine Mutter mit ihrer Tochter zu mir, die kommen auch aus dem Bereich der Zeugen Jehovas. Und da sagte mir die Frau, wissen Sie, wir haben Probleme mit Jesus. Das, was Sie über Jesus gesagt haben, das sehen wir ganz anders. Ich sage, das kann ich mir vorstellen. Dann erkläre ich Ihnen das. Und dann sagten sie, dann müssen wir ja alles über Bord werfen, was man uns gelehrt hat. Ich sagte, genau richtig, was Sie gesagt haben. Schmeißen Sie das alles weg. Schmeißen Sie das in den Mülleimer der Weltgeschichte. Das ist was, was Menschen erfunden haben. Das ist nicht, was die Bibel sagt. Wir bleiben nicht im Grab. Das ist eine Irrlehre. Wir sind sofort wach und sind sofort in dem Bereich, von der Jesus spricht. Entweder im Paradies oder wir sind in der Hölle. Nur zwei Möglichkeiten. Und ich möchte das sehr deutlich sagen, dass das ja nicht falsch verstanden wird. Und ich sage auch ganz bewusst das, was falsch gelehrt wird, damit wir informiert sind, weil wir ja ständig in unserer Welt konfrontiert sind. Ich bin auch ständig konfrontiert mit allen möglichen Irrlehren und darum möchte ich uns warnen, dass wir uns auf den richtigen Weg begeben. Die Hölle ist genau wie der Himmel ein Ort, der ewig ist. Wir können so sagen, was du glaubst, dahin fährst du. Und wohin du fährst, da bleibst du. Auf den kurzen Nenner können wir das bringen. Noch einmal, was du glaubst, dahin fährst du. Und wohin du fährst, da bleibst du. Immer und ewig. Weiterhin ist wichtig zu wissen, die Hölle ist kein Ort der Entscheidung mehr. Da sind alle Entscheidungen gefallen. Nichts kann mehr rückgängig gemacht werden. Nichts, gar rein nichts. Ich freue mich, weil ich führe sehr viele Evangelisationen durch, nicht nur in Deutschland, auch im Ausland. Und ich freue mich immer wieder, dass Menschen sich auf den Weg machen und sagen, ja, ich möchte einmal im Himmel sein. Sie machen sich auf den Weg und treffen eine Entscheidung. Und das ist eine ganz große Freude. Und der Jesus sagt, es wird Freude sein im Himmel, wenn nur einer sich auf den Weg macht und Buße tut. Aber worüber ich immer bekümmert bin, es werden immer auch Menschen eingeladen und sie haben es gehört und sie haben keine Entscheidung getroffen. Über diese Menschen denke ich viel nach. Sie haben es gehört. Sie haben die Botschaft der Bibel gehört und haben sich nicht rufen lassen. Was muss das für solche Leute einmal schlimm sein in der Hölle, dass sie sagen, ich habe alles gehört, mir wurde alles gesagt, ich wurde sogar gerufen. Mir wurde gesagt, dieser Jesus hat mich lieb. Du kannst kommen, jeder, wer du bist. Egal, was du vorher geglaubt und gedacht hast, du kannst kommen, du bist geliebt von diesem Jesus. Und sie haben es nicht angenommen. Und sie werden in Ewigkeit in der Hölle denken, hättest du doch, mir wurde es doch gesagt, ich war doch ganz dicht dran. Ich brauchte nur 10 Meter zu gehen, hätte ich es gehabt. Hätte ja sagen können zu der Botschaft. Wir haben Mose und die Propheten, wir haben die Bibel, wir haben das Evangelium, wir haben es nicht getan. Das höllische Feuer, von dem hier der Reiche spricht, wo er Pein leidet, ist ein ewiges Feuer. Das müssen wir auch wissen. Es ist eine Irrlehre, die auch verbreitet ist, dass man sagt, ja, wenn man dorthin kommt, da verbrennt man. Auch eine Irrlehre, die sehr viele verbreitet, die verbreitet ist. Wenn man dann im Feuer ist, da verbrennt man, ist man weg. Also alles vorbei. Du kennst die Bibel nicht, wenn du so denkst. Als Mose im Gespräch mit Gott war, da war dort in der Wüste der brennende Dornbusch. Ist der Dornbusch verbrannt? Überhaupt nicht. Das war das Wunder, was er gesehen hatte. Der Busch brennt, aber er verbrennt nicht. Und das musst du wissen, die Seele, die wir haben, ist nicht materiell und die kann gar nicht verbrennen. Ist ewig. Ist gar nicht möglich, dass sie verbrennt. Und wenn Gott das so macht, dann wird nichts verbrennen. Auch das ist eine Irrlehre. Die Hölle ist auch kein Fegefeuer. Ich bin zutiefst erschüttert, wenn ich so etwas immer höre, dass Leute sich verführen lassen von dem Gedanken des Fegefeuers. Und sie werden sehen, wenn sie 5 Minuten nach dem Tode sind, dass es gar kein Fegefeuer gibt. Das ist eine Erfindung von Menschen. Das haben Menschen erfunden, um die Botschaft Gottes, den Ernst der Botschaft abzumildern. Ich war einmal in Österreich und habe dort Vorträge gehalten und da sagte mir jemand an dem Ort, hier in unserem Ort gibt es eine Frau, die kann sogar sagen, wie lange jemand im Fegefeuer ist. Wie schrecklich! Was für eine Lügegeschichte da verbreitet wird. Und den Leuten wird eine Hoffnung gegeben, die falsch ist. Es wird die falsche Hoffnung gegeben. Die richtige Hoffnung ist, komm heute zu Jesus Christus, nimm ihn an und ergreife das ewige Leben, so wie es Paulus sagt, dann bist du gerettet, dann hast du den Himmel. So einfach geht das. Nicht alle diese Mätzchen, die wir Menschen erfunden haben, die helfen uns nicht und sie sind durchweg gelogen. Sie stimmen nicht. Das ist die Tragik in unserer Zeit. Und die Hölle ist kein Ort der Familienzusammenführung, wie manche auch denken. Da denken manchmal Skatbrüder, ich habe solche Sprüche gehört, solche faulen Sprüche, da sagt jemand, naja, in der Hölle ist ordentlich was los, da werden wir uns als Skatbrüder wieder treffen und dann werden wir dort Skat spielen. Ein Irrtum, die Skatbrüder werden nicht zusammengeführt. Die Hölle ist ein Ort der Trennung. Die Hölle ist ein Ort der absoluten Abwesenheit Gottes, das müssen wir wissen. Ein furchtbarer, ein schrecklicher Ort. Der Jesus sagt, da wird sein Heulen und Zähne klappen, wenn ihr werdet sehen, Abraham und Isaac und Jakob und alle Propheten im Reich Gottes, euch aber hinausgestoßen. Oh, wie oft hat der Jesus die Menschen gewarnt und gesagt, geht doch dort nicht hin, auf keinen Fall. Ich rufe euch doch, dass niemand dorthin muss. Die Hölle, kann man auch so sagen, ist ein Ort, dass ich nicht mehr leben will, aber ich muss leben. Die Menschen in der Hölle, die haben nur einen einzigen Wunsch, dass das beendet ist, dass sie ihre Existenz ausgelöscht wird. Aber es geht nicht. Sie sind Ewigkeitsgeschöpfe. Sie werden ewig existieren müssen. Ein Prediger des Evangeliums lebte in Rumänien und er wurde eingesperrt von den Kommunisten. Und er hat 14 Jahre lang im Wesentlichen unter der Erde zugebracht. Man hat ihn eingesperrt unter der Erde und hat ein Tonband ablaufen lassen. Das lief Tag und Nacht. Und da wurde ständig gesagt, Jesus ist tot, der Kommunismus lebt. Jesus ist tot, der Kommunismus lebt. Und das musste er sich jahrelang anhören. Und da sagt er, er hat immer im Gegenteil gesprochen. Der Kommunismus ist tot, aber Jesus lebt. Er hat durchgehalten im Glauben, in der Zelle, unterirdisch. Und dann hat er gesagt, mir kam das so vor, manchmal, als wäre ich in der Hölle. Und dann sah er auf den Topf, in dem Wasser drin war. Und als er das Wasser sah, da sagte er, ich bin noch nicht in der Hölle. Denn in der Hölle gibt es kein Wasser. Denn der Reiche sagt, Abraham, gib mir doch etwas Wasser, dass ich meine Zunge kühle. Das wird ihm auch nicht gegeben. In der Hölle, das müssen wir wissen, gibt es kein Wasser mehr. Und noch etwas, das ist wichtig, was wir über die Hölle wissen müssen. Wir müssen gut informiert sein. Die Hölle ist ein Ort des Wissens und der Erinnerung. Wir nehmen alles Wissen, was wir hier angespeichert haben, nehmen wir mit dorthin. Alles. Die gesamte Erinnerung. Und auch die Erkenntnis, dass wir sehen, es ist zu spät. Zu spät. Keine Korrektur mehr möglich. Wir hätten das zu Lebzeiten machen sollen. Es gibt eine weitere Irrlehre, und da möchte ich auch vorwarnen, dass man sagt, es ist überhaupt nicht ewig gemeint, weil im Neuen Testament steht von Äon zu Äon im griechischen Text. Denen muss man sagen, ihr habt die Bedeutung nicht verstanden. Im Neuen Testament steht 12-mal der Ausdruck von Ewigkeit zu Ewigkeit. 8-mal wird der Ausdruck verwendet in dem Sinne, dass Gott ewig ist. Er ist ewig, immer und ewig. Und einmal, dass die Segnungen der Gläubigen auch ewig sein werden. Und 3-mal, dass die Qualen der Gottlosen auch ewig sein werden. Es ist immer dieselbe Bezeichnung. Alles ist ewig. Das ist ein sehr ernstes Thema, was wir uns heute vorgenommen haben. Aber wir müssen es uns vornehmen, weil wir gut informiert sein müssen. Noch ein Gedanke über die Bewohner der Hölle. In Offenbarung 21, Vers 8, da steht, der Feigen aber und Ungläubigen und Frevler und Mörder und Unzüchtigen und Zauberer und Götzendiener und alle Lügner, deren Teil wird sein in dem Pfuhl, der mit Feuer und Schwefel brennt. Das ist der zweite Tod. Furchtbar. Diese Kolonne. Mit denen muss man leben. Mit den Götzendienern, den Zauberern, den Ehebrechern, allen diesen. Ich hörte neulich von jemand, da war eine lange Busfahrt angesetzt und die Person machte sich Gedanken, ja, neben wem werde ich da sitzen? Möglichst mit jemandem sitzen dort, den ich auch mag. Und ja, nicht mit dem oder dem. Das war nur bei einer Busfahrt, nur zeitlich. Aber stellen wir uns vor, ewig mit jemandem leben zu müssen, der uns zutiefst hasst, direkt neben ihn haben zu müssen. Auch das ist noch eine zusätzliche Qual. Und diese Kolonne der Verlorenen, die hier beschrieben wird, die abmarschiert in diesen Bereich der Verdammnis, wird angeführt von den Feigen. Was sind das für Leute, diese Feigen? Ich bin zutiefst überzeugt davon, dass es Menschen, die das Evangelium gehört haben und zu feige waren, sich auf den Weg zu machen. Sie haben die Kurve gekriegt und weg. Sie haben sich nicht entschieden. Feige. Aus Feigheit. Das, finde ich, ist noch das Schlimmste. Aus Feigheit nicht gerettet zu werden. Sei mutig. Ich möchte dich heute ermutigen. Wir haben viel über die Hölle gehört. Das war nötig, dass wir informiert sind darüber. Aber wir wollen wissen, was ist der Wille Gottes? Wo möchte Gott uns denn hinhaben? Gott möchte uns in seinen Himmel haben. Da hat sich Gott schriftlich festgelegt, im Alten Testament schon in Hesekiel 33, Vers 11, da steht, so wahr ich lebe, spricht der Herr, Herr, ich habe keinen Gefallen am Tode des Gottlosen, sondern dass ich der Gottlose bekehre von seinem Wesen und lebe. Gott will uns Leben geben. Er will uns wahres Leben geben. Der Jesus hat viel über den Himmel gesprochen, aber ich glaube, er hat noch mehr gepredigt über die Hölle. In der Bergpredigt, da sagt er, Matthäus 5, Vers 29 bis 30, wenn dir aber dein rechtes Auge Ärgernis schafft, so reiß es aus und wirf es von dir. Es ist dir besser, dass eins deiner Glieder verderbe und nicht der ganze Leib in die Hölle geworfen werde. Wenn dir deine rechte Hand Ärgernis schafft, so hau sie ab und wirf sie von dir. Es ist dir besser, dass eins deiner Glieder verderbe und nicht der ganze Leib in die Hölle fahre. So ernst hat er Jesus gepredigt. Er hat uns gerufen, dass wir ja nicht dorthin gehen. Der Jesus ist die Warnlampe Gottes, dass wir ja nicht an diesen Ort kommen. Sein Wille ist eindeutig und klar, das gilt für die ganze Halle, für alle Menschen, die heute hier sind. Er möchte, dass wir einmal alle bei ihm im Himmel sind. Das ist sein Wille, das möchte er. Er will nicht, dass wir dort bei dem Reichen sitzen und mitleiden. Das ist nicht sein Wille. Er will, dass wir uns bekehren zu ihm hin und ewiges Leben haben. Der Jesus hat gesagt, ich bin das Leben. Wörtlich heißt es, ich bin das ewige Leben. Wenn wir Jesus haben, dann haben wir das ewige Leben, dann haben wir das Paradies und dann den Himmel. Das ist das, was Jesus will. Er warnt uns davor. Der Jesus möchte uns für den Himmel gewinnen. Das ist seine Absicht. Vor einiger Zeit fuhr ich mit dem Auto im Sauerland und da haben wir die teuerste Autobahn überhaupt in Deutschland pro Kilometer gerechnet. Und da fuhr ich des Nachts über eine riesige Talbrücke hinweg. Da hat man eine Autobahn gebaut über ein riesiges Tal hinweg. Und da habe ich mir vorgestellt, wenn diese Autobahnbrücke, diese Talbrücke eingestürzt wäre, mitten in der Nacht, und ich komme dann angebraust und ich kann gerade noch stoppen, was würde ich dann machen? Was würden wir alle machen? Wir würden doch sagen, jetzt bleibe ich stehen, Bremse angelegt, wir würden die Warndreiecke rausholen, wir würden die Blinklichtanlagen einstellen und wir würden uns mitten auf die Autobahn stellen und sagen, stopp, stopp, stopp, halt, hier geht's in den Abgrund. Wir warnen, das tun wir. Und seht, genau das tut der Jesus auch, er warnt uns. Er will uns nicht Angst machen oder schrecken. Wenn jemand meint, so hat mir das mal ein Pastor gesagt, man darf über die Hölle überhaupt nicht predigen, dann bekommen die Leute ja Angst. Das ist ein Irrtum. Dann hätte der Jesus ja Angst gemacht. Niemals hat der Jesus Angst gemacht. Er hat uns nur gesagt, seht zu, dass ihr nicht in den Abgrund kommt. Er will uns helfen. Und das würden wir auch machen. Wenn ich mich dort mitten auf die Autobahn stelle und die Autofahrer warnen, die auch dort angekommen, dann will ich ihnen helfen, ich will ihnen nicht Angst machen. Wenn ich ihnen sage, in 100 Metern ist ein Abgrund, dann würde vielleicht ein Kaufmann sagen, der nach Frankfurt fährt und ein Millionengeschäft macht, halten Sie mich nicht auf, machen Sie mir keine Angst. Ich muss um 9 Uhr in Frankfurt sein, da werde ich einen Millionenvertrag unterschreiben. Kann ich nicht ändern. Wenn er fahren will, muss er fahren. Muss ich aufpassen, dass ich überfahren werde von ihm. Aber wer sich warnen lässt und stehen bleibt, wird gerettet sein. Und seht, genau das tut der Jesus. Der Jesus warnt uns und sagt, komm doch und lass dich erretten, weil ich dich liebe, weil ich dich erretten möchte. Ich hatte ein Gespräch mit jemandem und erzählte, der mir sagte, wissen Sie, ich bin ein Fahrchrist. Das habe ich noch nie gehört. Habt ihr schon mal gehört? Ein Fahrchrist. Was ist das für einer? Da hat er mir das erklärt. Er sagte, ich werde in meinem Leben dreimal zur Kirche gefahren. Das erste Mal bei der Kindertaufe, das zweite Mal bei der Hochzeit und das dritte Mal bei der Beerdigung. Da habe ich ihm gesagt, wissen Sie, Sie haben eine Fahrt noch vergessen. Das ist die Höllenfahrt. Die steht Ihnen dann auch noch bevor. Wer so Christ ist, der ist kein Christ. Ein Christ ist, wer sich ganz für Jesus entschieden hat. Wer ihm folgt. Ich knüpfe noch einmal an das Grubenunglück von Lingede. Diese Menschen waren eingeschlossen in der Erde und sie waren dem Tode nahe. Aber sie wurden gerettet. So ist das auch mit unserer Sünde. Wir sind alle Sünder. Wir haben alle die Gebote Gottes übertreten. Und wenn wir die Bergpredigt lesen, dann haben wir sie alle übertreten, ohne Ausnahme. Seit dem Sündenfall, um das mal bildlich zu übertragen, sind wir in einem Schacht der Erde. Und können alleine nicht rauskommen. Es muss eine Bohrung angefertigt werden von oben, so wie man das bei diesen Bergleuten auch gemacht hat, und hat sie dann in dieser Dalbosch-Bombe rausgezogen. Dann wurden sie gerettet. Und das ist genau, um in diesem Bild zu bleiben, das, was Gott getan hat. Gott hat eine Dalbosch-Bombe gebaut, diese Rettungsbombe, wo man gerade reinpasst und aus dem Bauch der Erde rausgezogen wird, aus dem Bauch der Sünder rausgezogen wird. Und das ist das Kreuz von Golgatha. Das Kreuz ist diese Rettungsbombe, die uns rauszieht aus der Höhle der Sünde. Aus der Höhle, wo wir niemals von alleine rauskommen. Ein schönes Bild von Lenke, das können wir so verwenden. Ein Gleichnis. Der Jesus ist gekommen in diese Welt, um uns rauszuziehen. Lassen wir uns doch rausziehen. Wir müssen nur einsteigen. Wenn diese 11 Bergleute gesagt hätten, in dieses Ding steige ich nicht ein, das ist mir viel zu eng. Ich möchte gerne auf einem großen Fließband rausfahren, um einen Fahrstuhl oder sonst was. Hätten sie sagen können. Nein, sie waren zufrieden mit dem kleinen Ding, mit dem engen Ding, das hat hochgezogen worden. Einer nach dem anderen hat sich retten lassen. Das ist genau das, was heute ansteht, dass wir uns retten lassen können. Wir können heute einsteigen in dieses Rettungsboot, das uns nach oben zieht. Es gibt aber auch viele Menschen, und darüber freue ich mich, die sich richtig entschieden haben, die das gehört haben und das getan haben. Ich war in diesem Jahr gewesen in Namibia, in dem früheren Deutsch-Südwestafrika. Und da werde ich nie vergessen, da waren wir an verschiedenen Orten, in Windhoek und Swakopmund an der Atlantikküste und in Lüderitz, verschiedene Orte. Und an einem Ort, den wird man von hier aus gar nicht kennen, dieser Ort heißt Oamaruru. Und das werde ich nie vergessen, diese Veranstaltung. In Oamaruru waren etliche Leute gekommen und ich habe überall, wo ich bin, die Leute eingeladen, zu Jesus zu kommen. Da kommt zu Jesus, damit ihr ewiges Leben habt. Und dann kam ein Ehepaar und wir haben miteinander gebetet. Sie haben den Herrn Jesus angenommen. Und dann habe ich sie gefragt, ich sage, sagen Sie mal, das interessiert mich mal, wie kommt es eigentlich, dass Sie heute hier gewesen sind? Wo wüssten Sie das? Und dann sagten die ganz einfach, Sie waren doch vor einigen Tagen in Swakopmund gewesen, an der Atlantikküste. Und unsere Tochter, die ist dort in einem Internat. Weil es hier auf der Farm keine Schulen gibt, darum ist sie in Swakopmund und geht dort zur Schule. Und ich erinnerte mich in der Tat, an einem Abend waren viele Jugendliche gekommen. Und die haben sich entschieden. Sie haben sich für Jesus entschieden. Und dann sagte die Mutter, ja, und unsere Tochter hat uns angerufen, hat gesagt, dieser Mann, der kommt jetzt auch nach Oamaruru und ihr müsst da unbedingt hingehen. Ich habe mich da bekehrt in Swakopmund, tut das doch bitte auch. Und die waren gehorsam, ich denke mal sagen, auch die Eltern, ist mal gut, manchmal auch wenn die Eltern gehorsam sind. Und sie gingen dorthin, haben die Botschaft gehört, der Rettung, haben es angenommen und sind bekehrt zu Jesus Christus nach Hause gegangen. Und dann sagt mir die Mutter, ich freue mich so, dass unsere Tochter gerettet ist, aber wir haben noch einen Sohn. Und der Sohn, werde ich nie vergessen, sagt sie, der kommt aber erst am Freitag. Und am Freitag, da werden wir unseren Sohn mitbringen. Vielleicht bekehrt er sich auch. Ich sage, dafür wollen wir beten. Und nun am Freitag, der Tag nahte heran. Ich gucke schon ständig, wo sitzt das Ehepaar? Und in der Tat, ich entdecke sie sofort. Links die Tochter daneben und rechts der Sohn. Aha, dachte ich, sie haben ihn mitgebracht. Er ist wirklich mitgekommen. Was wird er tun heute? Und am Ende kommen die Eltern mit dem Sohn nach vorne zum Gespräch. Und da war mir klar, was der Sohn wollte. Da hat er inzwischen erfahren, dass die Eltern und auch seine Schwester sich bekehrt haben. Und da hat er gesagt, ich möchte auch, ich komme auch. Und da ist eine ganze Familie in diesen Tagen errettet. Das ist der Wille Gottes, das will Gott. Dass wir den Herrn Jesus annehmen und uns retten. Und dass wir auf diese Weise ewiges Leben haben, das ist sein Wille. Und das gilt auch für uns alle hier. Und so können wir das auch festmachen. Vielleicht gibt es hier Leute aus einer Familie und da ist einer noch nicht dabei. Die anderen haben schon eine Entscheidung getroffen. Heute ist diese Möglichkeit, entscheide dich und komm und mach das fest, damit du nicht verloren gehst. Komm, damit du einmal ewiges Leben bei Gott hast. Das ist sein Wille. Lass dich rufen. Gott ruft uns mit Liebe, mit Barmherzigkeit, wie kein anderer es tun kann. Ich kann es nur weitergeben und einladen und sagen, komm, heute ist ein Tag, damit du in der Ewigkeit am richtigen Platz bist. Komme heute und entscheide dich. Ich bitte, dass wir aufstehen, soweit wir es können, und beten. Herr Jesus Christus, ich möchte dir danken, dass du der Retter bist. Ich möchte dir danken, dass du uns gut informiert hast. Wir wissen jetzt genau, dass das, was du uns sagst, wahr ist. So können wir uns alle gut vorstellen, was augenblicklich nach dem Tode sein wird. Entweder werden wir bei dir sein oder in der Hölle. Bitte, Herr, hilf uns, dass wir die richtige Entscheidung treffen heute und zu dir kommen und ganz gewiss werden dürfen, dass wir das ewige Leben von dir erhalten. Denn das möchtest du uns geben. Danke, Herr Jesus, für diese Liebe, für diese Güte, für diese Barmherzigkeit, mit der du uns einlädst, dass wir kommen können. So, wie wir sind, aus dem Alltag heraus, aus dem Leben heraus, können wir direkt zu dir kommen. Hilf uns, dass wir es tun, dass wir daran nicht vorübergehen. Gepriesen sei dein Name, Herr Jesus Christus. Hilf uns, diese Entscheidung heute zu treffen. Halte deine segnende Hand über uns alle, die wir kommen und auch die anderen, die nach Hause fahren. Wir stellen uns unter deinen Segen, Herr Jesus Christus. Amen.
1: 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Auf Wiederhören!

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2: Es ist ja so, dass unser Hauptanliegen, das können wir auch vom Missionswerk her sehen, dass unser Hauptanliegen ist, dass die Menschen mit der Botschaft von Jesus Christus konfrontiert werden und die Hoffnungslosen und Suchenden ihr Leben verändern können durch das Evangelium. Aber auch Gläubige zu lehren, damit sie das Verlangen bekommen, ein Leben der Heiligung zu führen. Was natürlich auch stark verbunden ist mit der Botschaft über das Kommen unseres Herrn. Denn gerade heute, wenn man daran denkt, in welcher Zeit wir leben und viele Menschen in einer Desorientierung sind, da hat diese Botschaft vom Kommen des Herrn doch eine ganz große Bedeutung. Nun, unser Auftrag, den wir haben und jedes Glied am Leib Jesu, ob wir alt oder jung sind, ob wir Frau oder Mann sind, können wir im folgenden Vers ausdrücken, 2. Korinther 5,20. So sind wir nun Botschafter für Christus. Ja, und zwar so, dass Gott selbst durch uns ermahnt. So bitten wir nun stellvertretend für Christus, lasst euch versöhnen mit Gott. Also 2. Korinther 5,20. Nun, wenn wir diesen Vers vor uns haben, dann denken wir immer an das Hinausgehen, um Traktate zu verteilen. Das ist sehr wichtig. Und dies ist bestimmt eine wichtige Basis von einer lokalen Gemeinde. Oder denken wir an die Evangelisation. Oder man denkt auch an Missionswerke, an christliche Organisationen. Also wenn wir von diesem Vers her sehen, Botschafter sein für Christus, ja. Und ich denke, wenn wir auch unterwegs sind in Uruguay, dann haben wir immer Gideon-Bibeln bei uns. Und wir erleben es eigentlich nie, dass jemand die Bibel nicht annimmt, auch hier. Wenn wir unterwegs sind, wenn so ein Jahr an Tankstellen öfters so eine Bibel einem Kassierer gibt. Bis jetzt haben wir es nie erlebt, dass jemand Nein sagte. Nun, aber dieser Vers, ja, hat ja noch eine andere Bedeutung. Und legen wir einmal das Gewicht auf folgende Worte. Wir sind Botschafter an Christi Stadt oder anstelle von ihm. Und zwar so, dass Gott selbst durch uns ermahnt, ja. Das bedeutet, dass wir also Botschafter sein sollen, und zwar anstelle von Jesus Christus. Und wissen wir eigentlich, was dies für unser Leben bedeutet? Ich meine, jeder von Ihnen weiß ganz bestimmt, was ein Botschafter ist. Ich möchte das einmal zitieren. Ein Botschafter ist ein Diplomat, also der Beamtete, der oberste Beauftragte eines Staates, in einem anderen Land oder bei einer internationalen Organisation. Dann heißt es weiter, er wird vom Außenministerium entsandt und ist der persönliche Repräsentant des Staatsoberhauptes seines Landes. Und was ist die Aufgabe eines Botschafters? Er muss sein Land auf bestmöglichste Art und Weise vertreten. Also das heißt, ein schlechter Vertreter seines Landes kann natürlich viel Schaden anrichten. Nun, und natürlich ist es immer gut, wenn ein Botschafter sein Land gut vertritt. Meistens ist es so, dass dann dieses Land in der Welt oder in anderen Ländern, wo diese Botschaft ist, ein gutes Zeugnis hat. Die Leute denken dann sehr gut. Ja. Genauso auch normal, die Schweiz hat ja einen sehr guten Ruf,

0: in Südamerika auch darin, weil eben die Vertretungen sehr gut arbeiten, ja. Nun, was bedeutet dies aber für uns? Es bedeutet im Grunde genommen, also wenn wir das so sehen, dass unser eigenes Leben diese Botschaft sein soll. Unser eigenes Leben. Ja, dass unser Leben so klar sein sollte, dass jedermann erkennt, wer wir sind. Und dies können wir nur, wenn wir ein authentisches Leben praktizieren, als solche, die dem Herrn nachfolgen. Zum Beispiel Kolosser 1,27, ja? Da heißt es, denen Gott kundtun wollte, welches der Reichtum der Herrlichkeit dieses Geheimnisses unter den Völkern sei, nämlich, und jetzt kommt der Punkt, wo wichtig ist für uns, nämlich Christus in euch, die Hoffnung der Herrlichkeit. Also wir können sagen, Christus in euch, Christus in uns, ja, ohne ihn können wir nichts tun, wie die Rebe am Weinstock. Christus in uns bedeutet, mit ihm verbunden zu sein, es ist ganz einfach. Das bedeutet auch, dass unser Leben mit seinem Wort erfüllt ist. Nun, Christus in uns ist das Geheimnis, wenn wir ein guter Botschafter sein sollen. Und Christus in uns ist eine Bedingung für ein klares Fundament in unserem Leben. Christus in uns schließt auch ein sündiges Leben aus. Und der nächste Vers, den ich jetzt zitieren möchte, zeigt, was es bedeutet, wenn Jesus Christus in uns ist. Warum das überhaupt die Grundlage ist, dass wir ein authentisches Leben haben. Da heißt es nämlich, 1. Korinther 4,20, denn das Reich Gottes besteht nicht in Worten, sondern in Kraft. Ja? Also nicht in Worten. Es ist kein Lippenbekenntnis. Also wir können so sagen, geistliches Leben ersieht man nicht an dem, was wir sagen, sondern an dem, was wir geistlich sind. Also an der geistlichen Vollmacht. Und wenn wir von diesem 1. Korinther 4,20 reden, ja, sondern in Kraft, da müssen wir auch diesen Vers lesen, 2. Timotheus 3,5. Da haben wir nämlich die andere Seite. Dabei haben sie den äußeren Schein von Gottesfurcht, deren Kraft aber verleugnen sie. Also auf der einen Seite, das Reich Gottes steht in Kraft, aber die andere Seite, die Gefahr, der äußere Schein von Gottesfurcht, aber die Kraft, die ja die Grundlage ist, wird im Leben verleugnet. Also eine äußere Form von Frömmigkeit oder Gottseligkeit. Ja, das sind so Sachen, die einfach wichtig sind, auch für unser Leben. Denn es ist doch immer wieder eine Gefahr, dass man nach außen etwas isst, ja, äußeren Schein, und manchmal im Alltag ist es öfters nicht so. Und das ist öfters so, dass man auch in der Gefahr steht, wenn man das Wort verkündigt, Dinge sagt, die man im eigenen Leben nicht nachvollzieht, ja. Und deswegen hat auch Paulus gesagt, also ich kasteie mich lieber, als dass ich etwas predige, wo ich selber nicht dahinter stehe. Klar, für Paulus war die Gefahr, dass er durch Fallen in Sünde eben seine Vollmacht als Apostel verlieren konnte, ja. Und das wollte er auf keinen Fall, um keinen Preis. Da war er bereit, alles zu geben. Nun, um authentisch zu leben, um ein Botschafter zu sein, haben wir ja den Heiligen Geist und das Wort Gottes, das uns Kraft gibt. Und zwar gemäß unserer Berufung zu leben. Es ist also kein Lippenbekenntnis. Die Kraft Gottes sehen wir nicht in der Form oder der Tradition. Gerade in dieser Hinsicht musste ja Gott immer wieder über Israel klagen. Weil sie einerseits alles äußerlich einhielten, aber in ihrem Herzen eben fern waren. Sie erfüllten die Gesetze nach ihrem Dafürhalten, aber ihr Herz war von Gott abgewandt. Wenn wir nun Daniel vor uns haben, dann wissen wir das Gegenteil. Er nahm in seinem Herzen vor, sich nicht zu verunreinigen. Und Gott gab ihm Gnade. Also wir sehen immer wieder diese zwei Punkte, ja. Die Kraft Gottes, das Fundament für unser Leben. Und auf der anderen Seite den Schein, wenn wir diese Kraft Gottes nicht in Anspruch nehmen für unser Leben, ja. Das ist ganz wichtig, ja. Eben um Botschafter zu sein, ja. Es ist ganz klar, dass wir die Echtheit oder die Transparenz oder das Authentische eines Gläubigen können wir nicht lehren jemandem. Auch nicht durch einen Bibelkurs. Da kann jemand 2 Jahre auf die Bibelschule gehen, ja? Und es kann dann immer noch sein, dass er das Wesentliche nicht begriffen hat. Sondern, wenn wir ein guter Botschafter sind, ja, dann tun wir eben das so, wie Jesus Christus eben in unserem Herzen ist, wie er unser Leben bestimmt. Wenn er das Zentrum unseres Lebens ist, dann sind wir auch Botschafter in Christi Stadt. Und das ist etwas, was wir erfassen müssen in unserem Herzen, ja. Wir können das nicht durch unseren Kopf, durch unser Intellekt. Wir müssen das mit unserem Herzen tun. Ich habe gesagt, Daniel nahm in seinem Herzen vor. Das war das Gegenteil von eben einem Äußeren. Wir können somit sagen, dass wir als Gläubige, die dem Herrn nachfolgen, in dem Bewusstsein leben, dass sich eben die biblischen Maßstäbe und Wertvorstellungen, die wir durch das Wort Gottes haben, ja, sich in unserem Verhalten ausdrücken. Das ist ein guter Botschafter. Das Gegenteil von Transparenz und Treue ist, dass wir keine Kraft haben, den äußeren Verlockungen, die auf uns eindringen, standhalten können. Es ist dann so, dass die Versuchungen stärker sind als unser Leben als Christen. Und öfters eben ist das so, wie es in Lukas 16,13 steht. Ja? In Lukas 16,13, da lesen wir, kein Knecht kann 2 Herren dienen, denn entweder wird er den einen hassen und den anderen lieben, oder wird dem einen anhängen und den anderen verachten. Ihr könnt nicht Gott dienen und dem Mammon, ja. Der Grund ist eben, dass wir nicht nach Gottes Willen leben und deswegen nicht abhängig sind von ihm. Und dies führt letztlich zum Fallen und damit verlieren wir und beschmutzen das Zeugnis Jesus vor der Welt. Ja. Ich versage als Botschafter Jesu. Darum ist es so wichtig, Jesus Christus in uns, ja, die Kraft Gottes als unsere Grundlage, das ist das Fundament, dass wir in unserer Zeit Botschafter sind, nicht mit Worte, sondern mit unserem Leben. Unser Leben hat diese Botschaft. Und wenn wir dann mit einem reden und ihn aufs Evangelium ansprechen, dann haben die auch geistliche Vollmacht. Ja. Es ist interessant, ja, der Psalm 41, 13 drückt dies ja auch folgendermaßen aus. Ja. Er sagt, Psalm 41, 13, mich aber hast du in meiner Lauterkeit, wir können auch sagen Authentität, erhalten. Ja, also der Psalmist wusste er, dass wenn er ein Zeugnis hatte, wenn er Vollmacht hatte, dann war das nicht von seiner Kraft her. Mich aber hast du in meiner Authentität erhalten und lässt mich vor deinem Angesicht stehen auf ewig. Ja, wie konnte das Psalmist sagen? Weil er eben abhängig war von Gott. Ganz einfach, er war abhängig, ja. Und der Psalmist bekennt, dass die Kraft, um nach Gottes Willen zu leben, nicht aus ihm heraus entstand. Das wäre schlimm. Sondern es war die Kraft Gottes, die ihn am Leben erhalten hatte. Er konnte somit mit Gottes Hilfe ein gehorsames und wohlgefälliges Leben führen, ja. Und wissen Sie, deswegen ist es auch so wichtig, ja, dass unser neuer Mensch, das neue Leben, das wir als wiedergeborene Christen bekommen haben, eben sichtbar wird. Ja, und zwar nicht einmal eine Stunde oder wenn es uns gut geht, sondern eben jeden Tag, dass wir darin leben, ja. Und so wird unsere Botschaft, so wird unser Leben zu einer Botschaft, ja. Und das ist etwas Trostreiches, ja, wenn wir das sehen. Da müssen wir nicht auf uns blicken, ja, nicht auf unsere Kraft, ob wir sie haben oder nicht, sondern in uns wirkt das der Heilige Geist, ja. Und dieser Prozess kann nur geschehen, wenn der Heilige Geist unser Denken verändern kann. Und dies geschieht, indem wir das Wort Gottes studieren, in uns aufnehmen und damit im Alltag leben. Das ist das ganze Geheimnis. Ja. So dass unser erneuerter Sinn erfüllt ist und beherrscht ist vom Wort Gottes. Und dies formt unsere Nachfolge. Und wenn wir dann so mit dem Herrn gehen, dann gibt der Heilige Geist auch das Gelingen dazu. Und dann sind wir auch ein Vorbild im Alltag, in der Familie, an der Stelle, wo wir arbeiten. Nicht, weil wir unter dem Druck stehen, irgendjemand ein Zeugnis, ein Traktat weiterzugeben, sondern weswegen, weil unser Leben diese Botschaft ausspricht. Ja. Und das können wir nur, wenn wir dahinter stehen, ja, mit unserem Leben. Und da möchte ich noch zum Schluss etwas Wichtiges sagen, was mir eigentlich auch auf dem Herzen liegt, ja. Die Konsequenz, ja, wenn wir Botschafter sind, wenn unser Leben diese Botschaft ausstrahlt. Die Konsequenz davon, eine der Konsequenzen, ja, in Johannes 1,7. Wenn wir aber im Licht wandeln, wie er im Licht ist, so haben wir Gemeinschaft miteinander und das Blut Jesu Christi, seines Sohnes, reinigt uns von aller Sünde. Wenn wir aber im Licht wandeln, wie er im Licht ist, so haben wir Gemeinschaft. Nun, dies im Licht wandeln ist, wenn unser Verhältnis mit Gott in Ordnung ist. Das ist eine wichtige Sache, ja? Und dann kommt noch der andere Punkt, das ist wie das Kreuz, der horizontale und der vertikale. Wenn mein Verhältnis zu Gott richtig ist, und wir können es auch umdrehen, ja, umdrehen, dann ist auch das Verhältnis zu meinem Bruder in Ordnung, ja, und zu meinem Mensch, der neben mir steht. Und dieses Ausgewogene, ja, ich bin mit dem Herrn versöhnt und dann bin ich auch mit meinem Bruder und meiner Schwester versöhnt, dieses Verhältnis bildet die Grundlage für jede lokale Gemeinde. Es ist ein wichtiges Resultat, wenn wir Botschafter an Jesus statt sind hier auf Erden. Und es ist eine Voraussetzung, wenn wir in unserer Gemeinde wachsen wollen. Und wenn wir dann diese Haltung einnehmen und so zusammenkommen wie heute Abend, dann tut sich nämlich noch ein anderes Wort bewahrheiten, wo ganz wichtig ist, ja. Matthäus 18,19. Weiter sage ich euch, Matthäus 18,19. Weiter sage ich euch, wenn zwei von euch auf Erden übereinkommen, über irgendeine Sache, für die sie bitten wollen, soll sie ihnen zuteil werden von meinem Vater im Himmel. Denn Matthäus 18,20, da heißt es, denn wo zwei oder drei in meinem Namen versammelt sind, da bin ich mitten in ihrer Mitte, bin ich in ihrer Mitte, ja. Und das ist doch ein wunderbares Wirken. Sie müssen sich vorstellen, wenn Sie zusammenkommen, Sie haben die ganze Welt vor sich, ein Riesenpanorama, die ganzen Missionsstationen, die Arbeit hier. Und es ist ganz klar, dass ohne Gebet geht es in der Reichsgottesarbeit nicht, weil es ist die geistliche Grundlage. Und Sie sind mitverantwortlich, ob es gut geht oder nicht. Und wenn Sie hierher kommen und in Ihrem Leben ist Friede, ist Klarheit, Sie sind ein Botschafter, mit aller Schwachheit, aber ein Botschafter durch ihr Leben, dann werden diese Verse wunderbar erhört. Dann herrscht hier eine Einigkeit, ein Einssein. Und was sagt die Bibel? Was sagt Matthäus 18,19? Der Herr ist mitten unter uns. Und es gibt die Vollmacht. Und wenn die Vollmacht da ist, haben wir auch die Verheißung, dass unsere Gebete erhöht werden. Und das ist auch eine geistliche Verantwortung von jedem, von Ihnen, ja, denn Sie bilden diese Gemeinschaft hier, diese Gemeinde hier und sind mitverantwortlich am Gelingen durch das Gebet, ja. Und für mich ist ganz wichtig, ja, wir lesen manchmal immer von dieser Bibelstelle, wie sollen Botschafter sein, ja, wie sollen hinausgehen, was tun, ja, aber es geht um viel mehr. Was Gott will, ist, dass unser Leben diese Botschaft ist. Und dann steht dahinter der Herr, Segen gibt, Gnade gibt, Wachstum gibt. Und ein dynamisches Leben, auch da, wo wir stehen. Amen.
1: 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Der Herr sei mit Ihnen. Auf Wiederhören.

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aber ihr würdet ihnen nicht geben, was zur Befriedigung ihrer leiblichen Bedürfnisse erforderlich ist, was würde das helfen? So ist es auch mit dem Glauben, wenn er keine Werke hat, so ist er an und für sich tot. Da wird dann einer sagen, du hast Glauben und ich habe Werke. Beweise mir doch deinen Glauben aus deinen Werken, und ich werde dir aus meinen Werken meinen Glauben beweisen. Du glaubst, dass es nur einen Gott gibt? Du tust wohl daran, auch die Dämonen glauben es und zittern. Willst du aber erkennen, du nichtiger Mensch, dass der Glaube ohne die Werke tot ist? Wurde nicht Abraham, unser Vater, durch Werke gerechtfertigt, als er seinen Sohn Isaak auf dem Altar darbrachte? Siehst du, dass der Glaube zusammen mit seinen Werken wirksam war und dass der Glaube durch die Werke vollkommen wurde? Und so erfüllte sich die Schrift, die spricht, Abraham aber glaubte Gott, und das wurde ihm als Gerechtigkeit angerechnet, und er wurde ein Freund Gottes genannt. So seht ihr nun, dass der Mensch durch Werke gerechtfertigt wird und nicht durch den Glauben allein. Ist nicht ebenso auch die Hure Rahab durch Werke gerechtfertigt worden, da sie die Boten aufnahm und auf einem anderen Weg entließ? Denn gleich wie der Leib ohne Geist tot ist, also ist auch der Glaube ohne die Werke tot.

Kapitel 3 Werdet nicht in großer Zahl Lehrer, meine Brüder, da ihr wisst, dass wir ein strengeres Urteil empfangen werden. Denn wir alle verfehlen uns vielfach. Wenn jemand sich im Wort nicht verfehlt, so ist er ein vollkommener Mann, fähig auch den ganzen Leib im Zaum zu halten. Siehe, den Pferden legen wir die Zäume ins Maul, damit sie uns gehorchen, und so lenken wir ihren ganzen Leib. Siehe, auch die Schiffe, so groß sie sind und so rau die Winde auch sein mögen, die sie treiben, sie werden von einem ganz kleinen Steuerruder gelenkt, wohin die Absicht des Steuermannes will. So ist auch die Zunge ein kleines Glied und rühmt sich doch großer Dinge. Siehe, ein kleines Feuer, welch großen Wald zündet es an. Und die Zunge ist ein Feuer, eine Welt der Ungerechtigkeit. So nimmt die Zunge ihren Platz ein unter unseren Gliedern. Sie befleckt den ganzen Leib und steckt den Umkreis des Lebens in Brand und wird selbst von der Hölle in Brand gesteckt. Denn jede Art der wilden Tiere und Vögel, der Reptilien und Meerestiere wird bezwungen und ist bezwungen worden von der menschlichen Natur. Die Zunge aber kann kein Mensch bezwingen, das unbändige Übel voll tödlichen Giftes. Mit ihr loben wir Gott den Vater, und mit ihr verfluchen wir die Menschen, die nach dem Bild Gottes gemacht sind. Aus ein und demselben Mund geht Loben und Fluchen hervor. Das soll nicht so sein, meine Brüder. Sprudelt auch eine Quelle aus derselben Öffnung Süßes und Bitteres hervor? Kann auch, meine Brüder, ein Feigenbaum Oliven tragen oder ein Weinstock Feigen? So kann auch eine Quelle nicht salziges und süßes Wasser geben. Wer ist weise und verständig unter euch? Der zeige durch einen guten Wandel seine Werke in Sanftmütigkeit, die aus der Weisheit kommt. Wenn ihr aber bitteren Neid und Streitsucht in eurem Herzen habt, so rühmt euch nicht und lügt nicht gegen die Wahrheit. Das ist nicht die Weisheit, die von oben kommt, sondern eine irdische, seelische, dämonische. Denn wo Neid und Streitsucht ist, da ist Unordnung und jede böse Tat. Die Weisheit von oben aber ist erstens rein, sodann friedfertig, gütig. Sie lässt sich sagen, ist voll Barmherzigkeit und guter Früchte, unparteiisch und frei von Heuchelei. Die Frucht der Gerechtigkeit aber wird in Frieden denen gesät, die Frieden stiften.

Kapitel 4 Woher kommen die Kämpfe und die Streitigkeiten unter euch? Kommen sie nicht von den Begierden, die in euren Gliedern streiten? Ihr seid begehrlich und habt es nicht. Ihr mordet und neidet und könnt es doch nicht erlangen. Ihr streitet und kämpft,

doch ihr habt es nicht, weil ihr nicht bittet. Ihr bittet und bekommt es nicht, weil ihr in böser Absicht bittet, um es in euren Lüsten zu vergeuden. Ihr Ehebrecher und Ehebrecherinnen, wisst ihr nicht, dass die Freundschaft mit der Welt Feindschaft gegen Gott ist? Wer also ein Freund der Welt sein will, der macht sich zum Feind Gottes. Oder meint ihr die Schriftrede umsonst? Ein eifersüchtiges Verlangen hat der Geist, der in uns wohnt, umso reicher aber ist die Gnade, die er gibt. Darum spricht er, Gott widersteht den Hochmütigen, den Demütigen aber gibt er Gnade. So unterwerft euch nun Gott. Widersteht dem Teufel, so flieht er von euch. Naht euch zu Gott, so naht er sich zu euch. Reinigt die Hände, ihr Sünder, und heiligt eure Herzen, die ihr geteilten Herzens seid. Fühlt euer Elend, trauert und heult. Euer Lachen verwandle sich in Trauer und eure Freude in Niedergeschlagenheit. Demütigt euch vor dem Herrn, so wird er euch erhöhen. Verleumdet einander nicht, ihr Brüder. Wer seinen Bruder verleumdet und seinen Bruder richtet, der verleumdet das Gesetz und richtet das Gesetz. Wenn du aber das Gesetz richtest, so bist du nicht ein Täter, sondern ein Richter des Gesetzes. Einer nur ist der Gesetzgeber, der die Macht hat, zu retten und zu verderben. Wer bist du, dass du den anderen richtest? Wohlan nun, die ihr sagt, heute oder morgen wollen wir in die und die Stadt reisen und dort ein Jahr zubringen, Handel treiben und Gewinn machen, und doch wisst ihr nicht, was morgen sein wird. Denn was ist euer Leben? Es ist doch nur ein Dunst, der eine kleine Zeit sichtbar ist, danach aber verschwindet er. Stattdessen solltet ihr sagen, wenn der Herr will und wir leben, wollen wir dies oder das tun. Jetzt aber rühmt ihr euch in eurem Übermut. Jedes derartige Rühmen ist böse. Wer nun Gutes zu tun weiß und es nicht tut, für den ist es Sünde.

Kapitel 5 Wohlan nun, ihr Reichen, weint und heult über das Elend, das über euch kommt. Euer Reichtum ist verfault und eure Kleider sind zum Mottenfraß geworden. Euer Gold und Silber ist verrostet und ihr Rost wird gegen euch Zeugnis ablegen und euer Fleisch fressen wie Feuer. Ihr habt Schätze gesammelt in den letzten Tagen. Siehe, der Lohn der Arbeiter, die euch die Felder abgemäht haben, der aber von euch zurückbehalten worden ist, er schreit. Und das Rufen der Schnitter ist dem Herrn der Heerscharen zu Ohren gekommen. Ihr habt euch dem Genuss hingegeben und üppig gelebt auf Erden, ihr habt eure Herzen gemästet wie an einem Schlachttag. Ihr habt den Gerechten verurteilt, ihn getötet, er hat euch nicht widerstanden. So wartet nun geduldig, ihr Brüder, bis zur Wiederkunft des Herrn. Siehe, der Landmann wartet auf die köstliche Frucht der Erde und geduldet sich ihretwegen, bis sie den Früh- und Spätregen empfangen hat. So wartet auch ihr geduldig, stärkt eure Herzen, denn die Wiederkunft des Herrn ist nahe. Seufzt nicht gegeneinander, Brüder, damit ihr nicht verurteilt werdet. Siehe, der Richter steht vor der Tür. Meine Brüder, nehmt auch die Propheten, die im Namen des Herrn geredet haben, zum Vorbild des Leidens und der Geduld. Siehe, wir preisen die glückselig, welche standhaft ausharren. Von Hiobs standhaftem Ausharren habt ihr gehört und ihr habt das Ende gesehen, das der Herr für ihn bereitet hat, denn der Herr ist voll Mitleid und Erbarmen. Vor allem aber, meine Brüder, schwört nicht, weder bei dem Himmel noch bei der Erde noch mit irgendeinem anderen Eid. Euer Ja soll ein Ja sein und euer Nein ein Nein, damit ihr nicht unter ein Gericht fallt. Leidet jemand von euch Unrecht, er soll beten. Ist jemand guten Mutes, er soll Psalmen singen. Ist jemand von euch krank, er soll die Ältesten der Gemeinde zu sich rufen lassen, und sie sollen für ihn beten und ihn dabei mit Öl salben im Namen des Herrn. Und das Gebet des Glaubens wird den Kranken retten, und der Herr wird ihn aufrichten, und wenn er Sünden begangen hat, so wird ihm vergeben werden. Bekennt einander die Übertretungen und betet füreinander, damit ihr geheilt werdet. Das Gebet eines Gerechten vermag viel, wenn es ernstlich ist. Elia war ein Mensch von gleicher Art wie wir, und er betete inständig, dass es nicht regnen solle, und es regnete 3 Jahre und 6 Monate nicht im Land. Und er betete wiederum, da gab der Himmel Regen, und die Erde brachte ihre Frucht. Brüder, wenn jemand unter euch von der Wahrheit abirrt und es führt ihn einer zur Umkehr, so soll er wissen, wer einen Sünder von seinem Irrweg zur Umkehr führt, der wird eine Seele vom Tod erretten und eine Menge Sünden zudecken.

Der erste Brief des Apostels Petrus. Kapitel 1. Petrus, Apostel Jesu Christi, an die Fremdlinge in der Zerstreuung in Pontus, Galatien, Kappadokien, Asia und Bithynien, die auserwählt sind gemäß der Vorsehung Gottes des Vaters in der Heiligung des Geistes, zum Gehorsam und zur Besprengung mit dem Blut Jesu Christi. Gnade und Friede werde euch mehr und mehr zuteil. Gelobt sei der Gott und Vater unseres Herrn Jesus Christus, der uns aufgrund seiner großen Barmherzigkeit wiedergeboren hat zu einer lebendigen Hoffnung durch die Auferstehung Jesu Christi aus den Toten, zu einem unvergänglichen und unbefleckten und unverwelklichen Erbe, das im Himmel aufbewahrt wird für uns, die wir in der Kraft Gottes bewahrt werden, durch den Glauben zu dem Heil, das bereit ist, geoffenbart zu werden in der letzten Zeit. Dann werdet ihr frohlocken, die ihr jetzt eine kurze Zeit, wenn es sein muss, traurig seid in mancherlei Anfechtungen, damit die Bewährung eures Glaubens, der viel kostbarer ist als das vergängliche Gold, das doch durchs Feuer erprobt wird, Lob, Ehre und Herrlichkeit zur Folge habe bei der Offenbarung Jesu Christi. Ihn liebt ihr, obgleich ihr ihn nicht gesehen habt. An ihn glaubt ihr, obgleich ihr ihn jetzt nicht seht. Und über ihn freut ihr euch mit unaussprechlicher und herrlicher Freude, wenn ihr das Endziel eures Glaubens davontragt, die Errettung der Seelen. Wegen dieser Errettung haben die Propheten gesucht und nachgeforscht, die von der euch zuteil gewordenen Gnade geweissagt haben. Sie haben nachgeforscht, auf welche und was für eine Zeit der Geist des Christus in ihnen hindeutete, der die für Christus bestimmten Leiden und die darauf folgenden Herrlichkeiten zuvor bezeugte. Ihnen wurde geoffenbart, dass sie nicht sich selbst, sondern uns dienten mit dem, was euch nunmehr bekannt gemacht worden ist, durch diejenigen, welche euch das Evangelium verkündigt haben, im Heiligen Geist, der vom Himmel gesandt wurde, Dinge, in welche auch die Engel hineinzuschauen begehren. Darum umgürtet die Lenden eurer Gesinnung, seid nüchtern und setzt eure Hoffnung ganz auf die Gnade, die euch zuteil wird in der Offenbarung Jesu Christi. Als gehorsame Kinder passt euch nicht den Begierden an, denen ihr früher in eurer Unwissenheit dientet, sondern wie der, welcher euch berufen hat, heilig ist, sollt auch ihr heilig sein in eurem ganzen Wandel. Denn es steht geschrieben, ihr sollt heilig sein, denn ich bin heilig. Und wenn ihr den als Vater anruft, der ohne Ansehen der Person richtet nach dem Werk jedes Einzelnen, so führt euren Wandel in Furcht, solange ihr euch hier als Fremdlinge aufhaltet. Denn ihr wisst ja, dass ihr nicht mit vergänglichen Dingen, mit Silber oder Gold losgekauft worden seid aus eurem nichtigen, von den Vätern überlieferten Wandel, sondern mit dem kostbaren Blut des Christus, als eines makellosen und unbefleckten Lammes. Er war zuvor ersehen vor Grundlegung der Welt, aber wurde geoffenbart in den letzten Zeiten um euretwillen, die ihr durch ihn an Gott glaubt, der ihn aus den Toten auferweckt und ihm Herrlichkeit gegeben hat, damit euer Glaube und eure Hoffnung auf Gott gerichtet seien. Da ihr eure Seelen im Gehorsam gegen die Wahrheit gereinigt habt durch den Geist zu ungeheuchelter Bruderliebe, so liebt einander beharrlich und aus reinem Herzen. Denn ihr seid wiedergeboren nicht aus vergänglichem, sondern aus unvergänglichem Samen, durch das lebendige Wort Gottes, das in Ewigkeit bleibt. Denn alles Fleisch ist wie Gras, und alle Herrlichkeit des Menschen wie die Blume des Grases. Das Gras ist verdorrt und seine Blume abgefallen, aber das Wort des Herrn bleibt in Ewigkeit. Das ist aber das Wort, welches euch als Evangelium verkündigt worden ist.

Kapitel 2 So legt nun ab alle Bosheit und allen Betrug und Heuchelei und Neid und alle Verleumdungen und seid als neugeborene Kindlein begierig nach der unverfälschten Milch des Wortes, damit ihr durch sie heranwachst, wenn ihr wirklich geschmeckt habt, dass der Herr freundlich ist. Da ihr zu ihm gekommen seid, zu dem lebendigen Stein, der von den Menschen zwar verworfen, bei Gott aber auserwählt und kostbar ist, so lasst auch ihr euch nun als lebendige Steine aufbauen, als ein geistliches Haus, als ein heiliges Priestertum, um geistliche Opfer darzubringen, die Gott wohlgefällig sind durch Jesus Christus. Darum steht auch in der Schrift, siehe, ich lege in Zion einen auserwählten, kostbaren Eckstein, und wer an ihn glaubt, soll nicht zu Schanden werden. Für euch nun, die ihr glaubt, ist er kostbar. Für die aber, die sich weigern zu glauben, gilt, der Stein, den die Bauleute verworfen haben, gerade der ist zum Eckstein geworden, ein Stein des Anstoßens und ein Fels des Ärgernisses. Sie nehmen Anstoß, weil sie dem Wort nicht glauben, wozu sie auch gesetzt sind. Ihr aber seid ein auserwähltes Geschlecht, ein königliches Priestertum, ein heiliges Volk, ein Volk des Eigentums, damit ihr die Tugenden dessen verkündet, der euch aus der Finsternis berufen hat, zu seinem wunderbaren Licht. Euch, die ihr einst nicht ein Volk wart, nun aber Gottes Volk seid, und einst nicht begnadigt wart, nun aber begnadigt seid. Geliebte, ich ermahne euch als Fremdlinge und Wanderer ohne Bürgerrecht, enthaltet euch der fleischlichen Begierden, die gegen die Seele streiten, und führt einen guten Wandel unter den Heiden, damit sie da, wo sie euch als Übeltäter verleumden, doch aufgrund der guten Werke, die sie gesehen haben, Gott preisen am Tag der Untersuchung. Ordnet euch deshalb aller menschlichen Ordnung unter, um des Herrn willen, es sei dem König als dem Oberhaupt oder den Statthaltern als seinen Gesandten zur Bestrafung der Übeltäter und zum Lob derer, die Gutes tun. Denn das ist der Wille Gottes, dass ihr durch Gutes tun die Unwissenheit der unverständigen Menschen zum Schweigen bringt. Als Freie und nicht als solche, die die Freiheit als Deckmantel für die Bosheit benutzen, sondern als Knechte Gottes. Erweist jedermann Achtung, liebt die Bruderschaft, fürchtet Gott, ehrt den König. Ihr Hausknechte, seid in aller Furcht euren Herren untertan, nicht nur den Guten und Milden, sondern auch den Verkehrten. Denn das ist Gnade, wenn jemand aus Gewissenhaftigkeit gegenüber Gott Kränkungen erträgt, indem er zu Unrecht leidet. Denn was ist das für ein Ruhm, wenn ihr geduldig Schläge ertragt, weil ihr gesündigt habt? Wenn ihr aber für Gutes tun leidet und es geduldig ertragt, das ist Gnade bei Gott. Denn dazu seid ihr berufen, weil auch Christus für uns gelitten und uns ein Vorbild hinterlassen hat, damit ihr seinen Fußstapfen nachfolgt. Er hat keine Sünde getan, es ist auch kein Betrug in seinem Mund gefunden worden. Als er geschmäht wurde, schmähte er nicht wieder, als er litt, drohte er nicht, sondern übergab es dem, der gerecht richtet. Er hat unsere Sünden selbst an seinem Leib getragen auf dem Holz, damit wir den Sünden gestorben, der Gerechtigkeit leben mögen. Durch seine Wunden seid ihr heil geworden. Denn ihr wart wie Schafe, die in die Irre gehen, nun aber habt ihr euch bekehrt zu dem Hirten und Hüter eurer Seelen.

Kapitel 3 Gleicherweise sollen auch die Frauen sich ihren eigenen Männern unterordnen, damit, wenn auch etliche dem Wort nicht glauben, sie durch den Wandel der Frauen ohne Wort gewonnen werden, wenn sie euren in Furcht reinen Wandel ansehen. Euer Schmuck soll nicht der äußerliche sein, Haarflechten und Anlegen von Goldgeschmeide oder Kleidung, sondern der verborgene Mensch des Herzens, in dem unvergänglichen Schmuck eines sanften und stillen Geistes, der vor Gott sehr kostbar ist. Denn so haben sich einst auch die heiligen Frauen geschmückt, die ihre Hoffnung auf Gott setzten und sich ihren Männern unterordneten, wie Sarah dem Abraham gehorchte und ihn Herr nannte. Deren Töchter seid ihr geworden, wenn ihr Gutes tut und euch keinerlei Furcht einjagen lasst. Ihr Männer sollt gleichermaßen einsichtig mit eurer Frau als dem schwächeren Gefäß zusammenleben und ihr Ehre erweisen, weil ihr ja gemeinsam Erben der Gnade des Lebens seid, damit eure Gebete nicht verhindert werden. Endlich aber seid alle gleichgesinnt, mitfühlend, voll brüderlicher Liebe, barmherzig, gütig. Vergeltet nicht Böses mit Bösem oder Schmähung mit Schmähung, sondern im Gegenteil segnet, weil ihr wisst, dass ihr dazu berufen seid, Segen zu erben. Denn wem das Leben lieb ist und wer gute Tage sehen will, der bewahre seine Zunge vor Bösem und seine Lippen, dass sie nicht Trug reden. Er wende sich ab vom Bösen und tue Gutes, er suche den Frieden und jage ihm nach. Denn die Augen des Herrn sehen auf die Gerechten und seine Ohren hören auf ihr Flehen. Das Angesicht des Herrn aber ist gegen die gerichtet, die Böses tun. Und wer will euch Schaden zufügen, wenn ihr Nachahmer des Guten seid? Doch wenn ihr auch leiden solltet um der Gerechtigkeit willen, glückselig seid ihr. Ihr drohen aber fürchtet nicht und lasst euch nicht beunruhigen, sondern heiligt vielmehr Gott den Herrn in euren Herzen. Seid aber allezeit bereit zur Verantwortung gegenüber jedermann, der Rechenschaft fordert, über die Hoffnung, die in euch ist, und zwar mit Sanftmut und Ehrerbietung, und bewahrt ein gutes Gewissen, damit die, welche euren guten Wandel in Christus verlästern, zu Schanden werden in dem, worin sie euch als Übeltäter verleumden mögen. Denn es ist besser, dass ihr für Gutes tun leidet, wenn das der Wille Gottes sein sollte, als für Böses tun. Denn auch Christus hat einmal für Sünden gelitten, der Gerechte für die Ungerechten, damit er uns zu Gott führte, und er wurde getötet nach dem Fleisch, aber lebendig gemacht durch den Geist, in welchem er auch hinging und den Geistern im Gefängnis verkündigte, die vor Zeiten nicht glaubten, als Gottes Langmut einstmals zuwartete in den Tagen Noahs, während die Arche zugerichtet wurde, in der wenige, nämlich 8 Seelen, hindurchgerettet wurden durch das Wasser, welches jetzt auch uns in einem bildlichen Sinn rettet in der Taufe, die nicht ein Abtun der Unreinheit des Fleisches ist, sondern das Zeugnis eines guten Gewissens vor Gott durch die Auferstehung Jesu Christi. Dieser ist seit seiner Himmelfahrt zur Rechten Gottes, und Engel und Gewalten und Mächte sind ihm unterworfen.

Kapitel 4 Da nun Christus für uns im Fleisch gelitten hat, so wappnet auch ihr euch mit derselben Gesinnung. Denn wer im Fleisch gelitten hat, der hat mit der Sünde abgeschlossen, um die noch verbleibende Zeit im Fleisch nicht mehr den Lüsten der Menschen zu leben, sondern dem Willen Gottes. Denn es ist für uns genug, dass wir die vergangene Zeit des Lebens nach dem Willen der Heiden zugebracht haben, indem wir uns gehen ließen in Ausschweifungen, Begierden, Trunksucht, Belustigungen, Trinkgelagen und frevelhaftem Götzendienst. Das befremdet sie, dass ihr nicht mitlauft in denselben heillosen Schlamm, und darum lästern sie. Sie werden aber dem Rechenschaft geben müssen, der bereit ist, die Lebendigen und die Toten zu richten. Denn dazu ist auch Toten das Evangelium verkündigt worden, dass sie gerichtet würden im Fleisch den Menschen gemäß, aber gottgemäß lebten im Geist. Es ist aber nahe gekommen das Ende aller Dinge. So seid nun besonnen und nüchtern zum Gebet. Vor allem aber habt innige Liebe untereinander, denn die Liebe wird eine Menge von Sünden zudecken. Seid gegeneinander gastfreundlich, ohne Murren. Dient einander, jeder mit der Gnadengabe, die er empfangen hat, als gute Haushalter der mannigfachen Gnade Gottes. Wenn jemand redet, so rede er es als Aussprüche Gottes. Wenn jemand dient, so tue er es aus der Kraft, die Gott darreicht, damit in allem Gott verherrlicht wird durch Jesus Christus. Ihm sei die Herrlichkeit und die Macht von Ewigkeit zu Ewigkeit. Amen. Geliebte, lasst euch durch die unter euch entstandene Feuerprobe nicht befremden, als widerführe euch etwas Fremdartiges, sondern in dem Maß, wie ihr Anteil habt an den Leiden des Christus, freut euch, damit ihr euch auch bei der Offenbarung seiner Herrlichkeit jubelnd freuen könnt. Glückselig seid ihr, wenn ihr geschmäht werdet um des Namens des Christus willen. Denn der Geist der Herrlichkeit, der Geist Gottes, ruht auf euch. Bei ihnen ist er verlästert, bei euch aber verherrlicht. Keiner von euch soll daher als Mörder oder Dieb oder Übeltäter leiden, oder weil er sich in fremde Dinge mischt. Wenn er aber als Christ leidet, so soll er sich nicht schämen, sondern er soll Gott verherrlichen in dieser Sache. Denn die Zeit ist da, dass das Gericht beginnt beim Haus Gottes. Wenn aber zuerst bei uns, wie wird das Ende derer sein, die dem Evangelium Gottes nicht glauben? Und wenn der Gerechte nur mit Not gerettet wird, wo wird sich der Gottlose und Sünder wiederfinden? Daher sollen auch die, welche nach dem Willen Gottes leiden, ihre Seelen ihm als dem treuen Schöpfer anvertrauen und dabei das Gute tun.

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0: Liebe Hörerinnen und Hörer, wir heißen Sie herzlich willkommen zu unserer Reihe Missionswerk Mitternachtsruf für Sie gelesen. Das Buch Das Geheimnis der Entrückung von Arno Fröse ist ein intensives Bibelstudium, das zur Verdeutlichung des prophetischen Wortes konzipiert worden ist. Dieses Buch setzt sich ausführlich mit einem für die Gemeinde noch nie dagewesenen Ereignis auseinander, mit der Entrückung. Gründlich untersucht Arno Fröse die biblischen Befunde, die dieses Thema betreffen, und zeigt auf, warum die Beschäftigung mit der Entrückung für uns heute wichtig ist. Es ist die unausweichliche Lehre von der Wiederkunft Jesu Christi, die uns gebietet, das Geheimnis der Entrückung zu erforschen. Hören Sie heute aus dem Buch Das Geheimnis der Entrückung von Arno Fröse die 18. Folge und damit den zweiten Teil des 7. Kapitels. Wir wünschen Ihnen beim Hören dieser Sendung Gottes reichen Segen. Es liest für Sie Andreas Klinner.
1: Kapitel 7b Gemeinschaft mit ihm in seinem Tod. Der Apostel geht in seinem Gebet noch einen Schritt weiter und sagt in Philipper 3, Vers 10, indem ich seinem Tod gleichförmig werde. Das zeigt, dass er den Tod Christi ganz praktisch für sich selbst angenommen hatte. Er war fertig mit seinem irdischen Leben und wusste, dass es keine Zukunft für ihn in seinem sterblichen Körper gab. Wir leben nur für eine kurze Zeit auf der Erde in unserem Körper. Und doch wohnt in ihm das, was vom Geist Gottes wiedergeboren wurde und ewig ist. So verstehen wir die gegensätzliche Beziehung zwischen Fleisch und Blut und dem Heiligen Geist. Paulus schrieb in Philipper 1, die Verse 23 und 24, denn ich werde von beidem bedrängt. Mich verlangt danach, aufzubrechen und bei Christus zu sein, was auch viel besser wäre. Aber es ist nötiger, im Fleisch zu bleiben, um euretwillen.

Henoch lebte mit Gott. Wir haben darüber gesprochen, was es bedeutet, mit Gott zu leben, und wie wir bereits feststellten, tat Henoch genau das. Deshalb sagt die Bibel, er war nicht mehr, denn Gott hatte ihn hinweggenommen. Henoch lebte nicht nur mit Gott, sondern glaubte ihm auch, so dass Gott Gefallen an ihm hatte. Durch Glauben wurde Henoch entrückt, so dass er den Tod nicht sah, und er wurde nicht mehr gefunden, weil Gott ihn entrückt hatte. Denn vor seiner Entrückung wurde ihm das Zeugnis gegeben, dass er Gott wohlgefallen hatte. Hebräer 11, Vers 5. Henoch starb nicht. Die Bibel sagt, dass er den Tod nicht sah. Genau darauf warten auch wir. Wenn der Herr kommt, um uns zu sich zu holen, werden wir verwandelt werden. Was wird im Augenblick unserer Verwandlung geschehen? Unser Körper, der sich dem Heiligen Geist nicht unterwegs

unterordnet, wird uns nicht länger belasten. Deshalb freut sich Paulus mit den Worten aus Titus 2, Vers 13, indem wir die glückselige Hoffnung erwarten und die Erscheinung der Herrlichkeit des großen Gottes und unseres Retters Jesus Christus. Henochs Entrückung. Henoch demonstrierte, wie wir mit Gott leben sollen. Sein Zeugnis war eindeutig. Er glaubte Gott und als Folge hatte der Herr Wohlgefallen an ihm. Judas 1, Vers 14 bestätigt, dass Henoch das Kommen des Herrn vorhersagte. Von diesen hat aber auch Henoch, der siebte nach Adam, geweissagt, indem er sprach, siehe, der Herr ist gekommen mit seinen heiligen Zehntausenden. Das prophezeit gewiss nicht das Kommen des Herrn in Demut, seine Geburt in einem Stall in Bethlehem. Stattdessen kommt er mit seinen heiligen Zehntausenden. Somit galt Henochs Prophezeiung der Endzeit. Schon vor Abraham, Isaak, Jakob und Israel sprach Henoch von der Rückkehr des Herrn. Zweifellos meinte er auch die Entrückung, denn der Herr kann erst mit seinen Gläubigen auf die Erde kommen, nachdem er seine Gemeinde zuvor zu sich geholt hat. Henoch erwartete die Verwandlung seines Körpers in das herrliche Bild des Herrn. Wäre das nicht der Fall gewesen, hätte er nicht mit Gott gelebt. Als Henoch vom Kommen des Herrn sprach, so wie es viele alttestamentliche Propheten taten, nannte er alle drei Kommen in einem Atemzug. Sein erstes Kommen nach Bethlehem, als das Wort Fleisch wurde und unter uns wohnte, sein zweites Kommen, das in den Wolken stattfinden wird, um seine bluterkaufte Gemeinde zu sich zu rufen, und sein drittes Kommen, wenn seine Füße auf dem Ölberg stehen werden. Dann wird er Israel erretten und das Gericht über die Welt verkünden. In Judas 1, Vers 15 heißt es, um Gericht zu halten über alle und alle Gottlosen unter ihnen zu strafen wegen all ihrer gottlosen Taten, womit sie sich vergangen haben, und wegen all der harten Worte, die gottlose Sünder gegen ihn geredet haben. Dieser Vers bezieht sich auf das letzte Kommen des Herrn zum Gericht. Die Worte alle und gottlos werden im griechischen Originaltext jeweils viermal benutzt. Das ist das Ergebnis der großen Drangsalzzeit, wenn der Herr selbst auf den Ölberg herabsteigt und beispiellose Veränderungen in Israel und der Weltgeschichte vornehmen wird. Als Henoch über die Endzeit sprach, beinhaltete das auch das Kommen des Herrn zur Entrückung. Wir dürfen nicht den Fehler begehen und ein Ereignis vom anderen trennen. Das Kommen des Herrn ist eins, auch wenn es aus drei Phasen besteht.

Sie werden weissagen. Die Apostelgeschichte zeigt uns, wie die Gemeinde in Jerusalem entstand. Petrus predigte dem Volk Israel. So lesen wir in Apostelgeschichte 2, die Verse 16 bis 20. Dies ist es auch, was durch den Propheten Joel gesagt worden ist. Und es wird geschehen in den letzten Tagen, spricht Gott, da werde ich ausgießen von meinem Geist auf alles Fleisch. Und eure Söhne und eure Töchter werden weissagen, und eure jungen Männer werden Gesichte sehen, und eure Ältesten werden Träume haben. Ja, auch über meine Knechte und über meine Mägde werde ich in jenen Tagen von meinem Geist ausgießen, und sie werden weissagen. Und ich will Wunder tun oben am Himmel und Zeichen unten auf Erden, Blut und Feuer und Rauchdampf. Die Sonne wird sich in Finsternis verwandeln und der Mond in Blut, ehe der große und herrliche Tag des Herrn kommt. Petrus unterstreicht Joels Prophezeiung. Er hört nicht mit Vers 18 auf, und sie werden weissagen, sondern geht weiter und zeigt Ereignisse, die am Ende der Endzeit, der großen Drangsal, stattfinden werden. Zu Pfingsten teilte Petrus seinen Zuhörern mit, was der Prophet gesagt hatte, wie Teile davon bereits erfüllt waren und wie alles enden würde. Hier haben wir alles in einem. Elias Entrückung. Elias Entrückung ist ein Ereignis, von dem wir einiges über unser Leben mit dem Herrn lernen können. Elia wirkte in Israel zu einer Zeit, als im Land großer Abfall herrschte. Am Anfang seines Dienstes waren König Ahab und die böse Königin Isabel an der Macht. Mutig stellte sich Elia gegen König Ahab, die Propheten des Baal und gegen ganz Israel. Auf dem Berg Karmel forderte er sie heraus. Wie lange wollt ihr auf beiden Seiten hinken? Ist der Herr Gott, so folgt ihm nach. Ist es aber Baal, so folgt ihm. Und das Volk erwiderte ihm kein Wort. 1. Könige 18, Vers 21. Gott war auf Elias Seite, weil er seinem Wort gehorsam war. In Vers 36 betete Elia: O Herr, du Gott Abrahams, Isaaks und Israels, lass sie heute erkennen, dass du Gott in Israel bist und ich dein Knecht, und dass ich dies alles nach deinem Wort getan habe. Aufgrund seines Gebetes kam Feuer vom Himmel. Es verzehrte nicht nur das Brandopfer und das Holz, sondern auch die Steine, die Erde und das Wasser im Graben. Warum verzehrte das Feuer Gottes all diese Dinge? Weil es ein Werk des Glaubens war. Ich habe dies alles nach deinem Wort getan. Da Gott seine Macht sichtbar gemacht hatte, sagte das Volk in Vers 39: Der Herr ist Gott, der Herr ist Gott. Leider führte dieses klare Wunder der Macht Gottes das Volk nicht zur Buße. Das Gegenteil war der Fall. Ihre Herzen verhärteten sich. Sie zeigten kein Anzeichen von Erweckung. Offensichtlich blieb alles beim Alten. Als nächstes sehen wir, wie Elia vor Königin Isabel um sein Leben rennt. Doch die Gnade des Herrn stellte Elia geistlich und physisch wieder her, sodass er dem Willen Gottes gehorsam blieb und dem Volk seine Botschaft verkündete.

Bete. In 2. Könige 2 wird Elias Entrückung beschrieben. Zuerst lesen wir: Und Elia sprach zu Elisa: Bleibe doch hier, der Herr hat mich nach Bethel gesandt. Elisa aber sprach: So wahr der Herr lebt und so wahr deine Seele lebt, ich verlasse dich nicht. So kamen sie hinab nach Bethel. Vers 2. Elisa, der Nachfolger Elias, ging zusammen mit dem Propheten nach Bethel. Bethel bedeutet Haus Gottes. Das ist übrigens die Grundlage für unsere Lehre und unseren Glauben. Das Haus Gottes, das wir in Form der 66 Bücher finden, aus denen die Bibel besteht. Wenn wir mehr über Vergangenheit, Gegenwart und Zukunft erfahren wollen, müssen wir nur das Wort Gottes lesen. Der Herr fordert uns sogar auf: Wegen der Zukunft befragt mich. Jesaja 45, Vers 11. Jericho. Nach Bethel sagte Elia: Elisa, bleibe doch hier, denn der Herr hat mich nach Jericho gesandt. Er aber sprach: So wahr der Herr lebt und so wahr deine Seele lebt, ich verlasse dich nicht. So kamen sie nach Jericho. Vers 4. Die Stadt Jericho erinnert uns an Gericht. Gott gab Israel den Auftrag, diese Stadt einzunehmen und alles innerhalb ihrer Mauern zu zerstören. Gericht ist etwas, das auch wir als individuelle Gläubige erfahren. Durch seinen Geist richtet der Herr uns. Die Bibel sagt in Apostelgeschichte 14, Vers 22, wir müssen durch viele Bedrängnisse in das Reich Gottes eingehen. Daher sollten wir nicht überrascht sein, wenn der Herr uns Schwierigkeiten in den Weg legt, sei es Krankheiten, stille Lasten oder sogar Tragödien. Wir dürfen nicht vergessen, dass wir uns in der Hand des Ewigen befinden und seine Verheißungen gelten für alle Kinder Gottes. Heißt es doch in Römer 8, Vers 28, wir wissen aber, dass denen, die Gott lieben, alle Dinge zum Besten dienen, denen, die nach dem Vorsatz berufen sind. Viele Kinder Gottes gehen durch tiefe Leiden und innere Not. Sie fragen sich oft: Warum, Herr? Warum ich? Aber der Herr schweigt, und erst wenn alles vorbei ist, werden wir verstehen, dass alles aus Liebe geschah, was wir ertragen mussten. Hebräer 12, Vers 6 sagt: Denn wen der Herr lieb hat, den züchtigt er, und er schlägt jeden Sohn, den er annimmt.

Jordan. Der nächste Schritt auf ihrer Reise war der Jordan. Und Elia sprach zu ihm, bleibe doch hier, denn der Herr hat mich an den Jordan gesandt. Er aber sprach, so wahr der Herr lebt und so wahr deine Seele lebt, ich verlasse dich nicht. Und so gingen sie beide miteinander. 2. Könige 2, Vers 6. Der Jordan ist auch ein Bild für den Tod. Er fließt in das tote Meer. Als Elia und Elisa an den Jordan kamen, lesen wir, und 50 Mann von den Prophetensöhnen gingen hin und stellten sich ihnen gegenüber in einiger Entfernung auf, während diese beiden am Jordan standen. Vers 7. Interessanterweise kamen die Söhne der Propheten nicht in ihre Nähe, sondern sahen nur aus einiger Entfernung zu. Ich habe mich oft gefragt, was das wohl bedeutet, und bin zu keiner anderen Erklärung gelangt als der, die Dr. Wim Malgo anbietet. Die Söhne der Propheten stellen prophetisch eine Christenheit dar, die bekennt, an die Bibel zu glauben, aber das Wort Gottes nicht in ihrem Leben umsetzt. Sie leben nicht mit dem Herrn. Sie sagen Ja zu Jesus, Ja zur Errettung, Ja zur Wahrheit der Bibel. Aber wenn es darum geht, ihr Leben aufs Spiel zu setzen, sehen sie lieber aus einiger Entfernung zu. Die Geschichte seiner Entrückung entfaltet sich, als sich der Jordan teilt, so dass sie beide auf dem Trockenen hindurchgingen. Vers 8. Elia und Elisa gingen Seite an Seite ihrem Ziel entgegen, bis sie an den Punkt kamen, wo sie sich trennten. Und es geschah, als sie hinübergegangen waren, da sprach Elia zu Elisa, erbitte, was ich dir tun soll, ehe ich von dir genommen werde. Und Elisa sprach, möchte mir doch ein zweifacher Anteil an deinem Geist gegeben werden. Er sprach, du hast etwas Schweres erbeten. Wirst du mich sehen, wenn ich von dir weggenommen werde, so wird es dir zuteil werden. Wenn aber nicht, so wird es nicht geschehen. Die Verse 9 und 10. Obwohl dies keine direkte Prophezeiung ist, können wir sie indirekt als solche ansehen. Elia repräsentiert die Gemeinde Jesu Christi und Elisa Israel. Die Gemeinde wird weggenommen und Israel bleibt zurück. Die Gemeinde wurde gegründet, als der Heilige Geist auf die wartenden Jünger ausgegossen wurde. Seit diesem Tag fließt der Geist Gottes in die leeren Gefäße von bußfertigen Sündern und wird es weiterhin tun, bis die Vollzahl der Gläubigen erreicht ist. Trotz einer mittlerweile fast 2000-jährigen Kirchengeschichte können wir nicht behaupten, dass wir die ganze Welt mit dem Evangelium erreicht haben. Mit einer Bevölkerung von 1,25 Milliarden Menschen ist China überwiegend atheistisch. Und Indien, das mehr als eine Milliarde Menschen zählt, hängt größtenteils dem hinduistischen Glauben an. Gegenwärtig unterstehen mehr als eine Milliarde Menschen dem Diktat des Papstes in Rom. Und der Islam hat fast eine Milliarde Anhänger. Angesichts dieser Zahlen müssen wir zugeben, dass die Gemeinde gerade mal an der Oberfläche gekratzt hat. Wir dürfen nicht vergessen, dass der Herr seine Gemeinde baut. Trotz scheinbar unüberwindlicher Widrigkeiten gibt es Erlöste in allen Ecken der Welt. Nicht eine Nation auf der Erde ist ohne Christen. Somit wird der zweifache Anteil am Geist Elias, der über Elisa kam, seine größte Erfüllung in der Zukunft finden. Das Wort Gottes wird von Jerusalem ausgehen und die Erde mit der Erkenntnis des Herrn erfüllen. Israel wird gewaltige Dinge erleben, die in der Geschichte beispiellos sind. Durch Israel wird der Herr die Welt mit seinem Wort erfüllen.

entrückt in einem Sturmwind. Zum Schluss kommen wir zu Elias Entrückung. Und es geschah, während sie noch miteinander gingen und redeten, siehe, da kam ein feuriger Wagen mit feurigen Pferden und trennte beide voneinander. Und Elia fuhr im Sturmwind auf zum Himmel. 2. Könige 2, Vers 11. Soweit es die Gemeinde und Israel angeht, wird das auf jeden Fall passieren. Obgleich wir organisch gesehen zusammengehören, werden wir voneinander getrennt. Sehen wir uns die Einheit von Israel und der Gemeinde einmal näher an. Der Ölbaum. Israel, symbolisiert durch den Ölbaum, hörte nie auf zu existieren. Der Natur entgegen wurden die Nationen eingepfropft, wie Römer 11, Vers 24 bestätigt. Denn wenn du aus dem von Natur wilden Ölbaum herausgeschnitten und gegen die Natur in den edlen Ölbaum eingepfropft worden bist, wie viel eher können diese, die natürlichen Zweige, wieder in ihren eigenen Ölbaum eingepfropft werden? Israel wird allein dastehen, wenn die Gemeinde entrückt worden ist. Zum ersten Mal in seiner Geschichte läuft es Gefahr, in die Nationen integriert zu werden. Das sehen wir in Daniels Prophezeiung in Daniel 2, Vers 43. Dass du aber Eisen mit Tonerde vermengt gesehen hast, bedeutet, dass sie sich zwar mit Menschensamen vermischen, aber doch nicht aneinander haften werden, wie sich ja Eisen mit Ton nicht vermischt. Oft hören wir, dass Israel besonders geografisch gefährdet ist. Sie müssen nicht nur mit dem Hass der Araber fertig werden, sondern wurden auch stärker verfolgt als jedes andere Volk über die Jahrhunderte. All diese schrecklichen Dinge verblassen jedoch neben der größten Gefahr, die noch auf sie zukommt. Die Vermischung von Eisen mit Ton oder die Integration von Nichtjuden und Juden. Die Gemeinde soll sich absondern. Die Berufung zum Eigentumsvolk gilt auch für die Gemeinde. Hören Sie, was der Apostel Petrus schreibt in 1. Petrus 2, Vers 9. Ihr aber seid ein auserwähltes Geschlecht, ein königliches Priestertum, ein heiliges Volk, ein Volk des Eigentums, damit ihr die Tugenden dessen verkündet, der euch aus der Finsternis berufen hat zu seinem wunderbaren Licht. Der klare Unterschied zwischen Israel und der Gemeinde besteht in der Tatsache, dass Israel als Nation über alle Völker berufen wurde und wir eine geistliche Berufung haben als ein königliches Priestertum, um sein Licht in die Dunkelheit scheinen zu lassen. Jedes Kind Gottes wird davor gewarnt, sich mit der Welt zu vermischen. Ich fürchte, es ist zunehmend schwieriger, Christen von Nichtchristen zu unterscheiden. Beide sprechen dieselbe Sprache, verwenden den Namen Jesus, beanspruchen für sich den Glauben an die Bibel, bauen Gemeindehäuser, verkünden Gottes Botschaft über das Radio, veröffentlichen christliche Literatur, leiten erfolgreiche christliche Fernsehsendungen und senden sogar Missionare aus. Beide Seiten tun alles, was ihnen möglich ist. Aber die eine ist echt und die andere eine Fälschung.

0: Das falsche Evangelium. Der Apostel Paulus warnt uns ausdrücklich vor einem falschen Jesus, der von einem anderen Geist gepredigt und einem anderen Evangelium dargestellt wird, verbreitet von falschen Aposteln und Dienern der Ungerechtigkeit. In 2. Korinther 11, Vers 2 sagt er, »Denn ich eifere um euch mit göttlichem Eifer, denn ich habe euch zu einem Mann verlobt, um euch als eine keusche Jungfrau Christus zuzuführen.« Dann erklärt er, »Ich fürchte aber, es könnte womöglich, so wie die Schlange Eva verführte mit ihrer List, auch eure Gesinnung verdorben und abgewandt werden von der Einfalt gegenüber Christus. Denn wenn der, welcher zu euch kommt, einen anderen Jesus verkündigt, den wir nicht verkündigt haben, oder wenn ihr einen anderen Geist empfangt, den ihr nicht empfangen habt, oder ein anderes Evangelium, das ihr nicht angenommen habt, so habt ihr das gut ertragen. Denn ich meine, dass ich jenen bedeutenden Aposteln in nichts nachstehe. Denn solche sind falsche Apostel, betrügerische Arbeiter, die sich als Apostel des Christus verkleiden. Und das ist nicht verwunderlich, denn der Satan selbst verkleidet sich als ein Engel des Lichts. Es ist also nichts Besonderes, wenn auch seine Diener sich verkleiden als Diener der Gerechtigkeit. Aber ihr Ende wird ihren Werken entsprechend sein. Das waren die Verse 3 bis 5 und die Verse 13 bis 15. Nur wer vom Heiligen Geist wirklich wiedergeboren wurde, wird dem Aufruf nachkommen, sich von den Dingen der Welt fernzuhalten. Die wahre Gemeinde ist in der Welt, aber nicht von der Welt. Und echte Gläubige hören die Stimme des einzig wahren Hirten. In 1. Thessalonicher 4, Vers 17 lesen wir über sie, »Danach werden wir, die wir leben und übrig bleiben, zusammen mit ihnen entrückt werden in Wolken zur Begegnung mit dem Herrn in die Luft. Und so werden wir bei dem Herrn sein, alle Zeit. Möge die Gnade des Herrn jeden von uns vor dem Betrug des Teufels schützen. Unsere Zeit auf der Erde neigt sich schnell dem Ende zu, und wer ein Ohr hat, der höre, was der Geist den Gemeinden sagt.«
1: Liebe Zuhörer, wir hoffen, dass Sie durch diese Sendung reich gesegnet wurden. Aus dem Buch »Das Geheimnis der Entrückung« von Arno Fröse hörten Sie soeben die 18. Folge mit dem zweiten Teil des 7. Kapitels. 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

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Gleich spricht Norbert Lee zu Ihnen zum Thema, wie werde ich damit fertig? Doch zuerst folgt die Schriftlesung, gelesen von Hans-Jörg Wieler. Weiter singen uns Simon Horter und Deborah Bruno noch das Lied vor mit dem Titel »Eines Tages«, begleitet von Anni Beize und Nathalie Horter. Danach wünschen wir Ihnen beim Hören dieser Botschaft des Herrn reichen Segen, Ihr Missionswerk Mitternachtsruf.

Hebräer Kapitel 12, Verse 1 bis 4, dort steht geschrieben, da wir nun eine solche Wolke von Zeugen um uns haben, so lasst uns jede Last ablegen und die Sünde, die uns so leicht umstrickt, und lasst uns mit Ausdauer laufen in dem Kampf, der vor uns liegt, indem wir hinschauen auf Jesus, den Anfänger und Vollender des Glaubens, der um der vor ihm liegenden Freude willen das Kreuz erduldete und dabei die Schande für nichts achtete und der sich zu Rechten des Thrones Gottes gesetzt hat. Achtet doch auf ihn, der solchen Widerspruch von den Sündern gegen sich erduldet hat, damit ihr nicht müde werdet und den Mut verliert. Ihr habt noch nicht bis aufs Blut widerstanden im Kampf gegen die Sünde.

Himmlischer Vater, in dem Namen des Herrn Jesus Christus, bitte schenke uns die Gnade, die Erweisung des Geistes und der Kraft, deinen Sohn, dein Wort zu bezeugen. Gib uns Gnade zum Verstehen, zum Hören. Amen. Wie werde ich damit fertig? Frage. Können Sie schwimmen? Wer von Ihnen kann schwimmen? Ich würde mal sagen, die meisten. Die meisten können schwimmen. Ja, wie hat das begonnen? Irgendwann haben Sie sich da wahrscheinlich mal für entschieden, zu schwimmen. Und dann haben Sie das umgesetzt. Und alles begann mit der Frage, wie lerne ich das? Wie lernt man schwimmen? Wie kommt man mit dem Element Wasser zurecht? Oder wie werde ich mit diesem Element fertig? Man weiß ja theoretisch eigentlich alles. Man weiß zum Beispiel von dem spezifischen Gewicht her, dass das Wasser den Menschen trägt. Das weiß man. Aber man weiß auch, dass man gewisse Dinge beachten muss und sich aneignen muss, wenn man dennoch nicht untergehen will. Also da geht es zum Beispiel um die richtige Haltung, um die richtige Atmung, um die richtigen Bewegungen. Wenn man das nicht lernt, dann geht man unter, obwohl das Wasser einen eigentlich trägt. So ist es. Ein großer Fehler, heute wird das wahrscheinlich nicht mehr so passieren, denke ich, weiß nicht, aber zu unserer Zeit, als ich noch Kind war, da ist das öfter mal vorgekommen. Ein großer Fehler war, dass begleitende Personen den Nichtschwimmer einfach ins Wasser schubsten. Man ging so am Rand vom Swimmingpool oder am Badeanstalt.

0: Wald, Hallenbad und dann haben die einen einfach reingeschubst. Und das konnte dann fatale Folgen haben, weil man dann in Angst und Panik gerät und so eine Angst vor dem Wasser bekommt, dass man nie schwimmen lernt. Das ist sehr, sehr tragisch. Was braucht es? Es braucht Personen oder eine Person zumindest, die einen begleitet, die einen berät, die mit einem Übungen macht und die einem vielleicht auch noch zunächst einmal trägt, ja, auf der Hand trägt, damit man im Wasser die Übungen danach machen kann. Und wenn das gelingt, ja, dann lernt man schwimmen. Das kann man auch anderweitig übertragen. Wie lerne ich im Alltag schwimmen? Wie komme ich mit den Alltagsanfechtungen, mit den Versuchungen, mit den Alltagsbelastungen, mit der Vergangenheit, die hinter mir liegt, mit den ganzen Anforderungen zurecht? Wie werde ich damit fertig? Wie werde ich mit den Dingen fertig, die mich von Christus täglich wegziehen wollen? Wie lerne ich geistlich schwimmen? Wir wissen ja theoretisch, dass es eine Kraft gibt, die uns trägt. Aber was ist von meiner Seite her jetzt notwendig, die richtigen Übungen zu vollziehen, damit ich auch über Wasser bleibe? 365 Tage im Jahr. Auch da, liebe Geschwister, passiert es manchmal leider hier und da in Gemeinden, dass man die Kinder Gottes gerade frisch von Neuem geboren, ich sag mal so Kinder in Christus, und dann schubst man die einfach ins Wasser, so in den Alltag hinein. Man gibt ihnen viele Forderungen, Anforderungen mit, Befehle mit, aber man gibt ihnen keine Hilfeleistung. Und dann kommen die im Alltag nicht zurecht. Ganz praktisch, meiner Frau und mir ist das mehr oder weniger so gegangen. Wir haben uns damals vor langer Zeit in Norddeutschland bekehrt und dann kamen wir natürlich in eine Gemeinde hinein und dann ging es, jetzt müsst ihr aber dies und das dürft ihr aber nicht mehr und der Rock und die Hose und da muss dieses sein und dann und die Frisur und pass auf mit Lippen, was weiß ich nicht alles und ihr müsst jetzt eine Stunde stille Zeit und wenn ihr nicht eine Stunde stille Zeit, dann stimmt mit euch was nicht, das ging immer nur, aber keine Hilfestellung. Einige gab es. Der Pastor dieser Gemeinde, das war ein Seelsorger, der hat uns Hilfestellung geboten, aber er hat leider nicht mehr so lange gelebt damals. Und wir hatten einen Jugendleiter, das darf ich auch sein, der auch Hilfestellung gab, aber gerade sonst so von der Gemeinde, von den älteren Geschwistern leider auch nur Forderungen, aber keine Hilfe, keine richtige Begleitung. Ja, wie sieht das in unserem Leben aus? Ich weiß, dass ich dieses und jenes tun sollte. Ich weiß, dass ich dieses und jenes nicht mehr tun sollte. Aber ich stelle fest, ich gehe immer wieder unter. Ich komme nicht wirklich vorwärts. Das Wasser steht mir manchmal bis zum Hals. Was muss ich wissen, um geistlich über Wasser zu bleiben? Wie werde ich damit fertig? Gut, zunächst einmal ist es ganz wichtig, meine ich, dass wir zwei große Gefahren beachten müssen. Zwei große Gefahren. Erstens, es gibt eine einengende Gesetzlichkeit. Vor dieser warnt der Apostel Paulus an mehreren Stellen immer und immer wieder. Er hat zum Beispiel damals sehr vor dem Judaismus und der Religiosität des Judaismus gewarnt, die immer nur die Gesetze über die Gemeinde stülpen wollten. Diese übertriebene, einengende Gesetzlichkeit, die resultiert meistens von einem falschen Gottesverständnis und von einem falschen Bibelverständnis. Es führt dann über kurz oder lang in eine ängstliche Gesetzlichkeit und solche Menschen, die meinen dann immer oder die meinen ständig etwas falsch gemacht zu haben und die sind immer darauf verpicht, bloß alles richtig zu machen und wenn da wieder ein Fehler war oder wenn da irgendwie was passiert, jetzt stehe ich unter dem Zorn Gottes. Jetzt werde ich gestraft. Die sehen Gott immer hinter sich als einen Mann, als einen strengen Mann, der ständig warnend seinen Stock erhebt oder passt bloß auf. Das ist eine Gefahr. Diese Leute stehen nur auf dem Boden des Gesetzes Gehorsams und kommen nicht wirklich weiter. Sie gehen ständig unter. Sie lernen nicht schwimmen. Aber wir müssen jetzt das Gleichgewicht finden. Es gibt noch eine andere Gefahr. Das ist der zweite Punkt. Das ist die zügellose Gesetzlosigkeit. Und vor dieser warnt der Apostel Paulus auch immer und immer wieder an unzähligen Stellen. Und diese zügellose Gesetzlichkeit entspringt ebenso einer falschen Gottesvorstellung und einer falschen Bibelvorstellung. Da nimmt man dann die Gnade und stellt alles, was man tut, unter diesen Deckmantel der Gnade. Das ist auch sehr gefährlich, denn wir müssen eines müssen wir wissen, aber hier müssen wir schon einen Unterschied machen. Das ist für Gemeinde sehr wichtig, wenn wir schwimmen lernen wollen, wenn wir fertig werden wollen mit dem Alltag. Ganz wichtig, eins ist sicher, es gibt Anordnungen in der Bibel, es gibt Regeln in der Bibel, es gibt Gesetze und Gebote in der Bibel. Aber für uns als neutestamentliche Gemeinde kommen diese Gebote aus dem neuen Bund. Und das ist der Bund der Gnade übrigens. Aus dem Neuen Testament. Und da geht es weniger um, obwohl man jetzt darüber streiten kann, um Gesetzesgehorsam, dass man immer nur ringt, sondern es geht um Glaubensgehorsam. Ich ziehe im Glauben die Kräfte an, die Gott mir bietet. Und ich übe mich darin und dann lerne ich zu schwimmen. Dann werde ich mit dem Alltag fertig. Denn eins müssen wir wissen, Gottes moralische Gebote gelten ja immer, sowohl im Alten als auch im Neuen Testament. Ja, du sollst nicht lügen, du sollst nicht stehlen und so weiter, das gibt es ja im Neuen Testament auch. Also diese moralischen Gebote bleiben selbstverständlich, aber nicht mehr aufgrund des Sinai-Gesetzes des Mose, sondern aufgrund des neuen Bundes und des Gesetzes der Liebe, das Jesus Christus uns gebracht hat. Und das ist doch nochmal wieder was anderes. Wie werde ich mit diesem Spagat fertig? Wie werde ich fertig mit all dem, das auf mich einströmt? Erstens, das selige Wissen. Das selige Wissen. Du sollst wissen, damit lernt man schwimmen. Du sollst wissen, dass Gott Vater ist und dass er dich bedingungslos liebt. Daran darfst du nie zweifeln. Dass Gott Vater ist, der dich bedingungslos liebt. Und diesen Vater darf man nicht mit irdischen Vätern vergleichen, dass man jetzt sagt, ja, ich hatte aber einen Papa, der war aber ganz anders und so weiter. Darum geht es nicht, nein. Es geht hier wirklich um einen himmlischen Vater, der in seiner ganzen Person Liebe ist. Und das zu wissen, ist doch schon mal eine gewaltige Unterstützung, mit dem Leben fertig zu werden, oder nicht? Denn Liebe gibt nie auf. Nie. Liebe gibt nie auf. Er wird wie ein Vater an dir arbeiten. Er wird dich auch erziehen. Da kann es auch mal sein, dass er uns züchtigt. Aber das tut er auch in Liebe, in strenger Liebe, aber um uns wieder auf den richtigen Weg zu bringen. Er wird uns nie loslassen. Er wird uns nie aufgeben. Die Liebe gibt nie auf. Der Vater des verlorenen Sohnes hat seinen Sohn, den er loslassen musste, nie aufgegeben. Ist es nicht so? Das sieht man ja daran, dass er ihn erwartet hat, ja? Als der zurückkam nach, ich weiß nicht, wie viele Jahren vielleicht. Der Vater hat seinen Sohn nicht aufgegeben. Daher ist es ganz wichtig, dass du dich auch nicht aufgibst. Das ist nämlich eine Gefahr. Man kann sich selber aufgeben, weil man sagt, ich schaff's ja nicht. Ich schaffe es einfach nicht. Ich falle immer wieder in denselben Dingen und immer wieder die gleichen Anforderungen als Hürden kann ich nicht nehmen. Und dann geht es mal eine gewisse Zeit gut und dann bin ich wieder da reingefallen. Gib nicht auf. Titus Kapitel 2, 11 bis 12. Da sehen wir, wie Gott jetzt vor allem neutestamentlich unter dem neuen Bund in Jesus Christus wirkt. Denn die Gnade Gottes ist erschienen, heilbringend für alle Menschen und unterweist uns. Das ist schon schön, oder nicht? Also nicht dieser immerwährende, drohende Stock, wenn du nicht dann, sondern es ist die Gnade des Vaters in Jesus Christus, die uns unterweist, damit wir die Gottlosigkeit und die weltlichen Begierden verleugnen, besonnen und gerecht gottselig leben in dem jetzigen Zeitlauf. Schwimmen zu lernen im Alltag. Also die Gnade Gottes ist ein Erziehungsmittel. Die Gnade Gottes. Und dieser hat einen Namen, das ist nämlich Jesus Christus. Und er arbeitet immer wieder an uns und er ermutigt uns durch den in uns wohnenden seinen Heiligen Geist. Drängt er uns immer wieder auch um die Bitte, Herr, vergib mir, hier habe ich wieder versagt, hilf mir. Oder die Kraft in Anspruch zu nehmen, die uns geboten wird. Die Gnade hilft uns, das Böse zu meiden, das Gute zu erfassen und auszuleben. Der Herr erwartet von uns Vergebung, Bereitschaft, wie viel Mal? 7 mal 70 mal, ja? 7 mal 70 mal. Ja, wenn er das von uns erwartet, wird er das nicht selber auch tun? Denn der Gerechte fällt 7 mal und steht wieder auf, sagt uns die Bibel, aber die Gottlosen stürzen nieder im Unglück. Wenn wir unsere Sünden bekennen, ist er treu und gerecht, dass er uns unsere Sünden vergibt und reinigt uns von aller Ungerechtigkeit. Ich weiß noch als kleines Kind, als ich Fahrradfahren lernte, ich lernte ziemlich früh Fahrradfahren und dann habe ich schon große Fahrräder genommen, da haben meine Finger noch nicht mal gereicht an die Bremse vorne. Ihr könnt euch vorstellen, wie ich die, meine Eltern haben die Hände über den Kopf zusammengeschlagen. Aber wie oft hat man mich, nachdem ich gestürzt bin oder umgekippt bin, wieder aufs Rad gehoben. Da hat mich niemand aufgegeben. Mein Papa nicht, meine Onkels nicht, das weiß ich noch. Wie sind die neben mir hergelaufen? Ja, kenn das doch, ne? Ich und die immer. Ja. Und sollte ich dann, wenn ich dann so ein bisschen ins Trudeln kam, sofort war die Hand da. Und hat mir geholfen. Und die haben mich gehalten und die haben mir Tipps gegeben, wie oft, wie lange hat man mich beim Schwimmen getragen und ist mir geduldig beigestanden, bis ich es konnte. Es ist ganz wichtig, dass wir nie aus den Augen verlieren, dass der Herr uns liebt, dass er uns beisteht und dass er uns Stütze ist. Es gibt da einen wunderschönen Bibelvers, 2. Thessalonicher Kapitel 3, Vers 5, Zwei Dinge kommen da werden sehr stark ausgedrückt. Der Herr aber richte eure Herzen erstens zu der Liebe Gottes und zweitens zu dem Ausharren des Christus. Interessant, nicht wahr? Zu der Liebe Gottes, ja, ist die Liebe Gottes und zu dem Ausharren des Christus. Ganz interessant. Also dein Herz darf auf die Liebe Gottes ausgerichtet sein und darin fest werden. Ich sage Ihnen, wenn sie oder wenn du daran beginnst zu zweifeln, hast du verloren. Darum, der Herr richte eure Herzen zu der Liebe Gottes. Ein Dichter sagte es so, O hilf mir, Herr, durch göttliche Gnade zu erfassen, mehr und mehr von jener großen Liebe aus dir. Jetzt kommt die Konsequenz daraus, die Schlussfolgerung, auf dass mein Herz dir Tag für Tag antworten möge mit einer tieferen und stets wachsenden Liebe. Und ebenso dürfen wir nun auch einmal auf die Liebe Gottes und dann zum anderen auf das Ausharren des Christus, auf das Ausharren des Christus hoffen. Auf seine Geduld und auf seine Langmut. Vielleicht ist es so, du hältst es vielleicht schon lange nicht mehr mit dir selber aus. Aber der Herr Jesus, der hält es mit dir immer noch aus. Du hast dich in Geduld und Verzweiflung vielleicht schon fast selbst aufgegeben. Aber der Herr harrt aus im Blick auf dich. Vergiss das nicht. Das bedeutet nun aber nicht, dass wir nun die Hände in den Schoß legen könnten und leben könnten, wie wir wollen. Das Erwähnte betrifft diejenigen, die aufrichtig wollen, auch wenn sie 7 Mal am Tag fallen, aber die wirklich aufrichtig wollen, die erfahren seine Hilfe. Wenn ich nicht schwimmen lernen will, wenn ich nicht Velo fahren lernen, Fahrrad fahren lernen will, ja, dann kann mir keiner helfen, oder? Wir haben das kürzlich erlebt, wir waren als Familie eine Woche in den Herbstferien und dann waren wir unter anderem mit den Kindern, mit den Enkeln auf so einer Trockenrodelbahn und die Kinder sollten da runterrodeln und hatten auch den großen Plausch, aber das ein oder andere Kind hat einfach Angst. Dann hat man das versucht zu überreden, komm doch mit, Opa fährt mit oder der Onkel fährt mit oder so. Nein, ich habe Angst. Da können sie nichts machen. Geht nicht. Und dann habe ich gehört, dann ist der Opa weggegangen und dann ist er gefahren. Mit einem Onkel. Und da hatte der den Riesenplausch. Ja, was lacht das jetzt? Naja. Aber Sie wissen, was ich sagen wolle, ja? Ich möchte sagen, wenn ich nicht will, dann ist es schwierig. Aber wenn ich will, auch wenn ich immer wieder ausrutsche, da ist die helfende Hand Gottes immer da. Ich glaube nicht, dass ein Kind Gottes verloren gehen kann. Ich glaube an das göttliche, biblische Prinzip, einmal Kind, immer Kind. Einmal wiedergeboren, immer wiedergeboren. Man kann nicht aus der Gnade fallen, das geht nicht. Man wird durch Gnade gerettet und man kann nie aus der Gnade fallen. Das wäre ein Paradox in sich. Gott kann dich nicht aus Gnade erretten und dann sagen, ja gut, wenn du nicht das tust, was ich dir sage, dann schiebe ich die Gnade wieder auf Seite, gehst verloren. Das wäre nicht Gott. Das lehrt uns auch die Bibel nicht. Aber die Bibel lehrt uns natürlich schon, dass wir einmal vor dem Thron Jesu Christi stehen werden und wir können Lohn einbüßen. Das ist wohl, wir können sogar, glaube ich, Königsherrschaft oder Mitherrschaft einbüßen. Das ist möglich. Was unsere Erlösung betrifft, ich wiederhole, ist der Herr ein gnädiger und barmherziger Gott und die Gnade erlöst uns eindeutig, neutestamentlich, eindeutig ohne Werke. Ich bin ohne ein gutes Werk gerettet worden aus lauter Gnade in Jesus Christus. Ich habe nichts dafür getan. Ich habe es nur im Glauben angenommen. Und diese Gnade bringt uns auch ans Ziel. Er ist der Anfänger und Vollender des Glaubens, hatten wir gelesen. Ja, Hebräer Kapitel 12. Und wir werden nicht in Ungnade fallen. 2. Timotheus 1,9. Er hat uns ja errettet und berufen mit einem heiligen Ruf, nicht aufgrund unserer Werke, sondern aufgrund seines eigenen Vorsatz und der Gnade, die uns in Christus Jesus vor ewigen Zeiten gegeben wurde. Das muss man sich mal vorstellen. Da hat Gott noch gar keine Zeit geschaffen. Da hat Gott noch nicht den Himmel, den sichtbaren Himmel, das Universum und die Erde geschaffen. Und da wusste er schon, dass seine Gnade dich erreicht. Aus dieser Gnade fällst du nicht. Wenn es aber um Lohn geht, wir müssen ja den ganzen Ratschluss Gottes verkündigen, wenn es um Lohn geht, dann geht es nicht um Gnade, sondern da geht es um Gerechtigkeit und da geht es um Werke. Und da habe ich jetzt diesen Bibelvers hier als Beispiel, repräsentativ für andere Verse. Fortan liegt mir bereit die Krone der Gerechtigkeit, die der Herr, jetzt kommt es, der gerechte Richter mir zur Vergeltung geben wird an jenem Tag, nicht aber alleine mir, sondern auch allen, die seine Erscheinung lieb haben. Die Krone der Gerechtigkeit gibt mir der König der Gerechtigkeit oder der gerechte Richter. Da geht es dann um Werke. Was hast du mit den Gaben gemacht? Was hast du mit deiner Zeit gemacht? Was hast du mit deinem Geld gemacht? Ja? Wie hast du dein Leben eingesetzt? Und das wird dann beurteilt. Da werden wir gerecht beurteilt, sowohl im Positiven als auch im Negativen. Ja? Aus der Gnade fallen wir nicht. Ich möchte es nochmal so darstellen. Erlösung aus Gnade, ohne Werke, doch bei Belohnung geht es um Gerechtigkeit. Nun, wie geht das weiter? Wie komme ich im Alltag zurecht? Wie lerne ich schwimmen oder wie werde ich damit fertig? Da habe ich einen zweiten Punkt, das selige Vergessen. Gut, Sie sagen jetzt, ja, ich kann ja nicht vergessen. Ja, das ist auch so. Aber man kann doch hinter sich lassen. Philipper 3, 13, 14. Brüder, ich halte mich selbst nicht dafür, dass ich es ergriffen habe. Eins aber tue ich, ich vergesse, was da hinten ist und strecke mich aus nach dem, was vor mir liegt und jage auf das Ziel zu, dem Kampfpreis der himmlischen Berufung Gottes in Christus Jesus. Ich möchte ja nur versuchen, heute Morgen vielleicht so die ein oder andere Stütze oder Hilfe zu geben. Ich bin mir auch bewusst, dass ich dieses Thema nicht ausschöpfend behandeln kann, aber die ein oder andere Stütze möchte ich versuchen, Ihnen zu geben, was mir auch einfach selber wichtig ist. Und dazu gehört auch das selige Vergessen. Nämlich, wie werde ich zum Beispiel fertig mit meiner belastenden Vergangenheit, die einen immer wieder einholen will? Vielleicht auch alte Sünden, die einem immer wieder vor Augen kommen. Wie werde ich damit fertig? Indem man vergisst. Es gibt ein seliges Vergessen. Paulus vergaß seine Vergangenheit. Ja, nicht im buchstäblichen Sinne, sondern im geistlichen Sinn. Er hat ja immer wieder sein Zeugnis gegeben, wie er Christen verfolgt hat und Christus verfolgt hat und ein Pharisäer war und die schlimmsten Dinge getan hat. Er gibt 4 oder 5 Mal, glaube ich, im Neuen Testament darüber Zeugnis. Also es geht mehr um dieses geistliche Vergessen. Wie hat Paulus das getan? Paulus vergaß, er ließ bewusst seine Vergangenheit hinter sich, indem er sich umso mehr nach vorne ausstreckte, nach Jesus. Er sagt, ich vergesse, was da hinten ist, indem ich nach dem jage, was vorne ist. Das ist, ja, darf ich jetzt sagen, Trick, ein dummes Wort jetzt, aber mir fällt gerade kein besseres ein. Nach dem vorgesteckten Ziel, dem Kampfpreis der himmlischen Berufung. Er hat so nach vorne getrachtet und nach vorne gestrebt, dass ihn das Alte nicht mehr einholen und überwältigen und beherrschen konnte. Kennen Sie das? Man kann so in einer Arbeit vertieft sein, dass man die Kaffeepause vergisst. Znüni. Kürzlich war das jemand bei uns, ich sag nicht wer. Der kam zu spät zum Znüni. Ja, ich war so in der Arbeit vertieft, ich hab's vergessen. Ja, ist eigentlich ein gutes Zeugnis. Meine Frau regelmäßig, also morgens das Erste, die holt sich einen großen Kaffee raus und nach 3 Stunden ist da immer noch so viel drin. Da werden die Betten gemacht, da wird irgendwas vorbereitet, da läuft man hierhin, dahin. Ach, habe ich wieder ganz vergessen. Kaffee ist kalt. Ja? Ich habe schon mal einen Coiffeur, also einen Friseurtermin vergessen. Ich war so in der Arbeit im Büro, gucke ich auf die Scheibenkleister. Ja. Jetzt habe ich den Termin vergessen. Das war gar nicht gut, ja, für den Friseur. Und kürzlich sagt mir jemand sogar, du, ich habe jetzt, das kommt bei mir immer mal wieder vor, ich bin manchmal so vertieft im Essen oder im Haushalt und so, da vergesse ich zu essen. Ja, das könnte mir nicht passieren, aber aber manchen passiert auch das, nicht wahr? Ja, was möchte ich damit sagen? Je mehr und je intensiver wir uns mit Jesus befassen, das ist einfach, das gehört dazu, das ist eine Hilfestellung, mit seinem Wort, mit Dienst für ihn und sich unser Leben um ihn dreht, bei allen normalen Dingen, die wir ja täglich erleben müssen, werden wir vergessen können, was dahinter liegt. Wer nachjagt, lässt alles andere hinter sich. Er hat dafür keine Zeit mehr. Das ist die Sache. Aber ist klar, wenn wir uns mit weltlichen Dingen und den ganzen Sorgen, die auf uns einströmen, immer wieder befassen, dann müssen wir uns auch nicht wundern, dass wir unter die Kraft deren Einfluss kommen. Das Zweite im Gegensatz zum seligen Vergessen ist das selige Erinnern. Man darf vergessen, man darf sich aber auch erinnern, wenn man im Alltag zurechtkommen will und mit den Alltagsbeschwerden fertig werden möchte. Das selige Erinnern, Kolosser 3, 1 bis 4, wenn ihr nun mit dem Christus auferweckt worden seid, so sucht, was droben ist, wo der Christus ist, sitzen zur Rechten Gottes, sind auf das, was droben ist, nicht auf das, was auf der Erde ist, denn ihr seid gestorben und euer Leben ist verborgen mit dem Christus in Gott. Wenn der Christus unser Leben offenbar werden wird, dann werdet auch ihr mit ihm offenbar werden in Herrlichkeit. Ganz praktisch die Frage jetzt, wie kann ich Sieg haben in den täglichen Anforderungen? Eben, neben dem Vergessen ist dieses Erinnern sehr wichtig. Aber an die richtigen Dinge, wir müssen uns an die richtigen Dinge erinnern. Und da sage ich jetzt, werde dir deiner Stellung in Jesus Christus bewusst. Erinnere dich daran. Das ist eine große Hilfe. In den Paulusbriefen kommt ein ganz kleines Wort sehr häufig vor. Und dieses kleine Wort hat nur 3 Buchstaben. Und das lautet mit. M-I-T. Mit. Das kommt bei Paulus sehr viel vor. Das ist hat eine große Priorität in seinen Briefen. Wenn wir uns dieser Tatsache bewusst werden und uns das im Glauben aneignen, wird es uns leichter fallen, zu überwinden, im Alltag zu bestehen und mit allen vielleicht auch Versuchungen, Anfechtungen und so weiter oder auch Anfeindungen fertig zu werden. Gucken Sie mal, ich habe mal ein bisschen rausgeschrieben, was die Bibel alles darüber sagt. Miterben, mitleiden, mitverherrlicht. Ja, wir leiden auch mit Christus mit. Mitgekreuzigt. Mitgestorben. Wer mitgekreuzigt ist, mitgestorben ist, ist auch den Dingen dieser Welt gestorben. Der wird auch mitleben. Jetzt schon und natürlich in Ewigkeit sowieso. mit lebendig gemacht, mit auferweckt, mit versetzt bzw. erhoben, verborgen mit Christus in Gott, mit offenbar werden, mit herrschen. Stellen Sie sich das mal vor, Sie haben die Berufung, wenn Jesus, also wenn unser Leben das verborgen ist mit Christus und Gott, wenn der Herr Jesus Christus wiederkommt und in Herrlichkeit erscheint, dann sollen wir mit ihm in dieser Herrlichkeit erscheinen. Und wir sollen mit ihm mitherrschen. Diese absolute geistliche Wahrheit dürfen wir nicht aus den Augen verlieren. Und das darf uns ein großer Ansporn sein, dass wir uns darauf besinnen, was wir in Christus haben, das Alte hinter uns zu lassen und nach droben zu trachten, wo der Christus ist. Und neben diesem, übrigens neben diesem, ich gehe da jetzt nicht weiter drauf ein, aber neben diesem mit, lesen wir beim Paulus ja auch ganz häufig dieses in Christus, in ihm, in Jesus Christus. Und das will so viel sagen. Seht, es geht nicht bloß darum, Jesus Christus, ich sage einmal, krampfhaft nachzufolgen. Das kommt übrigens in den paulinischen Briefen gar nicht mehr vor, sondern da geht es immer darum, in ihm zu bleiben. Ja? Nicht nur krampfhaft jetzt in der Nachfolge zu stehen, obwohl, gut, man kann das auch gegeneinander austauschen. Ich möchte da jetzt nicht zu spezifisch da jetzt da trennen. Aber es ist doch interessant, und Jesus hat das schon gesagt in dem sogenannten, ich nenne das immer das Übergangsevangelium Johannes. Ja? Im Johannesevangelium kommen ja ganz andere Dinge vor als in den drei vorhergehenden Evangelium, weil das Johannesevangelium ist schon der Übergang zur Apostelgeschichte und später zu den Briefen. Und das, da geht es zum Beispiel um Wiedergeburt, da lesen Sie im Lukasevangelium nichts von. Ja? Und im Johannesevangelium sagt der Herr dann auch, ich glaube zum ersten Mal, bleibet in mir. Ja? Und es wird dann in den Johannesbriefen auch gelehrt, bleibt in ihm. Das ist auch interessant, es wird eigentlich in der Bibel nie in Frage gestellt, bei einem wiedergeborenen Kind Gottes, dass der Herr nicht in dir bleiben würde. Er ist immer in dir, wenn du von neuem geboren bist. Aber es wird in Frage gestellt, bleib du bitte auch in ihm. In dem, was er dir ist, was er dir gibt, die Kraft, die Verheißungen etc. Ja? Jemand hat gesagt, alles, was er ist, kann ich sein, weil er in mir gegenwärtig ist. So, und als letzter Punkt, aber damit sind wir jetzt noch nicht bald fertig, die selige Aufmerksamkeit. Seliges Vergessen, seliges Erinnern, selige Aufmerksamkeit. Die Bibel gibt uns Gott sei Dank, die schubst uns ja nicht nur ins Wasser, die Bibel gibt uns Gott sei Dank einige Hinweise oder sagen wir es mal ein bisschen salopp, einige Tipps, wie wir mit den täglichen Anfechtungen oder auch Versuchungen fertig werden können. Aber da ist unsere Aufmerksamkeit herausgefordert. Zum Beispiel, und da geht es auch um ganz praktische Dinge, also es geht, das ist nun mal eben so, es geht im Leben auch des Christen nicht alles automatisch, geht nicht. Unser Willen ist gefragt, unsere Handlungen werden angesprochen. Zum Beispiel in Hebräer Kapitel 12, aber ich möchte zuerst einmal 2. Korinther 3,18 lesen, da geht es nämlich darum, lerne auf Jesus zu schauen. Bitte lerne auf Jesus zu schauen. Das ist viel, viel wichtiger, als wir meinen. Wir alle aber mit aufgedecktem Angesicht die Herrlichkeit des Herrn anschauend werden verwandelt nach demselben Bild von Herrlichkeit zu Herrlichkeit als durch den Herrn, den Geist. Also was will uns dieser Text sagen? Dieser Text sagt, das geistliche Hinschauen auf Jesus wirkt eine Verwandlung in dir. Du wirst verändert, wenn du in Christus bleibst und wenn dein Wort dir wichtig ist und du dich damit befasst, nicht einfach nur mal eben so durchlesen wie so ein Roman, sondern wirklich auch etwas tiefer und betend liest und die Gemeinschaft mit den Heiligen hast, ja, mit der Gemeinde oder in deinem Hauskreis. All diese Dinge, wo Christus angeschaut wird, wirkt eine Veränderung. Sogar eine Veränderung unseres Sinnes, unserer Gesinnung sogar, wird dadurch verändert, nicht kann dadurch verändert werden. Also wir sollen lernen, nicht die Sünde ringend und kämpfend anzuschauen und dann wie verrückt doch nicht weiterzukommen, sondern den Herrn Jesus Und das, was er für uns getan hat, was er für uns ist. Hans-Jörg hatte das gelesen, Hebräer Kapitel 12. Ich habe es jetzt auch hier jetzt nicht drauf auf der Leinwand, aber ich lese nochmal Vers 1. Da geht es ja um das Gleiche. Indem wir jede Bürde und die leicht umstrickende Sünde ablegen. Es geht ja ruckzuck, oder? Geht ja ruckzuck, da hat man wieder vielleicht sich in Worten vertan, in Sätzen vertan oder in irgendwelchen anderen Dingen. Ja, indem wir jede Bürde und die leicht umstrickende Sünde ablegen. Und jetzt, ja, wie mache ich das? Hinschauend auf Jesus, den Anfänger und Vollender des Glaubens, der sich gesetzt hat zu Rechten des Thrones Gottes. Das heißt, von dort kommt deine Kraft, von dort kommt dein Sieg. Der Christus, der zu Rechten Gottes des Vaters sitzt, hat dir seinen Heiligen Geist gegeben, damit ist er in deinem Leben gegenwärtig und gibt dir von diesem Thron Gottes aus das, was du für das Leben benötigst. In der Fußnote der Elberfelder Bibel, CSV, heißt es eigentlich wegschauend von allem anderen auf Jesus hin. Das ist doch schön geschrieben. Wegschauend von allem anderen auf Jesus hin. Das wirkt Veränderung. Und ich lese gerade eine Studienbibel und da heißt es in der Anmerkung, nur indem wir von seiner bezaubernden Schönheit angezogen werden, können wir wegschauen von allem, was nicht er ist. Wie könnten wir ohne solch ein bezauberndes Objekt von so vielen Ablenkungen auf dieser Erde wegschauen? Es geht nur mit einer einzigen Person und nur mit seiner Hilfe, und das ist unser Herr. Nur er hat die Kraft, dass wir wegschauen können von allem anderen, indem wir auf ihn schauen. Ein nächster praktischer Punkt ist, weil das eben auch dazugehört, liebe Geschwister, und da üben wir uns alle drin, Flucht ergreifen. Alles, was uns zur Gefahr werden könnte. Die Bibel lehrt, flieht der Unzucht oder dem Götzendienst oder der Lüste der Jugend und vielleicht der Habsucht, der Geldgier, dem Jähzorn. Wir kennen ja alle die Geschichte von Josef, nicht wahr? Und die Frau des Potiphar. In seinem Leben wird uns das ja gezeigt. Und es ist ja so, überall lauern Versuchungen und da kann die Flucht zum größten Sieg werden. Man sagt immer, ja, fliehen ist doch feige. Nee, fliehen ist nicht feige. Fliehen ist nicht feige. Vor einem übermächtigen Feind, gegen den man nicht gewinnen kann, gegen den man keine Chance hat, ist oft die Flucht das Klügste. Da kann man sich zurückziehen, da kann man sich neu besinnen, sammeln, konzentrieren und auch neu stark werden. Denn es ist ja so, da wo wir irgendwo der Versuchung den kleinen Finger reichen, da wird man schnell fortgerissen. Ja, das ist ja zum Beispiel Judas, ist mir da immer so ein plastisches Bild. Judas, der Verräter, der sein Herz an Geld gehängt hat und das nicht loslassen konnte. Und genau da hat der Teufel ihn abgeholt, dass er für 30 Silberlinge seinen Herrn verriet. Also Flucht. Ja, das ist für mich eine Gefahr, da mache ich einen Bogen drum. Das war früher mein Milieu. Da waren früher meine Freunde, mit denen ich Gemeinschaft hatte, mit denen ich, was weiß ich, alles Mögliche getan habe. Und am besten ist mir geholfen, ich gehe in dieses Viertel, gehe ich gar nicht mehr rein. Ich mache lieber einen großen Bogen hoch. Ist nicht immer einfach. Aber das ist es. Schwachpunkten darf man nie entgegengehen. Dag Hammarskjöld, das war der ehemalige Generalsekretär der Vereinigten Nationen, der sagte, wer seinen Garten sauber halten will, reserviert sich kein Beet fürs Unkraut. Hat er gut gesagt. Also da darf ich das auch nochmal wiederholen. Wer seinen Garten sauber halten will, reserviert sich kein Beet fürs Unkraut. Und dann, drittens, kämpfen. Aber nicht dieser krampfhafte Kampf, sondern es geht in der Bibel im Neuen Testament hauptsächlich um den Glaubenskampf. Glaubenskampf. Kämpfe den guten Kampf des Glaubens, ergreife das ewige Leben, zu dem du berufen worden bist und bekannt hast, das gute Bekenntnis vor vielen Zeugen. Also wir müssen realisieren, das ist ganz klar, wenn wir in diesem Leben stehen, wir befinden uns auf einem Kampfplatz. Ist es so? Das kann schon die eigene Familie sein. Aber in der Welt sowieso, wir befinden uns auf einem Kampfplatz. Es ist ein Kampf, lehrt uns die Bibel, nicht gegen Fleisch und Blut, sondern gegen Geistesmächte. Es ist ein Kampf gegen die Elemente dieser Welt. Vielleicht ist das, was wir derzeit erleben, dass wir hier alle mit Mundschutz sitzen, auch so ein Kampf. Gegen die Elemente der Welt, gegen das, was vielleicht in der Luft geschieht. Vielleicht will man diese Welt vorbereiten für das, was in der Apokalypse steht. Und das sind die Anfänge vielleicht. Stehen in einem Kampf. Und es ist ein Kampf zwischen Geist und Fleisch in unserem eigenen Leib, sagt uns der Galaterbrief. Also auf der einen Seite werden wir aufgefordert zu fliehen, auf der anderen Seite, wobei ja Flucht auch Kampf ist, ja, zum Kampf gehört, und auf der anderen Seite werden wir aufgefordert zu kämpfen. Aber es geht hier um den Glaubenskampf, Glaubenskampf. Das ist etwas anders, als dass wir nur gegen etwas ankämpfen, was wir sowieso nicht besiegen können. Sondern hier geht es um einen Glaubenskampf. Wir müssen uns immer wieder die Verheißungen aneignen, die wir in Jesus Christus haben, das, was wir auch schon erwähnten. Wir sollten uns darin üben, seiner in jeder Lebenslage bewusst zu sein, mit ihm und seiner Kraft zu rechnen. Sein Heiliger Geist ist ja der Geist der Kraft, der Liebe und der Zucht oder der Besonnenheit oder Selbstbeherrschung, je nach Übersetzung. Und dieser Heilige Geist ist uns ja gegeben. Und dieser Heilige Geist will unseren Geist, ich sag mal bildlich, er will unseren Geist beherrschen, er will unseren Geist durchtränken. Und je mehr er das kann, ja, je mehr werden wir auch Sieg haben können im Alltag. Kämpfe diesen Kampf des Glaubens. Sag, wenn da irgendwo etwas ist, Herr, ich berufe mich jetzt auf dich, auf deine Verheißung, auf deine Gegenwart. Ich schaffe es alleine nicht, du weißt es. Ja, ich rechne jetzt mit dir. Und da kann es wirklich oft passieren, dass du auf einmal bist du da befreit. Und wenn das dann doch nicht gelingt, es kommt auch vor, dann sagst du einfach, Herr, tut mir leid, gib dich nicht auf. Gib dich nicht auf. Kämpf weiter. Auch das wird seinen Lohn haben. Ja? Und darum sind auch, werdet voll Geistes. Ja, wie wird man denn voll Geistes? Indem man sich geistliche Lieder, heißt es im Epheserbrief Kapitel 5 zum Beispiel. Ne? Das ist doch wirklich so, wenn man anspruchsvolle geistliche Lieder, wie heute Morgen hier von unseren jungen Leuten, ja, da wird man doch belebt im Innern, nicht? Nicht nur emotional, sondern da können einem auch andere geistliche Gedanken kommen und so. Also das kann so belebend sein, das sagt die Bibel nicht umsonst. Geistliche Musik ist ganz wichtig. Wort Gottes natürlich, Gemeinschaft miteinander. Da werden wir voll Geistes und dann wird das andere kleiner. Und dann wird dem Timotheus ja gesagt, ergreife das ewige Leben. Ja, Moment, was heißt denn das? Timotheus, du musst dich bekehren, immer wieder neu. Ist das so? Ergreife das ewige Leben, zu dem du berufen worden bist. Er war ja schon berufen zum ewigen Leben. Es wird dann vorher schon gesagt, Timotheus, da zweifelt niemand dran, der hatte schon lange das ewige Leben. Er war ja Mitarbeiter des Apostel Paulus. Darum geht es nicht. Was will denn Paulus sagen, wenn er ihm beibringen will, du Timotheus, ergreife das ewige Leben. Er soll das ewige Leben, das er empfangen hat, nicht nur als Theorie benutzen, sondern er soll dieses Leben durch Jesus Christus umsetzen in die Praxis. Du hast das ewige Leben, aber ergreife das ewige Leben und setz es um jetzt in deinen Alltagsnöten und Kämpfen und alles, was da ist. Wir sollen das ewige Leben, um das mit einem anderen Satz zu sagen, nicht bloß als ein totes Kapital ruhen lassen, sondern als lebendige Gegenwart Gottes benutzen. Ergreife das ewige Leben heute. So, und jetzt aber zum allerletzten Schluss. Selige Aufmerksamkeit. Entschiedene Hingabe. Römer Kapitel 12, 1 bis 2. Ich ermahne euch nun, Brüder, durch die Erbarmungen Gottes eure Leiber darzustellen als ein lebendiges, heiliges, Gott wohlgefälliges Schlachtopfer, was euer vernünftiger Gottesdienst ist. Und seid nicht gleichförmig dieser Welt, sondern werdet verwandelt durch die Erneuerung eures Sinnes, dass ihr prüfen mögt, und das haben wir ja schon gezeigt, wie das geht, was der gute und wohlgefällige und vollkommene Wille Gottes ist. Also die Bibel sagt, auch das, die Entscheidung, die von innen kommende Entscheidung, ich liefere mich dir aus. Ich gebe mich dir einfach hin im Glauben. Vielleicht gibt es auch da manchmal Punkte, dass der eine da einen Kampf hat, dass er sagt, ich will ja. Und dann will ich aber doch wieder nicht so richtig. Das ist auch so ein Kampf. Nur darfst du den Herrn bitten, Herr, mach, dass ich will. Mach, dass ich will. Wirke auch das in mir. bete das immer wieder und der Herr wird es schenken. Der Herr wird es schenken. Ja? Die Bibel redet immer wieder vom Ausziehen und vom Anziehen, beziehungsweise vom Ablegen und vom Anlegen. Legt ab den alten Menschen. Legt ab die Werke der Finsternis, zieht Christus Jesus an. Ja? Zum Beispiel Römer 13, ich habe da ein paar Bibelverse aufgeschrieben, erwähnt. Aber ablegen und anziehen geht ja nicht automatisch, ist es so? Sondern das ist immer verbunden. Darum glaube ich, nennt der Heilige Geist das so, dass er uns das so beibringen will, seelsorgerlich. Zieht an, legt ab oder legt ab, zieht an, weil das eben immer verbunden ist mit einer Willensentscheidung und einem konsequenten Handeln. Also das ist mir noch nie so passiert, dass ich an der Garderobe vorbeigegangen bin, in der Erwartung, da löst sich jetzt die Jacke vom Bügel und die überstülpt mich auf einmal. So. Ja? Ist mir noch nie passiert, oder? Nein, ich muss schon morgens, wenn man aufsteht, ja, muss man sich umziehen, Schlafkleider aus und die anderen Kleider an. Wenn es regnet, ja, die Jacke weiß das, die Regenjacke, die wartet schon, draußen regnet es kalt, ne? Mütze, der Hut, hängt da schon, der weiß Bescheid, wenn ich da vorbeikomme, draußen ist kalt, der Norbert braucht einen Hut, zack, bumm. Geht nicht. Geht nicht. Ich muss zur Garderobe gehen, ich muss den Mantel oder den Hut abnehmen und mir anziehen, anlegen. Ja, wie werde ich im Alltag fertig? Ich bin mir bewusst, ich kann das nicht ausschöpfend behandeln. Es werden immer auch Fragen offen bleiben. Dessen bin ich mir auch bewusst. Ja, aber wie ist das denn und so? Ja, da müssen wir weiter forschen, weiter in der Bibel lesen. Und es gibt ja noch viele, viele, viele, viele andere Punkte, die uns da Stütze bieten, damit wir Velo fahren lernen, Fahrrad fahren oder eben schwimmen lernen, ja, und im Alltag damit fertig werden. Aber zusammenfassend noch mal kurz hier. Sei dir der Liebe des himmlischen Vaters bewusst. Vergiss das nie. Egal in wie tiefem Loch du jetzt auch steckst. Gib nicht auf. Selbstaufgabe, das ist vorbei. Warum nicht? Weil Gott dich nicht aufgibt. Lerne nachzujagen und zu vergessen. Streck dich nach vorne aus. Erinnere dich an deiner Stellung in Christus, was Christus für dich geworden ist. Lerne aber auch zu fliehen, wo Gefahren sind. Übe dich im Glaubenskampf. Im Glaubenskampf. Sei mutig, dich zu entscheiden. Amen. Ich darf noch beten. Liebevoller Vater, wir danken dir, dass du uns nicht im luftleeren Raum stehen lässt. Du gibst uns nicht ein Wort mit religiösen Anforderungen und Gesetzen und Bestimmungen. Nein, du gibst Hilfestellung. Du gibst uns Ermutigung. Du weist uns auch auf den Ernst hin, auf Hingabe, auf konsequentes Handeln. Aber du bist auch alles, was wir brauchen. Wir haben es heute Morgen gelesen, du bist der Anfänger und auch der Vollender unseres Glaubens. Du wirkst in uns sowohl das Wollen und auch das Vollbringen. Damit dürfen wir rechnen. Und das wollen wir. Und wir bitten dich jetzt hier gemeinsam, vielleicht jeder für sich selbst in seinem Herzen. Herr, hier bin ich. Ich habe heute Morgen gehört, dass ich mich nicht selber aufgeben muss, weil du mich nicht aufgibst. Und darum gebe ich mich dir hin. Vergib, wo ich wieder und wieder versagt habe, wo ich nicht geglaubt habe, wo ich gezweifelt habe, wo ich mit der Situation nicht fertig wurde. Hier bin ich, Herr. Danke, dass du mich neu bei der Hand nimmst, dass ich in Christus bin und in Christus bleiben darf und dass du auch mich zu deinem Ziel führst. In Jesu Namen. Amen.
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Wir wünschen Ihnen viel Gnade unseres Herrn für diesen Tag und würden uns freuen, Sie bald wieder einmal hier bei Radio Neue Hoffnung begrüßen zu dürfen. Bis bald oder wie man bei uns in der Schweiz sagt, auf Wiederhören. 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
1: Ja, es geht also um Timotheus, das Timotheus-Konzept. Darüber werden wir heute etwas hören. Und zunächst halt eine kurze Einführung. Wir machen das bei uns jeweils im Unterricht so, dass wir, bevor wir ein biblisches Buch miteinander erarbeiten, uns einen Überblick verschaffen. Dass wir also nicht anfangen, aus irgendwelchen Kapiteln einzelne Verse herauszunehmen und uns damit eingehend zu beschäftigen, bevor wir uns nicht einen Überblick über das ganze Buch verschafft haben. Und das soll also auch heute Morgen im Vordergrund stehen, unserer ersten Einheit, dass wir uns einen Überblick verschaffen über die Bücher Timotheus und Titus und über die Person des Timotheus, bevor wir dann in den nächsten Stunden auf Details eingehen. Timotheus und Titus Briefe, vielleicht habt ihr es einmal gehört, werden auch bezeichnet im Neuen Testament als die Hirten- oder Pastoralbriefe im Neuen Testament. Wir haben eine gewisse Einteilung der Briefe. Man kann zum Beispiel die Briefe des Neuen Testamentes und besonders die Briefe von Paulus nach verschiedenen Gesichtspunkten einteilen. Zum Beispiel gibt es Gefangenschaftsbriefe. Es gibt Briefe im Neuen Testament von Paulus, von denen wir wissen, dass sie in seiner Gefangenschaft geschrieben worden sind. Man kann auch die Briefe des Paulus unterscheiden nach persönlichen Briefen, die er geschrieben hat. Zum Beispiel der Philemonbrief. Das ist ein ganz persönlicher Brief, den Paulus nicht an eine bestimmte Gemeinde gerichtet hat, sondern an eine bestimmte Person aus seinem Freundeskreis. Und so gibt es dann auch die Möglichkeit, die Briefe des Paulus nach diesem Gesichtspunkt Hirten- oder Pastoralbriefe einzuteilen. Und das wären dann eben Timotheus, 1. und 2. Timotheus und Titus. Diese drei Briefe werden als Hirten oder Pastoralbriefe des Apostels Paulus bezeichnet. Das ergibt sich daher, dass der Inhalt, und das werdet ihr schon festgestellt haben, wenn ihr mal reingeschaut habt in Timotheus oder in Titus Brief, dass sich diese drei Briefe vornehmlich mit Anweisungen für die Gemeindearbeit beschäftigen. Da schreibt Paulus also sehr, sehr viele spezielle Dinge, die mit der Führung oder mit Verantwortung einer Gemeinde zu tun haben. Und das wird ja in der Regel als Hirten- oder Pastorendienst bezeichnet. Ja? Das heißt, mit der Führung, mit der Leitung der geistlichen Herde, der Gemeinde. Wir wissen, dass der Jesus dem Petrus

bezeichnet. Sowohl Timotheus als auch Titus, nach denen ja diese Briefe benannt sind, werden als geistliche Kinder des Apostels Paulus bezeichnet. Sie sind in gewisser Weise seine Söhne, seine Kinder und sind auch Mitarbeiter des Paulus. Ja, überall, wo wir lesen im Neuen Testament, in der Apostelgeschichte, wo wir die Missionsreisen des Apostels Paulus verfolgen, da begegnet uns immer wieder auch der Timotheus. Oder ist von den anderen Mitarbeitern des Paulus die Rede, da taucht dann auch der Titus auf. Und wir wissen, dass diese Männer Mitarbeiter des Paulus sind. Und deswegen werden diese Briefe auch als Mitarbeiterbriefe bezeichnet. Das ist wichtig, dass bitte jetzt so schon im Anfangsfeld niemand abschaltet und denkt, also ich bin weder Pastor noch Ältester in meiner Gemeinde, also brauche ich heute gar nicht weiter aufpassen, es sind ja Hirten- und Pastoralbriefe. Deswegen haben wir auch ganz bewusst darauf hingewiesen, es sind Mitarbeiterbriefe. Es geht nicht nur darum, dass hier Paulus drei Briefe geschrieben hat, damit später Pastoren und Gemeindeleiter wissen, was sie tun sollen, sondern es sind auch viele, viele praktische Hinweise für Mitarbeiter in der Gemeinde mit dabei. Und Paulus hat also diese Briefe gerichtet an die Mitarbeiter in der Gemeinde und damit an uns alle. Also wenn ich das Neue Testament richtig verstehe, dann ist jeder Christ auch Mitarbeiter. Das ist eigentlich das, was das Wort Gottes erreichen möchte. Wir sollen keine Passivchristen sein, sondern Aktivchristen. Wir sollen alle aktiv mit beteiligt sein an der Gestaltung des Gemeindelebens. Das bezeichnen wir in der Regel im Neuen Testament als allgemeines Priestertum. Ja, das heißt, wir sind alle gefordert, unsere Fähigkeiten mit einzubringen. Und deswegen werdet ihr heute im Verlauf des Tages merken, alles, was in Timotheus, in den beiden Timotheusbriefen und im Titusbrief steht, ist an uns alle gerichtet. Wir werden alle etwas mitnehmen können, egal in welchen Verantwortungsbereichen in euren Arbeiten ihr steht. Ihr werdet merken, Timotheus und Titus haben euch etwas zu sagen. An uns alle gerichtet, eben stellvertretend durch Timotheus und Titus. Ich habe mal die beiden Stellen hier aufgeführt, wo Paulus sowohl Timotheus als auch den Titus als seinen echten Sohn oder echte Kinder im Glauben bezeichnet. Ja, 1. Timotheus 1, Vers 2, da steht es, er richtet diesen Brief an Timotheus, meinen echten Sohn, oder welche Übersetzung ihr jeweils habt, steht da auch schon mal Kind, mein echtes Kind im Glauben. Gnade, Barmherzigkeit, Friede von Gott, unserem Vater und Christus Jesus, unserem Herrn. Was macht er jetzt hier? Ist Rocco gerade draußen? Macht Technikprobleme hier? Während ihr gerade noch Titus lest, versuche ich also hier mal rauszufinden, was er mit mir macht. Unser Beamer. Ich lese mal weiter. Das war also an Timotheus gerichtet, den er hier als echten Sohn im Glauben bezeichnet oder als sein echtes Kind. Und in Titus 1, Vers 4 auch nochmal die gleiche Redewendung, die gleiche Ansprache an Titus. Da schreibt Paulus auch, an Titus, den echten Sohn oder das echte Kind nach dem gemeinsamen Glauben. Das ist etwas Großartiges, was Paulus schreibt. Er bezeichnet Timotheus und Titus als seine geistlichen Kinder oder geistliche Söhne. Er hat zu ihnen ein Vater-Sohn-Verhältnis. Hast du geistliche Kinder? Das heißt, kennst du jemanden, den du zu Jesus geführt hast, der durch dein Zeugnis, durch deine Mithilfe zum Glauben gekommen ist? Wenn du solche Leute hast in deinem Freundes- und Bekanntenkreis oder in deiner Gemeinde, dann weißt du, dass du zu ihnen ein ganz spezielles Verhältnis hast. Menschen, die man persönlich zu Jesus führen durfte, zu ihnen hat man ein ganz inniges Verhältnis. Ja, man erlebt das mit, wie jemand aus dem alten Leben herausfindet, aus Verstrickung, aus Schuld, aus Problemen und Nöten und dann zum Herrn Jesus findet und man kann beobachten, wie sie die ersten Schritte des Glaubens tun, wie sie heranwachsen. Das ist so, als wenn man eigene Kinder beobachtet.
Und das ist das, was Paulus empfindet. Paulus

0: Soweit wir wissen, hatte keine eigenen Kinder, keine leiblichen, aber hatte geistliche Kinder. Das heißt, überall war er unterwegs und wo Paulus missioniert hat, wo er das Wort Gottes verkündigt hat, da hat er geistliche Kinder gezeugt, da sind Menschen zum Glauben gekommen. Und Paulus beschreibt das hier und sagt, Timotheus und Titus sind für mich wie eigene Söhne. Ich habe ihren Werdegang beobachtet und sie sind mir ans Herz gewachsen. Das ist also das Schönste, was man erleben kann als Christ, dass man Menschen zu Jesus führen darf und dass man mit ihnen so ein inniges Verhältnis hat. Ja, es kommt jetzt Licht von oben her. Also um diese geistlichen Söhne oder geistlichen Kinder, Timotheus und Titus, wird es also heute in dieser Wobi gehen. Und wir wollen uns in dieser ersten Stunde halt mit der allgemeinen Einführung beschäftigen, dass wir uns mal einen Überblick verschaffen über die Timotheusbriefe. Und ihr werdet merken, dass wir alle weiteren Stunden heute an einem zentralen Vers aufhängen oder aufbauen werden. Und das ist der sogenannte Schlüsselvers des zweiten Timotheusbriefes. Ihr kennt das vielleicht, wenn ihr schon mal mit Jüngerschaftsarbeit zu tun hattet oder mit Mitarbeiterschulung, dann seid ihr sicher des Öfteren über diesen Vers schon gestolpert. 2. Timotheus 2, Vers 2. Das wird das Motto, das Leitthema oder der sogenannte Schlüsselvers des heutigen Tages und dieser Wobi sein. Da steht geschrieben, was du von mir gehört hast, so sagt Paulus, durch viele Zeugen, das vertraue wiederum treuen Menschen an, welche fähig sein werden, auch andere zu lehren. Deswegen haben wir diese Wobi auch genannt, das Timotheus-Prinzip. Es geht also hier um ein Prinzip, um eine prinzipielle Einstellung, die in 2. Timotheus 2, Vers 2 steht. Ja, was du von mir gehört hast, sagt Paulus, was dir anvertraut worden ist, das sollst du wiederum weitergeben, damit auch andere in der Lage sind, Menschen zu unterweisen. Ja, sowohl in der Anrede der beiden Briefe, Timotheus und Titus, als auch in unserem Schlüsselvers sehen wir, dass es in der Gemeindearbeit immer um ein Geheimnis geht und dieses Geheimnis heißt Vervielfältigung. Vervielfältigung, das ist ein neutestamentliches Prinzip der Zusammenarbeit und der Gemeindearbeit. Vervielfältigung. Und wenn du nochmal unter diesem Stichwort diesen Vers liest, dann wird eigentlich recht deutlich, worin das Timotheus-Konzept besteht. Was du von mir gehört hast, durch viele Zeugen, das vertraue treuen Menschen an, welche fähig sein werden, auch andere zu lehren. Wir würden heute sagen, Schneeballsystem. Ja, gib den Ball weiter. Das, was du empfangen hast von mir, was dir weitergeholfen hat, was dein Leben verändert hat, was du begriffen hast und verstanden hast, das gib weiter an andere, die es wiederum anderen vermitteln. Das ist Vervielfältigung. Und das ist, denke ich, die große Unterlassungssünde der Gemeinde Jesu heute. Das Prinzip der Vervielfältigung. Dass wir das Evangelium hören, wir freuen uns darüber, wir nehmen im Glauben den Herrn Jesus an, werden gerettet, wir lernen, geistliche Fortschritte zu machen und wir behalten es für uns, statt anderen anzuvertrauen, an andere weiterzugeben. Und deswegen müssen wir uns nicht wundern, wenn heute vieles in der Gemeindearbeit und in den Kreisen, in den evangelikalen Kreisen stagniert, stehen bleibt, weil wir das Prinzip der Vervielfältigung vergessen haben oder vernachlässigen. Ich möchte euch eine interessante Stelle zeigen im Alten Testament, in Psalm 127, 3 bis 5. Vielleicht schlagt ihr kurz mit auf. Diese Verse sprechen natürlich in erster Linie von leiblicher Nachkommenschaft. Aber man kann das auch ohne weiteres auf unser Thema, auf geistliche Nachkommenschaft übertragen, was der Psalmist hier schreibt. Psalm 127, 3 bis 5. Psalm 127, 3 bis 5. Das habt ihr vielleicht dem einen oder anderen schon mal geschrieben in eine Grußkarte zur Geburt, dann wird schon mal ganz gerne Psalm 127 benutzt, weil es eben hier um diese Verheißung oder Zusage geht. Hier schreibt der Psalmist: Siehe, Kinder sind ein Erbteil vom Herrn. Leibesfrucht ist ein Lohn oder manche übersetzen eine Belohnung. Wie Pfeile in der Hand eines Starken, so sind die jungen Söhne. Wohl dem Mann, der seinen Köcher mit ihnen gefüllt hat, die werden nicht zu Schanden, wenn sie mit den Feinden reden im Tor. Also hier geht es um leibliche Nachkommenschaft. Das heißt, Kinder sind eine Belohnung, geben uns die Möglichkeit, uns in ihnen zu vervielfältigen, in positiver Weise. Und das Gleiche ist auch auf geistlicher Ebene anwendbar. Wenn wir das jetzt mal übertragen und auf Timotheus und Titus beziehen, dann könnte das eigentlich von Paulus sein, dass er auf seine geistlichen Mitarbeiter schaut, auf Timotheus und Titus und die anderen Mitarbeiter und sagt, sie sind ein Erbteil vom Herrn, sind die Belohnung, die Frucht der Arbeit des Paulus. Und er sieht sie als Pfeile, als Werkzeuge zur Vervielfältigung in seiner Hand. Das ist etwas Großartiges. Ich weiß nicht, deine Kinder, ob sie in der Nachfolge stehen, ob sie in den Kreisen, wo ihr herkommt, ob sie da geistlich aufgewachsen sind, ob sie zum Glauben gekommen sind. Aber es ist was Großartiges, als Eltern zu sehen, wie Kinder, die eigenen Kinder in der Mitarbeit stehen. Wie sie also gelernt haben, wie sie uns abgeschaut haben, was es heißt, Mitarbeiter zu sein. Ich habe nun keine Söhne, sondern ich habe zwei Töchter, aber die sehe ich genauso als Belohnung an, wie es hier steht, wenn hier auch die Söhne betont werden. Aber unsere Töchter, das war schon in der Anfangszeit, so als sie in den Kindergarten kamen, hat unsere älteste Tochter immer Kinderstunde gespielt, Sonntagsschule. Sie hat also alle Kinder zusammengetrommelt und hat ihnen biblische Geschichten erzählt. Wo hatte sie das her? Ja, von meiner Frau, die bei uns in der Gemeinde die Kinderarbeit gemacht hat. Und sie kannte die ganzen Geschichten von Jesus auswendig und dann hat sie die Kinder im Kindergarten um sich geschart und dann hat sie ihnen die Geschichten von Jesus erzählt. Ja, sie hatte einfach einen Hang dazu, mitzuarbeiten, etwas zu tun. Und sie macht bis heute Sonntagsschule in der Gemeinde. Sie ist mittlerweile verheiratet. Und Sonntagsschule, dafür schlägt immer noch ihr Herz. Ja, Kinder zu unterweisen, ihnen das Evangelium zu erklären. Und das ist etwas Großartiges. Und wir können verstehen, was der Psalmist hier meint. Und wir können verstehen, wenn Paulus von ganzem Herzen von Timotheus und Titus als seinen geistlichen Söhnen spricht. Wenn er darin die Möglichkeit der Vervielfältigung sieht. Dass er sieht, da sind Männer, Titus und Timotheus, Männer wie ich, wie Paulus, die das Gleiche tun, was ich tue. Die ein brennendes Herz dafür haben, Menschen zu Jesus zu führen und im Glauben weiterzubringen. Das ist also Vervielfältigung und das ist das, was wir heute an diesem Tag und in dieser Wobi als das Timotheus-Konzept bezeichnen. Wie sich Gemeinde vervielfältigen kann. Ja, den Weg dieser Vervielfältigung, wie wir das in die Tat umsetzen können, darum geht's in dieser Wobi. Und vielleicht wirst du das eine oder andere wiedererkennen, wo du denkst, das ist genau das, was ich schon seit langem mache. Dann ist es prima, dann wird es dich bestätigen in deinem Weg. Aber vielleicht wird diese Wobi dich auch anreizen, ganz neu darüber nachzudenken, was kannst du beitragen zur Vervielfältigung? Wie kannst du 2. Timotheus 2, Vers 2 in die Praxis umsetzen, in deinem Kreis, in der Jugend, in der Gemeinde, bis hin auch im Seniorenkreis? Ich weiß nicht, wo du eingebunden bist in deiner Gemeinde, in deiner Kirche, in deiner Gemeinschaft, aber du hast die Möglichkeit heute etwas festzumachen, nämlich das zu übernehmen. Das, was dir anvertraut worden ist, anderen weiterzugeben, die es wiederum an andere weitergeben werden. Dieses Prinzip der Vervielfältigung. Bevor wir auf Details eingehen, ist es vielleicht mal ganz ratsam und hilfreich, uns vor Augen zu führen, aus welchem Hintergrund heraus diese Briefe überhaupt entstanden sind. So ein Brief im Neuen Testament ist ja nicht einfach entstanden, weil Paulus Langeweile hatte und hat überlegt, jetzt schreibe ich mal einen Brief an Timotheus oder Titus oder an die Korinther oder Epheser, sondern das hat immer konkrete Anlässe gehabt. Da war etwas, wo Paulus sich in der Verantwortung gesehen hat, etwas mitzuteilen. Und so müssen wir auch heute zurückschauen und überlegen, wie sind diese Briefe entstanden? Wie haben sich die beiden überhaupt kennengelernt? Wie ist es zu dieser Verbindung gekommen zwischen Paulus und Timotheus? Und Paulus, das wissen wir, damit verrate ich euch kein Geheimnis, Paulus war einer der ersten Missionare, die durch ihre Heimatgemeinde Antiochien oder Antiochia ausgesandt wurden zu den Nichtjuden, zu den Heiden. Diese Aussendungsfeier können wir verfolgen in der Apostelgeschichte, Kapitel 13. Da wird uns berichtet von dieser ersten Aussendung zur Missionsreise. Und in Apostelgeschichte 13, da heißt es, als sie nun dem Herrn dienten und fasteten, da sprach der Heilige Geist, sondert mir Barnabas und Saulus aus zu dem Werk, zu welchem ich sie berufen habe. Da fasteten und beteten sie, legten ihnen die Hände auf und ließen sie ziehen. Diese nun, vom Heiligen Geist ausgesandt, zogen hinab nach Seleukia und fuhren von dort zu Schiff nach Zypern. Hier haben wir ein wichtiges, grundlegendes Prinzip, wie es zur Vervielfältigung kommt. Es gibt keine Vervielfältigung, wenn man nicht geht. Damit fängt es an. Wenn man nicht geht, ja. Sie sind nicht in ihrer Gemeinde geblieben, sondern sie haben sich auf den Weg gemacht. Vervielfältigung fängt an, wenn man sich auf den Weg macht. Und das war ein Anliegen für Paulus, ja, und für Barnabas, sich auf den Weg zu machen, das, was sie wussten, das, was sie erlebt haben, nicht für sich zu behalten, nicht exklusiv zu sein, sondern es anderen anzuvertrauen. Und auf diesem Weg haben Timotheus und Paulus sich kennengelernt. Werfen wir einen Blick auf Timotheus und seine Familie. So ist das, ja, wenn man sich auf den Weg macht, dann begegnet man Menschen, die interessiert sind am Evangelium. Wir hören immer wieder, dass Leute sagen, ach Mission, das bringt nichts, die Menschen sind nicht interessiert. Das stimmt nicht. Sondern ich glaube, wir sind nicht daran interessiert, zu den Menschen zu gehen. Die Menschen sind interessiert. Wenn die Menschen dich kennenlernen, wenn du in deinem Bekanntenkreis, in deinem Kollegenkreis transparent bist, wenn du Beziehungen hast, dann sind Leute daran interessiert, was du lebst und wie du lebst. Und sie werden dich nicht auslachen, wenn du davon berichtest, was du glaubst oder was du sonntags morgens treibst, wenn du zum Gottesdienst gehst. Menschen sind interessiert am Evangelium. Sieh dich selber an. Du warst interessiert, sonst würdest du heute hier nicht sitzen. Würdest du kein Gotteskind sein. Es muss eine Situation in deinem Leben gegeben haben, die dich dafür interessiert hat, zu hören, wie man zum Glauben kommt. Und irgendjemand, ich weiß nicht wer, hat dir das Evangelium erklärt und du hast zugehört. Wärst du weggelaufen, würdest du heute nicht als Christ hier sitzen. Und so ist das, wenn wir rausgehen und das erklären, was in unserem Leben passiert ist, was wir wissen, nämlich das Evangelium, dann werden wir auf Menschen stoßen, die interessiert sind, wie man Christ wird. Was in der Bibel steht. Was Jesus gelehrt hat. Es ist interessant für uns, wenn wir unter Studenten arbeiten an der Uni. Deutsche Studenten sind kaum interessiert. Sie kennen alles, sie haben das alles schon mal gehört. Am interessiertesten sind Menschen von Kontinenten, wo das Evangelium noch nie verkündigt worden ist, wo man nicht irgendwo eine Bibel lesen kann. Am interessiertesten sind chinesische Studenten. Sie kommen und sagen, jawohl, Christen, wir wollen hören, was lehrt das Christentum? Was steht in der Bibel? Wer ist Jesus? Sie sind interessiert. Sie lachen nicht und denken, was seid ihr für Verrückte, ihr seid Christen? Sondern sie wollen wissen, wie leben Christen? Was heißt beten? Was steht in der Bibel? Sie sind interessiert. Wir müssen uns auf den Weg machen. Und so ist Paulus auch dem Timotheus begegnet. Und da wird uns berichtet, dass es schon prägende Persönlichkeiten im Leben von Timotheus gegeben hat. 2. Timotheus 1, Vers 5. Wenn ihr da mal kurz aufschlagt, ihr könnt ja euch ein Lesezeichen schon in die Timotheusbriefe legen. Wir werden da immer wieder hin und her schwenken zwischen 1. und 2. Timotheusbrief. Wir werden immer wieder Passagen und Verse dort rausnehmen. Also macht euch da irgendwo schon mal so ein Lesezeichen. Und dann können wir uns immer wieder da in die einzelnen Kapitel begeben. Und in 2. Timotheus 1, Vers 5, da wird uns schon etwas von dem prägenden Einfluss im Leben von Timotheus berichtet. Da ist die Rede von der Mutter und der Großmutter des Timotheus. Da schreibt Paulus, ich erinnere mich an den ungeheuchelten Glauben, der zuvor in deiner Großmutter Lois und in deiner Mutter Eunike gewohnt hat. Ich bin aber versichert, auch in dir. Das heißt, sie haben schon eine Arbeit der Vervielfältigung praktiziert. Ja? Die Großmutter und dann die Mutter und jetzt Timotheus. Ja, sie kamen aus dem Judentum, die Mutter und die Großmutter wurden dann aber Christen und die Mutter hat dann einen Griechen geheiratet und das ist der familiäre Hintergrund von Timotheus gewesen. Aber Paulus bescheinigt sowohl der Großmutter als auch der Mutter des Timotheus einen lebendigen Glauben. Und er sagt, da hat Timotheus seine ersten grundlegenden Dinge gehört und gelernt. Wir sehen, dass es ein kostbares Geschenk ist, in einer Familie von Christen aufzuwachsen. Das ist ein Vorrecht. Ich weiß nicht, wer von euch in einer christlichen Familie aufgewachsen ist. Man hat dann von Kindesbeinen an die Wahrheit kennengelernt. Man hat vieles gehört. Ob man es gleich übernommen hat, ist wahrscheinlich eine andere Frage. Ja, zuerst denkt man, na ja gut, das ist was für meine Eltern. Aber irgendwann kommt man dann doch zu der Reife, wo man erkennt, es lohnt sich, als Christ zu leben und eine Entscheidung für den Herrn Jesus zu treffen. Ich habe mir hier für mich noch den Stichpunkt hingeschrieben, es ist keine Garantie, aber eine große Chance. Es ist keine Garantie. Ja? Wie heißt es, Gott hat keine Enkel? Ja? Wir können das nicht vererben. Wir können unsere Kinder nicht zu Christen machen. Niemand von uns hat die Garantie. Ich kann noch so engagiert und entschieden als Christ leben. Aber es ist keine Garantie, dass meine Kinder das auch tun werden. Es sei denn, du hast eine Bibelstelle, die das sagt. Ich kenne keine. Ich kenne keine Verheißung, die mir als gläubiger Vater und meiner Frau, uns gemeinsam als gläubige Eltern, verheißt und zusichert, dass unsere Kinder mit Jesus leben. Wir können uns immer wieder nur erbitten. Wir können immer wieder nur auf die Knie gehen und bitten, dass der Herr unseren Kindern die Herzen und die Augen öffnet. Wir haben keine Garantie, aber es ist eine große Gelegenheit. Ich bin in einem Elternhaus aufgewachsen, wo niemand den Herrn Jesus kannte, niemand die Bibel gelesen hat und niemand gebetet hat. Und es hat 18 Jahre lang gedauert, bis ich mit Christen in Kontakt gekommen bin. Und ich bereue heute jedes einzelne dieser 18 Jahre. Heute würde ich mir wünschen, ich hätte im Elternhaus schon als Kind, als Teenager, das Evangelium gehört. Viele Probleme, viele Nöte, viele Sorgen im Teenageralter, in der Pubertät, wären mir erspart geblieben, wenn ich Jesus gekannt hätte. Es ist eine große Gelegenheit, eine große Chance, die wir sehen müssen. Und das wird uns hier bei Timotheus wieder neu bestätigt. Ja, da sind Grundlagen gelegt worden. Und es wird uns nicht erklärt oder gezeigt, wann Timotheus dann wirklich seine persönliche Entscheidung getroffen hat. Aber irgendwann hat auch er sich entschieden, diesen Weg des Glaubens zu gehen. Es gibt überhaupt interessante Verse in der Bibel, wo gezeigt wird, dass es eine große Gelegenheit ist, in einer christlichen Familie aufzuwachsen. Das heißt, da fängt eigentlich das Prinzip der Vervielfältigung an. Ich habe nur einige Stellen herausgegriffen, Apostelgeschichte 16, Vers 31, ihr wisst, was da steht, das ist die Bekehrung des Kerkermeisters zu Philippi. Und dann heißt es, dass er zum Glauben kam und wer noch in der Nacht? Sein ganzes Haus. Da waren noch viele andere, die genau dieselbe Entscheidung getroffen haben. Das heißt, er war so ein Zeugnis, das war so radikal, dass viele in der Familie und in der Verwandtschaft und im Kreis der Mitarbeiter des Kerkermeisters zum Glauben kam. Es hat abgefärbt. Oder ihr kennt die Stelle, die hier steht, Josua 24, 15 und 16. Was steht da? Ich aber und mein Haus, wir wollen dem Herrn dienen. Ja? Es war eine Entscheidung und diese Entschiedenheit, die färbt ab. Das ist das Einzige, was wir tun können. Vorleben, eine feste Entscheidung treffen. Ich, ja, und mein Haus, meine Frau, wir als Familie wollen dem Herrn dienen und wünschen uns und beten, dass unsere Kinder das nachvollziehen. Und so hat auch Paulus, spricht er in 2. Timotheus 1, Vers 3, von seinen Vorfahren. Da sagt Paulus, dass er den Weg der Gottesfurcht gegangen ist von seinen Vorfahren her an. Das heißt, Paulus war ein gottesfürchtiger Mann. Auch vor seiner Umkehr wissen wir, dass er gottesfürchtig war, dass er mit aller Kraft versucht hat, das Gesetz zu halten, Gott zu dienen und Gott zu ehren. Und er sagt, das habe ich von meinen Vorfahren übernommen. Das war für mich klar, dass es Gott gibt und dass ich ihn mit meinem Leben zu ehren habe. Also so sehen wir, dass das Prinzip der Vervielfältigung bei uns anfängt, in unserer eigenen Familie. Ja? Bei den Menschen, die uns beobachten, mit denen wir zu tun haben. Von Timotheus wird uns berichtet, ich habe es gerade kurz erwähnt, er hatte einen griechischen Vater und eine jüdische Mutter und Großmutter. Und es wird uns berichtet, dass Paulus, als er Timotheus begegnet, ihn beschneiden lässt, um ihm den Zugang auch zum Judentum, zu den Zuhörern mit jüdischem Hintergrund zu verschaffen. Timotheus wäre sonst als uneheliches Kind angesehen worden. Ja? Die Juden haben das einfach ausgeblendet. Er hat eine jüdische Mutter, jüdische Großmutter, aber einen griechischen Vater. Sie hätten ihn in Anführungszeichen als Bastard belächelt. Sie hätten ihm gar nicht zugehört. Deswegen lässt Paulus mit dem Einverständnis von Timotheus ihn beschneiden und gibt ihm dadurch die Möglichkeit, sowohl die Nichtjuden anzusprechen, als auch die mit jüdischem Hintergrund. Timotheus kennt also beides. Er kennt die Denkweise, die Einstellung der Griechen, der Nichtjuden, und er kannte über seine Mutter und Großmutter auch das Denken und die Einstellung des Judentums. Deswegen war Timotheus ein interessanter und wichtiger Mitarbeiter für Paulus. Wir können uns hier auch vorstellen, was das für ein Opfer für Timotheus gewesen sein muss. Ja, hier diesen Weg zu gehen und zu sagen, ich möchte ein Mitarbeiter sein, der wirklich alle Schichten erreicht. Und er ist bereit, auch diesen Weg zu gehen und sich beschneiden zu lassen, um noch ein fähigerer und besserer Mitarbeiter für Paulus zu sein. Gehen wir einen Schritt weiter und schauen uns Paulus und Timotheus an. Auf der zweiten Missionsreise, da findet diese erste Begegnung zwischen Timotheus und Paulus statt. Apostelgeschichte 16, in den ersten 5 Versen, da kommt Paulus nach Derbe und nach Lystra. Wenn ihr wollt, könnt ihr mit aufschlagen, Apostelgeschichte 16, 1 bis 5, ich lese es euch sonst vor. Da heißt es, er kam aber auch nach Derbe und nach Lystra und siehe, dort war ein Jünger namens Timotheus, der Sohn einer gläubigen, jüdischen Frau, aber eines griechischen Vaters. Der hatte ein gutes Zeugnis von den Brüdern in Lystra und Ikonium. Diesen wollte Paulus mit sich ziehen lassen und er nahm ihn und ließ ihn beschneiden um der Juden willen, die an jenem Orte waren, denn sie wussten alle, dass sein Vater ein Grieche war. Indem sie aber die Städte durchzogen, übergaben sie ihnen zur Befolgung die von den Aposteln und Ältesten in Jerusalem gefassten Beschlüsse. Da wurden die Gemeinden im Glauben gestärkt und nahmen an Zahl täglich zu. Also die Bekehrung von Timotheus, die fand vermutlich schon früher unter dem Einfluss des Paulus statt. Ja, hier ist die Rede von dieser zweiten Missionsreise. Aber in der Apostelgeschichte, 2 Kapitel vorher, Apostelgeschichte 14, da wird uns schon berichtet, dass Paulus vorher in Derbe und in Lystra in diesem Gebiet unterwegs war und hat das Evangelium verkündigt und da wird gesagt, viele kamen zum Glauben. Man vermutet, dass irgendwann zu diesem Zeitpunkt, bei diesem ersten Besuch, Timotheus zum Glauben gekommen ist. Und jetzt kommt Paulus wieder dorthin oder sieht, wie sich Timotheus verändert hat, wie er Wachstumsschritte gemacht hat, wie sich sein Glaube vertieft hat. Und woran sehen wir das? Was ist ein Kennzeichen dafür, dass jemand im Glauben lebendig ist? Er hat ein gutes Zeugnis. Ein gutes Zeugnis in der Gemeinde. Damit wird nicht gesagt, dass er ein gutes Zeugnis geben konnte, sondern die Gemeinde stellte ihm ein gutes Zeugnis aus. Sie haben berichtet, wie Timotheus mitarbeitet, wie er engagiert ist, wie er sich nicht bitten lässt, wenn es etwas zu tun gibt. Und das hat Paulus gehört. Und das war für ihn das Kriterium. Er war auf der Suche nach Männern, nach Mitarbeitern, in denen er sich vervielfältigen konnte. Und als er hörte, wie die Gemeinde über Timotheus sprach, da hörte er es klingeln. Und er sagt, das ist einer, den ich brauche. Er hatte ein gutes Zeugnis innerhalb der Gemeinde. Das war für Paulus das wichtigste Kriterium, ihn in den Dienst zu nehmen. Timotheus war also kein Neuling mehr, sondern er hatte eine Zeit der Bewährung hinter sich. Er war engagiert, er war bereit, sich einzubringen. Welches Zeugnis würde deine Gemeinde dir ausstellen? Wenn ich jetzt in deine Gemeinde, in deine Gemeinschaft, in deine Kirche käme und würde erzählen, dass ich dich kenne von der Wobi her, was würden in deiner Gemeinde die Geschwister von dir sagen? Würden sie dir ein gutes Zeugnis ausstellen? Würden sie berichten, wie du dich engagierst, wie du immer mit dabei bist, wie du bereit bist, die Gemeinde vorwärts zu bringen? Welches Zeugnis würde man dir ausstellen? Und dann geht's weiter. Paulus, er macht gleich Nägel mit Köpfen. Er nimmt sich den Timotheus zur Seite und dann wird uns in 1. Timotheus 4, Vers 14 und 2. Timotheus 1, Vers 6, ihr habt das auf euren Blättern, beziehungsweise hier vorne, da wird von der Einsetzung des Timotheus gesprochen. Wir können das nachher noch lesen, das wird in den nächsten Stunden noch öfters gelesen werden, dieser Abschnitt, wo berichtet wird, dass Timotheus feierlich von der Gemeinde eingesetzt wird als Mitarbeiter des Paulus. Durch Handauflegung. Nun, durch Handauflegung, dass es da keine Missverständnisse gibt, wurde nicht der Geist Gottes oder die Fähigkeit zur Mitarbeit vermittelt, sondern es war eine Bestätigung. Ja, so wie wir das auch machen, wenn ihr einmal ins Bibelcenter kommt im Sommer, bei der Einsegnung der Bibelschüler, die ihre Schulzeit beenden und die in den Dienst gehen, dann wird das auch mit Handauflegung gemacht. Das heißt, wir als Lehrer, als Verantwortliche beten jeweils mit den Absolventen und legen ihnen die Hände auf. Das heißt, wir machen sie nicht fähig zum Dienst, sondern wir bestätigen sie, dass wir erlebt haben, dass sie diensteifrig sind, dass sie dienstbereit sind, dass sie Gaben haben, um dem Herrn zu dienen. Ja? Und das ist das, was Paulus macht und was die Brüder in der Gemeinde dort machten. Sie bestätigen, sie stellen sich hinter Timotheus, sie machen sich eins mit ihm. Sie bestätigen, dass er befähigt ist, zu dienen. Das machen wir auch bei uns in der Gemeinde, wenn wir Älteste einsetzen oder Diakone, dass wir der Gemeinde diese Brüder vorstellen, ihnen vorschlagen, dass wir eine Bedenkzeit geben von 2-3 Wochen, wo sich die Gemeinde bei uns melden kann, wenn es irgendwelche Bedenken gegen diese vorgeschlagenen Kandidaten gibt. Und wenn das nicht der Fall ist, dann haben wir an einem Sonntag die Einsegnung. Das heißt, wir legen als leitende Brüder die Hand auf, als Zeichen, dass wir uns als Gemeinde eins machen mit diesen Brüdern. Dass wir ihre Autorität anerkennen, dass wir ihre Fähigkeiten anerkennen, dass wir bereit sind, uns in allem hinter sie zu stellen. Und das ist das, was hier auch gemacht wird. Sie machen sich eins mit Timotheus und mit Paulus als schlagkräftiges Team zur Vervielfältigung. Und dann, was muss nach dieser Einsetzung kommen? Nun der Dienst. Timotheus wird der verlängerte Arm von Paulus. Der verlängerte Arm des Paulus. Ja? Was ist das für einen Leiter, für ein Geschenk? Ja? Er kann Timotheus zurücklassen, er kann ihn einsetzen, er kann sich ganz auf ihn verlassen. Paulus hat jemanden, der seine Arbeit fortführt, auch wenn Paulus weiterzieht. Ich bin jetzt heute hier an diesem Wochenende zur Wobi mit Rocco und mit Viktor und mit Irina. Und morgen sind wir in Jonsbach zur Wobi und bei uns wird morgen Gottesdienst sein in meiner Gemeinde. Aber ich bin nicht da, aber ich weiß ganz genau, alles, was da gesagt wird, was da ablaufen wird, wird ganz in meinem Sinne sein. Ich muss mir gar keine Sorgen machen. Da sind genügend Brüder, von denen ich weiß, sie werden nicht denken, ah, der Rudi ist nicht da, jetzt können wir endlich mal machen, was wir wollen. Sondern sie werden genau das tun, was in meinem Interesse wäre. Sie würden nicht mal hier anrufen, wenn es Fragen gäbe, sondern ich bin mir sicher, sie werden miteinander Probleme, Fragen lösen in meinem Sinne. Und das ist das, was Paulus suchte. Er suchte Männer, auf die er sich verlassen konnte. die er zurücklassen konnte. Er konnte getrost seine Arbeit an einem anderen Ort fortsetzen und wusste, sie führen meine Arbeit in meinem Sinne fort. Wenn du heute vielleicht für einen bestimmten Bereich in deiner Gemeinde verantwortlich bist, kannst du dich auf deine Mitarbeiter verlassen? Weißt du, dass sie genau das tun werden, was getan werden soll? Das heißt Mitarbeiterschaft, ja, wo ich mich drauf verlassen kann. Und so können wir die Stationen verfolgen, wo Paulus und Timotheus zusammenarbeiten. Das erste ist Thessalonich bzw. Beröa, also Mazedonien. Ja, im heutigen Griechenland sind sie unterwegs. Apostelgeschichte 17, 1. Thessalonicher 3. Und Paulus wusste, wenn er viel für die Sache Gottes erreichen möchte, braucht er eben gute und fähige Mitarbeiter. Paulus hatte zwei Arme und zwei Hände, aber durch Timotheus hatte er bereits vier Arme und vier Hände und mit Titus zusammen sechs Arme und sechs Hände. Das ist das Prinzip der Vervielfältigung. Du kannst nur ein oder zwei Dinge tun, aber mit einer Mitarbeiterschaft, auf die du dich verlassen kannst, kannst du viel mehr machen, Sachen machen. Ja? Wenn einer von uns hier zu Wobi käme oder wir nur zu zweit wären, wir wären nicht in der Lage, Büchertisch zu machen, die Tonaufnahme zu machen, hier die Vorträge zu halten. Das wäre gar nicht möglich. Aber zu viert können wir das alles bewerkstelligen. Denk mal, was in deiner Gemeinde, in deinem Kreis möglich wäre, wenn Vervielfältigung da wäre. Wenn jedes Gemeindeglied Mitarbeiter wäre. Ihr könntet eure Ortschaft auf den Kopf stellen. Ja? Wir würden hier mit dem großen Saal gar nicht klarkommen. Wir müssten den Kleinen noch dazu nehmen, um alle Mitarbeiter zu unterrichten und zu unterweisen, die vorwärts kommen wollen. Vervielfältigung. Wenn sie auch nicht Duplikate des Paulus waren, Timotheus und Titus waren bestimmt kein Duplikat, keine Duplette von Paulus. Sie waren eigene Persönlichkeiten, aber sie waren durch ihn geprägt und geschult. Ja, das dürfen wir nicht verwechseln. Vervielfältigung heißt nicht Schema F. Jeder denkt, redet so wie du. Das wäre nicht Vervielfältigung. Jeder kann selber denken. Jeder muss selber entscheiden. Aber wir wissen, was die Grundlage ist, was wir erreichen wollen. Timotheus war nicht Paulus und Paulus war nicht Titus. Sie waren eigenständige Persönlichkeiten und doch konnten sie sich aufeinander verlassen. Das heißt, du musst nicht weichgespült werden. Du musst nicht auf einmal so denken, wie andere denken. Dich so kleiden, wie andere sich kleiden oder so leben, wie andere leben. In Äußerlichkeiten, sondern du musst wissen, worauf es ankommt. Das ist Vervielfältigung. Die zweite Station, die wir sehen, ist Korinth. Ja? Sie sind durch ihn geprägt und geschult. Wir sehen, welche große Chance in der Vervielfältigung liegt, dass Paulus sagt, ich kann mich auf sie verlassen. Und dann wird berichtet, die zweite Station in Korinth, auch in Mazedonien, Apostelgeschichte 19, Vers 22. Da lässt Paulus seine Mitarbeiter hier zurück. Ja? Apostelgeschichte 19, Vers 22. Ich lese es euch eben vor, oder wenn ihr schnell seid beim Aufschlagen, könnt ihr es mitlesen. Er sandte aber zwei seiner Gehilfen, Timotheus und Erastus, nach Mazedonien und hielt sich noch eine Zeit lang in Asien auf. Das heißt, er hat sie vorausgeschickt. Er konnte sich in Ruhe seiner Arbeit widmen, konnte seine Arbeit zu Ende bringen und konnte seine Leute vorausschicken. Die Vorhut, die haben für ihn die Dinge vorbereitet. 1. Korinther 16, Vers 10. Wenn aber Timotheus kommt, so sehet zu, dass er ohne Furcht bei euch sei, denn er treibt das Werk des Herrn, wie ich auch. Paulus sagte, er wird es machen wie ich. Ich muss mir da gar keine Sorgen, keine Gedanken machen, keinen Kopf zerbrechen, dass hier irgendetwas anbrennen könnte oder schief läuft. Timotheus hatte gelernt. Er wusste, um was es geht, wie man das Evangelium verkündigt, die Prinzipien. Und dann sehen wir, wie häufig der Name Timotheus auch in den Briefen des Paulus vorkommt, wie er immer häufiger erscheint, bis er irgendwann sogar in der Begrüßung mit erscheint. Paulus und Timotheus. Sie wachsen immer enger zusammen. Immer häufiger fällt der Name seines Mitarbeiters. Ja, häufige Erwähnung. Er wird zum wichtigsten Mitarbeiter von Paulus, der sogar in der Lage ist, die schwierigen Umstände in Korinth zu bearbeiten. Wenn ihr mal den Korintherbrief gelesen habt, vor einiger Zeit hatten wir ihn ja mal als Wobi-Thema, dann wissen wir, was in Korinth drunter und drüber ging. Es war eine Problemgemeinde. Und Paulus schickt den Timotheus nach Korinth, um die Dinge zu klären, um da im Gespräch zu sein. Das traut er dem Timotheus zu. Paulus macht ihnen klar, ob ich komme oder Timotheus kommt. Es wird das Gleiche sein. Er wird genauso die Situation in der Gemeinde beurteilen wie ich. Er wird euch die gleichen Ratschläge geben. Paulus, er schickt Timotheus in diese Problemgemeinde, weil er überzeugt ist, Timotheus wird in seinem Sinne handeln. Also sie haben gemeinsam gearbeitet, sie haben gemeinsam Probleme bewältigt, sie haben gemeinsam Gemeinden gegründet, Menschen zum Glauben geführt und zum Wachstum im Glauben verholfen. Aber noch etwas hat diese beiden Männer zusammengeschweißt, nämlich in Rom die Gefangenschaft. Wer war der engste Verbündete an der Seite des Paulus in Rom in der Gefangenschaft? Timotheus. Ja, da steht es im Philipperbrief oder im Brief an Philemon. Da berichtet Paulus davon, dass Timotheus auch die Fesseln des Paulus teilt. Da berichtet er davon, ja. Timotheus ist bei ihm. Er schreibt an die Philipper, hier der Paulus, schreibt den Philipperbrief aus dieser ersten Gefangenschaft in Rom. Und wer den Philipperbrief gelesen hat, der weiß, er berichtet davon, Timotheus ist bei ihm. Wo Paulus auch war, Timotheus war immer in Rufnähe. Und besonders da, wo Paulus Probleme hatte, da war Timotheus an seiner Seite. Also das macht das innige Verhältnis deutlich. Wir werden im weiteren Verlauf dieser Wobi noch öfters über dieses innige Verhältnis sprechen. Aber schauen wir uns noch die vierte Station an. Ja, nachdem er die Gefangenschaft geteilt hat, ist die vierte Station Ephesus. Ephesus, 1. Timotheus 1, Vers 3. Wie ich dich bei meiner Abreise nach Mazedonien ermahnte, in Ephesus zu bleiben, damit du etlichen Leuten gebietest, nichts anderes zu lehren. Wieder Timotheus. Wovon spricht er? Da gibt's ein Problem in Ephesus. Da sind Leute, die eine falsche Lehre verkündigen, die Gemeinde verunsichern. Und wen schickt Paulus? Timotheus. Ja? Ich habe dich ermahnt, in Ephesus zu bleiben, damit du etlichen Leuten gebietest, nichts anderes zu lehren. Er soll gebieten, ja? Er soll Dinge in Ordnung bringen, er soll Unordnung beheben. Er schickt Timotheus voraus nach Ephesus und wollte dann später selber nachkommen. Die Tradition, ich weiß nicht, ob ihr es mal gehört habt, die Tradition sagt, dass Timotheus der erste Bischof von Ephesus gewesen sei. Steht nicht in der Bibel, wie gesagt, ist die Tradition. Die sagt, er sei der erste Bischof von Ephesus gewesen und dann dort später zum Tode hingerichtet worden. Wir wissen nicht, ob das stimmt, aber es ist gut möglich. Ja, dass er da immer wieder hängen geblieben ist. Das war diese Problemgemeinde auch, Ephesus, wo er den Irrlehrern gebieten sollte. Und es ist gut möglich, dass er dort dann später eingesetzt wurde als Leiter, als Bischof dieser Gemeinde in Ephesus. Also wir merken, wie die miteinander gekämpft haben für das Evangelium, wie sie gemeinsam ihr Leben geopfert haben, wie sie durch Höhen und durch Tiefen gegangen sind miteinander. Das ist Mitarbeiterschaft. Daran zeigen sich Mitarbeiter, ob sie mitgehen, auch wenn es durch Tiefen geht. Auf Höhepunkten Mitarbeiter zu sein, ist kein Kunststück. Wenn alles glatt läuft, zu sagen, ich stelle mich zur Verfügung, ist kein Problem. Aber Mitarbeiter zu sein, wenn Durststrecken kommen, wenn Probleme auftreten, da zeigt sich das Herz eines Mitarbeiters. Und da sehen wir, wie intensiv Paulus diese beiden Männer und hier besonders den Timotheus geschult hat. Fassen wir einmal zusammen. Das hatte ich gerade gesagt, das steht auf euren Zetteln. Die Datierung, wann ist dieser Brief geschrieben worden? Der erste Timotheusbrief wird datiert 64 nach Christus, also während der ersten Gefangenschaft in Rom. Und der zweite Timotheusbrief dann in der zweiten Gefangenschaft, also gegen Ende der Dienstzeit des Paulus, kurz hier vor seinem Ende. Ich möchte zum Schluss noch auf fünf Dinge hinweisen, welche Bedeutung diese beiden Briefe für uns haben. Was für einen Zweck hat Paulus mit diesem Brief verfolgt? Er kannte ja Timotheus, sie waren ja eine Einheit, haben wir gesehen. Wir haben gesehen, Timotheus war der verlängerte Arm, war Stellvertreter des Paulus sogar in Ephesus. Und wir müssen uns fragen, warum schreibt dann Paulus zwei so ausführliche Briefe an seinen Mitarbeiter Timotheus? Es gibt eigentlich zwei Stichpunkte. Das eine ist Mut und das andere ist Ermahnung. Er spricht ihm Mut zu. Das ist das Wichtigste, was Mitarbeiter brauchen. Immer wieder Ermutigung. Ja? Wenn du irgendwo in der Mitarbeit deiner Gemeinde stehst, dann weißt du, was dich am schnellsten verlässt. Der Mut. Ja? Dass man irgendwann entmutigt ist, weil die Leute nicht so mitziehen, wie man sich das wünscht. Das ist das eine, was Timotheus braucht. Mut. Und das andere, Ermahnung, Wächter zu bleiben. Ja? Den Mut zu haben, Wächter zu sein. Auch die unangenehmen Dinge anzusprechen, die nicht in Ordnung sind in der Gemeinde. Das ist die unliebsame Seite der Verantwortung und der Mitarbeit. Ja? Die gute Seite ist, dass alle einen kennen und dass man irgendwo mitbestimmen kann und der Gemeinde eine gewisse Richtung gibt, und das ist etwas Positives, das ist etwas Gutes, mitverantworten zu können. Aber es hat auch immer die Seite, dass Leute da sind, die man ermahnen muss. Und das ist dann nicht so angenehm. Ja? Und das sind die beiden Stichpunkte. Aber gucken wir uns an diesen fünffachen Zweck der Timotheusbriefe. Der erste, er soll Gelerntes anwenden. Timotheus soll das, was er gelernt hat, selber anwenden. Das ist Ermutigung. Ja? Das dauert, bis man den Mut hat, das, was man weiß, auch anwenden zu können. Das ist beim Autofahren schon so. Wenn man dann die Führerscheinprüfung geschafft hat, dann kommt der seltsame Moment, wo man allein im Auto sitzt. Bisher war da immer jemand neben einem, immer der Fahrlehrer, der noch rechtzeitig bremsen konnte oder der noch Hinweise gegeben hat. Aber irgendwann kommt der Punkt, da bist du ganz alleine unterwegs. Und dann musst du das Gelernte anwenden. Das ist ein seltsames Gefühl im ersten Moment, wenn man so ganz alleine sitzt. Ja? Und so war es auch für Timotheus. Er war lange Zeit mit Paulus unterwegs. Sie haben zusammengearbeitet. Paulus hat gearbeitet, Timotheus hat zugeschaut. Dann kam der Zeitpunkt, wo sie gemeinsam unterwegs waren. Timotheus hat gearbeitet und Paulus hat zugeschaut und ihm Rat gegeben. Aber sie waren immer noch zusammen. Aber dann kam der Zeitpunkt, wo Paulus ganz woanders war und Timotheus war alleine. Und er konnte nicht eben per Handy Paulus anrufen und sagen, Paulus, ich habe hier folgendes Problem, was soll ich tun? War nicht möglich. Er war auf sich selbst gestellt. Er musste jetzt handeln und entscheiden nach dem, was er gelernt hat. Theorie muss Praxis werden. Es ist nur ein kurzer Abriss hier in der ersten Stunde. Wir kommen nachher noch auf die ganzen unterschiedlichen Fälle in den Briefen zu sprechen, wo Paulus bestimmte Themenbereiche anspricht. Aber lass das mal als erstes Stichpunkt stehen. Ja? Er muss lernen, aus Theorie soll Praxis werden. Wie das dann aussieht, das schauen wir uns auch in den nächsten Stunden ja noch ausführlich an. Das Zweite, was wir sehen, er soll die Gemeinde lehren. Er muss jetzt auf einmal vor der Gemeinde stehen. Er muss anderen sagen, was passieren soll. Er soll nicht nur Vorbild sein durch sein Leben, sondern auch in der Verkündigung, in der Schulung der Gemeinde. Vieles kann auf der Ebene der Einzelgespräche stattfinden, aber manches muss auch vor versammelter Mannschaft gesagt werden. Vielleicht war Timotheus ein Meister des Einzelgesprächs. Aber er hatte Probleme damit zu reden, wenn alle da waren. Und Paulus macht ihm klar, du kannst nicht nur das eine, sondern du bist für alles verantwortlich. Er soll die Gemeinde lehren, er soll nicht nur im Einzelgespräch Seelsorge treiben, sondern er soll die ganze Gemeinde anleiten, in welche Richtung es geht. Was soll er noch? Jetzt kommt das Unangenehme. Er soll vor Irrlehren warnen. Vor Irrlehre warnen. Das heißt, er soll sich Leute zur Brust nehmen, die etwas Falsches lehren. Es ist ja nicht schwer, in einer Gemeinde zu lehren, wo alle nicken. Aber wenn einige Kopfschütteln, dann wird's schwierig. Dann zu erklären, warum sie nicht Kopfschütteln sollen, sondern nicken sollen. Weil das, was du verkündigst, die Wahrheit ist. Und ihnen das anhand der Schrift nachzuweisen. Er sagt, er soll die Irrlehrer warnen. Ja? Er soll sie aufdecken, er soll sie transparent machen. Er soll klar machen, warum das eine richtig und das andere falsch ist. Auch das ist ein Zweck der Timotheusbriefe. Dass Paulus ihm klar macht, du musst praktisch werden, du musst lehren, du musst vor Irrlehrern warnen. Was musste er noch tun? Er musste Leitungsaufgaben vergeben. Er muss alles das machen, was Paulus bisher gemacht hat, was er von Paulus gelernt hat. So wie Paulus sich in den Gemeinden umsah und umhörte, wo sind Timotheusse, wo sind Titusse, so sollte auch Timotheus lernen, in den Gemeinden, wo er hinkam, zu schauen, wo sind meine geistlichen Kinder, wo kann ich mir einen Timotheus, einen Titus holen, wo kann ich Leitungsaufgaben vergeben. Deswegen haben wir im 1. Timotheus 3 diese Qualifikation für Diakone. Ja, 1. Timotheus 3, da gibt es die Qualifikationen für die Ältestenschaft. Paulus gibt ihm einen Katalog an die Hand und sagt, Timotheus, wenn du Leitungsaufgaben vergeben möchtest, achte bitte darauf, dass die Leute, denen du Verantwortung überträgst, bestimmte Voraussetzungen haben. Da werden wir auch nachher in den einzelnen Stunden, nächsten Stunden Einzelnes drüber hören, über die Qualifikation der Ältesten, dass das weniger mit Äußerlichkeiten als mit Persönlichkeit zu tun hat, mit Herz. Ja? Es geht gar nicht um Schulabschlüsse, sondern es geht um geistliche Haltung. Und der fünfte Zweck, und damit schließen wir ab, Ermutigung und Stärkung für seine Berufung. Timotheus soll in seiner Berufung ermutigt und gestärkt werden. Hier haben wir also den fünffachen Zweck der beiden Timotheusbriefe. Warum hat Paulus sich hingesetzt und hat so viele Kapitel und Seiten an Timotheus geschrieben? Um ihm zu zeigen, wie er vorgehen soll. Das heißt, er betreut ihn weiter. Schlussendlich ist also der Zweck der Briefe, Timotheus in seiner schwierigen Aufgabe den Rücken zu stärken. Und auch da ist ein großes Manko unserer Zeit heute. Wir denken, wenn wir jemanden zum Mitarbeiter ernannt haben, dann ist er fertig. Ist er dann auch, dann ist er ganz schnell fertig. Sondern Mitarbeiterschaft heißt, jemanden zu haben, der mich anleitet, der mich immer wieder zur Seite nimmt, der mir Tipps gibt, der mir den Rücken deckt, der mich ermutigt, der mich ermuntert, der mir auch mal einen Rippenstoß gibt. Das ist das Geheimnis von Mitarbeitermotivation. Und das hat das, was heute auf Seminaren für Manager und für Führungspersönlichkeiten propagiert wird, ja, Motivation der Mitarbeiter, hat Paulus schon praktiziert mit seinen Leuten, ja, vor 2000 Jahren. Also nichts Neues wird entdeckt, was wir nicht in der Bibel schon finden. Wir könnten also viele Prinzipien, die wir heute an diesem Tag lernen werden und miteinander betrachten, die wirst du in irgendwelchen Büchern über Mitarbeitermotivation finden. Als große Entdeckung. Ja, und das hat Paulus schon an Timotheus und Titus geschrieben, diese Prinzipien. Paulus begleitet Timotheus mit und durch seine Briefe. Und während dieser Wubi heute werden wir feststellen, wie er das im Einzelnen getan hat, wie er motiviert, worauf er Hauptgewicht legt. Und das heute Morgen, wie gesagt, diese erste Stunde sollte nur ein Überblick sein, dass ihr jetzt nicht enttäuscht seid und denkt, er hat dazu nichts gesagt und dazu nichts gesagt. Das habe ich nur deswegen gemacht, weil ich dem Rocco nichts wegnehmen wollte, der jetzt die nächsten beiden Stunden halten wird und auf viele, viele Einzelheiten eingehen wird, die wir jetzt gerade nur mal so im groben Überblick kurz beleuchtet haben.
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Ja, ich möchte euch herzlich begrüßen heute Nachmittag. Ist keine einfache Zeit des Tages, 15 Uhr. Ich weiß, dass manche von euch die Körperstellung am liebsten verändern würden, aber es ist ja genug Platz und ich nehme das auch niemandem übel. Vielleicht ein kurzes Wort zu mir selbst. Mein Name ist Michael oder Mike Leister. Ich werde diesen Monat volljährig. 18 Jahre als Kind Gottes, wofür ich dem Herrn ewig dankbar sein werde. Ich darf zusammen mit drei anderen Ältesten in einer Gemeinde in Hünfeld bei Fulda dienen und bin auch mit dem Christian zusammen verbunden über das EBTC, weil wir seit letztem Jahr einen Kurs zur biblischen Seelsorge haben, aber dazu vielleicht am Ende noch mehr. Wir haben ein großes Problem in diesen 60 Minuten. Es ist viel zu wenig Zeit für dieses Thema und ich habe euch eigentlich auch gar nichts zu sagen. Ja, denn tatsächlich, wenn bei euch was ankommen soll, dann muss das von jemand anders kommen. Das wisst ihr und deswegen lasst uns zuerst aufstehen und unseren Herrn um seine Hilfe bitten. Vater im Himmel, wir danken dir von Herzen, dass wir dich Vater nennen dürfen in Jesus Christus immer wieder. Danke auch, Herr, dass du uns nachgegangen bist, dass die Gnade uns gefunden hat. Danke, Herr, für dieses Vorrecht, dass wir ein Leben leben dürfen, dem Schöpfer zur Ehre. Danke, Herr Jesus Christus, dass du uns dazu mit dem Vater versöhnt hast, dass du den ganzen Zorn des Vaters getragen hast, den gerechten Zorn. Danke, Herr, für dein einmaliges Opfer, aber danke auch, Herr, dass du uns helfen möchtest, nicht nur in der Vergangenheit, nicht nur in der Zukunft, auch in der Gegenwart, ein Leben zu leben, was dich wirklich ehrt, was mit dir rechnet, was sich an dir freut, Herr, und was auch anderen Menschen zum Segen sein darf. Schenk Gnade dazu, dass das jetzt auch hier in dieser Stunde passiert. Hilf beim Reden und hilf beim Hören. Amen. Wer von euch ist denn in der Seelsorge, in Anführungszeichen, tätig? Wer gibt denn Rat in seiner Gemeinde? Das neunte Gebot heißt, du sollst nicht lügen. Ihr seid alle Seelsorger. Ihr gebt alle ständig Rat. Ständig. Allein schon mit eurem Leben. Welche Prioritäten ihr setzt in eurer Familie, euren Kindern gegenüber. Nachher machen sie doch das, was ihr tut und nicht das, was ihr sagt. Und wir sind ständig Seelsorger in der Gemeinde. Ständig. Ja, ständig diskutieren wir Fragen, ständig sind wir Vorbilder, ständig fragt uns vielleicht auch jemand was. Und was tun wir? Wir sagen seltenst, es tut mir leid, ich weiß es nicht. Ja, wir geben sehr oft Rat und wir sind alle Seelsorger. Paulus hat sogar in Römer 13 gesagt, er ist davon überzeugt, dass die römischen Christen Seelsorger sein können, Kraft der Erkenntnis der Gnade, die sie haben, dass sie fähig sind, andere zu ermuntern, ermahnen, zurechtzubringen. Und wenn ihr in Beziehung steht mit Geschwistern, dann habt ihr mit Sicherheit schon solche Sätze gehört wie, das war ja meine Einleitung eben, das ist nicht fair. Das ist nicht fair, sagen Menschen zu euch, wenn von ihnen mehr verlangt wird als von anderen. Das ist nicht fair, sagt vielleicht der Bruder zu dir, wenn er durch besonders schwere Zeiten gehen muss.

erwischt. Manche sagen sich auch ganz leise, nicht laut, das ist nicht fair, wenn andere in der Gemeinde scheinbar größere Anerkennung genießen für ihren Dienst und wir so ein stilles Mauerblümchen-Dasein führen. Manche sagen auch, das ist nicht fair, wenn sie unverheiratet durchs Leben gehen müssen und werden vielleicht sogar bitter darüber. Manche werden sagen, das ist nicht fair, wenn sie falsch behandelt werden, wenn sie unschuldig angeklagt werden, wenn der Mann sich alle Mühe gibt und die Frau trotzdem eines Tages die Ehe verlässt. Es gibt viele Gründe, warum wir öffentlich protestieren oder innerlich in unserem Herzen sagen, das ist nicht fair. Das ist nicht fair, kannst du auch von vielen Menschen in der Bibel hören. Das konntest du zum Beispiel von Sarah hören, in dem Moment, wo Hagar ihren ersten Sohn gebären durfte. Da hat Sarah in ihrem Herzen und dann auch lautstark gesprochen, das ist nicht fair. Oder das ist nicht fair, konntest du mit Sicherheit auch von den Brüdern Josefs hören. Auch wenn Josef sich nicht besonders klug angestellt hat und sie wahrscheinlich auch ein bisschen mit seinem bunten Rock und seinem Auftreten provoziert hat. Aber die Brüder haben gesagt, das ist nicht fair und haben dementsprechend gehandelt. Kain hat wahrscheinlich auch in gewisser Hinsicht in seinem Herzen gesagt, das ist nicht fair, dass Gottes Augen auf das Opfer Abels besser schauen als auf mein Opfer. Oder denkt an das Gleichnis vom verlorenen Sohn, was tatsächlich eigentlich das Gleichnis vom wartenden Vater ist. Wer hat da gesagt, das ist nicht fair? Der ältere Bruder. Der hat gesagt, das ist nicht fair und hat lautstark protestiert. Oder denkt an die Jünger in dem Moment, wo sich zwei unter den Zwölfen äußerlich erhoben haben, innerlich wahrscheinlich jeder ständig, aber äußerlich und das auch gezeigt haben, indem sie gefragt haben, darf ich rechts sitzen? Darf ich links sitzen? Und das in der Stunde, wo der Herr Jesus ihnen eigentlich beibringen wollte, was er bereit ist zu tun, sein Tod für ihr Leben. In der Stunde fangen sie an und erheben sich selbst. Und dann sagen die anderen, das ist nicht fair. Aber nicht, weil sie um Gottes Ehre bemüht waren, sondern um ihre eigene Ehre. Wollten genauso sich hervortun wie die zwei, die es gemacht haben. Wenn du mit Menschen zu tun hast, hast du oft gehört, das ist nicht fair. Und du hast es nicht nur von anderen gehört. Du sagst dir das auch öfters selber. Das ist nicht fair. Du beurteilst ständig dein Leben und was in deinem Leben passiert. Und ganz oft kommen wir zu dem Schluss, das ist nicht fair. Oder, wie ich das in der Einleitung versucht habe zu sagen, und glaubt mir, ich weiß, von was ich rede, weil ich genau aus dem gleichen Holz geschnitzt bin wie ihr. Es passiert irgendwas im Leben und der erste Gedanke schießt durch den Kopf, warum, vielleicht füllen wir sogar noch das Wort ein, Herr, muss mir das jetzt passieren? Sofort sagen wir lautstark innerlich zu unserem Herrn, der bereit war, sein Leben für uns zu geben, das ist nicht fair. Ja, das ist unser Problem. 99% der Gespräche, die du führst, führst du mit einer einzigen Person, mit dir selbst. Und das Dumme ist, in 99% der Fälle, wenn du diese Gespräche führst, hast du recht. Du behältst immer recht. In 99% der Gespräche, die du führst. Das ist ein Merkmal der Sünde, weil Sünde blind macht. Woher kommen diese falschen Vorstellungen? Warum komme ich auf solche Gedanken? Warum denke ich reflexartig, Herr, das ist nicht fair. Warum strafst du mich jetzt? Ja. Warum ziehen wir sofort die Gerechtigkeit Gottes in Zweifel? Das machen wir, ob wir uns das bewusst sind oder nicht, wenn wir sagen, das ist nicht fair. Wir ziehen eigentlich Gottes Gerechtigkeit in Zweifel. Warum machen wir das? Mit Sicherheit gibt es viele Antworten auf diese Frage, auf diese scheinbare Ungerechtigkeit in dieser Welt. Und ich will euch ein paar Antworten geben und das reflektiert das Thema, was ihr vorhin sehen konntet. Gott als Uhrmacher, wie falsche Gottesbilder die Seelsorge blockieren. Woher kommen diese falschen Gottesbilder oder wie sehen diese falschen Gottesbilder aus besser?
Gott als Uhrmacher

0: ist eine deutsche Idee. In der Zeit der sogenannten Aufklärung, die sehr weit geht und verschiedene Phasen hatte, gab es einen wichtigen deutschen Denker, und das ist Immanuel Kant. Und er wollte eigentlich den Glauben vor der Wissenschaft retten. Und ihm haben wir es zu verdanken, dass die beiden Dinge scharf getrennt werden. Dass wir einen säkularen Teil und einen geistlichen Teil haben. Dass wir sonntags gemeintlich denken und von montags bis samstags auf einmal ganz anders denken können. Er hat mit dazu beigetragen, dass wir sonntags die Gnade lautstark besingen und predigen und von Montag bis Freitag so ungnädig mit unserem Nächsten sein können. Das ist natürlich nicht die Schuld von ihm, das ist unser Herz, was in uns ist. Aber er hat diese Sicht entwickelt von dem sogenannten Deismus oder von Gott als Uhrmacher. Um Gott eben nicht auf die Anklagebank setzen zu müssen für all das Böse, was in dieser Welt geschieht, sagt er, okay, Gott hat sich wie ein Uhrmacher verhalten. Er hat alles wunderbar arrangiert, bis ins Detail, minutiös, fein gestaltet, aber nachher hat er das Universum seinem eigenen Lauf überlassen. Das ist Deismus. Ja, wenn man versucht, so Gott irgendwie vielleicht sogar zu retten, das war seine ureigenste Absicht, kann ich beurteilen, weiß zu wenig von ihm, ob er gläubiger Christ war, aber er hatte in Anführungszeichen eigentlich gute Vorsätze. Er wollte Gott retten. Und Gott kann für sowas, was in dieser Welt hier passiert, nicht verantwortlich sein. Und deswegen diese Idee von diesem Uhrmacher Gott. Oder wie ein Landbesitzer, der den Garten wunderbar, den Weinberg wunderbar eingerichtet hat. Man kann das Ganze noch biblisch belegen und dabei das Wort missbrauchen. Und dann sich zurückgezogen hat und sich das Ganze sich selbst überlassen hat. Und so zieht sich Gott oder ziehen wir Gott aus der Affäre. Oder eine neuere, modernere Theorie, ich konnte es leider nicht übersetzen, ist die sogenannte Openness of God. Das wird nur jemand gehört haben, der ein bisschen im Englischen belesen ist. Und diese Openness of God Theory sagt, dass Gott sogar bewusst sich von seiner Schöpfung distanziert hat und er dadurch durch sein bewusstes Zurückziehen gar nicht viel mehr von der Zukunft weiß wie du und ich. Das ist die Idee, und das vertreten selbst von sich sagen Christen. Richard Rice, wer sich hoffentlich dafür nicht interessiert, ist der bekannteste Vertreter dieser Auffassung der Openness of God Theory. Gott hat sich bewusst zurückgezogen, und dieses bewusste Zurückgehen geht so weit, dass er eigentlich auch die Gegenwart so erlebt, wie wir sie erleben. Und er gar nicht die Zukunft kennt, geschweige denn beeinflusst. Eine andere Spielform ist diese limitierte Sichtweise von Gott. Jeder von euch hat schon mal dieses Yin-Yang-Symbol gesehen. Das hat nichts mit dieser Theorie zu tun, die leider auch von sogenannten Christen kommt. Aber limitierte Sichtweise heißt kurz gefasst, und das kann man gut mit diesem Bild ausdrücken, Gott ist eigentlich genauso stark wie sein Widersacher. Und die beiden sind im Kampf der Mächte, des Guten und des Bösen. Und mal gewinnt der eine und mal gewinnt der andere. Das ist die limitierte Sichtweise von Gott, die leider auch unter Christen entweder gelehrt, gepredigt wird oder, und das ist viel wichtiger, im Stillen geglaubt wird. Das sind manchmal die Auffassungen, die manche, auch unsere Geschwister, von Gott haben. Limitiert, er wäre eigentlich gleichbedeutend, was seine Kraft angeht, wie Satan, und das Ganze befindet sich in einem riesigen Kampf. Ich will nicht zu nahe treten, und es ist so schwierig, niemanden auf die Füße zu treten, aber gewisse schwärmerische Richtungen fußen genau auf dieser, ob sie das wahrhaben wollen oder nicht, auf dieser Idee, wir müssen nur stark genug kämpfen, ja, und Gottes Heer zur Seite stehen, damit er oben ist und der Widersacher unten. Oder eine weitere Theorie, und das lehnt sich dem an, diese limitierte Kraft Gottes, ist, dass Gott wohl in der Lage wäre, das Böse in der Welt zu stoppen, aber er sich bewusst nicht dafür entscheidet, um die Willensfreiheit des Menschen nicht einzuschränken. Ja, ist wunderbar, wie wir ständig als Retter für Gott auftreten wollen. Und das ist eine weitere Theorie. Der Mensch soll ja seinen freien Willen behalten. Das wäre ja furchtbar, wenn Gott Menschen wie Marionetten steuert. Und um dem Menschen seinen freien Willen wirklich zu wahren, muss sich eigentlich Gott freiwillig zurückziehen? Ich hoffe, es schüttelt euch oft innerlich, wenn ich euch das sage, aber das sind falsche Gottesbilder, allesamt. Und das Traurige dabei ist, stückweise glauben viele von uns ebenso ein Bild. Ich will da auch keinen Hehl draus machen. Das Erste, was ich euch vorgestellt habe, Deismus. Ja, Gott ist eigentlich ein ferner Gott. Das war nicht meine Lehre, die ich erhalten habe, nie. Ja, ich bin dankbar, ich war, glaube ich, schon in guten Händen von denen, die ich lernen durfte. Und trotzdem in meinem Herzen, ob mir das bewusst war oder nicht, habe ich so eine Vorstellung gehabt, ein Stück weit. Also ich habe viel Zeit mit einem Lehrer verbracht, der heißt Wayne Mack, vielleicht ist er dem einen oder anderen bekannt. Und als Wayne zum ersten Mal über dieses Thema sprach und dann natürlich auch, wo wir jetzt hoffentlich noch hinkommen, über eine Lösung, dann saß ich da und dachte, was erzählt er? Was er da kritisiert, ist genau das, was ich eigentlich glaube. Ja, ich fand das gar nicht so verkehrt, diese Idee, dass Gott sich wie ein Uhrmacher verhält. Denn auf den ersten Blick scheinen diese Ansätze, dieses das ist nicht fair Problem zu lösen. Auf den ersten Blick, ja, haben wir Gott aus dem Spiel gebracht. Also ist Gott nicht der Schuldige, wie auch immer. Und so können wir die schlimmen Umstände in dem Leben anderer Menschen oder meinem Leben besser verkraften oder verarbeiten. Die Wahrheit ist aber, wenn du auch nur ansatzweise so denkst, wenn du an einen schwachen Gott denkst, dann hast du gar keine Antwort auf die Schwierigkeiten dieses Lebens. Dann hast du gar keine Lösungen anzubieten, dann gibt es absolute Sinnlosigkeit und du wirst trotzdem geplagt sein von den gleichen Problemen. Du wirst immer noch sagen, das ist nicht fair. Du wirst immer noch emotionale Achterbahn fahren, wenn irgendwas in deinem Leben auftritt, was du sehr, sehr schlimm findest und wo du im Moment nicht mit zurechtkommst. Warum die Menschen, das haben wir geklärt, und sogar Christen überhaupt so eine Einstellung vertreten, bis hin übrigens, das habe ich nicht erwähnt, zum Atheismus. Ja, bis hin zum Atheismus ist auch eine Vorstellung. Ja, also das kann gar keinen Gott geben, das hört man oft. Ein guter Freund von uns ist Architekt und das war seine Antwort, als wir mal ins Gespräch gekommen sind und er hat Kinder leiden sehen müssen aufgrund einer eigenen Krebserkrankung, die er hatte. Und dann hat er gesagt, das ist der Grund, weshalb ich nicht an einen Gott glauben kann. Deswegen hat er sich für Atheismus, das wisst ihr, entschieden, um so Gott zu retten, weil es einfach unserer Logik entspringt. Ja, das ist ganz logisch. Wir sagen, wenn Gott wirklich ein barmherziger, liebender Gott ist, dann kann er nicht der Urverursacher, schon gar nicht der Verursacher und noch nicht einmal derjenige sein, der das zulässt. So folgen wir unserem eigenen Verstand. Und im Umkehrschluss muss das dann bedeuten, dass wenn Gott wirklich liebend und barmherzig ist, er vielleicht auch an diesen Umständen gar nichts ändern kann oder ändern will. Und das ist das Hauptproblem. Viele von uns basteln sich ihr wahres Gottesbild, nachdem sie funktionieren, nachdem sie leben, nachdem sie entscheiden, nachdem sie denken, nachdem sie Rat geben, aufgrund unserer Logik. Wir bauen uns unseren Gott aufgrund unseres Verstandes, wie wir uns Gott vorstellen. Und ihr Lieben, und wir wissen das aus Jesaja, wenn Menschen anfangen, sich Gott zu basteln, dann kann nur ein Götze dabei rauskommen. Ja, es tut mir leid, ich habe die Stelle jetzt nicht präsent, aber gute Ausleger von euch wissen, an welche Stelle ich denke. Das sagt letztendlich Jesaja, was kann denn aus der Hand eines Menschen überhaupt kommen, wenn er sich selbst einen Gott kreiert? Wir denken abfällig über die Asiaten, wenn sie in Bangkok einen Buddha haben, der überdimensional groß ist und ihn anbeten. Ihr Lieben, das wisst ihr, der wahre Götzendienst, der findet in unseren Kreisen auch statt, hat viele Bilder und das ist ein Bild wahren Götzendienstes, wenn ich mir meinen Gott aufgrund meiner Vorstellungskraft zimmere und rauskommt ein falscher Gott, ein Götze, zum Beispiel ein Uhrmachergott. Es kann aber auch sein, dass es gar nicht so viel mit Logik zu tun hat, dass du dir viel Gedanken gemacht hast und dich bewusst dafür entschieden hast. Es kann auch damit zu tun haben, dass es einfach mangelnde Belehrung ist. Du meinst es gar nicht böse, aber du bist nie von Geschwistern, von Brüdern ordentlich im Wort unterwiesen worden, wie es eigentlich einen anderen Weg gibt, solche Fragen anzugehen. Ich habe euch schon gesagt, in meinem jungen Christenleben war das ganz genauso. Wir können die Frage, wir haben noch 40 Minuten, wir können die Frage unmöglich behandeln, die wir uns jetzt stellen wollen, wie kann man helfen? Aber wir wollen wenigstens ansatzweise einen Weg aufzeigen, was wichtig ist und nachher auch dieses Zitat nochmal bringen, was am wichtigsten ist, wie wir mit solchen Haltungen in uns oder in anderen umgehen, das ist nicht fair. Vielleicht die Antwort gleich vorweg, es gibt nichts, was dieses falsche Denken und diese falsche Einstellung und die daraus resultierenden Konsequenzen besser behandeln und korrigieren könnte, als eine biblische Wahrheit über die verschiedenen Aspekte vom Wesen Gottes, von den Eigenschaften Gottes, von dem, wie Gott tatsächlich ist. Nur drei Verse dazu. Schlagt bitte Hebräer 1, Vers 3 mit mir auf. In Hebräer 1, Vers 3 heißt es, er, Jesus Christus, der die Ausstrahlung ist seiner Herrlichkeit und Abdruck seines Wesens und alle Dinge durch das Wort seiner Macht trägt. Alle Dinge durch das Wort seiner Macht trägt. Oder auf ähnliche Art und Weise drückt es Kolosser 1 auf. Ihr müsst das wahrscheinlich gar nicht aufschlagen. Die meisten von euch kennen den Vers. Denn in ihm, Jesus Christus, ist alles in den Himmeln, Kolosser 1, Vers 16, und auf der Erde geschaffen worden, das Sichtbare und das Unsichtbare, seines Throne oder Herrschaften oder Gewalten oder Mächte. Alles ist durch ihn und zu ihm hin geschaffen. Er ist vor allem, und jetzt kommt's im Griechischen die Verlaufsform, und alles besteht durch ihn. Der Vers, sorgfältig ausgelegt, räumt mit allen Denkansätzen auf, die wir vorher aufgezeigt haben. Er ist das Haupt der Häupter. Er ist der König der Könige. Er ist der Herr der Herren. Er ist vor jeder Gewalt, über jeder Macht. Ja, das räumt mit der limitierten Sichtweise auf. Und alles besteht sogar durch ihn. Alles trägt, er trägt alles, alles lebt durch ihn. Wir haben nicht die Zeit dazu. Wer interessiert sich denn, aber ich will es als Beispiel wenigstens bringen, wer interessiert sich denn für Physik oder für Chemie unter euch? Ja, ihr könnt mir gerne nach dem Vortrag mal erklären, warum Elektronen nicht von einem positiv geladenen Zellkern angezogen werden in der Art, dass das Ganze kollabiert. Ihr könnt mir nachher auch mal erklären, warum Protonen, die positiv geladen sind, und Neutronen sich nicht, die sich eigentlich abstoßen, das habe ich als Kind mit Magneten gerne ausprobiert, den einen Hund, den schwarzen, vor dem weißen hergeschoben mit Magneten, warum der Kern trotzdem stabil ist. Und ihr könnt mir auch nach dem Vortrag mal erklären, warum Elektronen mit so einer, das sind alles nur Modelle, ich weiß das, irrsinnigen Geschwindigkeit um einen Kern rasen, dass sie eine Hülle bilden, sodass die benachbarte Hülle angeblich oder tatsächlich nicht eindringen kann. Erklär mir das. Wo kommt die Energie her? Wo kommt die Kraft her, die jedes uns Bekannte, und es geht mittlerweile vielleicht mit Quarks schon etwas weiter, kleinste Teilchen kennt, wo kommt die Kraft her, die das stabil hält, die das am Laufen hält? Woher? Kolosser 1, Vers 16 sagt, Jesus Christus ist nicht nur der Schöpfer aller Dinge, Jesus Christus ist nicht nur derjenige, zu dem du geschaffen wurdest. Für den du geschaffen wurdest, deinen wahren Lebenssinn findest du nicht nur in Jesus Christus, sondern er ist auch dafür verantwortlich, dass ich leben kann, dass ich atmen kann, dass ich einschlafen kann, was ich nicht selbstständig produzieren kann, dass ich aufwachen darf, was ich nicht selbstständig produzieren kann. Früher waren es zwei Glocken, heute heißt es E51 und kommt von Nokia. Aber tatsächlich ist es der Herr, der mich aufwachen lässt. Dass ich leben darf, dass ich reden darf, ist seine Kraft. Und wenn eines Tages Gericht gehalten wird über diesen ganzen Erdkreis und über das Universum, dann muss nicht groß Energie aufgewandt werden, da bin ich vollkommen überzeugt davon, dann muss Jesus Christus einfach nur seine Hand wegnehmen. Er muss seine Unterstützung versagen, weil alles besteht kontinuierlich durch ihn. Ihm entgeht nichts, nicht das Kleinste in deinem Leben ist ihm verborgen. Das ist das Bild von einem Vers, was ich als Mensch nicht euch groß genug machen kann, das Jesus Christus zeichnet. Ein einziger Vers. Oder Hiob sagt am Ende, nach dem Plädoyer, was Gott über vier Kapitel dem Hiob bringt, am Ende und zwischendurch auch mal, sagt er, ich habe erkannt, dass du alles vermagst und kein Plan für dich unausführbar ist. Oder das war Hiob 42, Vers 2, oder Psalm 115, Vers 3. Unser Gott ist im Himmel, alles, was ihm wohlgefällt, das tut er. Wenn wir es also mit Menschen zu tun haben, die diese Frage stellen, das ist nicht fair, gibt es jetzt ganz viel zu sagen. Viel mehr, als wir das in den paar Minuten machen können. Es ist unmöglich. Und ich bringe hier schon mal den kleinen Werbeblock. Lasst euch zurüsten in guter Seelsorge. Seelsorge ist mehr, als mit Bibelversen um sich zu werfen. Seelsorge ist viel mehr, als jemanden die Keule des Wortes Gottes über das Haupt zu schlagen. Seelsorge muss in der Lage sein, mit den Weinenden zu weinen und mit den Lachenden zu lachen. Seelsorge muss als erstes in der Lage sein, Hoffnung zu geben. Und wir können Hoffnung geben, weil das wahre Problem unser sündiges Herz ist. Für meine Gene wird es keine Veränderung geben. Für meine Krankheiten wird es keine zwingende Besserung geben. Keiner wird gesund sterben. Und auch für meine Umwelt, in der ich lebe, gibt es keine Verheißung, dass Gott das alles mal ändern wird. Aber wenn wirklich das wahre Problem mein gefallenes Herz ist, wenn wirklich das wahre Problem ist, dass ich nicht das Leben lebe, was ich eigentlich leben sollte, wenn Sünde viel mehr ist als nur das Begehen falscher Taten oder das Unterlassen guter Taten, sondern wenn Sünde im Kern ein Leben für mich ist, für meinen Egoismus und nicht für den Schöpfer, wie es eigentlich sein sollte. Alles ist für ihn gemacht. Wenn Sünde wirklich das Problem ist, dann preist den Herrn dafür, dass es Sünde ist. Weil dann gibt's Hoffnung. Für Sünde ist Jesus Christus gestorben. Die Schuld der Sünde hat Jesus Christus in der Vergangenheit getilgt. Die Gegenwart der Sünde hat Jesus Christus für die Zukunft ein für alle Mal ausradiert. Und die Gegenwart der Sünde will auch Jesus Christus jetzt Hilfestellung geben, dass wir unser Denken verändern. Versteht ihr, wie es Benedikt vor ein paar Stunden hier gesagt hat? Die Wahrheit, das Licht liegt nicht in uns. Unser Problem ist, dass wir so stolz sind und so überzeugt sind, wir könnten uns unseren Gott zimmern und wir schaffen uns Gottesbilder. Und die wahre Behandlung, die wahre Kur ist, dass wir uns belehren lassen, wie Gott wirklich ist. Dass wir unser Gottesbild von ihm zimmern lassen, von seiner Wahrheit. Und es gibt extern nur eine einzige Quelle, wo ich hingehen kann und mich unfehlbar, ohne Fehler belehren lassen kann, wie Gott wirklich, darf ich jetzt sagen, tickt, wie er wirklich operiert in dieser Welt. Und das ist sein Wort. In seinem Wort, in seinem Brief an uns, stellt er sich uns vor. Und das ist der Schlüssel auch für euch als Ratgebende. Wir müssen es schaffen, im Gebet und im Beistand, dass Menschen sich wieder zu der Quelle hinwenden, die sie an irgendeinem Punkt in ihrem Leben verlassen haben. Es gibt nichts, was dein verkehrtes, verdrehtes Gottesbild besser kurieren kann, als eine gute, ausgewogene Lehre über das Wesen und über die Eigenschaften Gottes. Denkt an Hiob. Hiob zum Beispiel, ein Buch mit über 40 Kapiteln, räumt ein für alle Mal mit dieser Lüge auf, die sich viele sofort ins Ohr flüstern, warum straft mich Gott? Versteht ihr das? Gott schenkt uns ein ganzes Buch in seinen Büchern, ja, in den 66, um mit dieser Lüge aufzuräumen, dass nicht jede Krankheit ihre Ursache und wahrscheinlich sogar die wenigsten in einer persönlichen Sünde haben. Ja, das gibt es tatsächlich. Es gibt 1. Korinther 11. Es gibt Jakobus 5. Sünde kann zu Krankheit führen, das gibt es. Aber es gibt ein Buch mit 42 Kapiteln, was mit dem Missverständnis ein für alle Mal aufräumt. Es muss nicht so sein, dass wenn jemand schwere Krankheit trifft, es automatisch daran liegt, dass er jetzt speziell gesündigt hat. Wisst ihr, im Grunde genommen, wir müssten alle krank sein, wir müssten alle sterben. Ja, wir sündigen täglich und denken täglich falsch und geben täglich Gott nicht die Ehre, die er eigentlich verdient. Wir sind ständig von Stolz geprägt und selbstsüchtigen Gedanken. Wir sind ständig dabei, unser Reich zu bauen. Mein Wille geschehe, wie im Himmel, so auf Erden, anstatt Gottes Reich zu bauen. Er müsste uns ständig dahin raffen, alle Zeit, jede Sekunde meines Lebens. Das ist klar. Aber wir müssen aufräumen mit solchen Lügen. Und wenn wir zum Beispiel Hiob anschauen, was war die Therapie, was war die Seelsorge Gottes für Hiob? Die guten Freunde haben viel Ratschläge gegeben und die meisten von ihnen viel schlechten Ratschlag. Wie hat Gott Hiob geholfen? Wie hat Gott mit Hiob geredet? Er stellt ihm Fragen. Das ist eines der wichtigsten Werkzeuge, die du lernen musst in der Seelsorge. Keine guten Antworten zu geben, sondern Fragen zu stellen. Jemand hat mal untersucht, in wie viel Prozent der Begegnungen, die der Herr Jesus mit Menschen auf der Erde hat, er, wenn es sich um Seelsorge oder um Rat geben handelte, er mit Fragen gearbeitet hat. Und es waren über 80%. Ich will jetzt nicht vom Thema abweichen und wir haben überhaupt keine Zeit dafür, aber die erste Seelsorge Gottes auf den Sündenfall war eine Frage stellen. Adam, wo bist du? Und wir haben nicht die Zeit dazu. Die Frage ist, das erlaubt mir jetzt zu sagen, genial. Natürlich ist das alles genial, was von Gott kommt, aber wenn ich, kleiner Wurm, das verstehen darf, dann ist die Frage genial. Der, der seine ureigenste Bestimmung darin hat, in Gemeinschaft mit Gott zu leben, für ihn zu leben, ein Fingerzeig, wie diese leider künstlichen Blumen, ein Fingerzeig auf die Herrlichkeit Gottes zu sein, dieser Adam hat jetzt Angst vor dem Objekt seiner Freude. Der hat Angst vor dem Herrn, für den er geschaffen wurde und versteckt sich. Seht ihr, wie genial diese Frage ist? Adam, wo bist du? Hervorragend. Ihr versteht mich jetzt richtig. Ich sage das wirklich als Wurm nach oben, weil ich es verstehen darf. Hervorragend. Genau das Problem. Und das ist leider ein trauriges Beispiel dafür, dass nicht jede Seelsorge erfolgreich sein muss. Kain hat keinen geringeren Seelsorger gehabt als Gott selbst. Und Gott stellt ihm die perfekte Frage. Warum ist dein Angesicht so betrübt? Warum ist dein Angesicht so gesenkt? Oder der Psychotherapeut würde heute leider nicht, aber er würde die Worte gebrauchen. Warum bist du so depressiv? Warum? Und er führt Kain zur Wurzel seines Problems, weil er gesagt hat, das ist nicht fair. Weil er sein Reich nach seinen Maßstäben bauen wollte. Und wir wissen, wir sind zur Verherrlichung Gottes geschaffen und der Kern davon ist, nach seinen Maßstäben zu laufen. Und das wollte er nicht. Aber, das soll kein Trost sein, nicht jede Seelsorge ist erfolgreich. Die Seelsorge des Allmächtigen an Kain war nicht erfolgreich, aber es war die richtige Seelsorge.
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0: Hörerinnen und Hörer. Ich begrüße Sie zu einem nicht alltäglichen Vortrag. Bei dem Redner Professor Gitt kommen zwei Dinge zusammen, die es in dieser Kombination nur selten gibt. Er ist Wissenschaftler, er leitete 30 Jahre lang den Fachbereich Informationstechnologie einer Forschungsanstalt. Außerdem glaubt er der Bibel in all ihren Aussagen. Zum Hören des folgenden Beitrags mit dem Thema Reise ohne Rückkehr wünschen wir Ihnen Gottes reichen Segen.
1: Früher hielten sich die Könige an ihrem Hof alle möglichen Leute. Es war üblich, dass ein König sich einen eigenen Hofastronom hielt und er informierte ihn über die Sternbilder und wo der Mars steht oder Jupiter. Und so wusste der König immer, wie es im Augenblick am Sternenhimmel aussieht. Aber so ein König hatte nicht nur einen Hofastronomen, er hatte auch einen Hofkapellmeister. Der war für die Musik zuständig. Ich freue mich übrigens sehr, dass wir an jedem Abend hier so wunderbare Musik hören. Ich selbst bin sehr unmusikalisch, da hat mir Gott offenbar nichts mitgegeben, ist aber auch nicht schlimm. Gott verteilt das schon gleichmäßig und richtig, das ist seine Sache. Aber umso mehr freue ich mich, dass wir diesen riesigen Chor haben, der so wunderbar singt. Oder auch der Männerchor oder auch das, was wir vorhin von den Geigen gehört haben. Das ist eine wunderbare Untermalung und ich empfinde das immer schon als ein Stück des Himmels, so etwas hier zu erleben. Und dann war es bei den Königen üblich, dass sie sich einen Hofnarren hielten. Das war nun eine ganz merkwürdige, eine ganz besondere Person. Der Hofnarr hatte eine besondere Funktion. Er hatte die Aufgabe, dem König auch mal eine Wahrheit zu sagen, die ihm selbst überhaupt nicht schmeckte. Die ihm sonst niemand sagen konnte, dann wäre er beleidigt gewesen. Aber ein Hofnarr, der konnte sich erlauben, ihm auch eine bittere Wahrheit zu sagen. Und wenn es zu bitter war, dann sagte der König eben, naja, es ist eben halt nur ein Hofnarr. Und der eine König hatte einen solchen Hofnarren, der ihn wirklich sehr beeindruckte, weil er ihm immer zur rechten Zeit die Wahrheit richtig rüberbrachte. Und weil er ihn schätzte und das sein Amt sehr gut versehen hat, gab der König ihm einen goldenen Narrenstab mit einer Klingel dran, nicht wahr, dass er immer hörte, jetzt kommt der Hofnarr. Und beim Überreichen dieses Narrenstabes sagte der König zu dem Narren, wenn du jemals in deinem Leben auf einen Menschen triffst, der noch ein größerer Narr ist als du, dann gib ihm doch diesen goldenen Narrenstab. Dann hat der diesen Narrenstab wirklich verdient. Jawohl, sagt der Narr, das werde ich tun, wenn ich mal jemals so einen treffen werde. Es verging sehr viel Zeit und auf einmal wird der König schwer krank, sehr schwer krank. Und da ließ der König den Hofnarren zu sich rufen und er erklärte ihm, dass er nun eine Reise antreten werde. Ja, sagt der König, ich werde sogar eine sehr lange Reise antreten. Und die Reise wird wohl so lange sein, dass ich von dieser Reise nicht wieder zurückkommen werde. Da sagte der Hofnarr, dann bin ich überzeugt, König, du hast diese Reise sehr gut vorbereitet. Denn wenn man eine so große Reise antritt, ja sogar eine solche, von der man nie wieder zurückkommt, dann hast du die ja ganz besonders vorbereitet. Nein, sagte der König, ich habe nie Zeit gehabt. Die Regierungsgeschäfte haben mich so mit Zeit ausgefüllt. Ich habe nie daran gedacht, an eine solche Reise. Aber jetzt muss ich gehen. Da nahm der Narr den Narrenstab und legte den Narrenstab dem König aufs Bett und sagte, du bist wirklich der größte Narr. Du trittst eine Reise an, du kommst nie wieder zurück und hast dich überhaupt nicht vorbereitet. Das ist schlimm. Du bist wirklich ein Narr. Und so hat er ihm den Narrenstab übergeben. Auch der König wusste, dass er sterben muss und dass er von dieser Reise nie wieder zurückkommen wird. Und er hat nichts daran getan, sich auf diesen Augenblick vorzubereiten. Das darf uns nicht passieren. Keinem von uns, die wir heute Abend hier sind. Niemandem. Wir müssen auf diese Reise, auf den Tod, gut vorbereitet sein. Und das wollen wir heute Abend tun. Aber zunächst einmal wollen wir nachdenken darüber, was andere Menschen darüber gedacht haben. Welche Ideen haben sie gehabt? Vielleicht könnten wir irgendwo bei den Leuten etwas lernen, wo sie schon mal über eine Sache nachgedacht haben und wir können davon profitieren und sagen, gut, das ist recht gut, was sie überlegt haben und wir wollen einmal schauen, ob das auch etwas für uns ist. Und darum wollen wir uns eine ganze Reihe von Leuten ansehen, die etwas darüber gesagt haben. Auch die verschiedenen Kulturen dieser Erde haben sich mit der Frage des Todes, also mit dieser Reise, beschäftigt. Und ich glaube, die Kultur, die sich am intensivsten damit beschäftigt hat, das ist die ägyptische Kultur. Ja, sie haben sogar dem Tod die größten Denkmäler gesetzt. In Gizeh, bei Kairo in Ägypten, da steht die große Cheops-Pyramide, ein Denkmal, können wir sagen, für den Tod. Und der Pharao, den man dort hineingelegt hat, man hat ihm Grabbeigaben gegeben für diese Reise, wie man so glaubt.

obwohl ein jeder Quader etwa 2,5 Tonnen wiegt. Damals haben 100.000 Menschen daran gearbeitet und das dauerte 20 Jahre lang. Arbeitslosigkeit war im Ägypten, im damaligen Ägypten, ein Fremdwort. Aber sie haben sich intensiv mit dem Tod beschäftigt. Eines, was sie auch noch getan haben, ist, dass sie die Leute alle mumifiziert haben, die gestorben waren. Wer mumifiziert wurde, so glaubte man, der hat dadurch ewiges Leben. Nur eine Gruppe war ausgeschlossen von der Mumifizierung und das waren die Verbrecher, die hingerichtet wurden. Wer zum Tode verurteilt wurde, der wurde nicht mumifiziert. Das Schlimmste für einen solchen Verbrecher war nicht das Todesurteil, sondern dass sie nicht mumifiziert wurden und darum kein ewiges Leben hatten. Das war für sie das Schlimmste. Viele andere haben auch nachgedacht über den Tod. Die Philosophen haben darüber nachgedacht. Epikur, ein griechischer Philosoph, hat gesagt, so ist der Tod das schauerlichste Übel, für uns ein Nichts. Wenn wir da sind, ist der Tod nicht da. Aber wenn der Tod da ist, dann sind wir nicht mehr da. Also eine ganz einfache philosophische Lesung, wie sie es hatten. Manche haben Gedichte geschrieben, die Dichter haben sich sehr intensiv mit dem Tod beschäftigt. Es sagte mal jemand, wenn es den Tod nicht gäbe, gäbe es höchstwahrscheinlich auch gar keine Dichter. Denn sie haben sich alle mit der Frage des Todes beschäftigt. Und Ernst Moritz Arndt, er schreibt ein Gedicht und er spricht darin vom süßen Heldentod. Können wir heute gar nicht mehr nachvollziehen, aber er schreibt dort in einem Gedicht, wir wollen heute uns Mann für Mann zum Heldentode mahnen. Auf, fliege stolze Siegspanier voran die kühnen Reihen. Wir siegen oder sterben hier den süßen Tod der Freien. Einen süßen Tod bietet er hier an. Ferdinand Raimund hat ein Lied geschrieben, das ist das Hobellied. Und wenn das auf der Bühne gesungen wird, dann klatschen die Leute, sind begeistert von diesem Lied. Und dann wollen wir uns auch mal hineinhören in dieses Lied. Und da heißt es, zeigt sich der Tod einst mit Verlaub und zupft mich, Brüderl, komm. Dann stelle ich mich am Anfang taub und schaue mich gar nicht um. Doch sagt er, lieber Valentin, mach keine Umstände, geh, da lege ich meinen Hobel hin und sagt der Welt Ade. So ganz locker, so ganz einfach. Da lege ich den Hobel hin und jetzt, lieber Freund, Tod, ich komme jetzt zu dir. Hier wird der Tod dargestellt als ein Freund. Sehr unterschiedliche Varianten gibt es, wie die Menschen nachgedacht haben über den Tod. Der weltberühmte Schweizer Schriftsteller Friedrich Dürrenmatt hat sich auch mit dem Tod beschäftigt. Er wurde nämlich kurz vor seinem Tod interviewt und ihm wurde die Frage vorgelegt, haben Sie Angst vor dem Tod? Das war kurz vor seinem 70. Geburtstag und er gab daraufhin folgende Antwort. Die Beschäftigung mit dem Tod ist die Wurzel der Kultur. Aus Angst vor dem Tod hat man das Jenseits erfunden. Hat man die Götter erfunden? Hat man Gott erfunden? Die ganze Kultur ist gegen den Tod gebaut. Aber wir sollten den Tod als natürlich und notwendig begreifen. Denn ohne ihn gibt es keine Evolution. Das sagt ein Mann, der Schriftsteller ist. Und das Besondere daran ist, dieser Mann ist Ehrendoktor der Theologie. Und wie kommt einer, der Ehrendoktor der Theologie ist, wenn er Gott und das Jenseits als menschliche Erklärung deklariert? Merkwürdig. Aber es gibt in dieser Welt alles. In dieser Welt kann man so verdreht denken, wie man eigentlich gar nicht denken kann, möchte ich sagen. Es ist alles möglich. Einen großen Wirrwarr gibt es und wir müssen uns zurechtfinden in all dem. Eine Schauspielerin sagte neulich, der Tod macht mir Angst, grässliche Angst. Ich bin heute da, wo ich immer hin wollte. Und ausgerechnet jetzt sitzt mir die Zeit im Nacken. Warum können wir nicht einfach unsterblich sein? Sie wünscht sich. Nachdem sie eine große Karriere gemacht hat, sie möchte auf diesem Stand bleiben, sie möchte so jung bleiben und sie möchte jetzt so weiterleben. Warum muss das einmal zu Ende gehen? Diese Frage stellt sich hier. Götz George, ein anderer Schauspieler, hat sich auch damit beschäftigt und er sagte zu seinem 65. Geburtstag, ich hänge nicht so unbedingt am Leben. Ich finde das Leben sehr schön, habe intensivst gelebt. Wenn es aussichtslos ist und man merkt, es geht zu Ende, dann muss man einen würdigen Abgang finden. Das ist seine Idee. Alles andere interessiert nicht, man muss nur würdig abtreten. Und eine andere Schauspielerin, eine Amerikanerin, hat gesagt, das ist Drew Barrymore, sie sagte, wenn ich sterbe, dann soll man meine Asche der Katze zu fressen geben. Dann lebe ich wenigstens in der Katze weiter. Nun, meine Frage ist, was passiert aber dann, wenn die Katze auch stirbt? Nun, das hat sie uns nicht beantwortet. Vor einigen Wochen war ich an der Ostsee in der Stadt Travemünde. Am Hafen, da gibt es viele Schiffe und viele Anlegeplätze. Und da fiel mir auf, da gab es einen Anlegeplatz, der dort eine Überschrift hatte. Da stand ein Schild, von hier aus Abfahrt zur Seebestattung. Es gibt Leute, die sich Gedanken machen, wie man einmal bestattet werden möchte. Und so lassen viele Leute sich verbrennen und dann kommt die Asche in eine Urne. Und dann fahren sie mit einem Schiff raus, die Angehörigen. Und das war dort die Anlegestelle. Und sie fahren raus, weit, einige Seemeilen auf die Ostsee raus. Und dann wird die Urne

0: vorne dort irgendwo in die Ostsee versenkt und dann wird noch ein Kranz hinterhergeworfen und der Wind treibt irgendwo diesen Kranz hin, der wird zerfleddert oder wie auch immer. Und so haben sich manche darüber Gedanken gemacht. In Amerika hat man eine ganz andere Idee gehabt, wie man bestattet werden möchte. Eine Firma war auf eine Idee gekommen. 20% des menschlichen Körpers bestehen aus Kohlenstoff. Nun wissen wir noch aus der Schule, dass Kohlenstoff, wenn er sehr rein ist, dass es dann dieselbe Formel ist wie beim Diamanten. Diamant ist der härteste Stoff, den wir kennen, und ein sehr teurer Edelstein. Chemisch gesehen ist also ein Diamant und Kohlenstoff dasselbe. Nur es ist eine andere Struktur, die kristalline Struktur. Und so kam jemand dort in Amerika auf die Idee, den Kohlenstoff einer Leiche zu sammeln, zu reinigen und dann daraus Diamanten herzustellen. Allerdings ist das ein sehr teurer Prozess, denn um aus dem Pulver Diamanten zu machen, das ist unglaublich kompliziert. Das Ganze muss bei 3000 Grad Celsius stattfinden und mit äußerst hohem Druck, nämlich 80.000 Atmosphären Druck. Und das Ganze, dieser Prozess, dieser Umwandlung in solche Diamanten, das dauert 16 Wochen und kostet natürlich sehr viele Dollar. Aber manche können sich das leisten und die tun das. Die machen Gebrauch von dieser Diamantisierung. Und dann kommt eines Tages ein Döschen, das kriegt man ins Haus geschickt. Und das sind dann die Diamanten, die man hergestellt hat aus der Leiche von Tante Lilly. Und das kann man sich irgendwo vielleicht im Schrank hinstellen. Wir sehen, viele, viele Ideen gibt es. Es gibt aber auch, und das wissen wir aus Erfahrung, aus vielen Gesprächen mit Menschen, die wir kennen, aus unserem Umfeld, die machen sich überhaupt keine Gedanken über den Tod. Interessiert sie gar nicht. Überhaupt nicht. Das Thema kommt gar nicht vor. Vielleicht haben wir heute den Artikel gelesen in der Neuen Westfälischen. Da ist ein großer Artikel drin, und zwar über das Unglück, über das Grubenunglück in Lengede. Es ist nämlich heute gerade der 40. Jahrestag dieses Unglücks von Lengede. Lengede liegt ganz in der Nähe von Braunschweig, wo ich herkomme. Und am 24. Oktober 1963 gab es dort ein Grubenunglück. Und bei diesem Grubenunglück sind 29 Bergleute ums Leben gekommen. Und dann gab es eine Gruppe von 11 Bergleuten, die waren in einem ganz besonderen Hohlraum, einem alten Mann nennt man das in der Bergmannssprache, eine Höhle, wo kein Wasser eingebrochen war, und dort hatten sie sich retten können. Und dann waren sie dort in der Finsternis, in einer Höhle, und waren tief unter der Erde, und sie hatten eigentlich keine Hoffnung, da nochmal rauszukommen. Ganz im Gegenteil, es fielen Steine runter, und sie mussten ständig damit rechnen, dass ein riesiger Steinklotz auf sie niederfällt und dass sie dann sofort tot sind. Ansonsten war klar, dass sie dem Tod ganz direkt ins Auge sehen. Vor kurzem ist ein Film gedreht worden über dieses Bergwerksunglück. Ganz in der Nähe von Braunschweig in Goslar ist dieser Film in einem alten Bergwerkstollen gedreht worden. Und gerade heute ist der Jahrestag, heute der 24. Oktober, ist gerade der Jahrestag, 40 Jahre lang ist das her. Ich erinnere mich noch, das werde ich nie vergessen, ich war mit dem Auto unterwegs und das ist genau auf den Tag genau 10 Jahre vorher gewesen, vor heute. Also am 24. Oktober 1993. Und ich fuhr mit dem Auto und hatte das Autoradio eingeschaltet. Und da höre ich ein Interview, wie ein Rundfunkreporter mit einem dieser Überlebenden spricht. Denn diese 11 Bergleute, die in dieser Kammer drin waren, die sind mit einer ganz besonderen Weise gerettet worden. Das ist die sogenannte Dalbosch-Bombe. Da wurden die einzeln hochgezogen, nachdem man nach 11 Tagen ein Loch dorthin gebohrt hatte. Und jetzt in diesem Rundfunkinterview, da spricht nun der Reporter mit Bernhard Wolter und er interviewt ihn und stellt ihm allerlei Fragen und sagt, jetzt sind das 30 Jahre her, sagen Sie doch mal, worüber haben Sie sich eigentlich damals unterhalten, als Sie in diesem Loch saßen und dem Tode nahe war? Und dann sagt er, ja, über alle möglichen Dinge, über Arbeit, über Fußball, alles Mögliche. Und dann hat er gefragt, haben Sie Hoffnung gehabt, nochmal da rauszukommen? Und dann sagt er, wir haben die Hoffnung eigentlich nie aufgegeben. Und dann stellt der Reporter eine abschließende Frage, sagen Sie mal, hat diese Sache, dieses gravierende Erlebnis in ihrem Leben, eigentlich ihr Leben verändert. Dann habe ich gedacht, jetzt wird er sagen, ja, das hat mich ungeheuer beeinflusst. Ich habe jetzt über den Tod nachgedacht. Da sagt er, überhaupt nicht. Das hat mein Leben überhaupt nicht verändert. Was mir auffiel an diesem Interview, der Mann hat überhaupt nicht nachgedacht über den Tod. Er war so dicht am Tode dran. Das hätte jeden Tag passieren können. Da hätte ein Steinklotz runterfallen können. Denn das war ja so ein alter Mann, wie die Bergleute sagen, wo das Geröll von oben runterkommt, dann wären sie erschlagen gewesen. Es war nur eine geringe Chance, dass sie überhaupt gerettet wurden. Und diese Frage tauchte überhaupt nicht auf. Wenn wir jetzt einmal Bilanz ziehen von all dem, was wir bisher gehört haben, dann stellen wir fest, es gibt Leute, die haben sich ganz intensiv mit der Frage des Todes auseinandergesetzt. Sie haben die Frage gestellt und haben Antworten gesucht auf diese Frage. Und dann gibt es eine ganze Reihe von anderen Leuten, die sagen, es interessiert mich überhaupt nicht. Auch wenn ich dem Tode so nahe bin, denke ich darüber überhaupt nicht nach. Und sie gehen in eine Welt hinein und haben sich nie dafür interessiert. Ich weiß nicht, woher wir kommen, die wir heute Abend hierher gekommen sind. Aber eines weiß ich ganz gewiss, und darum sind Sie hergekommen. Sie suchen eine Antwort. Genau wie ich auch. Ich möchte eine verbindliche Antwort haben, was einmal sein wird nach dem Tode. Ich will das wissen. Das muss ich heute wissen. Dann ist es zu spät. Heute muss ich wissen, was sein wird. Wir haben so viele Meinungen gehört. War irgendetwas dabei, das uns persönlich eine Hilfe sein konnte? Ich habe nichts gefunden. Das, was da so gesagt wurde, war sehr oberflächlich. Und es war keine Antwort. Und darum hat ein Dichter, Emanuel Geibel, etwas gesagt und da hat er etwas Richtiges ausgesprochen. Er hat gesagt, ein ewig Rätsel ist das Leben, ein ewig Rätsel bleibt der Tod. Wir kriegen es nicht raus, wir haben keine Ahnung, wir wissen nichts über den Tod, weil wir nicht da gewesen sind. Darum haben wir keine Ahnung. Das ist es. Aber wir wollen eine Antwort haben. Wer könnte uns die Antwort geben? Ich meine, derjenige, der uns eine Antwort geben kann, worauf wir uns gründen können mit unserem Tun, der müsste vier Bedingungen erfüllen. Vier Bedingungen, die uns wirklich weiterhelfen. Welche Bedingungen müsste er erfüllen? Nun, ich würde erwarten, er müsste selbst im Tode gewesen sein. Wirklich tot gewesen sein. Und er müsste auch vom Tode zurückgekommen sein. Nachweislich, das müsste er uns zeigen. Und er müsste dem Tod gebieten können. Er müsste Macht haben über den Tod. Er darf dem Tod nicht unterlegen sein, sondern er müsste auch ein Herr über den Tod sein. Und die vierte Bedingung, die ich stellen würde, ist, dass er selbst vertrauenswürdig ist, dass wir ihm glauben können. Ein Lügner wird uns ja gar nicht helfen können, der kann uns ja sonst was erzählen. Wir brauchen jemanden, der uns die Wahrheit sagt. Wenn diese vier Bedingungen erfüllt sind, dann können wir dem glauben und uns auch darauf dann einrichten, was er uns sagt. Und diesen einen, der diese Kompetenz besitzt, den gibt es. Und dieser eine, der heißt Jesus. Jesus ist derjenige, der Einzige, der uns die richtige Information in dieser Frage geben kann. Nur Jesus allein. Jesus wurde gekreuzigt vor den Toren Jerusalems wegen unserer Sünde, wegen unserer Verfehlungen. Er hatte genug Feinde gehabt und sie waren froh, dass sie ihn los waren. Ja, sogar die frommen Leute, die waren besonders froh, dass sie ihn los waren. Sowas gibt es auch. Und dann hing er am Kreuz. Und wollten sie sicher sein, dass er wirklich tot ist, da haben sie eine Lanze in die Seite gestochen, sodass das Blut abfloss. Jetzt waren sie sicher. Wenn der Lebenssaft raus ist und das Blut abgeflossen ist, dann ist er wirklich tot. Echt tot. Da beißt keiner Maus den Faden ab, wie wir sonst im Volksmund sagen. Der war wirklich tot. Aber er hatte vorausgesagt, er wird am dritten Tage auferstehen. Und er ist auferstanden. Als die Frauen an das Grab kamen, da war der Stein schon weggerollt. Und der Engel sagt zu den Frauen, er ist nicht hier, er ist auferstanden, wie er gesagt hatte. Der Tod konnte ihn nicht halten. Er starb um unsere Sünden willen, aber er ist auferstanden und er lebt. Er hat den Tod bezwungen. Und er hat sich gezeigt, einmal 500 Brüdern auf einmal, viele Zeugen. Vor Gericht genügen 3, 4 Zeugen, um etwas zu bezeugen. Hier waren es 500 Brüder, heißt es im Korintherbrief. Nehmen wir die Frauen noch dazu, dann sind es schon 1000 und die Kinder noch dazu. Dann waren da schon 2000 Zeugen, die ihn als den leibhaftig Auferstandenen gesehen haben. Er ist wirklich zurückgekommen vom Tod. Und er hat sich an vielen anderen Gelegenheiten gezeigt, den Jüngern, hat mit ihnen gegessen und getrunken. Und Thomas konnte seinen Finger in die Nägel malen, der Hände legen und seine Hand in die Seite legen, wo man hineingestochen hatte. Er hat sich wirklich als der Auferstandene gezeigt. Und er hat Macht über den Tod. Als er nach Bethanien kam und der Lazarus gestorben war, da sagten die Frauen, ja, jetzt bist du zu spät gekommen. Lazarus ist tot. Er war krank. Wärst du doch 3 Tage früher gekommen, du hättest ihn gesund machen können. Wir wissen, dass du Macht hast über die Krankheit. Du hast schon so viele Kranke geheilt. Du hättest auch unseren Lazarus heilen können. Aber jetzt ist zu spät. Jetzt ist aus und vorbei. Und da gibt Jesus 2 Befehle. Er sagt, wälz den Stein weg von dem Grab. Und ich kann mir vorstellen, bei der Trauerfeier, wo sie gerade dort alle versammelt waren und weinten, da haben sie gesagt, bloß nicht den Stein wegwälzen. In dieser Hitze Israels, das kann man nicht machen. Leichengeruch, Verwesung in der Hitze Israels. Was passiert so bei dem Leichengeruch? Nun, wir haben in unseren Zellen sehr viele Makromoleküle. Wenn wir die auseinanderwickeln würden, das wären langgestreckte Moleküle. Und im Zerfall, im Verwesungszerfall, dann zerfallen diese langen Moleküle in kurze Enden. Und diese kurzen Enden, die nehmen die Luft auf und sie werden vom Wind davongetragen. Und wir nehmen das in unsere Nasen auf und das empfinden wir als einen Gestank, als Leichengeruch. Und das war schon passiert. Das stank schon. Und da sagen die, wehren die Leute ab, bloß nicht jetzt da den Stein wegmachen. Das stinkt. Wir wollen den Geruch hier nicht haben. Aber dann gibt Jesus einen zweiten Befehl. Und er sagt, Lazarus, komm mal raus. Was macht er? Er kommt. Augenblicklich ist er da, gar keine Frage. Jesus hat Macht über den Tod. Das müssen wir uns einmal vorstellen, naturwissenschaftlich, was da passiert ist mit den Molekülen, diese kleinen Enden, die von der Luft aufgenommen waren, die vom Wind schon getragen waren, bis nach Jerusalem vielleicht oder sonst wo. Oder bei den Trauergästen in manch eine Nase schon eingedrungen waren. Das war passiert. Überall verteilt, diese Molekülenden. Und jetzt gibt Jesus den Befehl, Lazarus, komm raus. Was bedeutet das eigentlich? Diese Vollmacht, die jetzt ausgesprochen wird von dem Sohn Gottes. Das bedeutet, dass alle diese Molekülenden sofort den Befehl bekommen, zurückzugehen in jene Zelle, wo sie gewesen sind. Ich stelle mir vor, ein so ein Ende kriegt jetzt den Befehl, geh hin in Zelle Nummer 7.855.376. Da bist du gewesen, marsch hin dort. Und was tun die? Die sind gehorsam. Alle. Alle Molekülenden sind gehorsam, sie gehen dorthin und sie bauen den Körper wieder komplett auf. Und sein Geist kommt wieder hinein in den Körper und er lebt, er kommt raus. Wir sehen, Jesus hat Macht über den Tod. Er ist der Herr über Leben und Tod, über alle Dinge. Er erfüllt also auch die dritte Bedingung. Schauen wir uns die vierte Bedingung an, ob er sie auch erfüllt. Ist er vertrauenswürdig? Der Jesus ist der Einzige, der über diese Erde ging und der sagen konnte, ich bin die Wahrheit. Das konnte niemand sagen von uns, niemand. Gemessen an der Person von Jesus Christus sind wir alle, ohne Ausnahme, Lügner. Wir haben alle gelogen, alle. Und das ist auch unsere Sünde. Eine der vielen Sünden, das Lügen. Aber er hat nie gelogen. Er konnte es durchhalten, mit seinem Leben zu sagen, ich bin die Wahrheit. Ich bin die Wahrheit in Person. Die Philosophen denken lange nach, was ist Wahrheit? Sie kommen nie zu Ende in ihrem Denken. Warum nicht? Weil die Wahrheit eine Person ist. Und diese Person ist Jesus. Jesus ist die Wahrheit in Person. Und darum sehen wir, können wir ihm glauben. Er hatte viele Feinde und die Feinde waren auf der Lauer. Kann es sein, dass er irgendeinen Satz sagt, der nicht wahr ist? Aber sie fanden nichts. Und darum hat man einen Scheinprozess gemacht, weil man nichts gefunden hat in seinem Leben, wo er irgendeine Sünde getan hat, eine Lüge oder irgendetwas, was man gegen ihn haben konnte. Ihn können wir darum fragen, was sein wird jenseits der Todesmauer. Ich habe hier mal so ein Bild mitgebracht. Das kann man vielleicht nur in den ersten Reihen sehen, aber ich kann das erklären. Das ist in einer Kirche in Südtirol, da ist ein Steinsims und darauf sind vier Totenschädel. Und da steht ein Schild drüber, wer war der Tor, wer Weiser, wer Bettler oder Kaiser? Ja, das ist jetzt eine Preisfrage. Da liegt vielleicht der Schädel des Kaisers, ein gewaltiger Mann, mit viel Macht ausgestattet während seines Lebens. Er konnte seinen Heeren den Befehl geben, jetzt marschiert ihr in das Nachbarland ein und das wird passiert. Und dann mussten die Soldaten marschieren, weil er Befehlsgewalt hatte über ein Heer. Und er war reich. Er hatte Diamantenkammern, Kleiderkammern, Goldkammern, alles hatte der. Unvorstellbar reich. Und mächtig. Aber jetzt auf einmal, er stirbt. Auch er ist dem Tode unterworfen. Und jetzt liegt hier sein Schädel. Wir wissen nicht, an welcher Stelle. Ob rechts, ob links, in der Mitte oder wo auch immer. Und vielleicht direkt daneben, neben dem Schädel des Bettlers. Und der Bettler, der hatte nicht die Frage der Kleidung, was ziehe ich heute an, was trage ich. Der hatte nur ein paar Lumpen, die hat er immer angehabt. Und jetzt liegen sie ganz friedlich beieinander. Kaiser mit aller Macht und der Bettler, der nicht wusste, was er am nächsten Tag frühstücken sollte. Und dann gibt es noch den Narren, wir haben schon vom Narren gehört, und auch den weisen Mann, der vielleicht Gedichte geschrieben hat oder sonst irgendetwas getan hat. Und die sind da bunt gewürfelt nebeneinander. Und wenn wir sie rauskriegen sollten, wir wissen nicht, wer welcher ist. Wir sind fast geneigt, ein zweites Schild drüber zu schreiben, der Tod macht sie alle gleich. Da sieht man es ja, dort die Schädel nebeneinander. Wir können es gar nicht unterscheiden. Wer würde dieses Schild mit unterschreiben? Der Tod macht sie alle gleich. Mal Hand hoch vielleicht. Wer da so der Meinung ist. Ja, doch etliche. Das müssen wir prüfen. Wir wollen alles prüfen. Wir wollen prüfen, ob es stimmt. Schon im Sterben ist es sehr unterschiedlich, wenn die Leute sterben. Paulus sagt, ich habe Lust abzuscheiden und bei Christus zu sein, denn Christus ist mein Leben und Sterben ist mein Gewinn. Der Paulus stellt also fest, wenn ich sterbe, mache ich den größten Reibach meines Lebens. Ein großer Gewinn wartet auf mich. Der Paulus wurde viel verfolgt, er hat das Evangelium gepredigt in Kleinasien, in Europa, er setzte über nach Europa und er wurde gleich, als er in Philippi ankam, kam er ins Gefängnis. Die Leute wollten das nicht. Jetzt würde man sagen, Paulus, jetzt hör auf zu predigen, dann geht es dir besser. Nein, das macht er nicht. Der sagt, wenn ich nicht predige, dann hören die Leute das Evangelium nicht und dann gehen sie verloren. Und da hat er gepredigt, weiter gepredigt. Und dann ging er von einem Ort zum anderen. Einmal wurde er so stark verfolgt, da wollten sie ihn erschlagen, da konnte er sich gerade noch retten, indem er sich an einer Stadtmauer mit einem Korb runtersetzen lässt und dann fliehen kann. Aber geht direkt zum nächsten Ort und verkündigt dort das Evangelium. Und wenn wir heute versammelt sind in dieser Seidenstickerhalle und mit so vielen Menschen das Evangelium hören, dann können wir nur sagen, wir können es nur deswegen hören, weil der Paulus hier rüberkam und uns das Evangelium gebracht hat. Wir sind in einer ganz langen Kette, die der Paulus hier angefangen hat in Europa. Und so freuen wir uns, dass Gott diesen Mann berufen hat, um das Evangelium weiterzugeben. Einen großen Teil des Neuen Testaments, das sind die Briefe, die er im Auftrag Gottes geschrieben hat. Aber jetzt, nachdem er sein Werk getan hat, sagt er, jetzt habe ich Lust zu gehen, denn ich weiß, wohin ich gehe, zu Christus, und das ist mein großer Gewinn. Aber so ist das nicht bei allen Leuten. Der bekannte britische Staatsmann Winston Churchill, Premierminister von England, war ein mächtiger Mann. In Europa einer der mächtigsten überhaupt nach dem Zweiten Weltkrieg. Er und Stalin saßen vor der Landkarte von Europa und haben aufgeteilt, was der Stalin kriegt und wo die Grenzen gezogen werden in Europa. So viel Macht hatte der. Der amerikanische Präsident Roosevelt, der war schon so krank, dass er kaum noch damit geredet hat. Und so haben die beiden sich hingesetzt und haben das aufgeteilt. Ich persönlich bin in Ostpreußen geboren. Die Konsequenz war, dass wir aus unserer angestammten Heimat rausgeschmissen wurden, dass meine Familie nahezu ausgerottet worden ist durch diese Aktion. Und das haben wir zu verdanken diesem Mann, der so viel Macht hatte und entschieden hat, was jetzt geschieht, wo die Grenzen gezogen werden, und hat über viele Menschen großes Leid gebracht. Und dieser Mann muss auch sterben. Und was sagt er am Ende seines Lebens? Welch ein Narr bin ich gewesen! Falsch gelebt, viel Macht gehabt und doch daneben gelebt. Die Reise nicht vorbereitet, die ich antreten muss. Meine Lieben, das darf uns nicht passieren. Wir wollen uns auf diese Reise gut vorbereiten. Und darum wollen wir jetzt auf Jesus hören. Was sagt uns der Jesus, was sein wird unmittelbar nach dem Tod? Wir gehören ja alle zu der Zielgruppe des Todes. Wir müssen alle einmal sterben. Alle, die wir hier sind in dieser Halle, ohne Ausnahme. Wir werden alle durch den Tod gehen. Und wir haben eben gehört, der Einzige, auf den wir uns verlassen können, der uns das Richtige sagt, was nach der Todeslinie sein wird, das ist Jesus. Und so hören wir, was er uns sagt. Und diesen Text, den finden wir im Lukas-Evangelium, Kapitel 16, von Vers 19 bis 31. Da sagt er uns etwas ganz Grundlegendes und Wesentliches, was gleich unmittelbar nach dem Tode geschieht. Und Jesus sagt, es war aber ein reicher Mann, der kleidete sich in Purpur und kostbares Leinen und lebte alle Tage herrlich und in Freuden. Es war aber ein armer Mann mit Namen Lazarus, der lag vor seiner Tür voll mit Geschwüren und begehrte sich zu sättigen mit dem, was von des reichen Tisch fiel. Dazu kamen auch die Hunde und leckten seine Geschwüre. Es begab sich aber, dass der Arme starb, und er wurde von den Engeln getragen in Abrahams Schoß. Der Reiche aber starb auch und wurde begraben. Als er nun in der Hölle war, hob er seine Augen auf in seiner Qual und sah Abraham von Ferne und Lazarus in seinem Schoß. Und er rief, Vater Abraham, erbarme dich meiner und sende Lazarus, damit er die Spitze seines Fingers ins Wasser tauche und mir die Zunge kühle, denn ich leide Pein in diesen Flammen. Abraham aber sprach, gedenke, Sohn, dass du dein Gutes empfangen hast in deinem Leben. Lazarus dagegen hat Böses empfangen. Nun wird er hier getröstet und du wirst gepeinigt. Und überdies besteht zwischen uns und euch eine große Kluft, dass niemand, der von hier zu euch hinüber will, dorthin kommen kann und auch niemand von dort zu uns herüber. Da sprach er, so bitte ich dich, Vater, dass du ihn sendest in meines Vaters Haus. Denn ich habe noch 5 Brüder, die soll er warnen, damit sie nicht auch kommen an diesen Ort der Qual. Abraham sprach, sie haben Mose und die Propheten, die sollen sie hören. Er besprach, nein, Vater Abraham, sondern wenn einer von den Toten zu ihnen ginge, so würden sie Buße tun. Er sprach zu ihm, hören sie Mose und die Propheten nicht, so werden sie auch nicht sich überzeugen lassen, wenn jemand von den Toten auferstehen würde. Dieser Text zeigt uns, was gleich, eine Minute, würde ich mal sagen, nach dem Tode geschieht. Sehr deutlich, sehr klar. Und es werden uns 2 Menschen gezeigt, die das Diesseits verlassen haben. Das ist ein sehr deutlicher Text. Ich möchte sagen, ein sehr markanter Text, ein sehr klarer Text. Wir können sofort verstehen, worum es hier geht. Und es ist auch gleichzeitig ein sehr harter Text. Was tun die Leute mit so einem Text? Mancherlei Theologen haben das abgeschwächt, reduziert. Bibelkritiker haben das reduziert. Aber das darf man nicht. Und sie haben kurzerhand erklärt, das sei ja nur ein Gleichnis. Aber auch wenn es ein Gleichnis wäre, hätte es uns sehr viel zu sagen. Aber es ist kein Gleichnis. Das will ich ganz deutlich hervorheben. Das ist kein Gleichnis. Der Jesus beschreibt uns hier die Wirklichkeit. Warum ist das kein Gleichnis? In einem Gleichnis kommen nie Personennamen vor. Im Gleichnis vom Sämann heißt es, es war ein Sämann. Dessen Name wird nicht genannt. Es wird ganz allgemein gesprochen. Aber hier taucht ein Name auf, nämlich der Lazarus, und auch Abraham wird hier erwähnt. Weiterhin stellen wir fest, dass es hier einen sehr langen wörtlichen Dialog gibt. Das Gespräch des Reichen und das, was Abraham zu ihm sagt, was er antwortet. Also einen Dialog gibt es nie in einem Gleichnis in der Bibel. Die Gleichnisse der Bibel werden oft so eingeleitet, wie wir das in Matthäus 13, Vers 3 zum Beispiel lesen. Und er redete vieles zu ihnen in Gleichnissen und sprach. So werden die Gleichnisse Jesus immer wieder eingeleitet. So wissen wir, es handelt sich hier um ein Gleichnis. Und bei einem Gleichnis wird irgendetwas verglichen aus der Alltagssprache, aus dem Alltagsumfeld mit einer geistlichen Sache und dann vergleicht Jesus das, um das zu erklären. Also Gleichnisse haben immer einen Vergleichspunkt. Hier in diesem Text gibt es keinen Vergleichspunkt. Es wird die Realität beschrieben. Das ist sehr wichtig zu wissen. Was hier wichtig auch ist, ist, dass wir erfahren, es wird uns etwas gesagt, was gleich, unmittelbar nach dem Tode ist. Gleich eine Sekunde danach. Wir sterben, machen hier die Augen zu und sind Augenblick in jener Welt, von der hier der Jesus spricht. Im griechischen Text steht dort das Wort Hades. Luther übersetzt das Wort, griechische Wort Hades mit Hölle. Man muss sagen, es ist noch nicht die endgültige Hölle, von der hier die Rede ist. Es ist sozusagen die Vorhölle. Das Wort Hades muss man eigentlich übersetzen mit Totenreich. Das ist der Bereich, wo wir unmittelbar nach dem Tode hinkommen. Aber wir stellen fest, gleich nach dem Tode gibt es zwei Bereiche. Sofort, zwei Bereiche. Der eine kommt dahin und der andere kommt dahin. Aus dem Totenreich heraus, sagt die Bibel, werden wir dann einmal die endgültige Auferstehung erleben. Und da es zwei Bereiche gibt, gibt es auch zwei Auferstehungen. Die eine Auferstehung wird sein aus dem Bereich, wo der Lazarus ist, das ist die erste Auferstehung. Und die andere Auferstehung, wo der Reiche ist, das wird die zweite Auferstehung sein. Und die erste Auferstehung, die führt in den endgültigen, in den ewigen Himmel. Und die zweite Auferstehung führt in die ewige Hölle. Und die ist noch schlimmer als die Vorhölle. Aber die Entscheidungen sind hier schon gefallen, schon jetzt, vor der Auferstehung. Wir erfahren etwas, was gleich nach dem Tode geschieht. Es werden uns zwei Menschen beispielhaft gezeigt, die das Diesseits verlassen haben. Und wir sehen, der Tod hat sie überhaupt nicht gleich gemacht. Es ist ein großer Unterschied entstanden. Ein riesiger Unterschied. Also dieses Schild, das ich da vorgeschlagen habe, anzufertigen, wo wir aufschreiben, der Tod macht sie alle gleich, das gilt ja nur für die Schädel. Die Schädel mögen gleich sein, aber nicht der Mensch, der dahinter steht. Der lebt weiter, der existiert weiter. Der Mensch existiert augenblicklich weiter, weil wir als Ewigkeitsgeschöpfe von Gott konzipiert sind. Wir werden ewig existieren. Unabhängig davon, ob wir das wollen oder nicht, wir werden gar nicht gefragt. Ich bin nicht gefragt worden, ob ich geboren werden will. Und niemand anders von uns auch. Niemand ist gefragt worden, willst du geboren werden? Wir wurden geboren. Und genauso kommen wir in die jenseitige Welt und wir werden überhaupt nicht danach gefragt. Aber in einem Punkt werden wir gefragt. Und das ist gut. Und darum machen wir solche Veranstaltungen, um das zu erklären, was der Jesus uns sagt. Denn er möchte, dass wir in die richtige Abteilung kommen. In die Abteilung, wo er uns hinhaben will und wo es schön ist, wo es gut ist. Von dem Lazarus heißt es, er wird getragen von den Engeln in Abrahams Schoß. Er wird sofort, wenn er hier die Augen zumacht, wird er genommen von Engeln und sie bringen ihn dort in den Bereich, wo die Bibel das Abrahams Schoß nennt. An anderer Stelle nennt die Bibel das Paradies. Das ist auch das, was der Jesus dem Schächer am Kreuz sagt, wenn er sagt, heute noch wirst du mit mir im Paradiese sein. Heute noch. Dieser Mann, der sich am Kreuz bekehrte, dieser Verbrecher, sagt der Jesus, heute noch wirst du mit mir dort sein, wo es schön ist, im Paradies nämlich. Und ich werde auch dort sein. Das heißt also, der Herr Jesus ist anwesend in diesem Bereich, in dem Paradies. Und dort wird er sein. Und von dort wird auch die Auferstehung sein, dann zum Himmel hin. Ein wunderbarer Bereich, dem geht es gut. Dem ging es schlecht während der Erdenzeit. Aber nun ist er getragen dorthin. Und er muss nur noch warten auf die Auferstehung, um dann in den endgültigen Himmel Gottes zu kommen. Das ist großartig, dass wir sehen, dieser Mann hat es gepackt. Er wird im Himmel sein, in der Gegenwart Gottes, in der Gegenwart Jesu. Aber es wird uns auch ein anderer Mann hier genannt und von ihm wird gar nicht der Name erwähnt. Wir wissen gar nicht, wie er heißt. Es wird von ihm nur gesagt, er war reich. Das war auch das Einzige, was man von diesem Mann sagen konnte. Mehr gab es nicht zu sagen. Der war sehr reich und er lebte auch entsprechend. Der kleidete sich, wie hier steht, in Purpur und die tollsten, teuersten Sachen kaufte der sich. Wir würden heute sagen, der geht von einem Modehaus zum anderen und legt sich die teuersten Sachen zu. Und der hat Feste gefeiert, alles Mögliche. Der hat so viel gegessen, dass er sich überessen hat, konnte er gar nicht schaffen, was am Tisch war. Und was zu viel war, das haben sie draußen hingeworfen. Naja, und davon hat der Lazarus sich dann ernährt. Der war froh, dass er ein paar Krümel abkriegt. Von diesem riesigen Reichtum, was dieser Mann hatte, der hat alles. Nun sitzt er am falschen Ort. Ich nenne das ruhig weiterhin Hölle, denn das ist bereits die Hölle, die er lebt. Aber noch nicht die endgültige Hölle. Die endgültige Hölle wird noch eine Stufe schlimmer sein, noch viel schlimmer. Aber er sagt hier, ich leide Pein hier in dieser Flamme. Nun weiß er, hier gibt es kein Zurück mehr. Das ist eine Einbahnstraße. Nie wieder kann man hier zurückkommen. Und so macht er einen Vorschlag und sagt, ich habe noch 5 Brüder. Kann man nicht diesen 5 Brüdern sagen, dass es diesen schrecklichen Ort gibt, dass man sie warnt? Und er sagt, macht einen Vorschlag, wenn einer von hier hingehen würde und dort diese Botschaft sagen würde, dann würden die Leute Buße tun, sie würden umkehren und sie würden sich zu Jesus bekehren. Diesen Vorschlag macht er. 5 Brüder. Wir sehen etwas Wesentliches. Er ist nicht darauf aus, dass seine 5 Brüder auch dorthin kommen, wo er ist, dass sie ihm Gesellschaft leisten, sondern er möchte sie warnen. Er wird plötzlich evangelistisch eingestellt. Er wird plötzlich eingestellt auf Rettung, weil es so schlimm ist, das kann man keinem Menschen zumuten. Sorge dafür, dass einer von den Toten dorthin geht, damit sie dort das dann auch erfahren. Und was sagt Abraham? Nein. Das würde ihnen gar nichts helfen, wenn ein Toter kommen würde. Sie haben Mose und die Propheten, das heißt, sie haben die Bibel. In der Bibel steht es doch genau drin, der Jesus war auf dieser Erde und der Jesus hat alles gesagt, in dieser Bibel steht es drin. Lest die Bibel, dann haben sie alles. Und es wird kein Engel kommen, der das Evangelium verkündet. Es werden Menschen sein, die es selbst erfahren haben und die werden die Bibel erklären und dann werden sie da das ewige Leben finden. Eine andere Möglichkeit gibt es nicht. Das wird ihm gesagt. Was wäre das auch, wenn da einer von den Toten zurückkommen würde? Stellen wir uns einmal vor, da wäre tatsächlich einer zurückgekommen dort und er würde jetzt plötzlich hier erscheinen. Na, das wäre eine Titelgeschichte für die Bildzeitung. Die würden schreiben, ein Toter schockiert die Lebenden. Dicke Balkenüberschrift. Oder wenn es hier in Bielefeld wäre, dann würde da stehen, Bielefelder Bürger wurden zutiefst erschrocken von einem, der vor 3 Jahren gestorben ist. Da wären wir wirklich geschockt. Das können wir uns vorstellen. Und darum sagt Abraham, nein, es wird keiner kommen. Sie haben genug Informationen, sie haben alle Informationen, die nötig ist zum Sterben, nämlich sie haben die Bibel. Und sie haben die Botschaft des Evangeliums, sie wissen, was man tun muss, um an den richtigen Ort zu kommen. Wir wollen einmal nachdenken, weil so viele Menschen die Hölle verändert haben in dem, was Jesus gesagt hat. Und sie haben eine andere Botschaft daraus gemacht, eine Irrlehre. Und insbesondere die Sekten haben sich diese Frage angenommen und sie haben das alles verdreht. Aber hier können wir es nachlesen. Wir haben die Bibel und wir haben das Wort, was Jesus sagt. Und er ist die Wahrheit. Und alles andere, was uns gesagt wird zu dem Thema und was nicht dazu passt, das ist gelogen, das ist Lüge, es stimmt nicht. Und darum möchte ich auch uns hier warnen. Und das möchte ich sehr emotional tun, dass ich uns warne, dass wir nicht uns ablenken lassen durch andere Ideen, die Menschen erfunden haben und die nichts mit dem zu tun haben, was Jesus uns gesagt hat. Die Zeugen Jehovas haben gesagt, ja, die Hölle, das ist das Grab. Man wird in ein Grab gelegt und da bleibt man. Wenn man nicht das glaubt, was die Zeugen Jehovas sagen, dann bleiben die im Grab. Und da habe ich mal ein Gespräch gehabt mit einem Zeugen Jehovas und er sagte mir, ja, Hitler und Stalin und alle diese Leute, die bleiben im Grab liegen. Und sie werden nie zur Rechenschaft gezogen. Das ist eine eigene Lehre, das haben Menschen gemacht. Das ist nicht von Jesus. Wir haben gesehen, wenn man stirbt, ist man automatisch sofort in dem Bereich, wo wir hingehören. Das haben wir hier gesehen, das ist falsch. Ich war in Süddeutschland zu einem Vortrag, da kommt eine Mutter mit ihrer Tochter zu mir, die kommen auch aus dem Bereich der Zeugen Jehovas. Und da sagte mir die Frau, wissen Sie, wir haben Probleme mit Jesus. Das, was Sie über Jesus gesagt haben, das sehen wir ganz anders. Ich sage, das kann ich mir vorstellen. Dann erkläre ich Ihnen das. Und dann sagten sie, dann müssen wir ja alles über Bord werfen, was man uns gelehrt hat. Ich sage, genau richtig, was Sie gesagt haben. Schmeißen Sie das alles weg. Schmeißen Sie das in den Mülleimer der Weltgeschichte. Das ist was, was Menschen erfunden haben. Das ist nicht, was die Bibel sagt. Wir bleiben nicht im Grab. Das ist eine Irrlehre. Wir sind sofort wach und sind sofort in dem Bereich, von dem Jesus spricht. Entweder im Paradies oder wir sind in der Hölle. Nur 2 Möglichkeiten. Und ich möchte das sehr deutlich sagen, dass das ja nicht falsch verstanden wird. Und ich sage auch ganz bewusst das, was falsch gelehrt wird, damit wir informiert sind, weil wir ja ständig in unserer Welt konfrontiert sind. Ich bin auch ständig konfrontiert mit allen möglichen Irrlehren und darum möchte ich uns warnen, dass wir uns auf den richtigen Weg begeben. Die Hölle ist genau wie der Himmel ein Ort, der ewig ist. Wir können so sagen, was du glaubst, dahin fährst du. Und wohin du fährst, da bleibst du. Auf den kurzen Nenner können wir das bringen. Noch einmal. Was du glaubst, dahin fährst du. Und wohin du fährst, da bleibst du. Immer und ewig. Weiterhin ist wichtig zu wissen, die Hölle ist kein Ort der Entscheidung mehr. Da sind alle Entscheidungen gefallen. Nichts kann mehr rückgängig gemacht werden. Nichts, gar rein nichts. Ich freue mich, weil ich führe sehr viele Evangelisationen durch, nicht nur in Deutschland, auch im Ausland. Und ich freue mich immer wieder, dass Menschen sich auf den Weg machen und sagen, ja, ich möchte einmal im Himmel sein. Sie machen sich auf den Weg und treffen eine Entscheidung. Und das ist eine ganz große Freude. Und der Jesus sagt, es wird Freude sein im Himmel, wenn nur einer sich auf den Weg macht und Buße tut. Aber worüber ich immer bekümmert bin, es werden immer auch Menschen eingeladen und sie haben es gehört. Und sie haben keine Entscheidung getroffen. Über diese Menschen denke ich viel nach. Sie haben es gehört. Sie haben die Botschaft der Bibel gehört und haben sich nicht rufen lassen. Was muss das für solche Leute einmal schlimm sein in der Hölle, dass sie sagen, ich habe alles gehört, mir wurde alles gesagt, ich wurde sogar gerufen. Mir wurde gesagt, dieser Jesus hat mich lieb. Du kannst kommen, jeder, wer du bist. Egal, was du vorher geglaubt und gedacht hast, du kommst, kannst kommen, du bist geliebt von diesem Jesus. Und sie haben es nicht angenommen. Und sie werden in Ewigkeit in der Hölle denken, hättest du doch, mir wurde es doch gesagt. Ich war doch ganz dicht dran. Ich brauchte nur 10 Meter zu gehen, hätte ich es gehabt. Hätte ja sagen können zu der Botschaft. Wir haben Mose und die Propheten, wir haben die Bibel, wir haben das Evangelium. Wir haben es nicht getan. Das höllische Feuer, von dem hier der Reiche spricht, wo er Pein leidet, ist ein ewiges Feuer. Das müssen wir auch wissen. Es ist eine Irrlehre, die auch verbreitet ist, dass man sagt, ja, wenn man dorthin kommt, da verbrennt man. Auch eine Irrlehre, die sehr viele verbreitet ist. Wenn man dann im Feuer ist, da verbrennt man, ist man weg. Also alles vorbei. Du kennst die Bibel nicht, wenn du so denkst. Als Mose im Gespräch mit Gott war, da war dort in der Wüste der brennende Dornbusch. Ist der Dornbusch verbrannt? Überhaupt nicht. Das war das Wunder, was er gesehen hatte. Der Busch brennt, aber er verbrennt nicht. Und das musst du wissen, die Seele, die wir haben, ist nicht materiell und die kann gar nicht verbrennen. Ist ewig. Ist gar nicht möglich, dass sie verbrennt. Und wenn Gott das so macht, dann wird nichts verbrennen. Auch das ist eine Irrlehre. Die Hölle ist auch kein Fegefeuer. Ich bin zutiefst erschüttert, wenn ich so etwas immer höre, dass Leute sich verführen lassen von dem Gedanken des Fegefeuers. Und sie werden sehen, wenn sie 5 Minuten nach dem Tode sind, dass es gar kein Fegefeuer gibt. Das ist eine Erfindung von Menschen. Das haben Menschen erfunden, um die Botschaft Gottes, den Ernst der Botschaft abzumildern. Ich war einmal in Österreich und habe dort Vorträge gehalten und da sagte mir jemand an dem Ort, hier in unserem Ort gibt es eine Frau, die kann sogar sagen, wie lange jemand im Fegefeuer ist. Wie schrecklich! Was für eine Lügegeschichte da verbreitet wird. Und den Leuten wird eine Hoffnung gegeben, die falsch ist. Es wird die falsche Hoffnung gegeben. Die richtige Hoffnung ist, komm heute zu Jesus Christus, nimm ihn an und ergreife das ewige Leben, so wie es Paulus sagt, dann bist du gerettet, dann hast du den Himmel. So einfach geht das. Nicht alle diese Mätzchen, die wir Menschen erfunden haben, die helfen uns nicht und sie sind durchweg gelogen. Sie stimmen nicht. Das ist die Tragik in unserer Zeit. Und die Hölle ist kein Ort der Familienzusammenführung, wie manche auch denken. Da denken manchmal Skatbrüder, ich habe solche Sprüche gehört, solche faulen Sprüche, da sagt jemand, naja, in der Hölle ist ordentlich was los, da werden wir uns als Skatbrüder wieder treffen und dann werden wir dort Skat spielen. Ein Irrtum, die Skatbrüder werden nicht zusammengeführt. Die Hölle ist ein Ort der Trennung. Die Hölle ist ein Ort der absoluten Abwesenheit Gottes, das müssen wir wissen. Ein furchtbarer, ein schrecklicher Ort. Der Jesus sagt, da wird sein Heulen und Zähne klappen, wenn ihr werdet sehen, Abraham und Isaak und Jakob und alle Propheten im Reich Gottes, euch aber hinausgestoßen. Oh, wie oft hat der Jesus die Menschen gewarnt und gesagt, geht doch dort nicht hin. Auf keinen Fall. Ich rufe euch doch, dass niemand dorthin muss. Die Hölle, kann man auch so sagen, ist ein Ort, dass ich nicht mehr leben will, aber ich muss leben. Die Menschen in der Hölle, die haben nur einen einzigen Wunsch, dass das beendet ist, dass ihre Existenz ausgelöscht wird. Aber es geht nicht. Sie sind Ewigkeitsgeschöpfe. Sie werden ewig existieren müssen. Ein Prediger des Evangeliums lebte in Rumänien und er wurde eingesperrt von den Kommunisten. Und er hat 14 Jahre lang im Wesentlichen unter der Erde zugebracht. Man hat ihn eingesperrt unter der Erde. Und hat ein Tonband ablaufen lassen. Das lief Tag und Nacht. Und da wurde ständig gesagt, Jesus ist tot, der Kommunismus lebt. Jesus ist tot, der Kommunismus lebt. Und das musste er sich jahrelang anhören. Und da sagt er, er hat immer im Gegenteil gesprochen. Der Kommunismus ist tot, aber Jesus lebt. Er hat durchgehalten im Glauben, in der Zelle, unterirdisch. Und dann hat er gesagt, mir kam das so vor, manchmal, als wäre ich in der Hölle. Und dann sah er auf den Topf, in dem Wasser drin war. Und als er das Wasser sah, da sagte er, ich bin noch nicht in der Hölle. Denn in der Hölle gibt es kein Wasser. Denn der Reiche sagt, Abraham, gib mir doch etwas Wasser, dass ich meine Zunge kühle. Das wird ihm auch nicht gegeben. In der Hölle, das müssen wir wissen, gibt es kein Wasser mehr. Und noch etwas, das ist wichtig, was wir über die Hölle wissen müssen. Wir müssen gut informiert sein. Die Hölle ist ein Ort des Wissens und der Erinnerung. Wir nehmen alles Wissen, was wir hier angespeichert haben, nehmen wir mit dorthin. Alles. Die gesamte Erinnerung. Und auch die Erkenntnis, dass wir sehen, es ist zu spät. Zu spät. Keine Korrektur mehr möglich. Wir hätten das zu Lebzeiten machen sollen. Es gibt eine weitere Irrlehre, und da möchte ich auch vorwarnen, dass man sagt, es ist überhaupt nicht ewig gemeint, weil im Neuen Testament steht von Äon zu Äon im griechischen Text. Denen muss man sagen, ihr habt die Bedeutung nicht verstanden. Im Neuen Testament steht 12-mal der Ausdruck von Ewigkeit zu Ewigkeit. 8-mal wird der Ausdruck verwendet in dem Sinne, dass Gott ewig ist. Er ist ewig, immer und ewig. Und einmal, dass die Segnungen der Gläubigen auch ewig sein werden. Und 3-mal, dass die Qualen der Gottlosen auch ewig sein werden. Es ist immer dieselbe Bezeichnung. Alles ist ewig. Es ist ein sehr ernstes Thema, was wir uns heute vorgenommen haben, aber wir müssen es uns vornehmen, weil wir gut informiert sein müssen. Noch ein Gedanke über die Bewohner der Hölle. In Offenbarung 21, Vers 8, da steht, der Feigen aber und Ungläubigen und Frevler und Mörder und Unzüchtigen und Zauberer und Götzendiener und alle Lügner, deren Teil wird sein in dem Pfuhl, der mit Feuer und Schwefel brennt. Das ist der zweite Tod. Furchtbar. Diese Kolonne. Mit denen muss man leben. Mit den Götzendienern, den Zauberern, den Ehebrechern, allen diesen. Ich hörte neulich von jemand, da war eine lange Busfahrt angesetzt und die Person machte sich Gedanken, ja, neben wem werde ich dann sitzen? Möglichst mit jemandem sitzen dort, den ich auch mag. Und ja, nicht mit dem oder dem. Das war nur bei einer Busfahrt, nur zeitlich. Aber stellen wir uns vor, ewig mit jemandem leben zu müssen, der uns zutiefst hasst, direkt neben ihn haben zu müssen. Auch das ist noch eine zusätzliche Qual. Und diese Kolonne der Verlorenen, die hier beschrieben wird, die abmarschiert in diesen Bereich der Verdammnis, wird angeführt von den Feigen. Was sind das für Leute, diese Feigen? Ich bin zutiefst überzeugt davon, dass es Menschen, die das Evangelium gehört haben und zu feige waren, sich auf den Weg zu machen. Sie haben die Kurve gekriegt und weg. Sie haben sich nicht entschieden. Feige. Aus Feigheit. Das, finde ich, ist noch das Schlimmste. Aus Feigheit nicht gerettet zu werden. Sei mutig. Ich möchte dich heute ermutigen. Wir haben viel über die Hölle gehört. Das war nötig, dass wir informiert sind darüber. Aber wir wollen wissen, was ist der Wille Gottes? Wo möchte Gott uns denn hinhaben? Gott möchte uns in seinen Himmel haben. Da hat sich Gott schriftlich festgelegt, im Alten Testament schon in Hesekiel 33, Vers 11, da steht, so wahr ich lebe, spricht der Herr, Herr, ich habe keinen Gefallen am Tode des Gottlosen, sondern dass ich der Gottlose bekehre von seinem Wesen und lebe. Gott will uns Leben geben. Er will uns wahres Leben geben. Der Jesus hat viel über den Himmel gesprochen, aber ich glaube, er hat noch mehr gepredigt über die Hölle. In der Bergpredigt, da sagt er, Matthäus 5, Vers 29 bis 30, wenn dir aber dein rechtes Auge Ärgernis schafft, so reiß es aus und wirf es von dir. Es ist dir besser, dass eins deiner Glieder verderbe und nicht der ganze Leib in die Hölle geworfen werde. Wenn deine rechte Hand Ärgernis schafft, so hau sie ab und wirf sie von dir. Es ist dir besser, dass eins deiner Glieder verderbe und nicht der ganze Leib in die Hölle fahre. So ernst hat der Jesus gepredigt. Er hat uns gerufen, dass wir ja nicht dorthin gehen. Der Jesus ist die Warnlampe Gottes, dass wir ja nicht an diesen Ort kommen. Sein Wille ist eindeutig und klar, das gilt für die ganze Halle, für alle Menschen, die heute hier sind. Er möchte, dass wir einmal alle bei ihm im Himmel sind. Das ist sein Wille, das möchte er. Er will nicht, dass wir dort bei dem Reichen sitzen und mitleiden. Das ist nicht sein Wille. Er will, dass wir uns bekehren zu ihm hin und ewiges Leben haben. Der Jesus hat gesagt, ich bin das Leben. Wörtlich heißt es, ich bin das ewige Leben. Wenn wir Jesus haben, dann haben wir das ewige Leben, dann haben wir das Paradies und dann den Himmel. Das ist das, was Jesus will. Er warnt uns davor. Der Jesus möchte uns für den Himmel gewinnen. Das ist seine Absicht. Vor einiger Zeit fuhr ich mit dem Auto im Sauerland und da haben wir die teuerste Autobahn überhaupt in Deutschland pro Kilometer gerechnet. Und da fuhr ich des Nachts über eine riesige Talbrücke hinweg. Da hat man eine Autobahn gebaut über ein riesiges Tal hinweg. Und da habe ich mir vorgestellt, wenn diese Autobahnbrücke diese Talbrücke eingestürzt wäre, mitten in der Nacht. Und ich komme dann angebraust. Und ich kann gerade noch stoppen. Was würde ich dann machen? Was würden wir alle machen? Wir würden doch sagen, jetzt bleibe ich stehen, Bremse angelegt. Wir würden die Warndreiecke rausholen, wir würden die Blinklichtanlagen einstellen und wir würden uns mitten auf die Autobahn stellen und sagen, stopp, stopp, stopp, halt, hier geht's in den Abgrund. Wir warnen, das tun wir. Und seht, genau das tut der Jesus auch, er warnt uns. Er will uns nicht Angst machen oder schrecken. Wenn jemand meint, so hat mir das mal ein Pastor gesagt, man darf über die Hölle überhaupt nicht predigen, dann bekommen die Leute ja Angst. Das ist ein Irrtum. Dann hätte der Jesus ja Angst gemacht. Niemals hat der Jesus Angst gemacht. Er hat uns nur gesagt, seht zu, dass ihr nicht in den Abgrund kommt. Will uns helfen. Und das würden wir auch machen. Wenn ich mich dort mitten auf die Autobahn stelle und die Autofahrer warnen, die auch dort angekommen, dann will ich ihnen helfen, ich will ihnen nicht Angst machen. Wenn ich ihnen sage, in 100 Metern ist ein Abgrund, dann würde vielleicht ein Kaufmann sagen, der nach Frankfurt fährt und ein Millionengeschäft macht, halten Sie mich nicht auf, machen Sie mir keine Angst, ich muss um 9 Uhr in Frankfurt sein, da werde ich einen Millionenvertrag unterschreiben. Kann ich nicht ändern. Wenn er fahren will, muss er fahren. Muss ich aufpassen, dass ich überfahren werde von ihm. Aber wer sich warnen lässt und stehen bleibt, wird gerettet sein. Und seht, genau das tut der Jesus. Der Jesus warnt uns und sagt, komm doch und lass dich erretten, weil ich dich liebe, weil ich dich erretten möchte. Ich hatte ein Gespräch mit jemandem und erzählte, der mir sagte, wissen Sie, ich bin ein Fahrchrist. Das habe ich noch nie gehört. Habt ihr schon mal gehört? Ein Fahrchrist. Was ist das für einer? Da hat er mir das erklärt. Er sagte, ich werde in meinem Leben 3-mal zur Kirche gefahren. Das erste Mal bei der Kindertaufe, das zweite Mal bei der Hochzeit und das dritte Mal bei der Beerdigung. Da habe ich ihm gesagt, wissen Sie, Sie haben eine Fahrt noch vergessen. Das ist die Höllenfahrt. Die steht Ihnen dann auch noch bevor. Wer so Christ ist, der ist kein Christ. Ein Christ ist, wer sich ganz für Jesus entschieden hat. Wer ihm folgt. Ich knüpfe noch einmal an das Grubenunglück von Lingede. Diese Menschen waren eingeschlossen in der Erde und sie waren dem Tode nahe. Aber sie wurden gerettet. So ist das auch mit unserer Sünde. Wir sind alle Sünder. Wir haben alle die Gebote Gottes übertreten. Und wenn wir die Bergpredigt lesen, dann haben wir sie alle übertreten, ohne Ausnahme. Seit dem Sündenfall, um das mal bildlich zu übertragen, sind wir in einem Schacht der Erde und können alleine nicht rauskommen. Es muss eine Bohrung angefertigt werden von oben, so wie man das bei diesen Bergleuten auch gemacht hat, und hat sie dann in dieser Dalbosch-Bombe rausgezogen. Dann wurden sie gerettet. Und das ist genau, um in diesem Bild zu bleiben, das, was Gott getan hat. Gott hat eine Dalbosch-Bombe gebaut, diese Rettungsbombe, wo man gerade reinpasst und aus dem Bauch der Erde rausgezogen wird, aus dem Bauch der Sünder rausgezogen wird. Und das ist das Kreuz von Golgatha. Das Kreuz ist diese Rettungsbombe, die uns rauszieht aus der Höhle der Sünde, aus der Höhle, wo wir niemals von alleine rauskommen. Ein schönes Bild von Lenke, das können wir so verwenden, ein Gleichnis. Der Jesus ist gekommen in diese Welt, um uns rauszuziehen. Lassen wir uns doch rausziehen. Wir müssen nur einsteigen. Wenn diese 11 Bergleute gesagt hätten, in dieses Ding steige ich nicht ein, das ist mir viel zu eng. Ich möchte gerne auf einem großen Fließband rausfahren und einen Fahrstuhl oder sonst was, hätten sie sagen können. Nein, sie waren zufrieden mit dem kleinen Ding, mit dem engen Ding, das dort hochgezogen wurde. Einer nach dem anderen hat sich retten lassen. Das ist genau das, was heute ansteht, dass wir uns retten lassen können. Wir können heute einsteigen in dieses Rettungsboot, das uns nach oben zieht. Es gibt aber auch viele Menschen, und darüber freue ich mich, die sich richtig entschieden haben, die das gehört haben und das getan haben. Ich war in diesem Jahr gewesen in Namibia, in dem früheren Deutsch-Südwestafrika. Und da werde ich nie vergessen, da waren wir an verschiedenen Orten, in Windhoek und Swakopmund an der Atlantikküste und in Lüderitz, verschiedene Orte. Und an einem Ort, den wird man von hier aus gar nicht kennen, dieser Ort heißt Omaruru. Und das werde ich nie vergessen, diese Veranstaltung. In Omaruru waren etliche Leute gekommen und ich habe überall, wo ich bin, die Leute eingeladen, zu Jesus zu kommen. Da kommt zu Jesus, damit ihr ewiges Leben habt. Und dann kam ein Ehepaar und wir haben miteinander gebetet. Sie haben den Herrn Jesus angenommen. Und dann habe ich sie gefragt, ich sage, sagen Sie mal, das interessiert mich mal, wie kommt es eigentlich, dass Sie heute hier gewesen sind? Wo wussten Sie das? Da sagten die ganz einfach, Sie waren doch vor einigen Tagen in Swakopmund gewesen, an der Atlantikküste. Und unsere Tochter, die ist dort in einem Internat. Weil es hier auf der Farm keine Schulen gibt, darum ist sie in Swakopmund und geht dort zur Schule. Und ich erinnerte mich in der Tat, an einem Abend waren viele Jugendliche gekommen. Und die haben sich entschieden. Sie haben sich für Jesus entschieden. Und dann sagte die Mutter, ja, unsere Tochter hat uns angerufen, hat gesagt, dieser Mann, der kommt jetzt auch nach Omaruru und ihr müsst da unbedingt hingehen. Ich habe mich da bekehrt in Swakopmund, tut das doch bitte auch. Und die waren gehorsam, möchte ich mal sagen, auch die Eltern, ist mal gut, manchmal auch wenn die Eltern gehorsam sind. Und sie gingen dorthin, haben die Botschaft gehört, der Rettung, haben es angenommen und sind bekehrt zu Jesus Christus nach Hause gegangen. Und dann sagt mir die Mutter, ich freue mich so, dass unsere Tochter gerettet ist, aber wir haben noch einen Sohn. Und der Sohn, werde ich nie vergessen, sagt sie, der kommt aber erst am Freitag. Und am Freitag, da werden wir unseren Sohn mitbringen. Vielleicht bekehrt er sich auch. Ich sage, dafür wollen wir beten. Und nun am Freitag, der Tag nahte heran, ich gucke schon ständig, wo sitzt das Ehepaar? Und in der Tat, ich entdecke sie sofort, links die Tochter daneben und rechts der Sohn. Aha, dachte ich, sie haben ihn mitgebracht, er ist wirklich mitgekommen. Was wird er tun heute? Und am Ende kommen die Eltern mit dem Sohn nach vorne zum Gespräch. Und da war mir klar, was der Sohn wollte. Da hat er inzwischen erfahren, dass die Eltern und auch seine Schwester sich bekehrt haben. Und da hat er gesagt, ich möchte auch, ich komme auch. Und dass eine ganze Familie in diesen Tagen errettet. Das ist der Wille Gottes. Das will Gott. Dass wir den Herrn Jesus annehmen und uns retten. Und dass wir auf diese Weise ewiges Leben haben. Das ist sein Wille. Und das gilt auch für uns alle hier. Und so können wir das auch festmachen. Vielleicht gibt es hier Leute aus einer Familie und da ist einer noch nicht dabei. Die anderen haben schon eine Entscheidung getroffen. Heute ist diese Möglichkeit. Entscheide dich und komm und mach das fest. Damit du nicht verloren gehst. Komm. Damit du einmal ewiges Leben bei Gott hast. Das ist sein Wille. Lass dich rufen. Gott ruft uns mit Liebe, mit Barmherzigkeit, wie kein anderer es tun kann. Ich kann es nur weitergeben und einladen und sagen, komm, heute ist ein Tag, damit du in der Ewigkeit am richtigen Platz bist. Komme heute und entscheide dich. Ich bitte, dass wir aufstehen, soweit wir es können, und beten. Herr Jesus Christus, ich möchte dir danken, dass du der Retter bist. Ich möchte dir danken, dass du uns gut informiert hast. Wir wissen jetzt genau, dass das, was du uns sagst, wahr ist. So können wir uns alle gut vorstellen, was augenblicklich nach dem Tode sein wird. Entweder werden wir bei dir sein oder in der Hölle. Bitte, Herr, hilf uns, dass wir die richtige Entscheidung treffen heute und zu dir kommen und ganz gewiss werden dürfen, dass wir das ewige Leben von dir erhalten. Denn das möchtest du uns geben. Danke, Herr Jesus, für diese Liebe, für diese Güte, für diese Barmherzigkeit, mit der du uns einlädst, dass wir kommen können. So, wie wir sind, aus dem Alltag heraus, aus dem Leben heraus, können wir direkt zu dir kommen. Hilf uns, dass wir es tun, dass wir daran nicht vorübergehen. Gepriesen sei dein Name, Herr Jesus Christus. Hilf uns, diese Entscheidung heute zu treffen. Halte deine segnende Hand über uns alle, die wir kommen und auch die anderen, die nach Hause fahren. Wir stellen uns unter deinen Segen, Herr Jesus Christus. Amen.
1: 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Auf Wiederhören.

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2: Heute will ich in einer Thema reden, die Kapital für einen Christ. Kapital für einen Christ. Die Worte, die kamen in Philipperbrief Kapitel 4. Philipperbrief Kapitel 4 ab Vers 6. Philipperbrief Kapitel 4, die Verse 6 und 7. Sorgt nichts, sondern in allen Dingen lasst eure Bitten im Gebet und die Fliehen mit Danksagung vor Gott kund werden. Und der Friede Gottes, welcher höher ist als aller Vernunft, wird eure Herzen und die Sinne bewahren in Christus Jesus. Amen. Es gibt zwei Sachen, die sind sehr stark in Verbindung. Gebet und Frieden. Gebet und Frieden. Und wenn wir Gottes Wort betrachten, sehen wir, dass nach jedem Gebet kommt der Friede im Herzen. Auch wenn das Problem noch nicht aufgelöst, aber Gott schickt Ruhe und Frieden. Ich habe den Beispiel auch von Apostelgeschichte, Kapitel 12, als die Bibel erzählt ab Vers 5. Apostelgeschichte, Kapitel 12, ab Vers 5. Und Petrus wurde zwar im Gefängnis festgehalten, aber die Gemeinde betet ohne Aufhören für ihn zu Gott. Und wir wissen die Reste von der Geschichte. Petrus im Gefängnis. Und die Gemeinde betet. In meiner Muttersprache sagt, die Gemeinde hat geschrien. Lagaga, geschrien vor Gott. Was ist das Ergebnis? Kommt der Friede zum Petrus. Ich weiß nicht, ob jemand von Ihnen hat einmal jemand im Gefängnis besucht. Ich persönlich war gefangen, als ich in der Militärzeit habe ich über Jesus mit einem Offizier gesprochen. Der Mann hat sein Herzen für den Herrn geöffnet. Und wir haben zusammen ab und zu Geheimnis hinter einem großen Berg Gottes Wort gelesen. Eines Tages ist die Sache raus in das ganze Camp. Er ist umgebracht und ich war im Gefängnis. Und im Gefängnis konnte ich nicht schlafen. Angst, Bedrängnis, war alles Schmutz, war sehr schwierig. Aber ich frage mich, Petrus hat er viel Gottes Wort verkündigt unterwegs. Er war total müde. Und ich denke, er hat der Herr Jesus bedanken, dass endlich hatte er einen Platz zu schlafen. Er ist im Gefängnis reingegangen, die Schuhe heraus oder Sandale raus und er hat viel geschlafen. Der Engel Gottes ist zu ihm gegangen. Aber Petrus war richtig sehr stark. Ich weiß nicht, vielleicht hat Petrus auch wie ich manchmal geschnarcht. Hat sehr stark geschnarcht. Und der Engel Gottes versucht ihn zum Abwecken. Woher hatte Petrus solcher Frieden im Gefängnis? Und wenn wir lesen genau, was steht in dieser Kapitel, lesen, dass Herodes hatte Jakobs Kopf abgeschnitten. Und danach hat gesehen, dass gefehlt die Juden. In Kapitel 12, ganz am Anfang, Apostelgeschichte 12. Um diese Zeit legte der König Herodes die Hände an etliche von der Gemeinde, sie zu misshandeln. Er tötet aber Jakobus, den Bruder des Johannes, mit dem Schwert. Und als er sah, dass es den Juden gefiel, fuhr er fort und nahm auch Petrus gefangen. Das heißt, Petrus wird umgebracht. Wie kann man schlafen? Wenn ein Gefangener, der weiß, dass morgen oder übermorgen wird die Todesstrafe, Wie kann das schlafen, tiefen Schlaf? Das Gebet von der Gemeinde bringt Frieden an unsere Geschwister, die unterwegs sind. Das Gebet einer Oma behütet die Enkelkinder. Das Gebet ein Diener des Herrn segnet die Gemeinde. Gebet und Frieden, die sind zusammen. Gebet und Frieden.

kann man nicht schlafen, weil er hatte eine Probleme und versucht, sich selbst mit seiner eigenen Kraft diese Probleme zu auflösen. Was passiert nächstes Morgen? Er hat Kopfschmerz, hat nicht gut geschlafen, total müde und nervös. Das ist das Ergebnis. Aber wenn man bringt diese Probleme vor dem Herrn und sagt, ich weiß, ich habe Mist gebaut, ich weiß, ich habe Fehler getan, ich habe Angst, ich komme zu dir, wie bin ich? Ich lasse das bei dir, Herr Jesus. Von ganzem Herzen gibt man alle seine Betrinknis, alles, was ihn bedrückt, vor dem Herrn. Und der Herr tut sein Wunder und befreit uns. Und dieser Vers, was wir gelesen haben, in Philipperbrief Kapitel 4, Vers 6 und 7, sagt hier Paulus an die Gemeinde in Philipp. Und es ist kein Wunder, wenn wir wissen, dass Paulus hat dieser Brief, Philipperbrief, das heißt der Brief des Freude. Weil das Wort Freude kam 13 Mal in Philipperbrief. 13 Mal in 4 Kapitel. Und wer schreibt über diese Freude? Ein Gefangener. Paulus war im Gefängnis. Und schreibt über die Friede Gottes an die Gemeinde in Philippi. Ich bin gegangen in Schweden, um einen Bruder zu besuchen. Er ist im Gefängnis. Und ich möchte euch etwas sagen. Ich habe nie geglaubt, dass ich im Gefängnis bin. Er hat seine Bibel, hat Zettel mit vielen Fragen, hat sich vorbereitet und hat Genehmigung von dem Gefängnis, dass er bestellt Pizza von außen. Die Pizza kommt und geht durch ein Gerät. Das ist alles, das ist nicht in die Pizza, vielleicht etwas hier oder hin. Und kommt die Pizza zu uns. Und das war eine sehr, sehr schöne, stille Zeit. Ich wusste nicht, was ich zu ihm sagen. Möge der Herr dein Leben lang hier behalten. Oder was ich sollte zu ihm? Das war eine sehr schöne, gesegnete Zeit. Ich finde solche Zeiten nicht. Leider ist er jetzt frei geworden. Aber man findet ihn nicht heute. Kann der Herr mich helfen, auch wenn ich unter Druck, wenn ich in einer Gefängnis der Seele? Kann der Herr mir helfen, wenn ich wirklich gefangen bin, gefangen für meine Gedanken? Mein Lust, mein Geld, bin ich gefangen? Kann der Herr mich befreien? Ja. Ja, durch dem Gebet. Herr, ich will, aber ich kann nicht. Ich weiß nicht, wie kann ich frei sein? Ich will für dich leben, mit Freiheit. Ich will wie ein Vogel, ohne Grenze, dich dienen und dich lieben. Helfe mir, befreie mich. Schreibt Paulus hier über die Friede Gottes, in Verse 7. Nummer 1, dieser Friede und ihre Quelle, die Friede Gottes, die kommt von oben. Und sagt Jesus in Johannes Evangelium, meine Friede gebe ich euch, nicht wie die Friede von dem Welt. Seine Friede ist fest, seine Friede ist echt, seine Friede bleibt mit uns. Die Friede Gottes, das echte Friede. Und danach sagt ihr Standard, die Höhe, welche höher ist als aller unser Verstand. Das ist ihr Stand, ihr Standard, ihre Höhe. Hoch als alles, was wir vorstellen können. Gebet und Frieden. Hitzen Taylor, ich glaube, ist ein bekannter Name am meisten von uns. Da war unterwegs in einer Dienstreise auf ein Schiff. Und er saß auf dem Deck von dem Schiff, hat seine Bibel geöffnet und fängt an zu lesen. Da waren ein paar junge Männer und die haben ihm ausgelacht. Ha, was machst du mit dieser Bibel? Ja, hast du diesen Frieden auch, wenn der Chef runtergeht? Und er hat kein Acht gegeben, hat nur in die Bibel gelesen. Und die haben ihm ganz klein und die haben ihm ausgelacht gemacht. In kurzer Zeit stand der Schiff, weil war kein Wind. Und der Kapitän von diesem Schiff hat gesagt, was sollen wir tun? Wir haben eine große Krise. Das Wasser und das Essen, was wir haben, es wird nie genug, weil die Reise wird noch vielleicht 3, 4, 5 Tage dauern. Es ist kein Wind. Da hat einer gelacht.

0: gelacht und hat gesagt, haha, hier ist einer, gehört Jesus Christus, der die sagen, die spinnen und sagen, Jesus hat einmal für den Wind gesagt, stopp, lass ihm für den Wind von Jesus sagen, komm nochmal. Da hat er der Kapitän geguckt, hat gesehen, ein Mann voll mit Weisheit und sitzt ganz still, hat ihn begrüßt. Wer sind Sie? Hat gesagt, ich heiße Hudson Taylor, ich bin Evangelist unterwegs, ich gehe der Herr zu dienen. Hat gesagt, Herr Hudson Taylor, wir haben ein großes Problem jetzt. Es gibt keinen Wind. Und das dauert, die Reise wird lang. Und das Essen wird nicht genug. Und wir wissen nicht, was zu tun. Ich glaube, dass du ein Gottesmann bist. Könntest du bitte für deinen Jesus beten, dass er ein bisschen Wind schickt? Er hat gesagt, gib mir einen Platz, wo ich beten kann. Er sagt, komm mal in meine Kabine. Hat er Hitz und Taylor in die Kabine gebracht. Und da saß der Bruder Hitz und Taylor auf sein Knie. Und er hat gesagt, Herr Jesus Christus, es ist deine Chance jetzt, dass ich von deiner Frieden und von deiner Power und von deiner Kraft jetzt etwas zu erzählen. Bitte, tu Wunder in diesem Moment, dass ich alle Leute auf dem Schiff evangelisieren kann. Er hat angefangen zu beten. In der Zeit, wo er betet von ganzem Herzen, kam sehr starker Wind. Und dieser Schiff war sehr, sehr schnell. Und der Kapitän drückt und klopft. Bitte, sag mal, es ist genug. Bitte, es ist genug. Wie können... Kam Hitz und Taylor raus von dem Kabin. Und die Leute saßen wirklich mit vollem Respekt und Furcht. Da stand der Bruder mit seiner Bibel auf dem Schiff. Das war eine wunderbare Evangelisation, wo jeder von den Kapitänen bis die letzten Passagiere haben auf die Knie gesessen, haben ihre Leben für Jesus gegeben und der Rest von der Reise war Lieder auf dem Schiff. Der Friede Gottes, der höher als alle unsere Vernunft. Kann der Herr ändern alle meine Missetat, alle meine Angst? Es gibt ein Bibelvers, das ist in Hiob, Schkolaba Kapitel 35, Hiob 35, Vers 10. Hiob 35, Vers 10. Vielleicht einer oder anderer von uns lebt in einer dunklen Zeit. Aber man fragt nicht, wo ist Gott, mein Schöpfer, der Lobgesänge gibt in der Nacht? In der Nacht gibt er Lieder. In der Nacht das Schwierigkeit, in der Nacht das Problem. In der Nacht das Gesundheit, wenn ich ein ganzes Nacht mit Schmerz ins Bett oder wenn ich in dunkle Situation, kann der Herr Lieder in meinen Mund geben? Kann ich singen in solcher Probleme? Ja, und es ist passiert in Apostelgeschichte Kapitel 16, ab Vers 25, erzählte die Bibel eine wunderbare Geschichte. Paulus und die Silas sind im Gefängnis. Und sagt, Mitternacht, das war die Mitternachtsruf auch. In der Mitternacht, Paulus und die Silas singen, loben und preisen und beten. Beten, singen, loben und preisen. Im Gefängnis. Und die aller Gefangenen haben denen gehört. Was war das Ergebnis? Die Ketten sind runter, die Türen werden geöffnet. Und wir wissen die Reste von der Geschichte, dass der Wächter hat denen nach Hause gebracht und hat sein Leben für Jesus gegeben. Durch dem Gebet kommt die Freiheit. Durch dem Gebet kommt die Friede. Die Auflösung kommt mit Gebet. Die Friede Gottes, die Höhe ist als alle Vernunft, wird eure Herzen und die Sinne. Warum sie diese zwei Sachen besonders? Ja. Das sind die zwei Stellen, wo der Satan gegen schießt. Mein Herz, mein Gedanken. Der Satan versucht, mein Herz erfüllt mit Sorgen. Mein Gedanken erfüllt mit Angst. Und der Friede Gottes kommt genau und wirkt an dieser zwei Stellen. In dem medizinischen Feld. Jeder Medikament, jede Tablette, die wirkt an bestimmter Stelle in die Körper. Der Mann nimmt zwei Tabletten zusammen. Vielleicht einer für Kopfschmerz, die andere ist für Blutdruck. Und jede Tablette wirkt in dem Körper in die richtige Stelle. Und die Friede Gottes, die wirkt an unserem Herzen und unserer Sinne. Da kann der Herr alle unsere Last tragen und uns befreien. Unser Gedanken, kann der Herr unser Gedanken beruhigen. Und danach kommt der Haken in dieses Bibelvers. Gut, wer kann das für mich versichern, dass es diese Ruhe bleibt, dieser Friede bleibt? Sagt, in Christus Jesus. In Christus Jesus bleibt dieser Frieden. In Christus Jesus lebe ich und genieße ich diesen Frieden. Die Friede Gottes fängt mit Gottes der Vater und kommt am Ende mit dem Sohn. Und der Heilige Geist wirkt in uns. Und wir sehen in dieser kleinen Vers die Dreieinigkeit, die kommen zu uns. Der Vater mit seiner Liebe und Jesus mit seiner Frieden und der Heilige Geist mit seinem Trost zu uns am Herzen. Heute mit uns in dem Saal sitzen drei Araber, eine Dame und zwei Brüder. Die waren mit mir in der Arabisch-Freizeit letzte Wochenende. Einer davon, ein Bruder aus Syrien, war Muslim, kurdischer Muslim. Und er war auch Kommunist. Er ist nach Russland gegangen, um Medizin zu studieren. Sein Vater als kleiner Kind war weißes Kind, hat keinen Vater, keine Mutter, keinen Bruder, kein nichts. Und er hat sein Leben gelebt in ein weißes Haus, Kinderheim. Aber hatte eine Tante, die hat ihm geholfen. Dann, als er aufgewachsen, hatte die Tante ihm ihre Tochter gegeben als Ehefrau. Danach hatte er Kinder. Und er hat versucht, die Kinder zu helfen, dass sie richtig gut studieren. Alles, was er nicht geschafft, wollte er seinen Kindern helfen. Einer davon ist der Bruder mit uns heute Abend. Er hat ihn geschickt nach Russland, um Medizin zu studieren. Und der Bruder in Russland, in die freie Zeit, ist gegangen zu einem Kinderheim und wollte etwas Gutes tun in dieser Kinderheim. Er fühlt, in solchem Heim ist mein Vater groß aufgewachsen. Ich will etwas tun. Eines Tages traf er in dem Kinderheim christliche Gruppe, die gehen und besuchen die Kinder. Und durch diese Gruppe, die für ihn gebetet, ist er zum Glauben gekommen. Er ist fertig mit seinem medizinischen Studium, zurück als Arzt zu seiner Heimat, hat angefangen, seine Eltern zu evangelisieren. Und die Familie hat gesagt, ach, schade, vielleicht die russische Sprache ist sehr schwierig und die Medizin zu studieren ist sehr hart. Das Kopf von unserem Sohn ist kaputt geworden. Der Herr segne dich, behüte dich und helf dir, dass du im Glauben fest bleibst. Fest im Glauben bleibst. Ich freue mich, dass ihr heute Abend da. Die Friede Gottes, die höher als alle unsere Vernunft, behütet unsere Geschwister und die Gemeinden. Amen.
1: 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Auf Wiederhören.

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